0: Ab morgen wird außerdem die Stadtbahn für den Regional- und Fernverkehr gesperrt. In Brandenburg findet an diesem Wochenende wieder die Landpartie statt. Mehr als 130 Landwirtschaftsbetriebe machen mit. RBB-Landespolitik-Reporter Thorsten Südow.
1: Biologischer Obst- und Gemüseanbau in Ostprignitz-Ruppin, Ziegenmilchverarbeitung auf dem Oderbruchhof in Altucheband oder eine Weinbergführung in Drebgau. Die traditionelle Brandenburger Landpartie an diesem Wochenende zeige, wie wichtig die Landwirtschaft für die Lebensqualität in Brandenburg ist, sagt Dorothee Berger vom Agrarmarketingverein Pro Agro. Auf Kremserfahrten entlang von Feldern, Wiesen und Stallanlagen werden Bäuerinnen und Bauern die Fragen der Besucher beantworten.
0: Die Europäische Union startet am Montag die Beitrittsgespräche mit der Ukraine und Moldau. Kommissionspräsidentin von der Leyen und Ratspräsident Costa haben erklärt, dass alle Mitgliedstaaten zugestimmt haben, mit den Verhandlungen zu beginnen. Insgesamt werden 6 sogenannte Cluster verhandelt. Erst danach können die beiden Staaten beitreten, wenn alle EU-Staaten dafür stimmen. Die Höhe der Entschädigungen bei verspäteten Flügen bleibt, wie sie ist. Vertreter mehrerer EU-Staaten haben ihre Forderungen aufgegeben, das zu ändern. Einige Neuerungen bei den Fluggastrechten gibt es aber doch. Aus Brüssel, Thomas Spickhofen.
2: Neu ist, dass es keine Zusatzgebühr mehr kosten darf, den Namen auf dem Ticket zu ändern. Eltern dürfen auch nicht extra zur Kasse gebeten werden, wenn sie neben ihrem Kind sitzen wollen. Nicht durchsetzen konnte sich das Parlament dagegen mit der Forderung, dass ein kleiner Koffer gratis mit in die Kabine genommen werden darf. Immer mehr Fluggesellschaften verlangen dafür inzwischen zusätzlich Geld. Vor mehr als 12 Jahren hatte die Kommission ihre Vorschläge zu einer Reform der Fluggastrechte vorgelegt. Seitdem wurde verhandelt.
0: Bei der Fußball-Weltmeisterschaft haben sich Kanada und Bosnien-Herzegowina 1:1 getrennt. In der Basketball-Bundesliga hat die Finalserie begonnen. Titelverteidiger Bayern München hat Alba Berlin mit 102:94 besiegt. Soweit die Nachrichten. 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Das Wetter. In der Nacht wolkig, manchmal sternenklar, später neue Wolken, zeitweise Regen, 14 bis 11 Grad. Zurzeit in Berlin-Spandau 15 und in Jüterbock 14 Grad. Heute mal Sonne, mal Wolken und einige Schauer, teils gewittrig, bei Höchstwerten von 19 bis 22 Grad. Die Zeit 2:03 Uhr.
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4: Die zweite Stunde der schönen Töne ist das. Ich habe uns ein etwas älteres Album mitgebracht, was hier für mich auflag in der vergangenen Woche. Eine schöne Musik für unsere unruhigen Tage von 1978. Das Album The Pavilion of Dreams von dem Komponisten, Pianisten und Dichter Harold Budd. Sein zweites Album ist das, Brian Eno hat es produziert, der immer große Worte hatte für Harold Budd. Zum Beispiel meint er über ihn, es wäre ein abstrakter Maler, eingesperrt im Körper eines Musikers. Das hören wir jetzt in voller Länge, das Album. Ich wünsche Ihnen viel Freude mit Harold Budds The Pavilion of Dreams.

Pavilion of Dreams von Harold Budd haben wir gehört. Das waren die schönen Töne für diese Woche. Haben Sie vielen Dank fürs Zuhören, auch für die vielen Zuschriften der vergangenen Woche. Ich habe mich sehr gefreut über die vielen schönen Zeilen zu dieser Sendung und der Musik, die wir hier zusammen hören, jeden Donnerstag und sonntags auf MDR Kultur. Ich freue mich, wenn Sie wieder einschalten in der nächsten Woche. Und ich habe uns hier noch etwas Musik mitgebracht von Bing & Roof und zuerst Floating Points.

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2: Um 3 Uhr mit Wolfgang Berger. Bundesjustizministerin Hubich hat die Einigung auf EU-Ebene zu den Fluggastrechten begrüßt. Die SPD-Politikerin sprach von einem wichtigen Verhandlungserfolg. Aus der Nachrichtenredaktion Jonas Valentin Weber.
3: Im Kern besteht die Einigung zwischen den EU-Ländern und dem Europaparlament darin, dass sich kaum etwas ändert. Zwar hatten mehrere Mitgliedstaaten gefordert, dass Flugpassagiere im Fall von Verspätungen weniger Geld als Entschädigung bekommen als bislang. Auch sollten sie erst bei Verspätungen ab 4 Stunden anstatt wie bisher bei 3 einen Anspruch haben. Beides wurde aber gekippt. Hubich lobte außerdem die geplanten Änderungen beim Handgepäck. So sollen die Airlines die Preise dafür in Zukunft transparenter machen müssen. Beide Seiten hatten monatelang verhandelt. Die endgültige Entscheidung fällt Anfang der Woche.
2: Rund 3 Monate vor den Landtagswahlen in Sachsen-Anhalt und Mecklenburg-Vorpommern stellen die dortigen Regierungsparteien heute wichtige Weichen. Im Nordosten will ein SPD-Landesparteitag in Wismar Ministerpräsidentin Schwesig zur Spitzenkandidatin küren.

0: In Sachsen-Anhalt soll ein CDU-Parteitag in Dessau-Roßlau das Programm zur Landtagswahl beschließen. In Magdeburg regiert derzeit eine Koalition aus CDU, SPD und FDP unter Ministerpräsident Schulze von der CDU. In beiden Bundesländern liegt die AfD in Umfragen zurzeit vorn. Die US-Regierung hat die Übernahme des US-Film- und Medienkonzerns Warner Brothers Discovery durch Paramount Skydance genehmigt. Die Kartellabteilung des Justizministeriums stimmte der Fusion zu, ohne eine einzige Änderung zu verlangen. Das Geschäft hat ein Volumen von umgerechnet fast 96 Milliarden Euro. Paramount erwirbt die gesamte Gruppe inklusive Fernsehsendern, darunter auch der Nachrichtensender CNN. Paramount-Chef David Ellison und dessen Vater Larry Ellison vom Softwareanbieter Oracle unterstützen US-Präsident Trump. Kritiker der Fusion fürchten daher um die redaktionelle Unabhängigkeit von CNN. Co-Gastgeberland Kanada hat bei der Fußball-Weltmeisterschaft den ersten Punkt in seiner WM-Geschichte geholt. In Toronto spielte das Team gegen Bosnien-Herzegowina 1:1. In der ersten Halbzeit hatte Jovo Lukic für Bosnien-Herzegowina vorgelegt. Den Ausgleich erzielte dann Kyle Larin in der 79. Minute. Vor Spielbeginn hatten gut 40.000 Zuschauer im Stadion die kanadische WM-Eröffnungsfeier verfolgt, unter anderem mit Auftritten von Sänger Michael Bublé und Rockstar Alanis Morissette. Das waren die Nachrichten. Das Wetter in Deutschland: gebietsweise Regen, vereinzelt Gewitter. Im Norden und im Südwesten teils länger trocken und aufgelockert. Tiefstwerte 16 bis 10 Grad. Tagsüber Schauer, vereinzelt Gewitter, an der See einzelne Sturmböen. Es ist jetzt 3:03 Uhr.
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2: Schönen guten Abend.
3: Anpfiff.

Fishbone mit Everyday Sunshine. Ja, das wünsche ich Ihnen. Herzlich willkommen zu Desire auf Radio 1. Heute wieder mit mir, mit Simon Brauer. Ich verspreche Ihnen 2 fußballfreie Stunden. Freue mich, wenn Sie darauf Lust haben. Und wenn Sie Lust haben auf neue Musik von Jalen Ngonda. Der US-amerikanische Soul-Sänger hat am vergangenen Freitag sein neues Album veröffentlicht. Ich habe mit ihm darüber gesprochen und was Jalen Ngonda zu sagen hat über seine neuen Songs, aber auch über James Brown und sein Label Deptone Records. Das hören Sie heute hier in Desire in den nächsten 2 Stunden. Wir starten aber mit einer Sängerin, ohne die es das Label Deptone Records in der heutigen Form ganz bestimmt nicht geben würde. Hier ist Sharon Jones zusammen mit den Dap Kings. How long do I have to wait for you?

0: Jalen Ngonda mit Come Around and Love Me. Stück von seinem Debütalbum, das genauso hieß, nämlich Come Around and Love Me aus dem Jahr 2023. Jalen Ngonda, momentan 32 Jahre alt, also immer noch ein junger Soul-Musiker, würde ich sagen, aus Maryland in den USA. Und mich hat er schon mit seinen allerersten Singles und auch eben mit diesem eben gehörten Debütalbum ziemlich begeistert, vor allem wegen seiner Stimme, die sich ja so irgendwo zwischen Sam Cooke und Marvin Gaye bewegt. Er kann dieses hohe Falsett, aber auch dieses druckvolle, raspelige, wenn es lauter wird. Dabei hat er sich früher gar nicht für so einen besonderen Sänger gehalten, hat mir Jalen Ngonda im Interview erzählt. Für dieses Interview saßen wir uns leider nicht direkt gegenüber, sondern Jalen Ngonda war in England auf Tour, hat seine Antworten dann mit seinem Laptop aufgenommen und irgendwie, ich möchte ihm nichts unterstellen, aber er hatte das nicht so ganz im Griff, zumindest nicht allzu sehr auf die Tonqualität geachtet. Darum habe ich meine Übersetzung auf seine Antworten schon mal da draufgepackt und muss das nicht davor und danach machen. Also Sie hören jetzt nur ein bisschen Jalen Ngonda und dann meine Übersetzung dazu. Hier jedenfalls seine Antwort auf meine Frage, wie er denn damals überhaupt seine besondere Singstimme entdeckt hat.
1: Well, the singing part and all that stuff. I mean, to be honest with you,
2: was das Singen und so angeht, ehrlich gesagt, habe ich einfach nur bei den Liedern mitgesungen, ohne mir groß etwas dabei zu denken. Ich hielt mich für einen ganz normalen Menschen, der bei Songs mitsingt, so wie meine Mutter und mein Vater das auch getan haben. Man denkt sich halt, ach ja, Leute singen eben bei Liedern mit, die sie mögen. Und erst als meine Mutter mich dann singen hörte und sagte, oh, du kannst ja wirklich singen, da änderte sich für mich irgendwie alles, vor allem im Kopf. Aber mir ging es eigentlich eher darum, Musiker zu sein. Ich habe beschlossen, Gitarre zu spielen und zu versuchen, eigene Musik zu schreiben. Ich sehe mich eher als Songwriter und Musiker, denn als Sänger. Der Gesang ist für mich nur eines der Instrumente, die ich zum Komponieren und so weiter nutze. Wobei, mittlerweile nehme ich das Singen sehr ernst. Ich habe einen Gesangslehrer und alles, was dazugehört. Aber mein musikalischer Weg war eher der eines Menschen, der einfach nur Musik schreiben und Gitarre spielen möchte. Das Singen war dann einfach etwas, was ich tun musste, weil ich mich ausdrücken wollte. Ich musste diesen Liedern irgendwie eine Stimme geben, denn ansonsten hat sich niemand dafür interessiert, sie zu singen.
1: No one else would be interested in singing them.
0: Ich würde sagen, das hat sich mittlerweile geändert. Am Freitag ist das zweite Album von Jalen Ngonda erschienen. Es heißt Doctrine of Love. Und hier ist ein Song daraus. Hang It on the Shelf, Jalen Ngonda. Hier in Desire auf Radio 1. 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

0: Jalen Ngonda und mit Hang It On The Shelf von seinem neuen Album Doctrine of Love, das am Freitag erschienen ist. Und genau diesen Titelsong Doctrine of Love, den hören wir auch gleich. Nachdem habe ich Ngonda auch gefragt, vor allem nach dem Titel, also Doctrine of Love, Liebesdoktrin, diese Worterfindung, fand ich ganz gut. Er sagt aber, das sei eher ein Zufallsprodukt.
1: To be very honest, I wrote Doctrine thinking I was saying Doctrine. Because if you
0: um ganz ehrlich zu sein, ich habe Doctrine geschrieben, weil ich dachte, ich sage Doctrine, also Promotion. Denn wenn man sich den Songtext anhört, geht es um jemanden, der einer anderen Person gratuliert zu ihren Erfahrungen rund um die Liebe und dass man gelernt hat, wie man mit Herzschmerz und all dem umgeht. Es geht darum, dass jemand die Erfahrungen eines anderen in Sachen Liebesbeziehungen anerkennt. Und ich habe einfach Doctrine mit Doctrine verwechselt. Das ist der Ursprung und jetzt ist es einfach so geblieben. Aber es ergibt immer noch irgendwie Sinn, finde ich. Es geht um Erfahrungen und Werte, aber eigentlich gibt es gar keine wahre Bedeutung dahinter. Es ist gar kein Lied, das eine Botschaft vermitteln soll. Es ist einfach nur ein Lied. Ich habe versucht, eine Geschichte zu erfinden und so ist es entstanden. Jalen Ngonda mit der dann doch recht banalen Erklärung seines Songs, das dem neuen Album den Titel gegeben hat, Doctrine of Love. Und den hören wir jetzt. Und wenn Sie den Song hören, denken Sie vielleicht gleichzeitig an den jungen James Brown, so Anfang der 60er Jahre. Der könnte vielleicht da noch eine Rolle spielen. Sie können natürlich aber Jalen Ngonda auch einfach so hören. Hier ist der Titelsong seines neuen Albums, Doctrine of Love.

Sie hören Desire auf Radio 1 und das war Jalen Ngonda mit dem Titelsong seines neuen Albums Doctrine of Love. Und als dieser Song rauskam als Single, schon vor dem Album, schon vor ein paar Monaten, dann war gleich hier und da zu lesen, oh, jetzt hat Ngonda einen James Brown Song geschrieben. Und danach habe ich ihn natürlich gefragt nach seinem James Brown Einfluss und er hat gleich mal etwas klargestellt. Wenn die Leute an James Brown denken, dann denken sie an Sex Machine und Get on the Good Foot. Aber James Brown war musikalisch viel breiter aufgestellt. Seine Karriere erstreckte sich ja von den frühen 50ern bis zu seinem Tod im Jahr 2006. Ich habe mir viel von seinen Sachen aus den frühen 60ern angehört und seine Art zu singen in der Zeit hat mich beeinflusst. Also der Refrain von Doctrine of Love ist zum Beispiel aggressiv und sehr kraftvoll und damit wollte ich einfach meine Bewunderung für seinen sehr kraftvollen Gesang ausdrücken. Und daraufhin haben dann ein paar Leute gesagt, dass es sich wie ein James Brown Song anhört. Aber ich finde, das tut es gar nicht. Es ist mein eigenes Lied und Einflüsse können eben auf kleinstem Wege kommen. Und wir hören mal diesen klitzekleinen Einfluss im Original, ein Stück von James Brown, sogar noch von vor den 60ern, James Brown and the Famous Flames aus dem Jahr 1959 mit I've Got to Change. 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

0: finde, das ist ein echter Soul-Song von den Beatles vom Album Abbey Road. Oh Darling gehört hier in Desire auf Radio 1. Und da geht es immer noch um Jalen Gonder und sein neues Album Doctrine of Love. Also die Beatles selbst, die waren jetzt nicht so entscheidend für die musikalische Karriere von Jalen Gonder, wohl aber ihre Heimatstadt Liverpool. Denn nachdem der kleine Jalen in den USA in der Grundschule erstmal Geige gelernt hat, dann kam schnell Gitarre, Klavier und auch Schlagzeug dazu. Er wurde von seiner Gemeinde engagiert, in der Kirche Orgel zu spielen. Er hat seine ersten Songs geschrieben. Also er war so gerade einigermaßen erwachsen, als er beschlossen hat, ich will Profimusiker werden. Dafür hat er sich dann in England beworben, am LIPA, am Liverpool Institute for Performing Arts, und er wurde genommen. Also ist Jalen Gonder im Alter von 20 Jahren mit Geld von seinen Eltern und seiner Kirchengemeinde nach England gezogen. Und er hat mir aber erzählt im Interview, sowas wie Druck von außen hätte er nicht gespürt, und er hatte jetzt auch nicht das Gefühl, jetzt muss ich es ja bei allen zeigen.
1: Well, yeah, no, I didn't want to prove anything. I mean, I, you know.
0: Nein, ich wollte nichts beweisen. Ich wollte einfach nur meine Ausbildung vorantreiben. Als ich damals nach Liverpool gezogen bin, habe ich mich noch nicht gesehen als Recording Artist, also als Musiker, der Platten aufnimmt, Konzerte gibt und auf Tournee geht. Das war überhaupt nicht das, was ich mir zu der Zeit vorgestellt hatte. Ich wollte einfach nur auf irgendeine Weise ein erfolgreicher Musiker sein, sei es im Orchester, als Lehrer, in der Musikproduktion oder eben in einer Band. Tja, es ist eben eine Menge passiert zwischen damals, 2014 und heute, immerhin 12 Jahre. Also ich kam nach Liverpool, um zu studieren und um mich musikalisch weiterzuentwickeln, sowohl was mein Fachwissen angeht, als auch mein Songwriting. Und wie sich das Songwriting entwickelt hat von Jalen Gonder, das können wir jetzt hören auf seinem neuen Album. Doctrine of Love heißt es, und davon hören wir den Song Love is Gone.

bleibt für mein Meisterwerk dieser Song Marvin Gaye, Inner City Blues, Make Me Wanna Holler, gehört hier in Desire auf Radio 1. Ja, wir beschäftigen uns immer noch mit Jalen Gonda und seinem neuen Album Doctrine of Love. Und bevor wir ihn selbst wieder hören, hören wir Labelkolleginnen, ebenfalls zu Hause beim New Yorker Soul-Label Daptone Records, Sawn & Star mit dem Song Bla Bla Bla, Bla Bla Bla, Bla Bla.

Sonnenstar mit bla bla bla bla bla bla bla. Gehört hier in Desire auf Radio 1. Und hier ist nochmal Jalen Gonda.

0: Jalen Ngonda mit Burning Temptation. Weiterer Song von seinem neuen Album Doctrine of Love. Und seine Lieblingsband, also die, die ihn als erstes inspiriert hat, die hat es hier, könnte man sagen, in den Songtitel geschafft. Das sind nämlich die Temptations. Die waren für Ngonda ja das Erweckungserlebnis, und zwar im Fernsehen.
1: Also über die Temptations gab es mal eine Miniserie im Fernsehen. Ich glaube, das war Ende der 90er. Die habe ich mir angeschaut, und dann lief auch noch Werbung für eine Temptations DVD. Und das war der eigentliche Auslöser, der meine Faszination geweckt hat. Ich habe dann meine Eltern gebeten, mir CDs und alles zu besorgen, wann immer es ging. Und so hat alles angefangen. Das sagte Jen Ngonda über seine inspirierende Begegnung mit den Temptations. Hier gibt's gleich die Nachrichten und dann noch mehr Jalen Ngonda in der zweiten Stunde Desire hier auf Radio 1. Wir sprechen dann noch über sein Label Daptone Records, und es gibt auch neue Musik vom jüngsten Nachwuchs einer Soul-Dynastie. Aber bis zu den Nachrichten hören wir noch die eben erwähnten Temptations mit Papa was a Rolling Stone. Bis gleich.

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4: Um 4 Uhr mit Wolfgang Berger. Für die Ukraine und Moldau rückt ein EU-Beitritt näher. Wie EU-Kommissionspräsidentin von der Leyen und Ratspräsident Costa mitteilte, haben alle EU-Mitgliedstaaten zugestimmt, die nötigen Gespräche aufzunehmen. Aus der Nachrichtenredaktion Xaver Schäffer.
5: Der erste Verhandlungsblock soll am Montag losgehen. Dann wird es um die Werte und Grundprinzipien gehen, die für die EU-Mitglieder gelten. Costa sieht die Gespräche als Zeichen der Anerkennung für die Ukraine und Moldau, für ihre Entschlossenheit und die harte Arbeit bei der Umsetzung von Reformen. Eine größere EU sei angesichts der wachsenden Unsicherheit in der Welt von gemeinsamem Interesse. Auch die Ukraine zeigte sich erfreut über den Schritt hin zu einem EU-Beitritt. Präsident Zelensky sprach von einer, Zitat, bedeutenden politischen und moralischen Unterstützung für unseren Staat und unser Volk.
4: Rund 3 Monate vor den Landtagswahlen in Sachsen-Anhalt und Mecklenburg-Vorpommern stellen die dortigen Regierungsparteien heute wichtige Weichen. Im Nordosten will ein SPD-Landesparteitag in Wismar Ministerpräsidentin Schwesig zur Spitzenkandidatin küren. In Sachsen-Anhalt soll ein CDU-Parteitag in Dessau-Roßlau das Programm zur Landtagswahl beschließen. In Magdeburg regiert derzeit eine Koalition aus CDU, SPD und FDP unter Ministerpräsident Schulze von der CDU. In beiden Bundesländern liegt die AfD in Umfragen zurzeit vorn. Die US-Regierung hat die Übernahme des US-Film- und Medienkonzerns Warner Brothers Discovery durch Paramount Skydance genehmigt. Die Kartellabteilung des Justizministeriums stimmte der Fusion zu, ohne eine einzige Änderung zu verlangen. Das Geschäft hat ein Volumen von umgerechnet fast 96 Milliarden Euro. Paramount erwirbt die gesamte Gruppe inklusive

0: Fernsehsendern, darunter auch der Nachrichtensender CNN. Paramount-Chef David Ellison und dessen Vater Larry Ellison vom Softwareanbieter Oracle unterstützen US-Präsident Trump. Kritiker der Fusion fürchten daher um die redaktionelle Unabhängigkeit von CNN. Co-Gastgeberland Kanada hat bei der Fußball-Weltmeisterschaft den ersten Punkt in seiner WM-Geschichte geholt. In Toronto spielte das Team gegen Bosnien-Herzegowina 1:1. In der ersten Halbzeit hatte Jovo Lukic für Bosnien-Herzegowina vorgelegt. Den Ausgleich erzielte dann Kyle Larin in der 79. Minute. Vor Spielbeginn hatten gut 40.000 Zuschauer im Stadion die kanadische WM-Eröffnungsfeier verfolgt, unter anderem mit Auftritten von Sänger Michael Bublé und Rockstar Alanis Morissette. Das waren die Nachrichten. Das Wetter in Deutschland. Tagsüber Schauer, vereinzelt Gewitter an der See, einzelne Sturmböen im Südwesten, zeitweise sonnig, dabei Höchstwerte von 16 Grad in Nordfriesland bis 28 Grad am Kaiserstuhl. Es ist 4.03 Uhr.
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2: Willkommen zurück. Wir starten Richtung Mond. Und los.

Bobby Womack haben wir gehört mit Fly Me to the Moon. Bobby Womack in ärmsten Verhältnissen aufgewachsen, aber er wollte als Kind schon unbedingt Gitarre spielen. Und als er es dann durfte, dann hat Bobby Womack alles gespielt. Klassische Musik, B.B. King, Soul, Country, Western. Und 1969 ist dann sein Solo-Debütalbum erschienen. Benannt nach einem Song, den die meisten von uns vermutlich in der Version von Frank Sinatra kennen. Wir haben aber die Soul-Version gehört, Bobby Womack mit Fly Me to the Moon. Hallo nochmal zur zweiten Stunde Desire auf Radio 1 mit mir, mit Simon Brauer. Und auch gleich nochmal mit Bobby Womack, am Rande zumindest. Ich weiß ja nicht, wie das bei Ihnen ist, aber ich persönlich bin noch nie mit einem Uber-Taxi gefahren, obwohl man ja kaum an den vorbeikommt. Und im nächsten Song, da singen drei Schwestern davon, was für ein Kampf es war, als Uber-Fahrerinnen die Miete zu verdienen. Hier sind The Womack Sisters mit

Remix ist das mit Chauffeur, also Chauffeur. Vorgeschmack auf das Debütalbum der drei Schwestern, das am 14. August erscheint und auch The Womack ist das heißen soll. Und wenn Sie jetzt denken, Womack, Womack, Womack, habe ich das schon mal irgendwo gehört, dann denken Sie richtig, die drei Schwestern, Zemani, BG und Kucha Womack, das sind die Töchter von Linda und Cecil Womack, besser bekannt als Womack and Womack, dieses erfolgreiche Soul-Duo aus den 80ern, und den Onkel der drei Schwestern, den kennen Sie auch, Produzent und Musiker Bobby Womack, den wir vorhin schon gehört haben, und auch der Opa der drei Schwestern war kein Unbekannter. Das war nämlich Sam Cooke. Gute Voraussetzungen also für eine ordentliche Karriere für die drei Womack Sisters. Und wir hören jetzt den Opa. Hier ist Sam Cooke mit Sitting in the Sun.

0: Auch das ist neue Musik von Jalen Ngonda, Anyone in Love, von seinem neuen, von seinem zweiten Album Doctrine of Love, das am vergangenen Freitag erschienen ist. Ja, das klingt in meinen Ohren zumindest alles herrlich alt, herrlich altmodisch. Und ich wollte von Jalen Ngonda in unserem Gespräch wissen, wie wichtig ist ihm das denn, dass etwas alt klingt und dass alles mit alten Bandmaschinen aufgenommen wird, mit alten Mikrofonen, mit alten Instrumenten. Hier seine Antwort.
1: Whatever sounds best, I'll take. Bear in mind, you know, I'm on Daptone Records and they don't.
0: Was auch immer am besten klingt, das nehme ich. Ich bin ja bei Daptone Records unter Vertrag. Und als Künstler bei dem Label muss ich quasi alles auf Band haben. Es ist eine Entscheidung von Daptone, alles analog auf Band aufzunehmen. Aber das ist fein für mich. Ich bin auch zufrieden mit digitalen Aufnahmen, mit Logic und Pro Tools. Hauptsache, es klingt gut. Aber ja, es ist mir wichtiger, dass der Song einfach gut klingt, als dass er alt klingt. Wenn er alt klingt, dann ist das schön, aber wenn ich jetzt etwas aufnehme, das jetzt neu klingt, dann wird es in 30 Jahren auch alt klingen. Es ist einfach eine Frage der Zeit. Ja, da hat er recht. Und Jalen Ngonda hat eben auch schon sein Label erwähnt, Daptone Records, aktiv seit auch schon mittlerweile gut 25 Jahren, gegründet in Brooklyn, New York von zwei Funk- und Soul-Musikern und auch Funk- und Soul-Liebhabern, Gabriel Roth und Neil Sugarman. Die erste Band auf Daptone war dann Sharon Jones and the Dap Kings. Die Dap Kings haben dann auf Back to Black Amy Winehouse den perfekten Sound verpasst. Charles Bradley war bei Daptone zu Hause, James Hunter und viele andere. Und Jalen Ngonda sagt, er ist da in bester Gesellschaft und weiß das auch zu schätzen. Daptone geht es einfach darum, dass die Platte so gut wie möglich klingt. Sie machen sich nicht wirklich Gedanken darüber, ob sie sich gut verkaufen wird oder so. Sie wollen einfach gute Platten machen, ganz unabhängig von irgendwelchen Zahlen. Und mir geht es genauso. Ich möchte einfach gute Musik machen und das wollen sie auch. Sie wollen Qualität und einfach das Beste aus mir herausholen. Und wir arbeiten richtig zusammen. Ich bin zum Beispiel manchmal bei Labelboss Neil Sugarman zu Hause. Wir hören uns ein paar Ideen an und er sagt, oh, hier könnte man dieses oder jenes noch einbauen. Sie sind ja selbst auch Musiker und sie denken immer an den kreativen Prozess und daran, wie man noch mehr aus einer Sache herausholen kann. Also ich spüre vor allem eines von Daptone, ihre Unterstützung.
1: I just feel support from them, really.
0: Sagt Jalen Ngonda über seine Arbeit mit Daptone Records und wir hören noch einen Song von seinem neuen Album Doctrine of Love, den einzigen Song vom neuen Album im 6/8-Takt. Das war Ngonda gar nicht aufgefallen, als ich ihn drauf angesprochen habe, aber ich habe mitgezählt. Hier ist Jalen Ngonda mit Good, Good Love.

Oh, wie gern wäre ich da dabei gewesen im Jahr 2014 bei der Deptones Super Soul Review live im Apollo Theater in New York. Charles Bradley haben wir gehört und seine Extraordinaires mit Heartaches in Pain und alle Deptone-Künstlerinnen und Künstler standen da auf der Bühne. Zum Glück gibt es das Ganze als Album zum Nachhören, The Deptone Super Soul Review Live at the Apollo in New York 2014. Wir hören gleich noch ein Stück davon, nämlich das große Finale dieser Soul Revue, nämlich den Auftritt von Sharon Jones. Und die wird natürlich auch standesgemäß angekündigt.

Die wunderbare Ann Peebles mit I Feel Like Breaking Up Somebody's Home von ihrem Album Straight from the Heart aus dem Jahr 1972, also ein Jahr bevor dann ihr ganz großer Hit I Can't Stand the Rain rauskam. Wobei ich finde, dass hier schon das ganze Album ein Hit war, Straight from the Heart von Ann Peebles. Wir haben uns ja schon eine ganze Weile hier in Desire mit Jalen Gonder beschäftigt und seinem neuen Album. Jetzt hören wir ihn aber in einer eher ungewöhnlichen Rolle, und zwar als Gastsänger bei den Gorillaz. Wir hören ein Stück vom neuen Album Mountain. Der Song heißt Moon Cave und da sind reichlich Feature-Gäste dabei. Asha Putli, Bobby Womack, Black Thought von den Roots und eben auch Jalen Gonder.

Vielleicht haben Sie ihn erkannt im Hintergrund. Da war Jerrilyn Gonda dabei als Background-Sänger bei Joy Crooks. Ein Song von ihrem Debütalbum Skin, das vor 5 Jahren rauskam. Feet Don't Fail Me Now, haben wir gehört. Jetzt gibt's ganz neue Musik von einem Mann namens Brother Wallace. Den habe ich Ihnen hier vor kurzem schon mal vorgestellt. Ein ehemaliger Chorleiter und Musiklehrer, der jetzt sein erstes richtiges Soul-Album aufgenommen hat. Electric Love heißt es und Sie werden es merken. Da steckt Gospel mit Klatsch-Action drin. Wir hören Brother Wallace mit Let's Get Together.

Ja, auch sie sind bei Deptone Records zu Hause. Naomi Shelton and the Gospel Queens. Wir gehört mit einem alten Spiritual, immer wieder von Gospelsängerinnen und Sängern gesungen. Und 1971 dann auch von den Rolling Stones. Da ist der Song auf dem Album Sticky Fingers gelandet. You Gotta Move. Und wir hören nochmal den Helden des heutigen Abends, Jalen Ngonda, noch ein Song von seinem aktuellen Album. What's the matter?

Doctrine of Love, so heißt das neue Album von Jalen Gonda. Und davon haben wir noch einen weiteren Song gehört, Hannah, What's the Matter? Und ich will Ihnen auch noch sagen, dass am 14. Oktober Jalen Gonda live nach Berlin kommt. Da spielt er im Huxleys, Jalen Gonda, am 14. Oktober. Und damit geht die heutige Ausgabe von Desire langsam zu Ende. Ich verabschiede mich aber noch mit einem Song, der mitsamt Album in diesem Jahr unglaubliche 50 Jahre alt wird. Vor genau einem halben Jahrhundert hat Stevie Wonder sein Doppelalbum Songs in the Key of Life veröffentlicht. Und davon hören wir noch ein Stück bis zu den Nachrichten, nämlich Another Star. Ich bin Simon Brauer, vielen Dank fürs Zuhören und tschüss, bis zum nächsten Mal.

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2: Um 5 Uhr mit Wolfgang Berger. Für die Ukraine und Moldau rückt ein EU-Beitritt näher. Wie EU-Kommissionspräsidentin von der Leyen und Ratspräsident Costa mitteilte, haben alle EU-Mitgliedstaaten zugestimmt, die nötigen Gespräche aufzunehmen. Aus der Nachrichtenredaktion Xaver Schäffer.
3: Der erste Verhandlungsblock soll am Montag losgehen. Dann wird es um die Werte und Grundprinzipien gehen, die für die EU-Mitglieder gelten. Costa sieht die Gespräche als Zeichen der Anerkennung für die Ukraine und Moldau, für ihre Entschlossenheit und die harte Arbeit bei der Umsetzung von Reformen. Eine größere EU sei angesichts der wachsenden Unsicherheit in der Welt von gemeinsamem Interesse. Auch die Ukraine zeigte sich erfreut über den Schritt hin zu einem EU-Beitritt. Präsident Zelensky sprach von einer, Zitat, bedeutenden politischen und moralischen Unterstützung für unseren Staat und unser Volk.
2: Die US-Streitkräfte haben nach eigenen Angaben mehrere iranische Drohnen abgeschossen. Diese hätten Handelsschiffe in der Straße von Hormus bedroht, teilte das für die Golfregion zuständige US-Regionalkommando CENTCOM mit. Alle Drohnen seien getroffen worden. Zuvor hatte es geheißen, es rücke ein Abkommen in greifbare Nähe. Laut Pakistans Regierung hätten sich Vertreter aus Washington und Teheran entsprechend verständigt. Premier Sharif erklärte, sein Land arbeite für die nächsten Schritte eng mit beiden Seiten zusammen. Rund 3 Monate vor den Landtagswahlen in Sachsen-Anhalt und Mecklenburg-Vorpommern stellen die dortigen Regierungsparteien heute wichtige Weichen. Im Nordosten will ein SPD-Landesparteitag in Wismar Ministerpräsidentin Schwesig zur Spitzenkandidatin küren. In Sachsen-Anhalt soll ein CDU-Parteitag in Dessau-Roßlau das Programm zur Landtagswahl beschließen. In Magdeburg regiert derzeit eine Koalition aus CDU, SPD und FDP unter Ministerpräsident Schulze von der CDU. Bei der Fußball-WM in den USA, Kanada und Mexiko

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1: Schönen guten Abend.

France Gall und die schönste Musik, die es gibt, die hört ihr natürlich hier. Herzlich willkommen zu 1000 Texte tief auf Radio 1. Eine Stunde lang nur deutschsprachige Songs. Heute mit mir, mit Simon Brauer. Ja, das Wetter ist ja gerade so ein bisschen unentschieden, aber mit ein bisschen Fantasie können wir hoffentlich alle gerade sagen, ja, es ist Sommer in Berlin und Brandenburg und noch ein bisschen mehr Fantasie brauchen Sie jetzt für den nächsten Song. Da geht es zwar auch um den Sommer in einer großen Stadt sogar. In diesem Fall ist die besungene Stadt aber München. Also seien Sie weiterhin so tolerant und neugierig, wie Sie das immer sind, wenn jetzt der Stachus, die Leopoldstraße und der Englische Garten besungen werden. Im Original ist der Song von der Spider-Murphy-Gang. Wir hören aber die Version des bayerisch-japanischen Ukulele-Duos namens Kokonami. Hier ist der Sommer in der Stadt.

0: weinst ja.
1: Sommerlich leicht mit der wohldosierten und immer nötigen Portion Melancholie. Erdmöbel mit Dawai, Dawai haben wir gehört hier in 1000 Texte tief auf Radio 1. Die Band, die kommt ja ursprünglich aus Münster. Erdmöbel ist aber seit vielen, vielen Jahren schon in Köln zu Hause. Und das verbindet sie mit der nächsten Band, obwohl die deutlich jünger ist. Ein Trio namens Okay Kid haben sich damals in Gießen gegründet, aber auch seit vielen Jahren Wahlkölner. Das neue Album von Okay Kid ist gerade erschienen, heißt Komm, wir bleiben stehen und wir hören mit einer Reminiszenz an Nina Hagen den neuen Song Farbfilm. Hier ist Okay Kid.

Nina Hagen und die Gruppe Automobil, komm, komm, haben wir gehört. Das war damals die B-Seite von einer der ersten Singles von Nina Hagen aus dem Jahr 1975. Die erste war ja der Farbfilm und wenige Zeit später kam dann eine Single namens Hey, wir fahren aufs Land und eben auf der B-Seite das gerade gehörte Komm. Sie hören 1000 Texte tief auf Radio 1 und wir bleiben noch ein bisschen tief in der Vergangenheit. Nicht mehr in den 70ern, sondern in den 90ern. Vor genau 30 Jahren hat sich in Dortmund eine Band gegründet namens Lee Buddha in Anlehnung an den früher mal berühmten und beliebten deutschen Fußballer Reinhard Lee Buddha. Und das Debütalbum von Lee Buddha, das hieß Halbgescheit. Und darauf befindet sich unter anderem folgender Song. Hier ist Lee Buddha und das Regenkind.

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Li Buddha mit Regenkind vom Debütalbum Halbgescheit aus dem Jahr 1997, also fast 30 Jahre alt, diese Platte. Aber ganz gut gealtert, finde ich, die meisten Songs darauf, zumindest akustisch gespielter Hip-Hop, wie es heute zum Beispiel Captain Peng und die Tentakel von Delphi machen. Drei Alben gibt es insgesamt von Li Buddha und mittlerweile macht Philipp Stegers, der Sänger, Kopf und Gründer von Li Buddha, aber nur noch Filmmusik und Hörspiele. Wir hören noch ein Stück von seiner Band Li Buddha, nochmal vom Album Halbgescheit. Der Song heißt Ist es das? Li Buddha.

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Libo damit. Ist es das? Ja, ist es das, was ihr wollt? Reichlich Fußballbezüge drin in diesem Song. Immerhin heißt die Band ja auch Lee Buddha, inspiriert vom großen Ruhrpott-Kicker Reinhard Lee Buddha. Und zur gleichen Zeit wie Lee Buddha hat sich auch in München eine Band gegründet, die Sport im Allgemeinen und Fußball im Besonderen liebt. Die Sportfreunde Stiller natürlich. Keine andere Band hat meines Wissens so viele Songs mit Fußball und anderen Sportbezügen geschrieben wie die Sportfreunde. Warum das so ist, das hat vor kurzem Frontmann Peter Brugger erzählt. Hier auf Radio 1 bei unserem Radio Day höher, weiter, breiter rund um den Breitensport. Können Sie gern nochmal nachhören auf radio1.de. Und von den Sportfreunden gibt's eben jede Menge Fußballsongs oder auch Anspielungen auf Fußballer in den Songtiteln. Ein Stück heißt Ich rocke, weil bei den Bayern mal ein Spieler namens Roque Santa Cruz gespielt hat. Dann heißt ein Stück Laut anhören, mit TH geschrieben, wegen Benjamin Laut, der mal für 1860 München gespielt hat. Ein Song heißt Ibrahimovic, den kennen Sie wirklich auch noch vom Fußballplatz. Und auch im nächsten Song geht's um Fußball, aber auch um den ersten Rockstar auf dem Tennisplatz. Hier sind die Sportfreunde Stiller mit Die Frisur von Björn Borg.

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12 mm heißt diese Band. Das Album trägt den schönen Titel Wer die Wahrheit sagt, braucht ein schnelles Pferd. Und davon haben wir gehört den Song Drehen und Wenden. Und jetzt hören wir eine besondere Liebeserklärung an Berlin, basierend auf einem Text des Berliner Journalisten und Autors Alexander Osang mit unter anderem dieser Zeile: Berlin, dich muss man aushalten, auch wenn du spinnst. Und Zeilen wie diese, die haben es auch der Berliner Musikerin Mascha Kurella angetan, denn die beschreiben, wie schwierig auch ihr eigenes Verhältnis zu ihrer Geburts- und Heimatstadt ist. Hier ist Mascha Kurella mit Wut und Glück. Und das hören Sie bei 1000 Texte tief hier auf Radio 1.

Peter Licht mit dem schönen Titel Candy Käsemann von seinem Album Wenn wir alle anders sind. Das haben Sie gehört hier in 1000 Texte tief auf Radio 1. Und jetzt hören wir gleich Dota, die war ja oder ist ja vor einiger Zeit tief eingetaucht in das Werk der Dichterin und Poetin Mascha Kaleko. Und da ist Dota so fündig geworden, dass sie gleich insgesamt zwei Alben aufgenommen hat und dabei Gedichte von Mascha Kaleko vertont hat. Wir hören jetzt ein Stück vom zweiten Album. Da hat sie sich als Gastsänger Gisbert zu Kniphausen ins Studio geholt. Der Song heißt Wenn einer fortgeht. Dota und Gisbert.

Im Herbst ist sie wieder live in Berlin am 4. September. Dota live mit Band im Kesselhaus. Und wir haben sie gerade gehört zusammen mit Gisbert zu Knüpphausen und der Vertonung eines Gedichts von Mascha Kalecko, Wenn einer fortgeht. Und das nehme ich mal persönlich, denn das war's heute mit 1000 Texte tief hier auf Radio 1. Ich bin Simon Brauer, sag vielen Dank fürs Zuhören und lasse Sie jetzt allein mit Ihrem Radio. Hier ist Philipp Bradatsch mit seinem Song Rundfunkempfänger. Mach's gut. Tschüss.

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2: Um 6 Uhr mit Jonas Ziegler. Die USA und der Iran haben pakistanische Aussagen bestritten, wonach sie sich auf ein Friedensabkommen geeinigt haben. Allerdings sprechen beide Seiten davon, dass verhandelt wird. Aus Washington Anne Schneider.
3: Auffällig ist diesmal die offene Kommunikation. US-Vizepräsident J.D. Vance spricht von großen Fortschritten und Präsident Trump hat sogar einen Beitrag des iranischen Außenministers geteilt. Darin fordert Teheran die Medien auf, nicht über Details zu spekulieren. Geplant ist kein Friedensvertrag, sondern ein Vorababkommen mit Waffenstillstand, Wiedereröffnung der Straße von Hormuz und wirtschaftlichen Erleichterungen für den Iran.
2: Für die Ukraine und Moldau rückt ein EU-Beitritt näher. Am Montag beginnen die Beitrittsgespräche, wie Kommissionspräsidentin von der Leyen und Ratspräsident Costa erklärten. Alle Mitgliedstaaten hätten dem zugestimmt. Um der EU beizutreten, müssen die Bewerberländer etliche Bedingungen erfüllen. Das Institut der deutschen Wirtschaft rechnet damit, dass es in Zukunft deutlich weniger Arbeitskräfte in Deutschland gibt als bisher angenommen. Nach einer neuen Berechnung des arbeitgebernahen Instituts werden 2036 nicht 3, sondern etwas mehr als 4 Millionen Arbeitskräfte fehlen. Das berichtet die Rheinische Post. Demnach geht das Institut davon aus, dass deutlich weniger Menschen nach Deutschland einwandern als bisher vorausgesagt. Fahrgäste der S-Bahn sind seit dem Abend im Berliner Südosten von größeren Einschränkungen betroffen. Grund ist eine Stellwerkerneuerung. Die Arbeiten im Bereich des Grünauer Kreuzes bis Schöneweide gehen bis 6. Juli. Bahnsprecher Friedrich sagte im RBB.
4: Grundsätzlich ist die Eisenbahninfrastruktur in Deutschland ja an vielen Stellen schon recht alt und störanfällig. Bei der S-Bahn gehen ungefähr ein Drittel der Ausfälle auf Probleme mit Infrastruktur zurück. Und deswegen haben wir einfach nur die Möglichkeit, mit Baustellen die Situation langfristig auch zu verbessern.
2: Bahnsprecher Andreas Friedrich. Nach mehreren Fachbesuchertagen öffnet die internationale Luft- und Raumfahrtausstellung in Schönefeld heute für Privatbesucher. Am Boden und in der Luft sind mehr als 100 Flugzeuge, Hubschrauber und Drohnen zu sehen. Die Tickets für die Publikumstage sind schon ausverkauft. Bei der Fußball-Weltmeisterschaft sind die weiteren Gastgeber ins Turnier gestartet. Die USA haben 4:1 gegen Paraguay gewonnen, Kanada hat 1:1 gegen Bosnien-Herzegowina gespielt. In der Basketball-Bundesliga hat die Finalserie begonnen, Titelverteidiger Bayern München hat Alba Berlin 102:94 besiegt. Soweit die Nachrichten, weitere Meldungen aus Berlin und Brandenburg auf rbb24.de. Das Wetter. Heute zeitweise Sonne, auch kompakte Wolken mit Schauern, maximal 19 bis 22 Grad. Zurzeit in Berlin-Spandau 13 und in Fürstenberg-Havel 11 Grad. Morgen am Sonntag immer wieder Schauer, zum Teil gewittrig bei 17 bis 19 Grad. Die Zeit, es ist 6.03 Uhr.
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5: Und da haben wir folgende

0: Meldungen von den Brandenburger Fernstraßen gar nichts. Da gibt es zurzeit keine aktuellen Meldungen über größere Störungen. Aus Berlin, außer den bekannten Baustellen, gibt es diese aktuelle Meldung aus Siemensstadt vom Siemensdamm. In Höhe Ohmstraße sind die Ampeln außer Betrieb. Wir wünschen Ihnen gute Fahrt.
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0: So ist es. Ich bin da, Sie sind da. Sehr schön. Starten wir gemeinsam in diesen Samstag.

0: ist es von Slowdive um 6.07 Uhr am Samstagmorgen. Die Denkpause zum heutigen Tag kommt vom ersten irischen Literatur-Nobelpreisträger. Das ist auch schon eine Ecke her. 1923 hat er ihn damals erhalten. Er gilt als einer der bedeutendsten englischsprachigen Schriftsteller des 20. Jahrhunderts und heute vor 131 Jahren wurde er geboren.
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2: William Butler Yeats, Dichter. Es gibt keine Fremden, nur Freunde, die man noch nicht kennt.
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0: Und ich habe nochmal nachgerechnet, er wurde heute vor 161 Jahren geboren. Ja, ist auch für mich noch früh am Samstagmorgen.

0: Musik aus dem Film Drive mit Ryan Gosling. Da haben die meisten Menschen diesen Song wohl kennengelernt. Aus dem Jahre 2012 von einer Band aus Portland, Oregon, von den Chromatics. Kill for Love, 6.14 Uhr.
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0: Like Heaven von Mormore und Celeste um 6.18 Uhr.
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0: Ja, der Herr Drösser ist unser Experte für Alltagsfragen, gerne auch für welche, die man sich irgendwie nie gestellt hat, auf die man wahrscheinlich auch gar nicht gekommen wäre, aber die dann, wenn man sie hört, total interessant sind und gar nicht so abwegig. Also wir wollen mal heute uns um eine Frage kümmern, die dann Drösser beantworten wird. Stimmt's denn, dass es unter dem Meeresboden Grundwasser gibt?
2: Grundwasser stellen sich die meisten Menschen so vor, dass es irgendwie unter der Erde eine Schicht gibt, die aus reinem Wasser besteht. Aber das ist natürlich nicht so. Diese grundwasserführenden Schichten muss man sich eher wie einen vollgesogenen Schwamm vorstellen. Solche Schichten gibt es tatsächlich auch unter dem Meeresboden. Und, oh Wunder, sie können Wasser enthalten, das viel weniger Salz enthält als das Meerwasser. Gerade ist eine Bohrung ausgewertet worden, die im letzten Jahr im Atlantik vor der Küste Neuenglands stattgefunden hat. Und man hat tatsächlich Grundwasser aus so einer Schicht zutage gefördert. Diese wasserführenden Sedimente liegen 200 Meter unter dem Meeresboden und man weiß noch relativ wenig über sie. Zum Beispiel, wie viel es davon auf der Welt gibt, wie viel Wasser da drin steckt, wie salzig es ist und ob es irgendwie technisch möglich ist, dieses Wasser zutage zu fördern und damit den Wassermangel in vielen Ländern der Welt zu bekämpfen. Die Wissenschaft hat da noch viel zu klären, aber es stimmt tatsächlich, auch unter dem Meeresboden gibt es teilweise Grundwasser, das nicht so salzig ist wie das Meerwasser.
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Silver Timothy von Damien Girardo, Musik aus Seattle. Und wir gehen noch ein bisschen weiter nördlich, Toronto, Kanada. Das ist die Heimat der Indie-Rock-Band Broken Social Scene. Machen schon recht lange Musik, 27 Jahre. Und das ist ein neuer Song von ihnen, Broken Social Scene. Hier am schönen Morgen mit The Call.

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4: Es ist 6:30.
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4: Heute gibt es einen Wechsel aus Sonne, Wolken und einigen Schauern. Selten heute auch Gewittern. Zum Abend lassen dann die Schauer nach. Höchstwerte 19 bis 22 Grad. Und es weht heute ein westlicher Wind mit starken bis stürmischen Böen.
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4: Auf Radio 1, Vorsicht bitte auf der A115 Dreieck Nutetal Richtung Dreieck Funkturm. Zwischen Samund und Potsdam-Drewitz ist ein Fahrzeug auf der linken Spur liegen geblieben. Und aus dem Stadtverkehr Berlin, da haben wir außer den schon bekannten Baustellen diese aktuelle Meldung. Aus Siemensstadt vom Siemensdamm in Höhe Ohmstraßen sind die Ampeln außer Betrieb. Gute Fahrt!
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4: Guten Morgen.

0: Ich weiß warum von Zweiraumwohnung, 6.38 Uhr, von denen stammt ja auch der Song 36 Grad. Davon sind wir recht weit entfernt am Wochenende. Am Wochenende eher moderat warm, wir haben es ja gerade gehört, so 20, 22 Grad heute. Eher auch wolkig, der eine oder andere Schauer kann runterfallen. Da könnte man eigentlich schon mal ins Kino gehen, zum Beispiel in den neuen Steven Spielberg-Spiel.
1: Die Menschen stellen Fragen. Stoßen auf Unbekanntes. Sie verlangen nach der Wahrheit.
2: Denkst du, es gibt noch andere?
3: Warum sollte er ein so riesiges Universum erschaffen? Und das nur für uns?
0: Tja, hab mich wieder beruhigt. Steven Spielberg-Film, wollte ich sagen. Da gibt's eben einen neuen seit Donnerstag vorgestern bei uns in den Kinos. Disclosure Day, der Tag der Wahrheit. Kurzen Ausschnitt haben wir gerade gehört. Und der Kinoking hat uns erzählt, wie gut der Film aus seiner Sicht ist. Und das hören wir gleich dann nochmal. Die kompakte Zusammenfassung vom Kinoking über drei neue Filme.

0: Million Dollar Man von The Dick um 6.42 Uhr.
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0: Der Knut war bei uns und hat erzählt, wie gut drei neue Kinofilme aus seiner Sicht sind. Seit vorgestern bei uns in den Kinos der neue Steven Spielberg-Film Disclosure Day, der Tag der Wahrheit. Ein neuer Spielberg ist natürlich irgendwie immer ein Ereignis. Diesmal ist es eben wieder ein Science-Fiction-Film. Wir konnten gerade ja schon mal reinhören. Ja, und wir haben Knut gefragt, beherrscht denn der Star-Regisseur dieses Genre noch?
2: Formal gelingt ihm das durchaus brillant. Da haben wir beklemmende Musik von John Williams, also großartig, was dieser 90-Jährige da wieder geschrieben hat. Dann die düsteren, intensiven Bilder, so im klassischen Stil der 40er, 50er Jahre, so der Horrorfilme jener Zeit. Und da wird erzählt vom Eindringen des Außerirdischen in unsere Welt, die Aliens. Und dafür steht die von Emily Blunt, das ist eine, ja, wenn man so will, Kollegin von uns, sie spielt eine Wetterfee, nämlich, also sie steht für diese andere Welt, spielt für meinen Geschmack etwas zu sehr von sich selbst ergriffen. Ich mag sie sonst sehr, aber hier ist sie so dauergestresst und immer wieder erstaunt sie über sich selbst und über die Welt. Das macht sie zu intensiv. Jedenfalls, diese Frau wird plötzlich heimgesucht und ist allwissend, kann Gedanken lesen, spricht fremde Sprachen. Die Regierung versucht offenbar schon seit Jahrzehnten beunruhigende Informationen zu deckeln und das gehört zu den Regeln des Genres, ganz klar. Hat auch einen aktuellen Bezug auf unsere heutige Welt und auf die USA heute. Das muss man dem Film anrechnen. Aber ich finde, und da stehe ich glaube ich auch ein bisschen allein, weil die Begeisterung ist so groß, aber ich finde, befriedigend ist das absolut nicht. Diese visuelle Schönheit des Films bemäntelt notdürftig einen letztlich ganz simplen, aufgeblasenen Grundeinfall und dem mischen sich dann angestrengte Bedeutungshuberei und verschwurbelter Kitsch, theologische Exkurse. Das ist übrigens auch sehr, sehr, sehr lang und für mich auch langatmig und dieses ganze aufgebaute, großartige fällt dann am Schluss in sich zusammen. Klar, tolle Action-Szenen, fantastische Kameraarbeit und durchaus auch unterhaltsam, aber ich sage nochmal, befriedigt bin ich aus dem Kino nicht rausgegangen.
0: Also sag mal so, der Knut war nicht ganz alleine mit diesem Eindruck, denn die Kollegin Anke Lewicke hat gestern den Satz über Emily Blunt noch gesagt, sie könnte da ruhig den Mund auch mal wieder zwischendurch zumachen. Knuts Kinorollen für Disclosure Day, das sind dann drei, also eine durchschnittliche Wertung. Dann hat er uns einen Film mitgebracht, Kommunist von Lutz Pehnert. Um diesen Film gibt's ja schon im Vorfeld sehr viel Wirbel, ein Porträt des letzten SED- und DDR-Chefs Egon Krenz. Die Frage an Knut, liefert der Film denn neue historische Einsichten?
2: Der Regisseur Lutz Pehnert, der hat diesen großartigen Film gemacht über Bettina Wegner. Bettina scheitert in diesem Dokumentarfilm aber durch einen völlig verfehlten, ja wohl essayistisch gemeinten Ansatz. Es ist der gedankenarme Weg des geringsten Widerstandes in diesem Film. Aus unerfindlichen Gründen lässt er die ja offenbar über viele Jahre geführten Gespräche mit Krenz, die es ja gab, von einer sanften, alles glättenden Frauenstimme sprechen. Verfremdungseffekt, der aber für mich gar keinen Sinn ergibt, denn direkte Konfrontation und Auseinandersetzung, gar produktive Provokationen fallen ja so aus. Es gibt ja diesen Dialog nicht und der hätte sogar interessant sein können, weil es auch biografische Überschneidungen gibt, Lutz Pehnert. Also er hätte da durchaus auch persönlich hineingehen können. Ansonsten kann Krenz, weil es eben diese Konfrontation nicht gibt, in öffentlichen Auftritten und Begegnungen mit Menschen, mit Nachbarn und so weiter, unreflektiert, recht zäh, ich finde, es ist auch wirklich ein langatmiger Film, und nie hinterfragt resonieren. Und dazu kommt dann eben auch, das soll essayistisch sein vermutlich, so neckische Ausschnitte aus Defa-Indianer-Filmen, also Goiko, weiß ich auch nicht, warum der da plötzlich auftaucht. Diese Ausschnitte stilisieren Krenz, wenn man so will, sogar zu einer Art einsamen Mohikaner oder zum letzten Kommunisten. Vielleicht sieht er sich selbst so, im Film erfahren wir es nicht.
0: Tja, unsere Kinobrik ist immer nur ein Serviervorschlag. Da müssen wir immer das dazu sagen, denn Knut hat das auch keinen großen Spaß gemacht und deswegen hat er für den Film Kommunist auch nur zwei Kinorollen vergeben können. Aber es gibt ja noch eine Chance. Zum Schluss hat er nämlich noch von einem Dokumentarfilm berichtet, von Asa, dem Patriarchat, davonfahren. Und dieser Dokumentarfilm, der stellt uns eine ungewöhnliche Frau in Saudi-Arabien vor, die täglich im Auto sitzt.
2: Also Asa ist unglaublich. Sie arbeitet in Saudi-Arabien, hat ein sehr schweres Leben, das wird im Film auch erzählt. Also ihre Ausbildung musste sie abbrechen, dann wurde sie hineingepresst in seine arrangierte Ehe, hat vier Kinder bekommen und galt immer in der Familie mit ihrem eigenen Kopf als die Verrückte. Und inzwischen ist sie gegen den erbitterten Widerstand der Familie, vom gewalttätigen Mann geschieden, arbeitet seit 2018, seitdem dürfen ja Frauen in Saudi-Arabien Auto fahren, als Fahrlehrerin. Also es ist erstmal ein ganz normaler Beruf, aber eben nicht dort. Sie hat meist auch nur wenige Schülerinnen, kämpft um das materielle Überleben, lässt sich aber bei aller Wut auf die Umstände, auf rücksichtslos fahrende Männer, das ist übrigens herrlich, wie sie schimpft im Auto, auch auf die rückständigen Eltern niemals entmutigen, denn die Arbeit bedeutet ihr Unabhängigkeit, Stärke und Selbstbewusstsein. Die Regisseurin Stefanie Brockhaus hat schon in Saudi-Arabien gedreht, kennt das Land sehr gut und begleitet Assa seit dieser Zeit, also seitdem sie als Fahrlehrerin arbeitet, hat ein ganz bildstarkes, faszinierendes und sehr persönliches Porträt dieser Frau geschaffen, die sich mutig gegen Konventionen wehrt, die bei allen Schwierigkeiten auch für eine neue Sichtbarkeit von Frauen in Saudi-Arabien steht. Also ein sehr ermutigender Film, auch wenn für Assa noch ein langer Weg zu gehen oder besser zu fahren ist.
0: Und wir haben es schon gehört, dafür gab es bestimmt mehr Kinorollen. Ja, 4 für Assa, dem Patriarchat, davonfahren. Also die größte Empfehlung vom Kino-King in dieser Woche. Und noch mehr Kino, Sie wissen ja, gibt es bei uns in gut 5 Stunden.
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9: Und gleich gibt's hier die 7 Uhr Nachrichten und bis dahin noch Musik von 49s and Main.

0: Insomnia von 49s and Main.
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2: Um 7 Uhr mit Jonas Ziegler. Das US-Militär hat nach eigenen Angaben mehrere iranische Drohnenangriffe auf Schiffe in der Straße von Hormus abgewehrt. Laut dem US-Regionalkommando bleibt die Meerenge damit für den Schiffsverkehr geöffnet. Auf diplomatischer Ebene stehen dem Iran und USA offenbar kurz vor einem ersten Abkommen. Aus Washington Anne Schneider.
3: Vermittler Pakistan spricht bereits von einem abgestimmten Text und ein US-Regierungsvertreter schätzt die Chancen auf eine Einigung in den nächsten Tagen auf bis zu 85%. Geplant ist kein Friedensvertrag, sondern ein Vorababkommen mit Waffenstillstand, Wiedereröffnung der Straße von Hormuz und wirtschaftlichen Erleichterungen für den Iran.
2: Für die Ukraine und Moldau rückt ein EU-Beitritt näher. Am Montag beginnen die Beitrittsgespräche, wie Kommissionspräsidentin von der Leyen und Ratspräsident Kosta erklärten. Alle Mitgliedstaaten hätten dem zugestimmt. Um der EU beizutreten, müssen die Bewerberländer etliche Bedingungen erfüllen. Nach einem Abschluss der Verhandlungen muss ihr Beitritt von jedem einzelnen EU-Staat bestätigt werden. Die Berliner Polizei untersucht einen möglichen Fall von Gewalt durch Beamte. Die Vorwürfe, die unter anderem Betroffene erheben, sind schwerwiegend. Nach einem Straßenfest in Friedrichshain sollen Polizeikräfte am vergangenen Wochenende grundlos mehrere Menschen attackiert und verletzt haben, so der Vorwurf. Darunter ist auch ein linken Politiker. Die Berliner Polizei sagt, der Mann habe Polizeikräfte beleidigt und bei seiner Festnahme einen Beamten verletzt. Jetzt werden Videos ausgewertet. Nach mehreren Fachbesuchertagen öffnet die internationale Luft- und Raumfahrtausstellung in Schönefeld heute für Privatbesucher. Am Boden und in der Luft sind mehr als 100 Flugzeuge, Hubschrauber und Drohnen zu sehen. Im Space Center auf der ILA berichten zudem Rabea Rogge, Deutschlands erste Frau im Weltall, und andere Astronauten von ihren Weltraummissionen. Die Tickets für die Publikumstage sind schon ausverkauft. Bei der Fußball-Weltmeisterschaft sind die weiteren Gastgeber ins Turnier gestartet. Die USA haben gegen Paraguay 4:1 gewonnen. Kanada hat gegen Bosnien-Herzegowina 1:1 gespielt. In der Basketball-Bundesliga hat die Finalserie begonnen. Titelverteidiger Bayern München hat Alba Berlin mit 102:94 besiegt. Soweit die Nachrichten. Weitere Meldungen aus Berlin und Brandenburg auf rbb24.de. Das Wetter. Heute zeitweise Sonne, auch kompakte Wolken mit Schauern und Gewittern, maximal 19 bis 22 Grad. Zurzeit in Berlin-Dahlem 14 und in Rathe nur 15 Grad. Es weht böiger Wind aus West bis Nordwest. Morgen am Sonntag immer wieder Schauer. Zum Teil gewittrig bei maximal 17 bis 19 Grad. Abschließend die Zeit, es ist 7.03 Uhr.
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4: Vorsicht bitte aktuell auf dem Berliner Ring, der A10 Dreieck Werder Richtung Dreieck Havelland an. Der Einfahrt Potsdam Nord gibt es Behinderungen durch eine ungesicherte Unfallstelle. Und aus Berlin haben wir eine aktuelle Meldung. Neben den inzwischen ja schon sehr bekannten Baustellen gibt es das hier aus Siemensstadt. Siemensdamm in Höhe Ohmstraße sind dort die Ampeln außer Betrieb. Wir wünschen Ihnen eine gute Fahrt.
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4: Ja, guten Morgen. Und wir schauen gleich mal, was heute so geht, was heute so passiert. Gleich gibt's hier die Radio 1 Tagesvorschau.

0: Siren Reprise von Austria um 7 Uhr und 8.
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0: Heute ist Samstag, der 13. Juni 2026 und Grund zum Feiern hat ein bekannter schwedischer Schauspieler.

Diese Musik von Fluch der Karibik hat er in seiner Rolle nur gehört, indem er da irgendwo im Rumpf festhing. Er war nämlich der Stiefelriemen-Bill, wenn Sie sich erinnern, in Fluch der Karibik. Außerdem kennen wir ihn aus den Filmen Good Will Hunting, Der Medikus und natürlich aus Mamma Mia. Heute wird Stellan Skarsgård 75. Wir gratulieren zwei Frauen, die in den späten 80ern durch die Fernsehserie Full House bekannt wurden. Inzwischen sind sie erfolgreiche Unternehmerinnen. Die zweieigen Zwillinge Mary Kate und Ashley Olsen feiern heute ihre 40. Geburtstage. Und genauso alt ist er hier.

0: Måns Zelmerlöw ist ein schwedischer Sänger, der mit seinem Lied Heroes für Schweden den Eurovision Song Contest 2015 in Wien gewann. Auch er wird heute 40.
1: Daran kommen Sie nicht vorbei.
0: An Bildern einer farbenfrohen Parade in London, Trooping the Colour, ist die Parade zum Geburtstag von König Charles III. Charles hat zwar erst im November Geburtstag, traditionell findet Trooping the Colour aber wegen des in der Regel besseren Wetters im Juni statt und das funktioniert in diesem Jahr. Kein Regen ist heute für London vorhergesagt, es wird dort wolkig sein bei maximal 21 Grad.
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0: Kurz vor der Renovierung wird Schloss Bellevue zur Ausstellungshalle. Der Amtssitz von Bundespräsident Steinmeier soll mehrere Jahre saniert werden. Noch vor Beginn der Bauarbeiten wird das Schloss ab heute für 2 Wochen zur Pop-Up-Galerie. Gezeigt werden zum Beispiel Werke von Katharina Grosse, Wolfgang Tillmanns und Monica Bonvicini.
1: Sportlich.
0: Ging es und geht es weiter bei der Fußball-WM. Heute Morgen hat Gastgeber USA gegen Paraguay mit 4:1 gewonnen. Das andere Spiel des heutigen Samstags ist Katar gegen die Schweiz um 21 Uhr. So richtig Fußball satt gibt's dann in der kommenden Nacht ab 0 Uhr und das könnte ein Knaller werden. Brasilien gegen Marokko in New Jersey. Ab 3 Uhr dann Haiti gegen Schottland in Boston und ab 6 Uhr Australien gegen die Türkei in Vancouver.
1: Und auf keinen Fall vergessen.
0: Unter dem Motto Hand in Hand für Sicherheit lädt der Blaulichttag heute nach Manka ein. Besucherinnen und Besucher erwartet von 10 bis 16 Uhr auf der Festwiese an der Dorfstraße ein abwechslungsreicher Tag rund um die verschiedenen Blaulichtbehörden und Organisationen mit Einsatzvorführungen und einem Bühnenprogramm. Vor Ort sind unter anderem die Freiwillige Feuerwehr, die Polizei Brandenburg, das Deutsche Rote Kreuz, der Rettungsdienst des UKRB Neuruppin, das Technische Hilfswerke, die Bundeswehr und die Rettungshundestaffel.
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1: Die Musikerin Michelle Nedicocello aus Washington D.C. USA mit ihrem Song Love um 7:15 Uhr.
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0: Von Chaka Demus and Pliers. Willkommen im Wochenende bei Radio 1. Und dazu gehört natürlich auch unsere Talksendung am Sonntagnachmittag von 14 bis 16 Uhr morgen.
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2: Die Moderatorin Lola Weipert ist heute hier zu Gast. Geboren wurdest du in Rottweil, da bist du auch wieder hingezogen, als du 12 ungefähr warst, glaube ich. Und zwischendurch ging es auf diesen ominösen Bauernhof, von dem du gerne erzählst und auf dem du groß geworden bist und viel nackt rumgelaufen bist.
3: Ich habe es geliebt, das war für mich das Schönste. Es klingt so ein bisschen nach so einer verrückten Exhibitionistin, aber ich liebe es, nackt zu sein. Es ist für mich verbunden mit meiner Kindheit auf dem Bauernhof. Niemanden interessiert, was du anhast, welche Markenklamotten. Du bist von Kopf bis Fuß voll mit irgendeinem Schlamm. Hast noch irgendwelche Federn im Haar? Das war meine Kindheit. Es war fantastisch. Es war so unbeschwert.
2: Habt ihr Tiere gehabt?
3: Wir hatten Tiere. Wir hatten die Ziege Leila, auf der durfte ich reiten. Aber die mochte das nicht und hat mich immer runtergeschmissen. Zur Freude von allen anderen. Das Geschrei war groß. Wir hatten Hunde, Nutella und Viva. Die waren super. Wir hatten Katzen. Wir hatten die Jessie, die hat immer meine Töpfe umgeschmissen. Und die hat dann zum Beispiel ihre Babys im Kleiderschrank meiner Schwester geboren. Dann hat sie auch ihre Mäuse bei meiner Schwester ans Kopf. Kissen, die dann morgens mit so einer plattgequetschten toten Maus gekuschelt hat. Das war also wir hatten viele lustige Momente mit Tieren.
2: Andere Menschen würden sich Zeit lassen, weil das ein Pointenfeuerwerk ist. Tolle Geschichten, die du so nacheinander wegballerst. Nutella und Viva hießen die Hunde. Okay. Das klingt nicht nach so Hütehunden im Sinne von, dass das eure Alarmanlagen waren oder so, sondern eher...
3: Also Viva war schon eine Alarmanlage, aber Nutella wollte nur kuscheln. Nutella hat sich über jeden potenziellen Einbrecher wahnsinnig gefreut. Im Schwänzeln kam sie an. Oh, Tier wollte einfach nur gestreichelt und angefasst werden. Aber Viva, die ist immer fast auf die Fahrradfahrer losgegangen. Das war sehr lustig zu beobachten. So, wow, ist immer durchgedreht, wenn da jemand um die Ecke kam. Und wir hatten Hühner, da sind wir immer zu den Hühnern rein, haben die Eier rausgeholt, dann mit den Hunden den ganzen Tag spazieren gehen, sich um die Katzen kümmern, sich um die, wir hatten dann Kaninchen, Hasen hatten wir auf jeden Fall. Dann kam der Marder, dann hatten wir wieder weniger Tiere, also da war immer irgendwas los.
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0: denn das?
1: Papa Rudd mit I Wish.
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1: Und wir haben es 7:30.
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1: Heute gibt es einen Wechsel aus Sonne, Wolken und einigen Schauern, selten wohl auch Gewittern. Zum Abend lassen dann die Schauer nach. Höchstwerte heute 19 bis 22, in Berlin 21 Grad. Es weht ein westlicher Wind mit starken bis stürmischen Böen.
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1: Auf Radio 1, das haben wir hier Aktuelles von den Brandenburger Fernstraßen. Nix, da gibt es zurzeit keine aktuellen Meldungen über größere Störungen. Aus Berlin vom Stadtring Richtung Wedding A100 im Tunnel Innsbrucker Platz ist die rechte Spur gesperrt. Dort steht ein kaputtes Fahrzeug. Und im Siemensstadt, Siemensdamm in Höhe Ohmstraße sind die Ampeln außer Betrieb. Gute Fahrt!
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1: Guten Morgen.

Next to You von Spoon haben wir gerade gehört, hier im schönen Morgen am Samstag in Berlins Mitte. Da gibt es ja viele schöne Dinge zu entdecken. Was es da in Berlins Mitte bisher noch nicht gibt, ist ein Museumsquartier. Heute gibt es eine Initiative für so ein neues Museumsquartier in Berlins Mitte. Was sich dahinter verbirgt, werde ich gleich besprechen mit einer der Organisatorinnen.

0: Tyler Ballgame bei Radio 1 am Samstagmorgen mit I Believe in Love. Wir haben es 8:09. Es soll ein neuer Stadtraum geschaffen werden. Futurium, Hamburger Bahnhof, das Museum für Naturkunde und das Medizinhistorische Museum der Charité haben sich dafür zusammengeschlossen. Als Startschuss der Kampagne findet heute ein Kiezfest statt. Eine der Organisatorinnen ist Monika Ankele. Sie ist Professorin für Medizingeschichte und leitet das Berliner Medizinhistorische Museum der Charité. Guten Morgen, Frau Ankele.
1: Einen schönen guten Morgen.
0: Wie genau ist denn die Idee zu dieser Zusammenarbeit entstanden?
1: Das hat eigentlich schon vor längerer Zeit begonnen, im Austausch eigentlich der Museen mit den Wirtschaftsunternehmen, die auch dort um den Hauptbahnhof sich angesiedelt haben. Und dass man überlegt hat, dass man diesen Raum stärker eigentlich bündeln könnte, stärker auch sichtbar machen kann als ein Raum, an dem sehr, sehr viel entsteht, viel neue Architektur, aber auch sehr viel historische Architektur noch vor Ort ist. Und ja, es ist ein großartiger Ort.
0: Was genau haben denn Museen mit diesen Wirtschaftsunternehmen zu tun?
1: Also die Überlegung ist, dass wir hier wirklich eigentlich nur in Kooperation und nur gemeinsam eigentlich einen neuen Stadtraum schaffen können. Und das ist sowohl ein Anliegen eigentlich der Museen als auch der Wirtschaftsunternehmen. Und das war die Idee, hier wirklich sich zusammenzutun und gemeinsam zu überlegen, wie wir diesen Raum eben wirklich gestalten können und wie wir uns da verbinden können.
0: Ich kann mir unter dem Begriff Stadtraum noch nicht richtig plastisch was vorstellen. Also was wollen Sie im besten Fall damit erreichen?
1: Im besten Fall wäre es so, dass wenn Sie zum Beispiel jetzt zum Naturkundemuseum fahren, um das Naturkundemuseum zu besuchen, dass Sie dann auch wissen, dass es hier noch andere Museen gibt, dass es hier auch Raum zu entdecken gibt zwischen den Museen und dass es eigentlich ein ganz großartiger Ort ist, der eben Architektur verbindet, der auch Natur verbindet und das alles eigentlich sichtbar zu machen.
0: Da fahren wir mit der Bahn durch oder laufen auch durch diese Gegend und wenn wir daran denken oder ich daran denke, Hauptbahnhof, Charité, Hamburger Bahnhof, da denke ich vor allem an Bürogebäude und historische Bauten, aber nicht an einen Kiez. Sie sehen das schon, weil heute gibt es ja ein Kiezfest, oder?
1: Genau, wir sehen das schon, weil wenn man zum Beispiel vom Hauptbahnhof dann Richtung Hamburger Bahnhof läuft und dann eigentlich am Humboldthafen entlang runter zum Medizinhistorischen Museum und dann weiter zum Futurium, dann ist da eigentlich sehr, sehr viel Wasser beispielsweise. All das verbindet uns auch nochmal, dass man den Humboldthafen hat, dass man die Panke hat, dann weiter in den im historischen Campus. Also es gibt nicht nur moderne Architektur, sondern doch auch sehr, sehr viel Natur zu entdecken, auch mit dem Invaliden Friedhof, mit dem Mauerbrunnen oder dem historischen Gelände der Charité.
0: Haben Sie so ein Highlight, auf das Sie sich heute besonders freuen? Also wir fanden ja, dass der Schleim-Workshop besonders reizvoll klingt.
1: Genau, wir bieten einen Schleim-Workshop an bei uns im Museumsgarten und werden gemeinsam mit den Besucherinnen Schleim herstellen und 100 Experimente mit diesem Schleim durchführen. Also das findet bei uns dann am Nachmittag statt. Ein weiteres Highlight ist sicher auch im Hamburger Bahnhof. Da sollten Sie Ihre Rollschuhe mitnehmen, denn da wird es ein Malatelier geben zu Musik mit Rollschuhen. Also auch was man nicht alle Tage erlebt. Ja, und dann gibt es noch Führungen rund um das Naturkundemuseum zu Klimawandel und Stadtökologie. Oder auch im Futurium, vielleicht auch ganz spannend, ein Nachbarschaftsquiz mit dem schönen Titel Um die Hecke. Und da kann man mal schauen, was man eigentlich über diese Nachbarschaft weiß, die hier eben entstehen soll.
0: Man hört es ja, Sie haben diesen sehr charmanten Akzent und Sie pendeln zwischen Wien und Berlin. Und wenn ich richtig informiert bin, gibt es in Wien ein Museumsquartier? Geht Wien da schon geschickter mit der historischen Mitte um als wir?
1: Geschickter würde ich nicht sagen. Es ist sozusagen eine andere gewachsene Struktur eigentlich in Wien und das Museumsquartier feiert jetzt dort auch 25 Jahre Jubiläum. Also schon, ich habe schon viel, viel Erfahrung damit. Und ich glaube, das, was Berlin ausmacht, ist, dass es eigentlich nochmal, also in Wien ist es wirklich ein historischer Raum, der auch begrenzt ist und diese Offenheit, die diese Berliner Museumsmeile Mitte hat, auch diese Kooperation mit den Wirtschaftsunternehmen, das ist schon einzigartig und dass man wirklich diesen Raum dazwischen eben auch nutzen möchte, dass man sagt, man ist jetzt nicht hier, um nur von diese Museen beispielsweise zu sehen, sondern wirklich auch diesen Raum dazwischen zu erleben. Und da laden wir heute auch zu einem Stadtspaziergang ein, um diese Museumsgeschichten mit Stadtgeschichten zu verbinden und diesen Raum eben wirklich entdecken zu können.
0: Also aufstehen, Zähne putzen, anziehen und dann langsam los. Um 10 Uhr beginnt nämlich das Programm in der Museumsmeile Mitte. Der Eintritt, muss man auch sagen, ist in allen beteiligten Museen frei. Und dann treffen Sie vielleicht auch Monika Ankele, die so schön von diesem heutigen Kiezfest schon mal im Vorfeld berichtet hat. Dankeschön, Frau Ankele, und viel Spaß dann heute.
1: Dankeschön, vielen Dank.

0: Sheeran und Back of Bones. Das ist der Samstagmorgen mit Radio 1. Schön, dass Sie mit dabei sind im schönen Morgen. Und die Finalserie im deutschen Basketball, die läuft. Gestern Abend gab es das erste Spiel der Serie Best of Five. Das erste Spiel der beiden besten Mannschaften der Saison. Der FC Bayern München gegen Alba Berlin. Die Bayern haben dieses erste Spiel gestern Abend mit 102 zu 94 am Ende gewonnen. Nach dem Spiel war Albas Nationalspieler Malte Delo aber nicht ganz unzufrieden.
1: Hat Spaß gemacht zu spielen, aber defensiv war es nicht ganz so gut, leider. Ich glaube, wir müssen für Sonntag noch einige Schritte nach vorne machen, gerade defensiv, gegen Andi vor allem.
0: Ja, gegen Andi vor allem. Andi ist Andi Obst. Sie kennen den Mann ja jetzt gerade neu aus der Supermarktwerbung. Vor allem aber kennen Sie ihn als Basketball-Weltmeister und Basketball-Europameister. Er ist einer der besten Schützen der Welt. Also wenn der irgendwo in 10 Meter Entfernung vom Korb den Ball bekommt, ist er halt meistens drin. Gestern Abend war es wirklich so. 33 Punkte am Ende für ihn, hat überragt und hat auch sein Team dann zum Erfolg im Endeffekt geführt. Also er ist MVP, wertvollster Spieler der ganzen Saison. Und ja, Malte Delo findet über Andi Obst nur diese Worte.
1: Ja, gegen Andi ist krass. Ich glaube, heute haben wir noch ein bisschen alle geguckt, ob er wirklich die alle trifft. Na, hat er die alle getroffen? Ich hoffe, dass wir nächstes Spiel alle da ein bisschen näher dran sein können.
0: Also gutes Spiel gestern Abend, wirklich von beiden Teams. Alba hat auch gut performt nach einer anstrengenden Halbfinalserie gegen Bamberg. Es steht in der Serie jetzt 0-1 aus Berliner Sicht. Wer zuerst dreimal gewonnen hat, ist dann deutscher Meister. Alba-Kapitän Jonas Matisek ist zuversichtlich, weil bisher konnte kein deutsches Team mit dem FC Bayern in dieser Saison so richtig mithalten. Alba hat in der Hauptrunde einmal gewonnen und einmal verloren und gestern Abend ja schon ein Zeichen gesetzt.
2: Wir wissen, dass wir auf dem Niveau spielen können. Ich glaube, das haben wir heute gezeigt. Ich glaube, es war ein hervorragendes erstes Finalspiel und ja, macht auf jeden Fall Spaß auf mehr.
0: Das zweite Spiel gibt es auch wieder in München, morgen Nachmittag, 15.30 Uhr. Und dann geht die Serie nach Berlin und da gibt es das Heimspiel am kommenden Mittwoch um 20.30 Uhr. Alba gegen den FC Bayern München in der Max-Schmeling-Halle. Das Finale Nummer 3 um die deutsche Meisterschaft.

0: Delusional von Erika de Cassier.
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10: Gleich gibt's hier die Nachrichten um 8 und bis dahin noch Musik aus New Jersey von John Anthony. Neue Musik nennt sich 54 Ultra und das ist sein Song Turnaround.

0: Ultra.
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2: Um 8 Uhr mit Jonas Ziegler. Das US-Militär hat nach eigenen Angaben mehrere iranische Drohnenangriffe auf Schiffe in der Straße von Hormus abgewehrt. Laut dem US-Regionalkommando bleibt die Meerenge damit für den Schiffsverkehr geöffnet. Auf diplomatischer Ebene stehen der Iran und die USA offenbar kurz vor einem ersten Abkommen. Der Vermittler Pakistan sprach bereits von einem abgestimmten Text. Das haben beide Seiten aber nicht bestätigt. Für die Ukraine und Moldau rückt ein EU-Beitritt näher. EU-Kommissionspräsidentin von der Leyen und Ratspräsident Costa haben mitgeteilt, dass alle EU-Mitgliedstaaten zugestimmt haben, mit Beitrittsverhandlungen zu beginnen. Xaver Schäffer.
3: Der erste Verhandlungsblock soll am Montag losgehen. Dann wird es um die Werte und Grundprinzipien gehen, die für die EU-Mitglieder gelten. Costa sieht die Gespräche als Zeichen der Anerkennung für die Ukraine und Moldau, für ihre Entschlossenheit und die harte Arbeit bei der Umsetzung von Reformen. Auch die Ukraine zeigte sich erfreut über den Schritt hin zu einem EU-Beitritt. Präsident Zelensky sprach von einer, Zitat, bedeutenden politischen und moralischen Unterstützung für unseren Staat und unser Volk.
2: Die Berliner Polizei untersucht einen möglichen Fall von Gewalt durch Beamte. Die Vorwürfe, die unter anderem Betroffene erheben, sind schwerwiegend. Sabine Müller, RBB 24 Landespolitik.
4: Nach einem Straßenfest in Friedrichshain sollen Polizeikräfte am vergangenen Wochenende grundlos mehrere Menschen attackiert und verletzt haben, so der Vorwurf. Darunter ist ein ehemaliger Staatssekretär und Sprecher der Linkspartei. Die Berliner Polizei sagt, der Mann habe Polizeikräfte beleidigt und bei seiner Festnahme einen Beamten verletzt. Von dem Vorfall gibt es private Videoaufnahmen, darauf sind aber nicht alle Details zu erkennen. Die Bodycams der Polizisten werden noch ausgewertet.
2: Das dritte Jahr in Folge wird heute in Eberswalde für die Gleichberechtigung queerer Menschen demonstriert. Der Christopher Street Day steht unter dem Motto »Viele Farben, ein Wir«. Die Veranstalter erwarten mehr als 1000 Besucherinnen und Besucher. Laut Polizei ist auch eine Gegendemonstration geplant. Bei der Fußball-Weltmeisterschaft sind die weiteren Gastgeber ins Turnier gestartet. Die USA haben gegen Paraguay 4:1 gewonnen, Kanada hat gegen Bosnien-Herzegowina 1:1 gespielt. In der Basketball-Bundesliga hat die Finalserie begonnen. Titelverteidiger Bayern München hat Alba Berlin mit 102:94 besiegt. Soweit die Nachrichten. 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Das Wetter. Heute zeitweise Sonne, auch kompakte Wolken mit Schauern und Gewittern, maximal 19 bis 22 Grad. Zurzeit in Berlin-Marzahn 15 und in Potsdam 14 Grad. Es weht böiger Wind aus West bis Nordwest. Morgen am Sonntag immer wieder Schauer, teils gewittrig bei 17 bis 19 Grad. Abschließend die Zeit, es ist 8.03 Uhr.
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2: Von den Brandenburger Fernstraßen liegen uns zurzeit keine Störungsmeldungen vor. Stadtverkehr Berlin. 100 Stadtring Richtung Wedding im Tunnel Innsbrucker Platz ist die rechte Spur gesperrt. Dort steht ein defektes Fahrzeug. Mitte auf der Karl-Liebknecht-Straße ist zwischen Dirksen und Spandauer Straße Richtung Unter den Linden nur eine Spur frei. Die Bauarbeiten dauern bis Ende des Monats. Moabit-Altmoabit in Höhe Lüneburger Straße ist bis Ende des Jahres in beiden Richtungen nur eine Spur frei. Siemens statt Siemensdamm Höhe Ohmstraße sind die Ampeln ausgefallen. Und zur S-Bahn Berlin ersatzweise fahren Busse bis Mitte Juli. Für die S46 zwischen Grünau und Baumschulenweg, für die S47 zwischen Baumschulenweg und Spindlersfeld und für die S85 und S9 zwischen Grünbergallee und Baumschulenweg. Allen unterwegs, wo es geht, gute Fahrt.
5: Danke, Jonas.
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5: Ja, da bin ich. Sie sind auch da. Prima. Willkommen am Samstagmorgen. Heute beginnt die bundesweite Aktionswoche Alkohol. Über die spreche ich gleich. Das ist eine Präventionskampagne und die lädt Erwachsene

0: Long Way From Home, Alexander The Force und Pete Joseph bei Radio 1 im schönen Morgen am Samstag um 8 Uhr und gleich 8 Minuten. Die Fußball-WM läuft und die Fußball-WM verbinden ja viele zu Hause oder beim Public Viewing mit einem kalten Bier zum Beispiel. Also keine andere Sportart fasziniert in Deutschland mehr Menschen. Keine Droge ist so populär und gesellschaftsfähig wie Alkohol, also quasi die Volksdroge zum Volkssport. In Brandenburg zum Beispiel kommen 67% der Menschen, die eine Suchtberatungsstelle aufsuchen, wegen eines Alkoholproblems. Doch viele brauchen Jahre, bis sie sich ein Problem eingestehen oder Hilfe suchen. Sucht- und Selbsthilfeverbände starten deshalb heute bundesweit die Aktionswoche Alkohol. Und ich spreche darüber mit Andrea Hadeling. Sie ist Geschäftsführerin der Brandenburgischen Landesstelle für Suchtfragen. Guten Morgen, Frau Hadeling.
1: Hallo, guten Morgen.
0: Ist dieses Timing der Aktionswoche zum Start der Fußball-WM Absicht oder ist es Zufall?
1: Die Aktionswoche findet jedes Jahr statt und in diesem Jahr passt es natürlich ganz besonders, das während der WM durchzuführen und zu sensibilisieren.
0: Motto ist ja, entdecke, wie viel mehr in dir steckt, mit weniger oder ganz ohne Alkohol. Es geht also nicht unbedingt um völligen Verzicht?
1: Richtig, es geht auch nicht um den erhobenen Zeigefinger, sondern es geht wirklich darum, dass Menschen einfach sensibel sind und mal hingucken, wie viel trinken sie, zu welchen Gelegenheiten trinken sie und wie sind vielleicht auch Feiern, Fußball gucken und andere Aktivitäten, wie erleben sie sie ohne Alkohol?
0: Wie wichtig sind denn da Räume zu finden, in denen es halt vielleicht auch so Angebote ohne Alkohol gibt?
1: Das ist immer wichtiger. Also wir erleben gerade bei suchterkrankten Menschen oder Menschen, die ihren Alkoholkonsum nicht gut kontrollieren können, dass da natürlich auch Anlässe wie Public Viewing oder große Feiern schwierig sind, wenn sie in erster Linie alkoholdominiert sind.
0: Was raten Sie denn jemandem, der das bei anderen zum Beispiel mitbekommt, also der das Gefühl hat, dass der Freund oder die Freundin vielleicht regelmäßig das ein oder andere Glas zu viel hat? Was raten Sie denen?
1: Wichtig ist es, die Betroffenen anzusprechen. Also den Freund oder Freundin oder Familienangehörigen tatsächlich den eigenen Eindruck zu vermitteln und das zu benennen. Wir wissen zwar, dass häufig Betroffene das erstmal dann auch abstreiten oder möglicherweise noch nicht eine sehr klare Krankheitseinsicht haben. Und trotzdem ist es wichtig, Betroffene auf den Konsum anzusprechen, vorsichtig mit der eigenen Wahrnehmung und vielleicht auch auf Hilfeangebote hinzuweisen.
0: Wo begegnet man denn dann den Verbänden in so einer Aktionswoche Alkohol? Wo sind sie?
1: Es gibt eine Vielzahl von Angeboten in der Aktionswoche. Die Suchtberatungsstellen bieten Tage der offenen Tür, Lesungen, Selbsthilfegruppen bieten verschiedenste Aktivitäten an. Und in Potsdam haben wir ein besonderes Highlight, da gibt es ein alkoholfreies Event, Trockenrocken Goes Funky im Campus der Fachhochschule.
0: Hat ja auch einen wunderschönen Namen, Trockenrocken. Ja. Was kann so eine Aktionswoche aus Ihrer Sicht erreichen?
1: Es geht einerseits um Sensibilisierung von Menschen, die möglicherweise riskant konsumieren. Es geht aber auch darum, eine Wahrnehmung zu bekommen, welche Folgen Alkoholkonsum gesellschaftlich hat. Also der volkswirtschaftliche Schaden ist in Deutschland jährlich liegt bei 57 Milliarden Euro durch den Alkoholkonsum. Das heißt, es gibt schon ein Ziel, die Schäden durch Alkoholkonsum möglichst zu reduzieren. Und da braucht es natürlich auch eine Öffentlichkeitsarbeit, um sichtbar zu machen, dass es vielleicht auch Alternativen gibt.
0: Also ohne erhobenen Zeigefinger sich mit Alkohol und Alkoholkonsum mal kritisch auseinandersetzen. Das ist eigentlich das Ziel der heute startenden Aktionswoche Alkohol. Und darüber habe ich mit der Geschäftsführerin der Brandenburgischen Landesstelle für Suchtfragen gesprochen. Vielen Dank und dann viel Erfolg, Andrea Hadeling.
1: Danke.
0: Dankeschön. Und ja, wenn Sie ein Alkoholproblem haben, gibt es eine gute Adresse, wo Sie sich weiter informieren können und auch eine Suchtberatungsstelle in Ihrer Region finden. Das ist dann die Adresse www.suchtberatung.digital. Und seit einer Weile gibt es darüber hinaus auch einen guten KI-basierten Chatbot www.suchtgpt.de. In Bezug auf Datenschutz ist der sicher, weil in Deutschland gehostet und fachlich sehr gut, weil er auf fundierten Fachinformationen basiert. Er kann Betroffene und Angehörige auch erste Fragen beantworten. Er ersetzt natürlich keine persönliche Beratung. Und mehr Infos zur Aktionswoche, über die ich gerade mit Andrea Hadeling gesprochen habe, die gibt's auf aktionswoche-alkohol.de.

0: The Doors und Riders on the Storm, gleich 8.17 Uhr.
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0: Jalen Ngonda am frühen Samstagmorgen hier bei Radio 1 im schönen Morgen, 8.22 Uhr. Ja, je nachdem, wo Sie jetzt gerade sind und die Sendung hören, vielleicht sind Sie auch gerade gemütlich am Frühstückstisch, dann eine ganz kleine Triggerwarnung. Es wird gleich ein bisschen eklig, es wird aber auch schön. Also wir können tatsächlich beides, wenn wir über Bakterien sprechen. Wenn man an die denkt, dann kommen einem ja eigentlich so direkt Gefühle wie Ekel hoch. Dabei vergisst man dann oft, dass es ja auch gute Bakterien gibt, die uns im Alltag begleiten. Der Förster und Autor Peter Wohlleben hat darüber ein ganzes Buch geschrieben. Bakterien, die heimlichen Helden heißt es. Und vorgestern hat er bei unserer schönen Lesung daraus vorgelesen und sich mit unserem Moderator Stefan Karkowski ausführlich über gute Bakterien und schlechte Bakterien unterhalten. Kennen Sie diese besonders fiese Bakterienfalle?
1: Ein Großteil des großen Geschäfts, so ungefähr 60%, besteht aus Bakterien. Die meisten Leute denken ja, das sind Ballaststoffe. Nie. Und manche Leute verabschieden die halt gerne, indem sie denen hinterher winken beim Abziehen. Und da entstehen so Bläschen, die platzen. Und ein Teil der Bakterien schwebt dann in diesen kleinen Tröpfchen bis zu 6 Stunden im Badezimmer rum. Und viele Leute haben dann ihre Zahnbürsten im Regal da stehen und so ein paar andere Sachen. Ne? Und das kann man vermeiden, indem man den Deckel zumacht. Man muss ja nicht hinterher gucken.
0: Ja, also nicht hinterher winken, nicht hinterher gucken, Deckel zumachen. Ich glaube, das werden jetzt auf jeden Fall mehr Menschen dann tun in Zukunft. Und auch gut zu wissen, wo Bakterien am meisten vorkommen. Wohlleben spricht da von einer ganz besonderen Vorliebe.
1: Also Bakterien mögen es gerne schleimig. Das merken übrigens auch alle Personen, die ein bisschen erkältet sind und etwas Grünliches mit Hochhusten. Das sind Bakterien, die organisieren sich sehr, sehr gerne in solchen Schleimen, weil da sind sie geschützt vor der körpereigenen Abwehr. Die mögen es gerne feucht, die mögen es gerne in großen Communities, also finden die richtig cool. Und das kann zum Beispiel auch die Dichtung von der Waschmaschine oder Spülmaschine sein.
0: Also Waschmaschine, Spülmaschine, die Dichtung, wenn da schon so eine dünne Schleimschicht drauf ist, dann unbedingt desinfizieren, sagt Peter Wohlleben. Und wo die guten Bakterien, jetzt kommen wir nämlich zu denen, wo die zu finden sind, hat Wohlleben eben bei der schönen Lesung auch erklärt.
1: Wir sollten anfangen, die guten Bakterien besser zu behandeln, weil das sind ja wir. Und da gibt es halt einige Dinge. Ne? Ich hatte Sport, Rohkost schon erwähnt, da ist noch irre viel zu forschen, weil wir auch selbst in unserem Körper noch gar nicht alle Bakterienarten kennen.
0: Also wie so oft gilt, Ernährung und Sport und die meisten gutmütigen Bakterien hausen nämlich auch in unserem Darm. 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

0: Das Duo Tennis aus Denver, Alaina Moore und Patrick Riley, sind verheiratet, machen seit 2010 zusammen Musik unter dem Namen Tennis. Ihr Song aus dem vergangenen Jahr, den wir gerade hier gehört haben, der heißt Weight of Desire.
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0: Es ist 8:30.
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0: Heute gibt es relativ viele Wolken, wieder Wechsel aus Sonne und Wolken wird hier prognostiziert. Es gibt auch einige Schauer, selten heute auch Gewitter. Zum Abend dann nachlassende Schauer, maximal heute 19 bis 22 in Berlin, 21 Grad. Und es weht ein westlicher Wind und der kann auch starke bis stürmische Böen mitbringen.
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0: Auf Radio 1, Vorsicht bitte auf der A12 Berlin Richtung Frankfurt oder zwischen Friedersdorf und Storkow liegen Reifenteilen auf allen Spuren. Aus Berlin folgende Meldungen, Tiergarten. Die Ben-Gurion-Straße ist zwischen Kemperplatz und Voxstraße in beiden Richtungen gesperrt. Dort läuft ein Feuerwehreinsatz. Köpenick an der Wuhlheide in Höhe Rudolf-Rühl-Allee sind die Ampeln außer Betrieb. Ebenso in Siemensstadt, Siemensdamm in Höhe Ohmstraße. Auch dort die Ampeln außer Betrieb. Dort, wo es geht, wünschen wir Ihnen eine gute Fahrt.
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0: Guten Morgen.

Musik aus Bristol, Großbritannien, vom DJ Jack Stewart. Der nennt sich 1-800 Girls. Und dieser neue Song hier bei Radio 1, der heißt Sometimes. 8:34 Uhr.

Deep Scene von Skeleton. Samstagmorgen, die Fußball-WM läuft. Wir nehmen gleich nach der nun folgenden Musik wieder Kontakt auf zu unserem Reporter vor Ort im DFB-Quartier in Winston-Salem.

0: im Gegenlicht von Innenräume. Der schöne Morgen am Samstagmorgen bei Radio 1 um 8.42 Uhr.
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0: Ja, und die DFB-Elf, die fiebert dem eigenen Auftakt jetzt entgegen. Die Co-Gastgeber Kanada und USA, die sind inzwischen einen Schritt weiter. Kanada hat gestern Abend in Toronto ein 1:1 gegen Bosnien-Herzegowina geholt. Und die USA feierten heute früh beim 4:1 gegen Paraguay ja einen Start nach Maß. Auf dem Papier. Für alles darüber hinaus haben wir Dirk Walzdorf, unseren Reporter im deutschen WM-Quartier in Winston-Salem. Guten Morgen, Dirk.
2: Hallo Tom.
0: 4:1 für USA, war das so perfekt, wie es klingt?
2: Ja, es war sogar eigentlich fast zu perfekt. Also ganz kurz, um das mal einzuordnen. Die Amis haben definitiv hier in der ersten Halbzeit das Beste gezeigt, was wir bisher bei dieser WM von irgendeiner Mannschaft gesehen haben. Klar, so viele waren noch nicht aktiv, aber trotzdem, immerhin. Dann, Tom, haben die so viele Tore wie noch nie in einem WM-Spiel in ihrer WM-Karriere geschossen. Und so selten waren die gar nicht mit dabei. Das Ganze im teuersten Stadion der Welt, vor den Augen von so vielen Promis wie noch nie bei einem WM-Spiel waren. Und wir reden nicht von irgendwem, sondern von Tom Cruise, von David und Victoria Beckham, von Jamie Foxx, von George Lucas, von Bill Gates, von Leonardo DiCaprio und so weiter und so fort. Und das alles, wer in Los Angeles war, weiß das. Sagen wir mal, im Fernglas kann man von dort aus tatsächlich das Hollywood-Schild noch sehen. Also es war alles eigentlich zu perfekt für die Amerikaner, aber für die WM ist das natürlich richtig gut, weil die jetzt hier mal ordentlich aufs Gaspedal drückt, was die Stimmung angeht.
0: Für die Kanadier war es auch gut gestern Abend. Was bedeutet dieser eine Punkt gegen Bosnien-Herzegowina für Co-Gastgeber Kanada?
2: Ach, eine ganze Menge. Erstens ist das der erste WM-Punkt in der Geschichte dieses Landes. Zweitens ist der moralisch sehr viel wert, weil die Kanadier bis 10 Minuten vor Schluss warten mussten auf den Ausgleich gegen Bosnien-Herzegowina. Ich glaube, einige Fans in Toronto hatten gehofft, dass das gleich mit dem Sieg losgehen würde. Aber Bosnien ist nicht schlecht. Ne? Das ist die Mannschaft, die in den Playoffs für die WM Italien ausgestochen hat und die viele Bundesliga-Profis und Ex-Bundesliga-Profis in ihren Reihen hat. Also deswegen war das sehr schön. Und der Modus dieser WM ist ja so, dass fast alle Mannschaften durch diesen Modus den Sprung in die Runde der letzten 32, dieses neue 16-Finale schaffen können. Und mit dem Punkt hat Kanada da auch richtig gute Chancen drauf. Und das macht denen auch Mut. Und Toronto hat sowieso total Bock auf die WM, erzählen uns die Kollegen, die dort vor Ort sind.
0: Gestern war der bisher heißeste Tag im DFB-Quartier in Winston-Salem. Ja. Wie intensiv wurde trainiert bei sengender Sonne?
2: Ein bisschen weniger als geplant tatsächlich, aber der Nagelsmann konnte nicht schon wieder das Training quasi absagen, denn vorgestern haben sie nur Regeneration in klimatisierten Bereichen gemacht. Gestern stand eine mehr oder minder volle Einheit an, aber 36 Grad sind ganz schön viel und die Gesundheit geht vor. Heute wird nochmal trainiert, nochmal hier in Winston-Salem. Die Mannschaft fliegt dann erst in der Nacht eurer Zeit nach Houston, Texas rüber. Das sind so 2,5 Stunden. Und dann ist die große Frage, schaffen die das eigentlich so früh Fußball zu spielen? Das sind ja alles keine B-Jugendlichen mehr oder C-Jugendlichen, die vormittags irgendwo kicken müssen. Aber in Houston ist Anstoß Ortszeit um 12. Okay. Das kennen die kaum noch, aber natürlich haben sie versucht, ihre Trainingspläne in diese Richtung zu drücken, dass der Biorhythmus so grob auf Anstoß 12 Uhr liegt.
0: Stimmt das, dass beim Training gestern auch so ein großer Ventilator am Rand stand?
2: Ja. Okay. Aber wer schon mal US-Sport gesehen hat, kennt die Dinger gerade vom Football zum Beispiel. Das sind diese Riesenventilatoren, in denen irgendeine Art Gardena-Schlauch angebracht ist und dann fließt da die ganze Zeit so ein Wassernebel raus. Ganz angenehm. Und Sozialpunkte an den DFB für die Kameramänner, die das Training die ganze Zeit drehen, und Kamerafrauen, haben sie extra Sonnenschirme aufgestellt, damit die keinen Sonnenstich kriegen, während sie da filmen. Das fand ich tatsächlich sehr nett. Vielen Dank nochmal, falls uns gerade jemand hört, was unwahrscheinlich ist um 2.46 Uhr, aber ich wollte den Dank gern loswerden.
0: Man sagt ja, Dirk, einen Ventilator brauche Dennis Undaff nicht zwingend. Der scheint per se ein cooler Typ zu sein. Das hat er gestern wohl auch wieder bewiesen auf einer Pressekonferenz.
2: Ja, Dennis Undaff ist wirklich total lässig. Der ist so der legitime Nachfolger von Thomas Müller, der ja immer als Radio Müller durch die letzten Turniere gegeistert ist, weil er so viel gequatscht hat. Undaff ist irgendwie auch immer auf Sendung und ist dabei auch immer so ein bisschen frech. Aber er sagt, das braucht er, das brauchen auch die anderen. Der kriegt aber was anderes noch hin. Und zwar, er ist auch fokussiert und total ehrgeizig. Und damit symbolisiert er, glaube ich, genau die Mischung, mit der Deutschland ins erste Spiel gehen muss. Also mit einer gewissen Lockerheit, mit einem Sendungsbewusstsein, aber mit dem Wissen, jetzt gilt's. Und gegen Curaçao kannst du ein bisschen Spaß machen, aber vor allem gilt es, Tore zu schießen und die ersten 3 Punkte zu holen, um in diesem Turnier ein Ausrufezeichen zu setzen, so wie es den Amis gestern Abend gelungen ist.
0: Wenn ich richtig verstanden habe, ist bei dir jetzt 2.46 Uhr in der Nacht?
2: Also wenn deine Studiouhr richtig geht, müsste es jetzt 47 sein, aber ansonsten
0: ja, okay, richtig. 47. Genau. Ist das Dirk Pflichtbewusstsein? Ist das Jetlag oder ist das schon senile Bettflucht?
2: Von allem ein bisschen, aber es ist total okay und mit der Heimat zu reden ist doch immer am schönsten, aber wir sind ja hier unter uns. Ich kann dir sagen, ich habe jetzt noch 2 weitere Sender auf dem Zettel und dann lege ich mich mal ganz gepflegt hin.
0: Viel Spaß bei denen dann. Danke, Dirk.
2: Danke, Tom. Tschüss.

0: Dare You von The XX. Heute ist der 13. Juni. Die Denkpause zum heutigen Tag kommt vom ersten irischen Literatur-Nobelpreisträger. Das ist schon ein bisschen her. 1923 hatte er ihn erhalten, diesen Preis. Er gilt als einer der bedeutendsten englischsprachigen Schriftsteller des 20. Jahrhunderts und heute vor 161 Jahren wurde er geboren.
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2: William Butler Yeats, Dichter. Es gibt keine Fremden, nur Freunde, die man noch nicht kennt.
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0: von Taiko.
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0: Trotz und Trost, so heißt das aktuelle Album der Band um Fiona Lehmann, die fest in der Leipziger Musikszene verankert ist. Lieder machen im besten Sinn, Indie und Chanson kombiniert mit Kraft, Poesie, Witz und Renitenz. Und ja, von Sven Regeners Herr Lehmann kommen durchaus auch ein paar Impulse für Frau Lehmann. Frau Lehmann um 20 Uhr in der Kantine am Berghain in Berlin-Friedrichshain.
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7: Es ist 9:15. Das war der schöne Morgen für diesen Samstag. Dankeschön, dass Sie mit dabei waren. Jetzt gibt's gleich die Nachrichten. Bis dahin noch Brand Ren 3000. Und nach den Nachrichten dann die Profis mit Stefan Karkowski. Viel Spaß. Hi.

0: Bundespräsident Costa mitgeteilt haben. In der ersten Runde geht es um Grundrechte, die beide Länder einhalten müssen, um Teil der EU zu werden. Insgesamt werden 6 Kapitel verhandelt. Am Ende müssen alle Mitgliedstaaten zustimmen. Das US-Militär hat nach eigenen Angaben iranische Drohnenangriffe auf Schiffe in der Straße von Hormus abgewehrt. Laut dem US-Regionalkommando bleibt die Meerenge damit für den Schiffsverkehr geöffnet. Auf diplomatischer Ebene stehen der Iran und die USA offenbar kurz vor einem ersten Abkommen. Aus Washington Anne Schneider.
1: Vermittler Pakistan spricht bereits von einem abgestimmten Text und ein US-Regierungsvertreter schätzt die Chancen auf eine Einigung in den nächsten Tagen auf bis zu 85%. Geplant ist kein Friedensvertrag, sondern ein Vorababkommen mit Waffenstillstand, Wiedereröffnung der Straße von Hormuz und wirtschaftlichen Erleichterungen für den Iran.
0: Die Zahl der Straftaten gegen Obdachlose in Deutschland ist gestiegen. Die Stadt mit den meisten Angriffen ist Berlin mit fast 600 Fällen. Steffi Lingscheid.
2: Die Bundestagsfraktion der Partei Die Linke hatte vom Innenministerium Auskunft über das Thema verlangt, wie die Rheinische Post berichtet. Das Ergebnis: 2025 hat es 17% mehr Straftaten gegen Obdachlose gegeben. Insgesamt waren es über 2500. Und die Dunkelziffer liegt laut Experten noch höher. Die Bundestagsabgeordnete Miro von den Linken spricht daher von einer Spitze des Eisbergs und einer, Zitat, Gewalteskalation gegen wohnungslose Menschen.
0: Die Berliner Polizei untersucht einen möglichen Fall von Gewalt durch Beamte. Nach einem Straßenfest in Friedrichshain sollen Polizeikräfte am vergangenen Wochenende grundlos mehrere Menschen attackiert und verletzt haben, so der Vorwurf von Betroffenen. Unter ihnen ist auch ein linken Politiker. Die Berliner Polizei sagt, der Mann habe Polizeikräfte beleidigt und bei seiner Festnahme einen Beamten verletzt. Jetzt werden Videos ausgewertet. In Brandenburg findet an diesem Wochenende wieder die Landpartie statt. Mehr als 130 Landwirtschaftsbetriebe, Hofläden, Gärtnereien und Weinbaubetriebe nehmen daran teil. Besucher können vor Ort produzierte Lebensmittel kosten und kaufen. Die Landpartie soll mehr Interesse an regionalen Produkten wecken. Soweit die Nachrichten. 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Das Wetter. Heute zeitweise Sonne, auch kompakte Wolken mit Schauern und Gewittern, maximal 19 bis 22 Grad. Zurzeit in Berlin-Spandau 15 und in Luckenwalde 17 Grad. Es weht frischer Wind aus West bis Nordwest. Morgen am Sonntag immer wieder Schauer. Zum Teil gewittrig. Bei maximal 17 bis 19 Grad. Abschließend die Zeit. Es ist 9.03 Uhr.
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0: Bitte Vorsicht auf der A2 Magdeburg Richtung Berlin. Zwischen Wollin und Brandenburg liegen Reifenteile auf der rechten Spur und es steht ein Fahrzeug auf der Standspur. Stadtverkehr Berlin, Tiergarten, die Ben-Gurion-Straße ist zwischen Kemperplatz und Voxstraße in beiden Richtungen gesperrt. Dort läuft ein Feuerwehreinsatz. Die Potsdamer Straße ist zwischen Eichhornstraße und Potsdamer Platz ebenfalls gesperrt. Moabit, Altmoabit, Höhe Lüneburger Straße ist bis Ende des Jahres in beiden Richtungen nur eine Spur frei. Friedrichshain-Warschauer Straße. Zwischen Grünberger und Boxhagener Straße ist an einer Baustelle Richtung Frankfurter Tor nur eine Spur frei. Steglitz, Neue Philanderstraße. In beiden Richtungen jeweils nur eine freie Spur wegen einer Fahrbahnerneuerung bis Ende Oktober. Allen unterwegs gute Fahrt.
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4: Ja, so soll das sein. Schönen guten Morgen.

0: Hey, hey, Carmen Ellis und Rio 18 featuring Ilan Rice. Ja, das ist Musik aus Wales, deswegen kann es schon sein, dass ich den einen oder anderen Namen hier nicht ganz korrekt ausgesprochen habe. Walisische Sprache, schwere Sprache. Und damit willkommen zum RBB Radio 1 Wissenschaftsmagazin. Die Profis am Samstagvormittag. Schön, dass Sie alle dabei sind. Besonders viele Grüße an all diejenigen, die am Donnerstag vor Ort waren im großen Sendesaal des RBB auf der Lesung von Peter Wohlleben. Ich musste viel zu früh nach Hause danach. Tut mir wirklich leid, aber ich verspreche, nächsten Samstag zum Beispiel im Botanischen Garten ab 18 Uhr, da nehme ich mir mehr Zeit für Sie, wenn Sie da hinkommen wollen. Was haben wir heute für Sie? Bei Wohlleben ging es sehr viel um Fäkalien und Bakterien. Wenn ich mich an eine Zahl recht erinnere, dann hat er gesagt, bei dem, was bei uns hinten rauskommt, das besteht zu 60% aus Bakterien. Und deswegen haben wir uns auch heute einen schönen Buchpreis ausgedacht für unser Scannerspiel. Das Buch heißt, es könnte eigentlich auch der Titel einer Radio 1-Sendung sein, das Buch heißt nämlich Schöne Scheiße, wie unsere Fäkalien die Ressource der Zukunft sein können. Ursula Kosser hat es geschrieben, die einfach mal nachgefragt hat, was man denn mit Kot so alles machen kann. Sie erzählt in dem Buch, warum Kühe mit ihrem Fladen das Klima retten könnten, wie Hundekot auf der einen Seite Städte vergiftet oder begrünen kann und fragt, hat Kot mehr Potenzial als einfach nur Scheiße zu sein? Excuse my French. Wenn Sie das interessiert am frühen Morgen, dann bewerben Sie sich als Kandidat oder Kandidatin beim Scannerspiel unter 0331 70 99 111.
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0: ein bisschen was von frühen U2. Dieser Song hier kommt aus Großbritannien. Der Sänger von James, so hieß die Britpop-Band, Tim Booth, hier solo unterwegs, auch nicht mehr ganz frisch. Down to the Sea, dieser Track aus dem Album Bone. Guten Morgen, Christian.
1: Guten Morgen.
0: Morgen. Christian, von wo aus rufst du an?
1: Aus Halle, Saale.
0: Aus Halle an der Saale, dem schönen Halle an der Saale. Gibt es da irgendwas Neues, von dem du uns berichten kannst? Müssen wir da hinkommen? Ist da irgendwas los gerade am Wochenende?
1: Nein, ich glaube nicht, außer dass es regnet.
0: Oh, okay. Habt ihr interessiert dich Fußball? Macht ihr Public Viewing oder sowas?
1: Ja, Fußball interessiert, aber ich glaube, ich habe nicht mitbekommen, dass es irgendwo Public Viewing gäbe.
0: Warst du gestern Abend dabei? Hast du geguckt?
1: Gestern habe ich geguckt, ja, selbstverständlich.
0: Klär mich mal auf, wer hat gegen wen gespielt und wie ist es ausgegangen?
1: Wenn ich mich richtig erinnere, Kanada gegen Bosnien-Herzegowina.
0: Mhm.
1: Und 1-1.
0: 1-1, okay, gut. Also ich bin da relativ, also ich will nicht sagen uninteressiert, aber zumindest bin ich nicht so informiert, wie ich das sein sollte. Christian, du kennst das Spiel, als erster Anrufer hast du es immer am schwersten. Erst nach der dritten Frage gibt es den Buchpreis,
1: ja,
0: mit dem heiklen Thema heute. Fangen wir mal an mit Frage Nummer 1. Vorweg, habt ihr Tiere zu Hause?
1: Nein.
0: Oh, dann wird's schwer.
2: Hunde suchen eher Kontakt zu Artgenossen als zu ihren Haltern. Na, wer ist der beste Freund des Menschen? Richtig, Hunde. Nur sehen unsere treuen Begleiter das auch so? Ein Forschungsteam der Duke University hat zumindest untersucht, wessen Nähe Hunde in einer unbekannten Umgebung eher suchen. Die ihres Halters oder doch eher die eines Artgenossen, der mit ihnen im gleichen Haushalt lebt. Dafür wurden die Hunde jeweils einzeln in einen unbekannten Raum geschickt. Auf der einen Seite die Halterin, auf der anderen Seite der Artgenosse. Das Ergebnis? Die Hunde hielten sich über 90% der Zeit lieber bei ihren Artgenossen auf.
0: Das ist auch so ein schön altmodischer Name, eine Artgenosse. Christian, du bist mein Artgenosse.
1: Ja, sozusagen, genau. Tja, das ist eine schwierige Frage. Ich kann da jetzt nur auf anekdotisches Wissen zurückgreifen.
0: Mhm.
1: Und ich würde sagen, der Hund hält sich in solchen Situationen eher an sein Herrchen oder Frauchen.
0: Und da hast du vollkommen recht.
1: Ja.
0: Ja, deutlich mehr Zeit sogar in der Ecke mit ihrer Halterin als bei den Artgenossen. Und bei den Haltern wedelten die Hunde auch deutlich häufiger mit dem Schweif.
1: Ne, okay,
0: sag mal Schweif oder sag mal Schwanz, ich weiß es gar nicht. Hier kommt Frage Nummer 2.
2: Tiefsee ist besser erforscht als gedacht. Sowohl vom Weltraum als auch von der Tiefsee haben wir bislang nur einen Bruchteil erforscht. Falsch. Zumindest, wenn wir über die Tiefsee sprechen. Wie viel wir dazu schon wissen, hat eine Meeresbiologin vom Senckenberger Forschungsinstitut und Naturkundemuseum untersucht. Dafür analysierte sie etwa 48 Millionen Datensätze. Das Ergebnis? Da die Artenvielfalt der Tiefsee sehr klein ist, haben wir hiervon bereits etwa 90% erforscht.
1: Ja, wenn man die Größen so vergleicht, liegt es natürlich viel näher, dass wir mehr wissen vom Ozean als vom Weltraum.
0: Man hört in Halle an der Saale Christian nachdenken.
1: Schwierig. Das ist natürlich immer so ein Klischee, die Tiefsee sei so unerforscht. Tja.
0: Gibt es sowas, hat das Bauchgefühl irgendwas gesagt, Christian? Also wir sagen, die Artenvielfalt der Tiefsee ist sehr klein und deswegen war das easy, wir haben schon etwa 90% davon erforscht.
1: Bauchgefühl sagt mir, wir haben vom Weltraum mehr erforscht. Einfach, weil wir die Tiefsee nicht so erforschen können, wie wir es wollen. Und deshalb können wir auch nicht sagen, ob wir da schon viel erforscht haben oder nicht.
0: Also du sagst, die Tiefsee ist noch gar nicht so erforscht.
1: Ja, das ist meine Erfahrung.
0: Hast du wieder recht. Ja, nur die Hälfte des globalen Ozeans, und das sind ja so Pi mal Daumen 70% der Erdoberfläche, ist bislang beprobt, wie es heißt, ja. Die andere Hälfte unzureichend. Besonders lückenhaft ist die Datenlage unterhalb von 200 Metern Tiefe. Ist ja auch irgendwie klar, da muss man erstmal hinkommen, ne?
1: Ja.
0: Da gibt es mehr als 160 Millionen Quadratkilometer kaum erforschte Gegend für alle diejenigen, die sich mit dieser Zahl irgendwie anfreunden können. Und die Ergebnisse zeigen auch, während im Flachwasser vor allem die Temperatur den Artenreichtum beeinflusst, ist in der Tiefsee die Nitratkonzentration der wichtigste Faktor. Und möglicherweise ist die Artenvielfalt dort viel größer, als wir bisher vermutet haben. Christian, hier kommt die wichtige dritte Frage.
1: Los geht's.
2: Graulaubenvögel schmücken ihre Balzplätze lieber mit Glas und Plastik. Um Weibchen zu imponieren, werden männliche Graulaubenvögel gerne mal zum Inneneinrichter. Zumindest, wenn es um die Dekoration ihrer Balzplätze geht. Normalerweise verwenden sie dafür zum Beispiel Früchte, Blätter oder Zweige. Dabei gilt, je bunter, desto besser und auffälliger. Forscherinnen der University of Exeter wollten wissen, wofür sich die Vögel entscheiden, wenn ihnen zusätzlich menschengemachte Gegenstände zur Verfügung stehen. Und siehe da, die Männchen bevorzugen Objekte wie grünes Glas, roten Draht oder sogar Handschellen gegenüber natürlichen Materialien.
1: Ich habe das, glaube ich, schon mal gesehen, dass Vögel solche Nester bauen. Weiß jetzt aber nicht mehr, ob das wirklich die Graulaubenvögel waren. Ich würde sagen, das stimmt.
0: Der Graulaubenvogel trägt übrigens im Lateinischen einen Namen, der fast klingt wie eine Geschlechtskrankheit. Der heißt nämlich Chlamydera nuchalis und lebt in Australien. Und du hast vollkommen recht, lieber Christian. Yes. Genau, sobald menschgemachte Materialien verfügbar sind, die größer, auffälliger und langlebiger sind als natürliche Alternativen, setzen die Männchen bevorzugt auf diese, um ihre Balzplätze attraktiver zu gestalten. Interessanter Vogel. Christian, du hast ein tolles Buch gewonnen. Ich muss jetzt leider nochmal den Titel vorlesen. Das Buch heißt nämlich Schöne Scheiße, wie unsere Fäkalien die Ressource der Zukunft sein können. Im Ökom Verlag erschienen, 160 Seiten, würden im Buchhandel 20 Euro kosten. Ursula Kosser ist die Autorin. Sehr interessantes Buch über ein bisschen ekliges Thema. Aber ich mache dir jetzt noch dieses Angebot.
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0: Ja, das heißt, wenn du noch eine Frage nimmst, hast du am Ende beides, Abo und Buch gewonnen oder beides verloren. Christian, du kannst jetzt aber auch aufhören.
1: Das ist natürlich sehr verlockend. Es lief so gut. Ich traue mir die letzte Frage noch zu.
0: Okay, dann warm anziehen.
2: Unfruchtbarkeit kann zu früherer Menopause führen. Die Menopause tritt bei Frauen meist zwischen dem 45. und dem 54. Lebensjahr ein. Beginnt sie bereits zwischen 40 und 45 Jahren, gilt sie als frühe Menopause. Ein Forschungsteam aus den USA hat untersucht, ob Unfruchtbarkeit mit einem früheren Eintritt der Menopause zusammenhängt. Und tatsächlich, bei unfruchtbaren Frauen setzte die Menopause im Durchschnitt 1,2 Jahre früher ein. Bei Frauen mit Endometriose lag der Unterschied sogar bei durchschnittlich 2,7 Jahren.
1: Ich könnte mir gut. Ja, bitte.
0: Ich wollte nur sagen, ich mag diese stillen Momente im Radio. Man hat das ja so selten. Ne? Also, dass da mal wirklich gar keine Modulation auf dem Sender ist. Aber also bei dir im Hintergrund meine ich manchmal was zu hören. Bist du nicht allein?
1: Ich bin nicht allein, aber.
0: Hast du einen Küchenjoker sozusagen?
1: Im Raum bin ich jetzt allein. Also ich muss wirklich ganz allein entscheiden.
0: Ja. Unfruchtbarkeit kann zu früherer Menopause führen.
1: Ja, mein Bauchgefühl sagt mir, dass das gut zusammenhängen könnte und dass das plausibel ist. Ich verlasse mich drauf und ich sage, das stimmt.
0: Liebes Bauchgefühl, danke, dass es dich gibt. Ja, es wurden für diese Studie 461 Frauen mit und 530 ohne Unfruchtbarkeit miteinander verglichen. Und die Ergebnisse, da sind die Wissenschaftler vorsichtig, die sagen, die Ergebnisse deuten darauf hin, dass Unfruchtbarkeit und eine frühe Menopause möglicherweise auf gemeinsame Ursachen zurückzuführen sind, zum Beispiel eine beschleunigte Alterung der Eierstöcke. Christian, zwei Männer reden über die Menopause. So ist das bei den Profis auf Radio 1. Danke, dass du bei uns warst, ne?
1: Ja, ich danke auch.
0: Hast du noch was Schönes vor heute? Irgendwie so, Wetter ist ja nicht so richtig doll. Zu Hause bleiben, lesen oder?
1: Ja, zu Hause bleiben, aufräumen.
0: Aufräumen.
1: Sauber machen.
0: Gute Idee.
1: Und dann. Heute Abend Fußball.
0: Sehr gut. Christian, dann wünsche ich dir ein schönes Wochenende und du weißt, eins ganz wichtig, jetzt nicht auflegen, ne?
1: Jawohl.
0: Mach's gut.
1: Vielen Dank.
0: Tschüss.
1: Danke und ciao.

0: Das ist Musik von Alexis Taylor. Ja, ja, Sänger und Komponist bei Hot Chip. Hört man eindeutig, hier klingt nach Hot Chip, was Alexis Taylor Solo macht, featuring Lola Kirk, Out of Phase. Der Titel bei den Profis auf Radio 1. Nächste halbe Stunde. Also zunächst mal muss ich sagen, es kann sein, dass in den letzten Tagen, dass es Ihnen in Berliner Bars öfter mal passiert ist, dass da Menschen neben Ihnen saßen, die Ihnen ihr Leben erklärt haben. Das lag dann vielleicht an einer großen Menge an Psychotherapeuten, die gerade in Berlin zu Gast waren beim Deutschen Psychotherapiekongress in Berlin. Ist gestern zu Ende gegangen und eines der Themen war die bereits bekannte große psychische Belastung von jungen Menschen. Also die Gen Z leidet offensichtlich stark unter den multiplen Krisen. Gibt Menschen, die machen sich darüber lustig. Aber wir haben gleich in einer halben Stunde eine Psychologin für klinische Psychologie des Kindes- und Jugendalters. Die sagt, das muss man sehr ernst nehmen und sie verlangt, dass man mehr Hilfsangebote anbietet für junge Menschen. Und was da passieren könnte, das erklärt sie uns selbst. Um kurz nach 9:30 hier auf Radio 1.
1: Du? Was denn?
2: Sag mal, was passiert denn eigentlich beim Jubiläum 25 Jahre Late Night Lounge im Botanischen Garten?
1: Nichts.
2: Wie nichts?
1: Na, nichts. Wir hören gemeinsam Musik.
2: Hä?
1: Sonst nichts.
2: Keine Party, kein Tanz zu 25 Jahre Late Night Lounge im Botanischen Garten?
1: Nein. Stefan Karkowski legt ein Ambient-Set auf und wir hören gemeinsam Musik,
2: ja?
1: Bis die Sonne untergeht. Oh. Musik zum Chillen und Meditieren auf dem grünen Rasen. Eine Listening-Session.
2: Na, das ist doch nicht nichts.
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0: 9:50.
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14: 15 bis 17 Grad, das sind die Temperaturen im Moment in Berlin und Brandenburg. Heute wechseln sich Sonne und Wolken ab. Es kann auch Schauer und Gewitter geben, bei maximal 22 Grad. Und auch morgen am Sonntag immer wieder gewittrige Schauer bei 17 bis 19 Grad.
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14: auf Radio 1. In Brandenburg kommen Sie im Moment überall gut durch. Schauen wir nach Berlin. A100 Stadtring Richtung Wedding zwischen Weckstraße und Schmargendorf Stau plus 10 Minuten an der Stelle. Tiergarten, die Ben-Gurion-Straße, ist zwischen Kemperplatz und Wockstraße in beiden Richtungen gesperrt. Dort läuft ein Feuerwehreinsatz. Die Potsdamer Straße ist zwischen Eichhornstraße und Potsdamer Platz ebenfalls gesperrt. Wir wünschen Ihnen da, wo es geht, eine gute Fahrt.
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15: Hallihallo. Ja, junge Menschen heutzutage sind nicht unbedingt zu beneiden. Natürlich gibt es die Diskussion, war das nicht eigentlich schon immer so, dass junge Menschen in Krisenzeiten aufgewachsen sind? Keine Ahnung. Wir lassen uns das gleich mal erklären von einer Forscherin, die wirklich die Daten dazu kennt und die uns sagen kann, was denn junge Menschen tun sollen, wenn sie von all den multiplen Krisen dieser Welt überfordert sind.

0: What Time Is Love? The KLF bei den Profis auf Radio 1. Wussten Sie eigentlich, dass gesunde Gehirne unbegrenzt belastungsfähig sind? Ja, ja, auch nach schweren psychischen Belastungen erschrecken die sich nur kurz und sind sofort wieder voll da. Wenn sie Jahre nach dem Trauma über Symptome klagen, dann sind sie willensschwach oder biologisch minderwertig. Klingt nach Nazi-Jargon, ne? Das stimmt, aber das war 1916 die offizielle Lehre der deutschen Universitätspsychiatrie. 1916, lange vorbei und Gott sei Dank ist das nicht mehr so. Aber damals hatte man als Deutscher hart zu sein. Und heute hört man das wieder auf rechtsextremen YouTube-Kanälen. Wie sowas wirken kann auf Jugendliche, von denen viele dringend Hilfe bräuchten, das möchte ich mit Dr. Julia Asbrandt besprechen. Die Professorin für klinische Psychologie des Kindes- und Jugendalters an der Uni Jena war gerade noch zu Gast auf dem Deutschen Psychotherapiekongress in Berlin, der gestern zu Ende gegangen ist. Frau Asbrandt, guten Morgen.
1: Guten Morgen.
0: Sowas wie einen Kollektivbefund über die Jugend von heute kann es vermutlich nicht geben, aber es gibt Trends, wie sich die psychische Belastung von Jugendlichen entwickelt. Was sehen Sie da?
1: Ja, genau. Also wir sehen zum einen den Anstieg der psychischen Belastung oder auch der psychischen Erkrankung schon über die letzten 20 Jahre hinweg. Ganz besonders in der Corona-Zeit war das nochmal wie so ein Brandbeschleuniger, dass das noch mehr geworden sind. Es hat sich aber wieder etwas stabilisiert. Und was wir aber da auch sehen, ist genau das, was Sie gerade sagen, dass das nicht alle gleich betrifft, sondern dass es viel mehr einzelne Gruppen gibt, die bis schon besonders belastet sind. Zum Beispiel Kinder aus sozioökonomisch schwächeren Familien, die viel mehr belastet sind. Also bestimmte Risikogruppen, auf die das noch viel mehr zutrifft.
0: Journalisten haben daraus gleich die Legende von der weinerlichen Gen Z gestrickt. Lässt sich sowas denn überhaupt seriös messen, ob die jüngste Generation, das wäre jetzt Generation Alpha, stärker an psychischen Problemen leidet als die davor und die davor und die davor?
1: Also gerade wenn man den Befund ganz weit zurück versucht zu machen, dann wird das natürlich besonders schwierig, weil wir gar nicht die Datenlage zum Beispiel aus den 50er, 60er Jahren haben, um das solide sagen zu können. Wir haben auf jeden Fall eine größere Aufmerksamkeit auf das Thema, was aber an sich super hilfreich ist, um dann Menschen auch Hilfe zukommen zu lassen. Früher war das dann vielleicht eher so, dass Menschen somatisiert haben, also das heißt zum Beispiel ausgefallen sind wegen Rückenschmerzen, Kopfschmerzen und das einfach nicht gesehen wurde, dass es eigentlich psychische Ursachen hatte.
0: Was ist es genau, woran die jungen Leute leiden?
1: Also wir sehen vor allem einen Anstieg bei Angststörungen und Depressionen, was auch viel zu tun hat mit den Krisen in der Welt. Das ist so das Erste, was darauf reagiert. In der Corona-Zeit haben wir auch massiv Essstörungen gesehen, was einfach viel auch damit zu tun hat, dass das Thema Kontrolle ein ganz wichtiges war in der Corona-Zeit. Niemand hatte Kontrolle über das, was passiert, aber über den eigenen Körper hat man vielleicht noch Kontrolle. Also das heißt aber schlussendlich muss man auch sagen, es gibt jetzt nicht die eine Ursache oder die eine Erklärung und auch nicht das eine Störungsbild, was besonders im Vordergrund steht.
0: Nun sieht's ja gerade leider nicht so aus, als würden wir bald schon wieder in ein Zeitalter der Hoffnung eintreten. Diese Utopie einer Welt, in der alle Länder friedlich kooperieren und am Erhalt des Planeten arbeiten, die scheint zurzeit ferner denn je. Wie sollten junge Leute damit umgehen?
1: Also zum einen glaube ich, dass es eine Illusion ist, dass es überhaupt jemals diese Zeit gab, wo wirklich alle friedlich miteinander gearbeitet haben, sondern dass wir uns vor allem auch natürlich auf das fokussieren sollten, wo es funktioniert, beziehungsweise wo wir uns einsetzen können, also wo wir handlungsfähig bleiben. Und das zeigt sich aus der Forschung raus, dass die Selbstwirksamkeit, also das Gefühl, ich kann selbst etwas zu meiner Umwelt beitragen, zu meinem eigenen Leben, ich kann mich mit anderen zusammenschließen und etwas gemeinsam tun, das ist schlussendlich das Entscheidende. Mhm. Weil man muss ja ganz ehrlich sagen, die Weltpolitik war schon immer nicht vom Einzelnen beeinflussbar.
0: Nun hat die Psychotherapie in Deutschland einen anderen Stand als zum Beispiel in den beiden Amerikas. Deutschland hat im Holocaust viele jüdische Psychiater und Psychologen ins Gas geschickt und nach dem Krieg wurden Traumata verdrängt statt behandelt. Wirkt dieser Schatten eigentlich bis heute nach oder nehmen Fachkollegen und Gesundheitspolitikerinnen die psychischen Sorgen junger Menschen heute ernster?
1: Nun, auch das ist wieder schwierig zu sagen von der Datenlage her, inwiefern wir jetzt alle immer noch traumatisiert sind durch den Zweiten Weltkrieg und den Holocaust. Es ist sicherlich so, je nachdem auch wie stark das zum Beispiel einzelne Familien beeinflusst hat, Gesellschaften, dass das auch weitergegeben wird. Aber schlussendlich ist es natürlich immer die Aufgabe der aktuellen Generation, sich auch mit den aktuellen Schwierigkeiten auseinanderzusetzen und natürlich auch die Vergangenheit aufzuarbeiten, um damit einen Umgang zu finden, also auch eine Erklärung, um das so einzuarbeiten, also Traumatisierung ist immer ganz wichtig, dass man die in das Gedächtnis richtig integriert.
0: Wie kann man denn jetzt der jungen Generation besser helfen? Das verursacht ja immer auch Kosten. Und ich weiß, dass auch die Kosten angesichts des Spardrucks auf die Gesundheitsministerin ein Thema waren beim Deutschen Psychotherapiekongress.
1: Genau, das ist sogar ein ganz großes Thema, weil wir also auch als Fachgesellschaft der Deutschen Gesellschaft für Psychologie hier eigentlich eine Fehlrechnung sehen, weil wir natürlich aktuell ganz viel sparen können, aber diese Kosten einfach in die Zukunft verschieben. Grundsätzlich ist es nämlich so, psychische Erkrankungen kosten uns genauso viel wie Herz-Kreislauf-Erkrankungen und zwar nicht durch die direkte Behandlung, sondern durch indirekte Kosten, das heißt durch Arbeitslosigkeit und Frühberentung. Und das Problem ist, je früher Menschen ausfallen und psychische Erkrankungen beginnen sehr früh im Leben, desto höher sind die Folgekosten für die ganze Gesellschaft, weil eben Menschen nie den Weg in den Arbeitsmarkt finden. Und dementsprechend wäre es eigentlich ganz wichtig, dass wir die psychische Gesundheit versuchen, so lange wie möglich zu erhalten. Oder wenn sie denn einen Knick erhält, dass wir versuchen, gut zu unterstützen.
0: Das sagt Dr. Julia Asbrandt, Professorin für klinische Psychologie des Kindes- und Jugendalters an der Uni Jena bei den Profis auf Radio 1. Frau Asbrandt, danke, dass Sie bei uns waren und Ihnen ein schönes Wochenende.
1: Danke gleichfalls.
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Hallo, Tyler the Creator mit Ring, Ring, Ring bei den Profis auf Radio 1. Liebe Japaner, ich hoffe, ich spreche das richtig aus. Misaru, Kikasaru, Iwasaru, das heißt nicht sehen, nichts hören, nichts sagen. Sie kennen das Bild von den drei Affen und genau nach diesem Prinzip funktionieren gerade Donald Trumps USA. Denn dort leugnet man den Klimawandel. Und wie kann man das am besten machen? Indem man alle Sensoren abbaut, zum Beispiel in den Ozeanen, die den Klimawandel dokumentieren. Halten Sie für eine schräge Story? Ist aber tatsächlich so. 900 Sensoren werden abgebaut, die eigentlich dafür da sind, weltweit zu gucken, was passiert hier eigentlich gerade in den Ozeanen, wenn das Klima sich wandelt. Und über diese Geschichte reden wir um kurz nach 10 hier bei den Profis auf Radio 1. Das hier ist Sydney Minsky Sargent mit I Don't Wanna.

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16: Moment, muss ich ein bisschen nachsuchen, werde ich aber gleich hier haben, hier sind sie. Upsala, EU startet Beitrittsgespräche mit Ukraine und Moldau. Institut der deutschen Wirtschaft rechnet mit hohem Mangel an Arbeitskräften. Das Wetter, etwas Sonne, viele Wolken und gelegentlich Schauer und Gewitter bei maximal 22 Grad. Mehr dazu gleich aus der Radio 1 Nachrichten- und Serviceredaktion. Bis dann hören wir Serebi zu. Das ist Musik aus Neuseeland. Serebi wird's richtig gesprochen. Serebi mit Even in the Quiet. Ganz neue Musik auf Radio 1.

0: Zeit und die harte Arbeit bei der Umsetzung von Reformen. Auch die Ukraine zeigte sich erfreut über den Schritt hin zu einem EU-Beitritt. Präsident Zelensky sprach von einer, Zitat, bedeutenden politischen und moralischen Unterstützung für unseren Staat und unser Volk.
1: Das US-Militär hat offenbar mehrere iranische Drohnenangriffe auf Schiffe in der Straße von Hormuz abgewehrt. Nach Angaben des US-Regionalkommandos bleibt damit die Meerenge für den Schiffsverkehr offen. Über ein eventuelles Abkommen zwischen den USA und dem Iran gibt es unterschiedliche Angaben. Anne Schneider fasst die aktuelle Lage zusammen.
2: Es gibt Bestätigungen, dass ein weitgehend fertiger Entwurf existiert, unter anderem von Pakistans Premierminister, der ja einer der Vermittler in dem Konflikt ist. Ein anonymer US-Regierungsvertreter hat die Wahrscheinlichkeit, dass es in den nächsten Tagen zu einer Einigung kommt, auf 80-85% geschätzt. US-Vizepräsident J.D. Vance hat öffentlich erklärt, dass ein Deal sehr close, also sehr nah ist und so eine Einigung die Region grundlegend verändern könnte.
1: In Deutschland wird es in den kommenden Jahren deutlich weniger Arbeitskräfte geben als bislang gedacht. Davon geht das Institut der deutschen Wirtschaft aus. Darüber berichtet die Rheinische Post. Die Experten schätzen demnach, dass bis 2036 wahrscheinlich 4,3 Millionen Arbeitskräfte fehlen werden. Einzelheiten dazu von Lisa Kupper.
3: Noch vor 2 Jahren war das Institut von einer Differenz von knapp 3 Millionen ausgegangen. Als Gründe für den Anstieg nennt das IW die immer älter werdende Bevölkerung sowie die geringe Zuwanderung, bedingt unter anderem durch die Migrationswende der Bundesregierung. Außerdem nehme das Interesse an Deutschland wegen der anhaltend schwachen Wirtschaft ab. Die Experten fordern die Politik daher auf, die Arbeitszeiten auszuweiten und mehr ausländische Fachkräfte anzuwerben.
1: In einer Tiefgarage am Potsdamer Platz im Berlin-Tiergarten hat am Morgen ein Auto gebrannt. Nach Angaben der Feuerwehr löschten Einsatzkräfte das brennende Fahrzeug in einer Tiefgarage in der Ludwig-Beck-Straße. Weil es durch den Brand zu einer starken Rauchentwicklung kam, waren auch Spezialkräfte zur Entrauchung vor Ort. Was das Feuer ausgelöst hat, ist noch unklar. Und noch zum Sport. Die USA haben bei der Fußball-Weltmeisterschaft ihre ersten Punkte gewonnen. Der Co-Gastgeber hat in der Nacht Paraguay mit 4:1 besiegt. Und das waren unsere Radio 1 Nachrichten um 10.03 Uhr. 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
1: 15 bis 17 Grad haben wir im Moment. Heute wechseln sich Sonne und Wolken ab. Es kann auch Schauer und Gewitter geben bei maximal 22 Grad. Und morgen bleibt das Wetter ganz ähnlich.
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1: Auf Radio 1 A10 westlicher Berliner Ring Richtung Dreikafelland zwischen Großkreuz und Vöben Stau plus 10 Minuten. Schauen wir nach Berlin A100 Stadtring Richtung Wedding zwischen Weckstraße und Schmargendorf Stau. Dort dauert es ebenfalls 10 Minuten länger. Tiergarten, die Eichhornstraße ist zwischen Potsdamer Straße und der Wockstraße in beiden Richtungen gesperrt. Dort läuft ein Feuerwehreinsatz. Die Potsdamer Straße ist zwischen Eichhornstraße und Potsdamer Platz ebenfalls gesperrt. Und es gibt Bauarbeiten bei den S-Bahn-Linien S46, 47, 8, 85 und 9. Ersatzweise fahren bis Mitte Juli Busse für die S46 zwischen Grünau und Baumschulenweg, für die S47 zwischen Baumschulenweg und Spindlersfeld und für die S85 und 9 zwischen Grünbergallee und Baumschulenweg. Wir wünschen Ihnen eine gute Fahrt.
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5: So ist es. Hallo. Was macht man, wenn man den Klimawandel leugnet? Man schafft am besten all die Messgeräte ab, die den Klimawandel nachweisen können. Genau das probieren gerade die USA. Ob das jetzt zu krass von mir formuliert ist oder nicht, das erfahren wir gleich.

0: Ain't That Deep von Tank and the Bangers. Sie hören das bei den Profis auf Radio 1. Wenn man den Klimawandel leugnet, wie die Regierung von Donald Trump in den USA, dann ist natürlich nichts lästiger als Fakten, wie zum Beispiel die Daten von Messstationen, die über Jahrzehnte Klimaveränderungen nachweisen können. In Echtzeit. Das wäre ja blöd, wenn diese Daten ständig Alarm geben und irgendwann fallen einem keine Lügen mehr ein, um das den Leuten zu erklären. Also lässt die Trump-Regierung einfach 900 Sensoren abbauen. Welche Daten damit auch der Welt verloren gehen und welche Auswirkungen das hat, das verrät uns Professor Thorsten Kanso. Er ist Ozeanograf am Alfred-Wegener-Institut im Helmholtz-Zentrum für Polar- und Meeresforschung in Bremerhaven. Herr Kanso, guten Morgen.
1: Schönen guten Morgen.
0: Aus den Augen, aus dem Sinn, so klingt das, Vorhang zu für den Klimawandel. Was sind das denn für Sensoren, die da jetzt eingespart werden, wie es heißt?
1: Ja, das ist ein ganzes Netzwerk von Observatorien, die im Ozean verankert sind. Das heißt, an bestimmten Orten im Ozean fest installiert sind. Und dabei geht es um Temperatur- und Salzmessungen, so ganz grundlegende physikalische Messungen, Ozeanströmung, aber auch Messungen im chemischen und biologischen Bereich, die dann zum Beispiel dafür genutzt werden können, um die Aufnahme von Treibhausgasen im Ozean zu verfolgen oder die Aufnahme von Wärme.
0: Nun haben ja die US-Steuerzahler bereits 390 Millionen Dollar investiert für den Aufbau dieses Systems für die Ocean Observatories Initiative. Wie genau ist denn jetzt der Abbau von der US-Regierung begründet worden?
1: Ja, das ist etwas unklar. Ich habe mir die Begründung auch versucht durchzulesen. Ich habe sie nicht wirklich verstanden. Es geht darum, dass man sich auch neuen Feldern zuwenden möchte in der Forschung oder gesellschaftlich. Aber es bleibt sehr im Unklaren, was die offizielle Begründung anbelangt. Hm.
0: Was für Daten genau liefern diese Sensoren, die nun abgebaut werden, und an wen gehen die? Wer bekommt diese Daten?
1: Ja, diese Daten, die stehen jedem zur Verfügung. Das ist eigentlich sehr, sehr transparent. Das sind Messdaten, die im Ozean erhoben werden und dann von sogenannten Telemetriebojen an Land über Satellitenkommunikation geschickt werden, stehen allen Forscherinnen und Forschern und der Gesellschaft offen, auch der Privatwirtschaft. Und das sind eben grundlegende Messungen, wie gesagt, von Temperatur, Salz, die dazu dienen können, unter anderem festzustellen, welche Rolle der Ozean im Klimawandel spielt, der ja zum Beispiel Wärme aufnimmt aus der Atmosphäre und Kohlenstoff aufnimmt und somit auch den Klimawandel mildert. Und solche Daten sind es, die da erhoben werden. Und die werden eben in hoher zeitlicher Auflösung gemessen und eben über lange Zeit an festen Orten, was sie eben so wertvoll macht.
0: Was hat es denn für Auswirkungen für die Klimaforschung, wenn diese Daten aus den USA fehlen?
1: Dass alles schwieriger wird. Die Forschung im Bereich des Ozeanwandels wird damit natürlich nicht unmöglich gemacht, weil auch andere Daten erhoben werden. Aber insbesondere ist der Wert dieser Messung, dass sie halt eben diese langen Zeitserien liefern. Und das bedeutet, dass man eben daran dann auch den langzeitlichen Wandel eben festmachen kann und nachweisen kann. Und ich glaube, der große Schaden liegt dann einfach in der Zukunft, wenn eben diese Zeitserien nicht mehr zur Verfügung stehen würden. Und die Messzeitserien sollten ja, wenn ich das richtig erinnere, noch 15 Jahre weiterlaufen. Also da wird eben für die Zukunft, für die Nachweisung des Ozeanwandels ein großer Schaden angerichtet.
0: Ist das denn, wie ich das anfangs mit spitzer Zunge vermutet hatte, so eine Art präventive Beweisvernichtung der USA? Oder wäre der menschgemachte Klimawandel auch ohne diese Daten zweifelsfrei nachweisbar?
1: Der Klimawandel ist natürlich jetzt schon zweifelsfrei nachweisbar. Wichtig ist es aber natürlich zu sehen, wie geht der Wandel weiter voran. Zum Beispiel, wann ist ein Zeitpunkt erreicht, an dem der Ozean möglicherweise keinen zusätzlichen Kohlenstoff mehr speichern kann. Und da würde ich Ihnen recht geben, man darf diese Maßnahme, die Streichung der Observatorien, nicht isoliert betrachten, sondern in einer Reihe von Maßnahmen. Maßnahmen, Streichung von Wissenschaftlerarbeitsplätzen, Kürzung von Forschungsgeldern im Klimabereich, dass der Versuch, ganze Forschungszentren auseinanderzunehmen und abzuwickeln, das ist wirklich schon ein großer Schlag gegen die Klimaforschung. Und da kann man natürlich mutmaßen, dass dahinter steckt, dass man die Forschung in diesem Bereich nicht mehr wünscht.
0: Sagt Professor Thorsten Kanzow. Er ist Ozeanograf am Alfred-Wegener-Institut im Helmholtz-Zentrum für Polar- und Meeresforschung in Bremerhaven. Und ich sage danke, dass Sie bei uns waren, bei den Profis auf Radio 1. Danke Ihnen.
1: Schönen Dank auch. Tschüss.
0: Tschüss.

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Das sind Royxop aus Norwegen mit In Space. Sie hören das bei den Profis auf Radio 1. Manchmal erforscht die Wissenschaft Dinge, von denen wir denken, wir wissen sie doch eigentlich. Eigentlich ist uns das klar. Zum Beispiel, wenn Sie sich einer Gruppe zugehörig fühlen, dass Sie dann eher auf die Leute in dieser Gruppe hören, auch was politische Meinung angeht, als aus einer entgegengesetzten Gruppe, also einer Gruppe, wo Sie sagen, das sind ja ohnehin Leute, die sind Idioten, die mag ich nicht, die vertreten Dinge, die ich überhaupt nicht gut finde. Und dann ist die große Frage, hören Sie dann noch zu den Argumenten der anderen oder sind Ihnen die Argumente relativ egal, weil Sie sagen, das ist eine Gruppe, die sowieso nur Quatsch redet. Und das ist jetzt erforscht worden wissenschaftlich und die Daten dazu, die hören wir uns gleich an, um kurz nach 10:30 hier bei den Profis auf Radio 1. Das hier ist Musik von Koma, der Titel Beyond You and Me. Dylan ist da zu hören.

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7: Eins nach halb elf.
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9: 15 bis 17 Grad, das sind die Temperaturen im Moment in Berlin und Brandenburg. Heute wechseln sich Sonne und Wolken ab. Es kann auch Schauer und Gewitter geben bei maximal 22 Grad. Auch morgen am Sonntag immer wieder gewitterige Schauer, dann bei 17 bis 19 Grad.
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9: Auf Radio 1, Vorsicht auf der A9 Berlin Richtung Leipzig. Zwischen Niemeck und Kleinmarzehn steht ein defektes Fahrzeug auf der rechten Spur. A10 westlicher Berliner Ring Richtung Dreikafeland zwischen Großkreuz und Vöben Stau plus 10 Minuten dort. Schauen wir nach Berlin. 100 Stadtring Richtung Wedding zwischen Weckstraße und Schmargendorf Stau. Dort brauchen Sie ebenfalls 10 Minuten länger. Mitte auf der Karl-Liebknecht-Straße ist zwischen Dirksenstraße und Spandauer Straße Richtung Unter den Linden nur eine Spur frei. Wir wünschen Ihnen eine gute Fahrt.
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7: Hallihallo. Natürlich ist es einfacher, denjenigen zu glauben, denen man ohnehin vertraut, also der eigenen Peer Group, der eigenen Filterblase, der eigenen Gruppe, der eigenen Familie. Aber wäre es nicht viel vernünftiger, darauf zu hören, was irgendjemand, egal aus welcher Gruppe, für bessere Argumente hat? Ja, das wäre viel vernünftiger. Aber machen wir das auch oder machen wir das nicht? Das Ergebnis gleich.

0: in Private, das ist Dusty Springfield bei den Profis auf Radio 1. An dieser Stelle möchte ich gerne nochmal Danke sagen an all diejenigen unter Ihnen, die am Donnerstag dabei waren, als Peter Wohlleben im großen Sendesaal des RBB sein neues Buch über Bakterien präsentiert hat und die ganz konkret dann auch die Profis gelobt haben. Danke, danke. Ich musste leider nach der Lesung viel zu schnell nach Hause, aber ich verspreche, das nächste Mal nehme ich mir mehr Zeit für Sie. Ehrenwort. Wenn Sie den Profis vertrauen, ja, dann sind wir, Sie und ich, vermutlich politisch nicht besonders weit auseinander. Ich schließe das aus einem Online-Experiment, das der Kommunikationswissenschaftler Dr. Wolfgang Schweiger an der Uni Hohenheim durchgeführt hat. Er ist da Professor für interaktive Medien und Online-Kommunikation. Herr Schweiger, guten Morgen.
1: Guten Morgen.
0: Ich vermute, Sie wollten überprüfen, ob der Habermas-Satz vom zwanglosen Zwang des besseren Arguments auch in Social-Media-Umgebungen stimmt, oder?
1: Naja, um Habermas geht es natürlich immer indirekt in dem Feld, aber wir wissen doch schon seit längerem, dass das Argument online nicht so wahnsinnig wichtig ist, zumindest nicht in sozialen Medien.
0: Weil sich dort eben regelmäßig nicht die vernunftgeleitete, rationalste Position durchsetzt. Und das wollten Sie dann testen, dafür haben Sie Teilnehmer erst Gruppen wählen lassen, eine Gruppe, die Teilnehmer gut fanden und eine, die Teilnehmer ablehnten. Was steckt dahinter?
1: Genau, das waren weltanschauliche Gruppen, also da waren so Gruppen drunter wie Deutschland den Deutschen oder kein Tempolimit oder rettet die Bienen. Wir haben also versucht, so das breite Spektrum an politisch weltanschaulichen Gruppen zu bilden und die VersuchsteilnehmerInnen konnten sich eine auswählen, die sie besonders gut fanden und eine, die ihnen besonders weit war. Im nächsten Schritt haben wir ihnen dann ein politisches Thema gezeigt, was wir erfunden hatten. Und zwar haben wir gesagt, es gäbe Pläne der Bundesregierung, eine Steuer einzuführen für Onlinehandel, um den stationären Handel zu unterstützen. Und dann haben sie einen Newsfeed gesehen auf damals Facebook, das ist schon etwas her, die Durchführung. Und da waren dann eben Meinungen zu diesem Thema, entweder aus der vorher ausgewählten In-Group oder Out-Group. Und das Ergebnis war dann schon ziemlich deutlich, weil wir hatten ja vermutet, wir hatten auch nochmal variiert die Mehrheitsverhältnisse. Also in der einen Hälfte sind es mehr, die zustimmen, in der anderen Hälfte weniger, die zustimmen diesem Gesetzesvorschlag. Und wir haben festgestellt, diese Mehrheitsverhältnisse allein haben nicht so einen großen Einfluss auf die Wahrnehmung und die Überzeugung der Aussagen. Die Gruppen hingegen schon, und zwar vor allem mit den Mehrheitsverhältnissen. Das heißt, wir konnten ziemlich schön sehen, wenn die eigene Gruppe in der Mehrheit ist, dann passe ich mich dieser Meinung relativ stark an. Wenn die eigene Gruppe in der Minderheit ist, dann ist eher ein schwacher Effekt. Und das Interessante daran ist ja, das ist ja genau das, was wir auf sozialen Medien eigentlich ständig erleben. Wir erleben, Stichwort Filterblase, dass die Mehrheit unserer Meinung oder meiner Meinung ist, aber trotzdem ist ja auch in den Filterblasen immer noch mal eine andere, wenn Sie wollen, kleinere Gruppe drin und die wirkt nicht so stark. Insofern, soziale Medien sind eigentlich genau die Umgebung, in der diese Wirkungen wirksam werden können.
0: Wie erklären Sie sich das denn, dass die eigene Gruppe, wenn man das Gefühl hat, die eigene Gruppe ist in der Mehrheit, dass man dann der mehr vertraut als dem besseren Argument?
1: Naja, das ist erstmal noch gar nicht so neu. Wir haben diese In-Group-Out-Group-Effekte, die kennen wir schon seit einigen Jahren, auch unabhängig von sozialen Medien. Die gibt's im echten Leben auch. Also klar, ich vertraue einfach den Menschen, die mir näher sind, mehr als den Gegner, wenn man so will. Das ist gar nicht so neu. Aber dass man das eben jetzt auf sozialen Medien auch so schön zeigen kann und dass es halt auf den sozialen Medien genau dieser Effekt genau so unterstützt wird durch die Feeds und die Filterblasen da drin. Das ist das, was das Ganze brisanter macht. Mhm.
0: Sie haben sich auch Gedanken gemacht über die Oberflächlichkeit, mit der bestimmte Interessen vertreten werden. Was heißt das?
1: Naja, die Annahme war von Anfang an, Nutzung sozialer Medien ist in der Regel tatsächlich eher oberflächlich. Man schaut sich die einzelnen Posts nicht so ganz genau an. Es hängt ja auch vom Interesse, das man für ein bestimmtes Thema hat, ab. Das heißt, wir haben im Experiment die Versuchspersonen auch nochmal gefragt, wie stark sie sich für dieses Thema interessieren, was wir da eben gesetzt hatten. Also diese Steuergeschichte mit Online versus stationärem Handel. Und konnten dann sehen, diejenigen VersuchsteilnehmerInnen, die sich kaum fürs Thema interessiert haben, bei denen war dieser Effekt noch stärker. Und das ist eben genau das, was wir eben vermuten, dass auf Social Media so stark passiert. Also sprich Social Media, wo man halt ständig mit irgendwelchen politischen Themen konfrontiert wird, die einem mehr oder weniger, meistens weniger interessieren, die beeinflussen einen schon, wenn man so will, fast schon subkutan, unauffällig in der Meinungsbildung.
0: Nun ist ja gerade für uns Journalisten erst recht in einer Wissenschaftssendung wie dieser wichtig, was kann ich denn jetzt überhaupt tun, wenn ich wirklich die Menschen aufklären will und ihnen die Wahrheit über bestimmte Dinge beibringen möchte, von denen ich den Eindruck habe, das hat noch nicht jeder verstanden. Was tut man da?
1: Naja, was tut man da? Das ist ja die Gretchenfrage seit einigen Jahren, gerade im Umgang mit sozialen Medien und Verschwörungstheorien und so weiter. Und eins kann man auf jeden Fall sagen, wenn man als Outgroup, als gegnerische Gruppe, als gegnerisches Lager wahrgenommen wird, ist es erstmal generell sehr, sehr schwierig. Und nun wissen Sie und ich, dass gerade die öffentlich-rechtlichen Medien ja in Teilen der Gesellschaft ja durchaus als gegnerisch wahrgenommen werden, da haben sie relativ wenig Chancen. Wichtig wäre es, diese wahren Botschaften verbreiten zu lassen von Akteuren, von Menschen, die eben nicht als Gegner wahrgenommen werden, die vielleicht eher als indifferent wahrgenommen werden. Das könnte eine Lösung sein.
0: Sehr interessant, auch wenn ich mir eine andere Antwort erhofft hätte natürlich. Ich sage herzlichen Dank dem Kommunikationswissenschaftler Dr. Wolfgang Schweiger von der Uni Hohenheim. Da ist er Professor für interaktive Medien und Online-Kommunikation. Herr Schweiger, danke, dass Sie bei uns waren, bei den Profis auf Radio 1 vom RBB, dem öffentlich-rechtlichen Rundfunk. Schönes Wochenende.
1: Ja, vielen Dank für die Einladung.
0: Tschüss.
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0: Das ist Musik aus Manchester von Anthony Schmierek, so würde ich es mal aussprechen. Schmierek, aber ist es original. Chark, diese neue Single. Anthony war Englischlehrer an einem College für Schüler mit besonderen Bedürfnissen. Heute ist er Spoken World Künstler. Wir haben ihn gern neu drin in der Playlist hier auf Radio 1. In der nächsten halben Stunde geht es um den europäischen Zugang zum Weltraum. Ich hoffe, dass Sie letzte Woche gut aufgepasst haben beim Börsengang von SpaceX und sich Gedanken gemacht haben darüber, was das eigentlich bedeutet, dass jetzt wieder ein Mensch, nämlich Elon Musk, so mächtig ist mit seiner Firma. Wir fragen, kann Europa da noch mithalten? Wie schaffen wir es auch ohne SpaceX, unsere Satelliten ins All zu kriegen? Das ist Madonna, die neue Single.
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9: EU startet Beitrittsgespräche mit Ukraine und Moldau. In Deutschland gibt es immer mehr Straftaten gegen Obdachlose. Das Wetter etwas Sonne, viele Wolken, gelegentlich Schauer und Gewitter bei maximal 22 Grad. Mehr dazu gleich aus der Radio 1 Nachrichten- und Service-Redaktion. Bis dahin hören wir Grü zu diesem Klassiker Princess Crocodile.

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2: Ein möglicher EU-Beitritt rückt für die Ukraine und Moldau näher. EU-Kommissionspräsidentin von der Leyen und Ratspräsident Costa haben mitgeteilt, dass alle EU-Mitgliedstaaten zugestimmt haben, mit Beitrittsverhandlungen zu beginnen. Xaver Schäfer berichtet.
3: Der erste Verhandlungsblock soll am Montag losgehen. Dann wird es um die Werte und Grundprinzipien gehen,

0: Artiger Entwurf existiert, unter anderem von Pakistans Premierminister, der ja einer der Vermittler in dem Konflikt ist. Ein anonymer US-Regierungsvertreter hat die Wahrscheinlichkeit, dass es in den nächsten Tagen zu einer Einigung kommt, auf 80-85% geschätzt. US-Vizepräsident J.D. Vance hat öffentlich erklärt, dass ein Deal sehr close, also sehr nah ist und so eine Einigung die Region grundlegend verändern könnte.
1: Seit 20 Jahren gibt es bei jungen Leuten einen Anstieg der psychischen Erkrankungen, vor allem der Angststörungen und Depressionen. Das hat hier auf Radio 1 die Professorin für klinische Psychologie des Kindes- und Jugendalters an der Uni Jena, Julia Asbrandt, gesagt. Die Fachgesellschaft der deutschen Psychologie sehe eine Fehlrechnung im Zusammenhang mit möglichen Einsparungen. Dadurch würden Kosten aber in die Zukunft verschoben.
2: Grundsätzlich ist es nämlich so, psychische Erkrankungen kosten uns genauso viel wie Herz-Kreislauf-Erkrankungen. Und zwar nicht durch die direkte Behandlung, sondern durch indirekte Kosten. Das heißt durch Arbeitslosigkeit und Frühberentung. Und das Problem ist, je früher Menschen ausfallen und psychische Erkrankungen beginnen sehr früh im Leben, desto höher sind die Folgekosten für die ganze Gesellschaft, weil eben Menschen nie den Weg in den Arbeitsmarkt finden. Und dementsprechend wäre es eigentlich ganz wichtig, dass wir die psychische Gesundheit versuchen, so lange wie möglich zu erhalten. Oder wenn sie denn einen Knick erhält, dass wir versuchen, gut zu unterstützen.
1: Sagt Julia Asbrandt, klinische Psychologin des Kindes- und Jugendalters an der Uni Jena. In Deutschland wird es in den kommenden Jahren deutlich weniger Arbeitskräfte geben als bislang gedacht. Davon geht das Institut der deutschen Wirtschaft aus. Darüber berichtet die Rheinische Post. Die Experten schätzen demnach, dass bis 2036 wahrscheinlich 4,3 Millionen Arbeitskräfte fehlen werden. Einzelheiten dazu von Lisa Kupper.
3: Noch vor 2 Jahren war das Institut von einer Differenz von knapp 3 Millionen ausgegangen. Als Gründe für den Anstieg nennt das IW die immer älter werdende Bevölkerung sowie die geringe Zuwanderung, bedingt unter anderem durch die Migrationswende der Bundesregierung. Außerdem nehme das Interesse an Deutschland wegen der anhaltend schwachen Wirtschaft ab. Die Experten fordern die Politik daher auf, die Arbeitszeiten auszuweiten und mehr ausländische Fachkräfte anzuwerben.
1: In Deutschland gibt es immer mehr Straftaten gegen Obdachlose. Im vergangenen Jahr wurden fast 2600 Vorfälle gemeldet. Das waren 17% mehr als im Jahr davor. Das schreibt die Rheinische Post und beruft sich auf das Innenministerium. Die meisten Angriffe hat es demnach in Berlin gegeben, wo fast 600 Fälle gezählt wurden. Und noch zum Sport. Die USA haben bei der Fußball-Weltmeisterschaft ihre ersten Punkte gewonnen. Der Co-Gastgeber besiegte in der Nacht Paraguay mit 4:1. Soweit unsere Radio 1 Nachrichten um 11.04 Uhr. 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
1: 15 bis 17 Grad haben wir im Moment. Heute wechseln sich Sonne und Wolken ab. Es kann auch Schauer und Gewitter geben bei maximal 22 Grad.
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1: Auf Radio 1 A10 westlicher Berliner Ring Richtung Dreikaufeland zwischen Glindow und Großkreuz Stau plus 10 Minuten. Genauso lange dauert es im weiteren Verlauf Richtung Dreikaufeland zwischen Großkreuz und Vöben. Vorsicht auf der A115, Dreieck-Funkturm Richtung Dreieck-Notetal zwischen Kreuz-Zehlendorf und Kleinmachnow sind Leute auf der Fahrbahn. Schauen wir nach Berlin, A100 Stadtring Richtung Treptow, zwischen Dreieck Charlottenburg und Funkturm Stau plus 10 Minuten. Und in Richtung Wedding zwischen Weckstraße und Schmargendorf ebenfalls Stau plus 10 Minuten. Wir wünschen eine gute Fahrt.
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5: Hallo und schön, dass Sie dabei sind. Und sollten Sie gerade mit dem Navigationssystem unterwegs sein, dann weiß ich, dass Sie mit einem Satelliten verbunden sind, der im Orbit über der Erde über uns schwebt und dafür sorgt, dass Sie sicher ans richtige Ziel kommen. Auch Zahlungsverkehr, zum Beispiel digital, geht über Satelliten, Kommunikation etc. pp. Das heißt, ohne geht es nicht. Die Frage ist nur, sollten wir uns da verlassen auf so ein Unternehmen in den USA, das SpaceX heißt, ob das wirklich immer auch unsere Kommunikationssatelliten dann ins All bringt, wenn wir es brauchen? Nein, sagt die Deutsche Raumfahrtagentur. Wir machen das selber. Und was sie da vorhaben, wie man die europäische Unabhängigkeit im All sichern möchte, das erzählt mir gleich der Generaldirektor der Raumfahrtagentur persönlich.

0: Ja, das klingt nicht nach viel Lebensfreude hier. Musik aus Berlin von Hope. Der Name spricht auf jeden Fall für Hoffnung. Osmosis, der Titel. Sie hören das bei den Profis auf Radio 1. Die interessanteste Diskussion diese Woche um den Börsengang von SpaceX fand ich, ob Märkte eigentlich Moral haben müssen. Ich meine, ein offen rechtsradikaler Typ wie Elon Musk, der in Deutschland die AfD unterstützt und in Belfast gerade die rassistischen Ausschreitungen angefeuert hat, vermutlich weil er nichts mehr fürchtet als Demokratie, das einzige Instrument, das die Macht des reichsten Mannes der Welt beschränken könnte. Kann man da guten Gewissens investieren? Muss jeder für sich entscheiden. Und natürlich besorgt Musks Allmacht, ja, Allmacht von Musk, die besorgt natürlich auch die Europäische Raumfahrtbehörde ESA, die mangels eigener Raketen tatsächlich eine Weile darauf angewiesen war, wichtige europäische Navigationssatelliten mit SpaceX ins All zu schießen. Da entstehen Abhängigkeiten. Musk könnte zum Beispiel Bedingungen stellen. Was Europa tut, um wieder unabhängiger zu werden auf dem Weg ins All, das kann mir der Generaldirektor der Deutschen Raumfahrtagentur im DLR verraten, Dr. Walter Pelzer. Guten Morgen.
1: Guten Morgen.
0: Herr Pelzer, wo erreichen wir Sie denn gerade?
1: Ja, da, wo ich hingehöre. Ich bin auf dem DLR-Stand bei der ILA, bei dem viele Kolleginnen und Kollegen, ich hoffe, viel, viel Begeisterung für das Thema Raumfahrt schüren, indem sie die Besucherinnen und Besucher das Thema Raumfahrt näher bringen und hoffentlich vor allem junge Menschen für das Thema Wissenschaft und Technik interessieren werden.
0: Also auf zur ILA. Heute ist Besuchertag. Heute und morgen Publikumstage bei der ILA Berlin, der Luft- und Raumfahrtmesse. Herr Pelzer, woran lag es denn eigentlich, dass Europa zwischenzeitlich den Zugang zum All verloren hatte? Das lief doch mit der Ariane 5-Rakete lange, lange sehr erfolgreich.
1: Da haben Sie vollkommen recht. Die Ariane 5-Rakete hat sehr, sehr zuverlässig funktioniert. Und der offensichtliche Grund war dafür, dass man sich bei der Planung verschätzt hat. Man hat gedacht, dass man mit der Ariane 6 sehr viel früher fertig wird, hat die Ariane 5 nur, ich sag mal, wenige Vorläufer auf Lager gelegt, hat die Produktionsanlagen abgebaut, vor dem Hintergrund, dass man sagt, wir brauchen den Platz für die Ariane 6. Doch dann war die Ariane 6 nicht fertig. Die Ariane 5, die auf Lager waren, waren weg. Und das war der offensichtliche Grund, weswegen wir dann den unabhängigen Zugang zum All verloren haben. Der tatsächliche Grund war aber eigentlich viel, viel tiefer, dass wir ein Monopol in Europa hatten, dass eben wir einen einzigen Zulieferer, nämlich die Ariane Spass, die mit der Vega und der Ariane die einzigen Raketen zur Verfügung gestellt haben. Und Monopole funktionieren eben sehr, sehr schwierig. Sie können sich sehr entspannt zurücklehnen, da es keine Alternativen gibt. Und deswegen war der wirklich wichtige Schritt für uns nicht nur, dass die Ariane 6 tatsächlich wieder fliegt, damit haben wir den unabhängigen Zugang zum All, sondern dass wir Wettbewerb in Europa im Bereich des Launcher-Sektors auf den Markt bringen. Und das haben wir auch geschafft.
0: Nun kann man ja globalisiert denken und da bietet sich SpaceX natürlich an und selbst so ein Typ wie Elon Musk, der ist doch in erster Linie Businessman. Welche Befürchtungen hat denn die Deutsche Raumfahrtagentur, also quasi das Pendant zur NASA, gegenüber langfristigen Verträgen mit SpaceX? Warum muss das eine europäische Rakete sein?
1: Ja, dafür gibt es unterschiedliche Gründe. Zum einen wollen wir natürlich auch ganz offensichtlich nicht deutsches Steuergeld über den See in die USA bringen. Wir möchten deutsches Steuergeld in Europa, speziell in Deutschland, investieren. Wir wollen hier hochwertige Arbeitsplätze schaffen. Das ist das, was wir natürlich neben der Unabhängigkeit, die wir damit erreichen wollen, machen wollen. Nichtsdestotrotz müssen wir uns auf den Partner in den USA abstützen, wenn wir die Wahl haben, entweder ganz wichtige Konstellationen, sei es zum Beispiel Copernicus oder Galileo, in Gefahr zu bringen, dass wir, weil Satelliten aus dem Lebensalter, sozusagen ihr Lebensalter erreicht haben, nicht ersetzt werden können oder eben, dass wir dann entsprechende Satelliten über SpaceX zum Beispiel dann in den Orbit bringen. Da müssen wir uns dann fürs Letztere entscheiden.
0: Warum sind diese europäischen Galileo-Satelliten so wichtig? Was läuft alles über die?
1: Ohne die Galileo-Satelliten wäre viel, viel nicht möglich. Der erste Gedanke ist natürlich immer das Navi, das wir alle kennen und mit dem wir durch die Gegend navigieren. Aber es sind viel entscheidendere Dinge, die von den sogenannten Zeitsignalen, die von Galileo-Satelliten ausgestrahlt werden, für unser tägliches Leben da sind. Das fängt erstmal damit an, dass die Netze synchronisiert werden. Das heißt, der Wechsel vom fossilen zu erneuerbaren Energien funktioniert nur darüber, dass es eine Synchronisation bei der Einspeisung der Energie aus diesen dezentralen Einspeisen, sei es jetzt Windkraft oder Photovoltaik, funktioniert. Also diese Umstellung wird ohne Satelliten nicht funktionieren, können sich viele Leute überhaupt nicht vorstellen. Hm. Unser Zahlungsverkehr, der internationale Zahlungsverkehr, die Börsen würden aussetzen, denn auch gerade diese Investitionen in oder Verkäufe aus dem Stock Market brauchen ein extrem genaues Zeitsignal, wie Sie sich vorstellen können, da die Kurse nun eben sekündlich ändern. Und da können wenige Sekunden Unterschiede oder Bruchteile von Sekunden riesige Unterschiede machen. Das heißt, in dem Moment, in dem die Signale nicht mehr dabei sind, wären wir da sehr groß aufgeschmissen, abgesehen davon von den ganzen Sicherheitskräften, ob es Rettungskräfte, ob es Sicherheitskräfte bis hin zur Schützung unserer Grenzen. Also da sind wir sehr groß auf die Galileo-Satelliten angewiesen, vielleicht die wichtigste Konstellation, die wir in Europa haben.
0: Wie sieht denn die europäische Unabhängigkeit im All heute aus, was den Transport von Satelliten angeht? Was ist der Ist-Stand?
1: Also der Ist-Stand ist derjenige, dass wir, und das ist das Wichtigste, den unabhängigen Zugang zum All wiedererlangt haben mit dem erfolgreichen Start der Ariane 6. Eine Rakete, die oft gescholten wurde, weil sie nicht wiederverwendbar ist. Aber Wiederverwendbarkeit ist eine interessante Sache, wenn man hohe Stückzahlen hatte. Als die Ariane 6 entwickelt wurde, hatten wir nur 3 bis 4 Starts pro Jahr. Jetzt sind wir dabei, weil die Relevanz von Raumfahrt vor dem Hintergrund des Ukraine-Kriegs, glaube ich, sehr, sehr deutlich nochmal geworden ist, dass wir hier Stückzahlen gerne auf 12 bis 15 erhöhen würden. Dann kommen wir wirklich an eine Grenze, die aber dann auch an dem Launchpad und weniger an der Produktion dann inzwischen dann liegt, dass wir das hergestellt haben. Das ist wichtig. Zusätzlich haben wir die Vega-Rakete, aber der große, der ganz, ganz große Schritt liegt darin, dass wir eine Privatisierung auch dadurch geführt haben, dass wir nicht mehr nur staatlich mit Steuergeld finanzierte Launcher haben, sondern tatsächlich und vor allem da auch Deutschland private Unternehmen jetzt Alternativen anbieten. Und ganz vorneweg ist da ESA, Aerospace und die Rocket Factory Augsburg. Und in der kommenden Woche hoffe ich, dass wir aus Norwegen heraus einen Start eines deutschen Microlauncher-Unternehmens sehen werden. Und ich glaube, wenn das gelingt, dann wird die Unabhängigkeit im Bereich Zugang zum All nochmal auf ein ganz neues Level in Europa gehoben.
0: Das sagte Generaldirektor der Deutschen Raumfahrtagentur im DLR, Dr. Walter Pelzer, der derzeit zu Gast ist auf der ILA. Da können Sie ihn auch treffen. Herr Pelzer, danke, dass Sie bei uns waren, bei den Profis auf Radio 1.
1: Vielen Dank für Ihr Interesse.

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0: Jose González aus Schweden mit Heartbeats. Sie hören uns bei den Profis auf Radio 1, wo wir in der nächsten halben Stunde mal auf eine Geißel der Menschheit schauen, auf die Demenzerkrankung, nämlich die Alzheimer-Therapie bekommt neue Nahrung durch Medikamente, die jetzt ausprobiert worden sind und einen neuen Ansatz vor allen Dingen. Und ob das Hoffnung machen kann für Alzheimer-Patienten, das erfahren wir um kurz nach 11:30 hier auf Radio 1.
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0: 11:30.
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9: 15 bis 17 Grad haben wir im Moment. Heute wechseln sich Sonne und Wolken ab. Es kann auch Schauer und Gewitter geben bei maximal 22 Grad. Und auch morgen am Sonntag immer wieder gewittrige Schauer, dann bei 17 bis 19 Grad.
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9: Auf Radio 1 A10 westlicher Berliner Ring Richtung Dreikafelland zwischen Großkreuz und Vöben Stau plus 10 Minuten. Genauso lange dauert es in Richtung Dreieckwerder zwischen Potsdam Nord und Vöben. Da gibt's ebenfalls Stau. Schauen wir nach Berlin. A100 Stadtring Richtung Treptow zwischen Dreieck Charlottenburg und Funkturm. Stau plus 10 Minuten dort ebenfalls. In Richtung Wedding zwischen Beckstraße und Schmargendorf auch Stau. Marzahn-Blumberger Damm zwischen Landsberger Allee und Zinndorfer Straße ist in Richtung Köpenick noch bis nächste Woche Donnerstag nur eine Spur frei. Wir wünschen Ihnen da, wo es geht, eine gute Fahrt.
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0: Hallo, bei Millionen Demenzkranken weltweit, allein in Deutschland gibt es 2 Millionen, fragt man sich natürlich, warum gibt es da eigentlich noch keine richtige Therapie? Warum gibt es noch kein Heilmittel? Oder warum gibt es noch nichts, was den Menschen wirklich hilft? Zumindest kommt einem das so vor. Und darüber spreche ich gleich mit einer Alzheimer-Forscherin, die mir erklären kann, warum die Alzheimer-Forschung so langsam vorankommt und welche Fortschritte es heute schon gibt.

0: Das ist Musik aus Großbritannien. Naja, also da kommt der Musiker zumindest her. Joshua Idehen lebt heute in Stockholm. Could Be Forever, der Track ganz neue Musik auf Radio 1. Manche Wahrheiten sind so banal, man mag sie kaum aussprechen. Zum Beispiel, weil wir Menschen immer länger leben, haben wir auch mehr Zeit, krank zu werden, ja, Krankheiten zu entwickeln, bevor wir sterben. Alzheimer zum Beispiel. Die Zahl der Demenzkranken nimmt zu. Eine Heilung gibt es bislang nicht, aber es gibt neue Medikamente und Forschung daran, um die Symptome der Krankheit zu lindern. Und an diesen Medikamenten forscht Dr. Ursula Quitterer. Die Pharmakologin ist Professorin für molekulare Pharmakologie an der ETH Zürich. Frau Quitterer, guten Tag.
1: Ja, guten Tag.
0: Bei Alzheimer, das habe ich gelernt, sterben Nervenzellen im Gehirn ab. Welche Symptome treten denn dann üblicherweise auf?
1: Man verliert sein Gedächtnis. Man findet sich sozusagen in seinem eigenen Gehirn nicht mehr zurecht und das bei vollem Bewusstsein. Und das ist das Schlimme, dass man zuerst noch mit vollem Bewusstsein bemerkt, man vergisst. Man weiß, es müsste im Gehirn irgendwo das Gedächtnis vorhanden sein, aber man kann es nicht mehr lokalisieren. Das ist, wenn man Alzheimer-Patienten fragt, das Schlimmste daran.
0: Sie haben sich
1: vielleicht,
0: jetzt,
1: was merkt man noch als Arzt, was merkt man histologisch? Die richtige Diagnose kann ganz genau erst eigentlich postmortem erfolgen. Das kennt man sehr lange schon. Man hat Proteinaggregate, Alzheimer Amyloid Plaques, extrazellulär, wo eben bestimmte Proteine mit zunehmendem Alter aggregieren und die Nervenzellen schädigen. Es gibt auch eine zweite Form von Proteinaggregaten, Taufibrillen, die auch vor allem neuronale Degeneration machen und zum Schluss eben zum Absterben der Nervenzellen führen.
0: Und Sie haben sich jetzt in Ihrer Forschung ein ganz bestimmtes dieser Proteine angeschaut, ein Eiweiß im Gehirn, das bei Alzheimer-Patienten nicht mehr richtig funktioniert. Es verklumpt.
1: Ja.
0: Und Sie haben sich gefragt, wie können wir das verhindern? Richtig, wie können wir das beheben? Ist das so einfach, wie ich denke? Man injiziert ein Lösungsmittel, die Verklumpung löst sich und die Funktion der Nervenzelle wird wiederhergestellt?
1: Das wäre schön. Das sind Ansätze, die man teilweise schon versucht hat. Wir machen das spezifischer. Also das Protein, was wir gefunden haben, das ist verklumpt, dass es dann inaktiv wird, heißt, das ist Eiweiß, heißt GRK2. Das ist abgekürzt für G-Protein gekoppelte Rezeptorkinase 2. Und dieses Protein ist ein sehr, sehr wichtiges Protein. Wir können ohne dieses Protein nicht leben. Im Gehirn, das kann man sich dann vorstellen, wenn dieses Protein verklumpt und inaktiv wird, schädigt das die Neuronen. Und das haben wir gefunden. Das wusste man bisher nicht. Und wir wollen dann eben das richtige Protein, die richtige GRK, die nicht verklumpt ist, wiederherstellen. Dazu haben wir sehr viele Moleküle getestet, die interagieren mit diesem Protein, mit dieser GRK2, und wir haben das dann so designt, dass es das richtige Protein, das gute, die GRK2, die funktionelle, stabilisiert und im Gegenteil dann das kaputte Protein, das aggregierte Protein destabilisiert, dass es abgebaut werden kann. Und dieser Ansatz scheint anscheinend sehr, sehr effizient zu funktionieren, zumindest im Tiermodell.
0: Ja, das ist meine Frage. Wie kann man in Tierversuchen feststellen, ob das neue Medikament einen Effekt hat? Wie geht das? Wie kann man diesen Effekt messen?
1: Es gibt spezielle Tiermodelle, die Alzheimer-Erkrankung im Mausmodell nachbauen. Man hat hier ein humanes Gen, das man isoliert hat aus Familien, die an Alzheimer-Demenz erkrankt sind. Und dieses Gen bringt man dann in diese Tiere hinein und dann bekommen auch Mäuse Alzheimer, Alzheimer-Plaques, also die typischen Alzheimer-Veränderungen. Und dieses Tiermodell, das haben wir verwendet. Und als wir das eben mit diesem neuen Ansatz behandelt hatten, haben wir richtig gemerkt, wie es den Tieren besser geht.
0: Ja, aber ich vermute mal, man kann nicht erkennen, was dieser Effekt genau bei Menschen auslösen würde, oder? Ist das der Hauptgrund, warum die Alzheimer-Forschung vergleichsweise langsam vorankommt?
1: Ja, das Tiermodell, was man verwendet, ist ein sehr, sehr frühes Modell der Alzheimer-Erkrankung. Mhm. Das dann zu übersetzen dann auf die humane Erkrankung, die dann in der Regel sehr viel fortgeschrittener ist, ist dann sehr schwierig. Und Sie sagen es richtig, es gibt keine Heilung und das zeigt schon, wie schwierig es ist, einen neuen Therapieansatz zu entwickeln.
0: Ja.
1: Wir denken, unser Ansatz ist sehr erfolgversprechend, weil wir jetzt nicht nur fokussieren auf die Alzheimer-Plaques, auf die typischen Symptome, die können wir verbessern im Tiermodell, aber zusätzlich verbessern wir auch oder verlangsamen wir den Alterungsprozess der Tiere. Und das ist etwas Neues.
0: Was mir noch nicht einleuchtet, ist, warum die Alzheimer-Forschung nicht mit Geld überschüttet wird. Bei etwa 60 Millionen Demenzkranken weltweit, 2 Millionen davon allein in Deutschland, das ist doch für die Pharmaindustrie ein lohnender Markt, denn so sieht die das ja, oder nicht?
1: Das ist richtig, der Markt ist riesig, aber das Risiko zu scheitern ist auch riesig. Also es hat gedauert, fast 20 Jahre sind zwei neue Medikamente inzwischen zugelassen. Es hat fast 20 Jahre gedauert von der letzten Zulassung, das war das Donepezil, bis zu den Antikörpern. Und dazwischen gab es eigentlich nur Scheitern. Weltweit, es gab andere Antikörper, wo man gedacht hat, die helfen, wurden zugelassen, wieder vom Markt genommen, weil sie nicht helfen. Jetzt hat man zwei neue Antikörper genau gegen diese Alzheimer-Plaques zugelassen. Die Wirksamkeit ist messbar, aber es ist nicht der Durchbruch.
0: Sie bräuchten im Prinzip einen Elon Musk der Alzheimer-Forschung, dem die Menschen alles zutrauen würden, dann klappt das vielleicht. Ich sage an dieser Stelle herzlichen Dank an die Alzheimer-Forscherin Dr. Ursula Quitterer, Pharmakologin und Professorin für molekulare Pharmakologie an der ETH Zürich. Frau Quitterer, danke, dass Sie bei uns waren, bei den Profis auf Radio 1. Danke Ihnen.
1: Vielen Dank für das Gespräch.
0: Schönes Wochenende.
1: Ja, wünsche ich auch.

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1: Romane lesen macht Menschen empathischer. Wer einen fiktionalen Roman liest, wird empathischer. Das zeigt eine niederländische Studie. Tauchen die Lesenden wirklich in die Geschichte ein, beeinflusst das, über den Zeitraum einer Woche, wie mitfühlend die Menschen sind. In der Kontrollgruppe, in der die Probanden ein Sachbuch gelesen haben, konnte der Effekt nicht beobachtet werden.

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1: 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Sherman Langhoffs bester Freund Fatih Akin legt als DJ auf, ebenso die Gorki All-Stars DJ Barish und DJ Ipek. 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
7: EU beginnt am Montag Beitrittsgespräche mit Ukraine und Moldau. Deutschlandweit startet heute eine Sucht- und Präventionswoche Alkohol. Das Wetter: etwas Sonne, viele Wolken, gelegentlich Schauer und Gewitter bei maximal 22 Grad. Mehr dazu gleich aus der Radio 1 Nachrichten- und Service-Redaktion. Und dann kommt der wunderbare Knut Elstermann mit 12 Uhr mittags dem Filmmagazin aus der Filmstadt Potsdam-Babelsberg. Das waren die Profis. 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Das hier ist Fritz Kalkbrenner. Viel Spaß damit.

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0: Mit Ina Dietz. Die Europäische Union will kommende Woche Beitrittsgespräche mit der Ukraine und Moldau beginnen. EU-Kommissionspräsidentin von der Leyen und Ratspräsident Costa sagten, dass alle EU-Mitgliedstaaten zugestimmt haben. Xaver Schäfer berichtet.
2: Der erste Verhandlungsblock soll am Montag losgehen. Dann wird es um die Werte und Grundprinzipien gehen, die für die EU-Mitglieder gelten. Costa sieht die Gespräche als Zeichen der Anerkennung für die Ukraine und Moldau, für ihre Entschlossenheit und die harte Arbeit bei der Umsetzung von Reformen. Auch die Ukraine zeigte sich erfreut über den Schritt hin zu einem EU-Beitritt. Präsident Zelensky sprach von einer, Zitat, bedeutenden politischen und moralischen Unterstützung für unseren Staat und unser Volk.
0: Das US-Militär hat offenbar mehrere iranische Drohnenangriffe auf Schiffe in der Straße von Hormuz abgewehrt. Nach Angaben des US-Regionalkommandos bleibt damit die Meerenge für den Schiffsverkehr offen. Über ein eventuelles Abkommen zwischen den USA und dem Iran gibt es unterschiedliche Angaben. Anne Schneider fasst die aktuelle Lage zusammen.
3: Es gibt Bestätigungen, dass ein weitgehend fertiger Entwurf existiert, unter anderem von Pakistans Premierminister, der ja einer der Vermittler in dem Konflikt ist. Ein anonymer US-Regierungsvertreter hat die Wahrscheinlichkeit, dass es in den nächsten Tagen zu einer Einigung kommt, auf 80-85%.

0: Ein Anstieg der psychischen Erkrankungen, vor allem der Angststörungen und Depressionen. Das hat hier auf Radio 1 die Professorin für klinische Psychologie des Kindes- und Jugendalters an der Uni Jena, Julia Asbrandt, gesagt. Die Fachgesellschaft der deutschen Psychologie sehe eine Fehlrechnung im Zusammenhang mit möglichen Einsparungen. Dadurch würden Kosten aber in die Zukunft verschoben.
1: Grundsätzlich ist es nämlich so, psychische Erkrankungen kosten uns genauso viel wie Herz-Kreislauf-Erkrankungen. Und zwar nicht durch die direkte Behandlung, sondern durch indirekte Kosten. Das heißt durch Arbeitslosigkeit und Frühberentung. Und das Problem ist, je früher Menschen ausfallen und psychische Erkrankungen beginnen sehr früh im Leben, desto höher sind die Folgekosten für die ganze Gesellschaft, weil eben Menschen nie den Weg in den Arbeitsmarkt finden. Und dementsprechend wäre es eigentlich ganz wichtig, dass wir die psychische Gesundheit versuchen, so lange wie möglich zu erhalten. Oder wenn sie denn einen Knick erhält, dass wir versuchen, gut zu unterstützen.
0: Soweit Julia Asbrandt, klinische Psychologin des Kindes- und Jugendalters an der Uni Jena. Sucht- und Selbsthilfeverbände starten heute in Deutschland die Sucht- und Präventionswoche Alkohol. Die Geschäftsführerin der brandenburgischen Geschäftsstelle für Suchtfragen, Andrea Hardeling, sagte hier auf Radio 1, es gehe nicht um den erhobenen Zeigefinger, sondern dass Menschen sensibel werden.
2: Es gibt eine Vielzahl von Angeboten in der Aktionswoche. Die Suchtberatungsstellen bieten Tage der offenen Tür, Lesungen, Selbsthilfegruppen bieten verschiedenste Aktivitäten an. Und in Potsdam haben wir ein besonderes Highlight. Da gibt es ein alkoholfreies Event, Trockenrocken Goes Funky, im Campus der Fachhochschule.
0: Soweit Andrea Hardeling, Geschäftsführerin der brandenburgischen Geschäftsstelle für Suchtfragen hier auf Radio 1. Und das waren unsere Nachrichten um 12.04 Uhr. 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
0: 15 bis 17 Grad haben wir im Moment. Heute wechseln sich Sonne und Wolken ab. Es kann auch Schauer und Gewitter geben bei maximal 22 Grad. Und auch morgen am Sonntag immer wieder gewittrige Schauer, dann bei 17 bis 19 Grad.
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0: Auf Radio 1 A10 westlicher Berliner Ring Richtung Dreieckhafenland zwischen Großkreuz und Vöben Stau. Sie brauchen eine Dreiviertelstunde länger. Und in Richtung Dreieckwerder zwischen Potsdam Nord und Vöben Stau plus 20 Minuten dort. Vorsicht auf der A11 Berlin Richtung Stettin. Zwischen Joachimsthal und Pfingstberg gibt es Behinderungen durch eine ungesicherte Unfallstelle. A13 Berlin Richtung Dresden. Zwischen Bronco und Großrelschen sind Fahrradfahrende auf der Fahrbahn. Schauen wir nach Berlin. A100 Stadtring Richtung Treptow. Zwischen Dreieck Charlottenburg und Dreieck Funkturm Stau. Dort 10 Minuten plus. Und genauso lange dauert es in Richtung Wedding. Zwischen Wegstraße und Schmargendorf Stau. Wir wünschen Ihnen eine gute Fahrt.
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6: Disclosure Day, sicherlich einer der am meisten erwarteten Filme in diesem Jahr. Der Tag der Wahrheit ist der deutsche Titel dieses neuen Films von Steven Spielberg. Und Disclosure Day meint ja eben den Tag der Wahrheit, wo alles rauskommt, wo alles auf den Tisch kommt, wo es keine Geheimnisse mehr gibt. Und genauso halten wir es auch in dieser Sendung. Wir werden über diesen Film jetzt ganz offen reden, über das, was wir von diesem neuen Werk halten. Haben dann wieder das komplette Kontrastprogramm, nämlich den neuen Film von Angela Schanelek. Das ist also ein Werk, das wahrscheinlich 1% gekostet hat von dem, was der Spielberg gekostet hat. Typisches Beispiel für die Berliner Schule, jetzt auch im Kino angelaufen. Freuen uns sehr, dann in der zweiten Stunde, auf ein Gespräch über Assa. Und Assa ist eine absolut hinreißende Frau aus Saudi-Arabien, die dort Fahrlehrerin ist und den Frauen, die ja noch gar nicht so lange Auto fahren dürfen, eben beibringt, wie man fährt. All das in den kommenden 2 Stunden Kino im Radio. Hallo allerseits.

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0: Guten Morgen, Kansas City. Was erwartet uns heute?
1: Heute ist...
2: Das ist die Wetterfee Margaret gewesen, die ihren Job nicht mehr ausüben kann, weil sie plötzlich, wir haben es ja gehört, merkwürdige Geräusche ausstößt, vielleicht eine ganz andere Sprache, eine ganz andere Form von Kommunikation in ihren Kopf hineingekommen ist. Gespielt wird sie von Emily Blunt in dem Film Disclosure Day, der Tag der Wahrheit. Also im Grunde genommen, liebe Anna, und damit herzlich willkommen, Anna Wollner.
3: Hallo, lieber Knut.
2: Ist sie eine Kollegin von uns? Also sie arbeitet in den Medien, sie im Fernsehen, wir sind hier im Radio. Könnte uns ja auch mal passieren, dass wir plötzlich anfangen, in Stimmen zu sprechen und die Leute nicht mehr verstehen,
3: was wir sagen. Ich hoffe, erst nach unserem Gespräch. Wobei, bei dem Film kann man nie wissen.
2: Kann man nicht wissen. Also damit sind wir schon mittendrin. Man muss auch ganz klar sagen, Spielberg ist hier wieder zurückgekehrt zu einem Genre, das er immer wieder bearbeitet hat. Also er hat ja auch Klassiker geschaffen, der Science-Fiction-Kunst, E.T., Unheimliche Begegnung der dritten Art, jetzt also Disclosure Day. Und wenn man so will, dann ist es auch ganz klassisch erzählt. Also vielleicht fangen wir damit mal an. Ich finde so diese Form, die er wählt, diese 35mm-Ästhetik, 40er, 50er Jahre, Horror-Settings, das gefällt mir schon gut.
3: Ja, ich musste die ganze Zeit an so Paranormal neuer Thriller aus den 70er Jahren denken, also auch Tage des Kondors zum Beispiel, weil es natürlich Steven Spielbergs Hobby ist, große Action zu inszenieren, das macht er auch hier und er ist ja seit über einem Jahr damit beschäftigt, diese Marketingkampagne für den Film auszurollen, aber so ein bisschen in die Richtung, eigentlich soll keiner wissen, worum es geht, damit am Ende alle überrascht sind. Es ist nun aber jetzt auch kein Geheimnis, das war ja in den letzten Wochen nicht müde zu betonen, dass er daran glaubt, dass wir von außerirdischem Leben auf der Erde umgeben sind und damit spielt der Film ja auch so ein bisschen, es ist ja ein Verschwörungs- oder Aufdeckungsthriller. Es gibt die Erkenntnis, die von der Regierung 79 Jahre lang geheim gehalten wurde, dass es außerirdisches Leben gibt. Und dann kommt eben dieser Disclosure Day, der das alles enthüllt. Und die Figur von Emily Blunt, diese Wettermoderatorin, die eigentlich auch zu Hören bestrebt ist, und ein ehemaliger Cybertyp, der auch im Gefängnis saß, weil er in seiner Arbeit für eine Geheimorganisation der Regierung Wissen gehortet hat, die haben so ein bisschen Hoheitswissen. Da hat noch ein roter Vogel mit was zu tun, dass sie das haben und die versuchen jetzt diese Verschwörung oder diese Vertuschung viel mehr aufzudecken, damit dieser Tag der Wahrheit endlich auch kommt und diese Wahrheit nicht nur mit ein paar Eingeweihten geteilt wird, sondern laut Steven Spielberg mit allen 7 Milliarden Menschen der Welt.
2: Josh O'Connor spielt übrigens diesen Agenten und der macht das so ganz wunderbar, finde ich. Das sind also zwei Ebenen, die gerade beschreibt, zwei Geschichten, wenn man so will, zwei Wege, mit denen wir uns diesem Geheimnis nähern, das, wie du schon zu Recht sagst, ja nur allgemein bekannt ist. Und man muss auch sagen, ich finde es übrigens auch noch ein Problem bei diesem Film, so ein großes Geheimnis ist es dann eben nicht. Also der Film steuert mit einer unglaublichen Wucht und einer wahnsinnigen Energie auf ein Geheimnis hin, das am Schluss, ich finde, fast in sich zusammenfällt.
3: Ich finde, es ist so ein bisschen aufgeblasen. Also dieser ganze Weg dahin dauert 2,5 Stunden dafür, dass er aufbaut, eine große Enthüllung zu liefern. In dem Moment, in dem die Enthüllung kommt, gucken natürlich auch alle zombiemäßig auf ihr Handy und die Welt steht still. Und genau in dem Moment hätte ich mir eigentlich gewünscht, dass der Film losgeht, weil es da eigentlich interessant wird. Und der Weg dahin ist halt so ein klassischer Steven Spielberg, das sieht alles ganz toll aus, auch diese Action-Set-Pieces, also eine Verfolgungsjagd oder ein Autounfall mit einem Zug, das hat wirklich was, das sieht toll aus, das kann der Mann, da gibt es die richtigen Bilder zu, die richtige Musik, aber diese Ebenen, die dann so aufeinander zulaufen, mir wirkt das wirklich alles zu aufgeblasen und so ein bisschen inkohärent, dass ich so dachte, man hätte schneller zum Punkt kommen können dafür, was er eigentlich erzählen will.
2: Also vielleicht noch ein Beispiel, dass du unter der Mauer, was du völlig zu Recht sagst, ich finde, also diese Moderatorin dann, also die das alles eben auch beschreibt, was man dann da sieht, die sagt dann so ergriffen, alle sind ja immer ständig auch von sich selbst ergriffen, das ist so ein Prinzip des Films, jetzt wissen wir endlich, wer wir sind, jetzt endlich ist klar, wo wir herkommen, es ist überhaupt nicht klar, wer wir sind, weil es erstmal damit gar nichts zu tun hat, da sind eben Aliens da, ja, aber was sagt das über uns selber aus, das wird ja auch nur behauptet, es gibt auch viele so theologische Exkurse, wir sind ja auch mal kurz im Kloster, nicht, wo eine der Figuren da mal war, das Mädchen da, also das sind alles so Dinge, die so philosophisch raufgepackt werden, aber nochmal, das muss man trotzdem nochmal sagen, finde ich, er kann natürlich unglaublich gut Spannung aufbauen, er kann wahnsinnige Bilder produzieren, die einen auch nicht mehr loslassen. Also auch wenn ich unzufrieden bin und da nicht befriedigt von diesem Film, ich habe diese Bilder natürlich im Kopf.
3: Ich glaube, es ist jetzt nicht der Klassiker, es ist kein neuer Steven Spielberg Klassiker, den er hier geschaffen hat, auch wenn er natürlich sehr, sehr lange daran gearbeitet hat. Der Mann ist 79, der wird dieses Jahr noch 80, der wird auch nicht mehr so viele Filme machen, aber trotzdem finde ich es ein bisschen schade, dass er hier sein Pulver so ein bisschen verschossen hat. Emily Blunt, Josh O'Connor, auch Colin Firth, das sind alle alles tolle Schauspieler, die ihren Job auch richtig gut machen, aber mir hat am Ende so ein bisschen, war mir das, ja, dieser theologische Ansatz, ich fand das teilweise dann auch ein Stück weit esoterisch verquast. Es geht ja um Verschwörungstheorien, es geht ja auch ein Stück weit um Fake News, also die Frage, wie viel Wahrheit vertragen wir, da hätte Steven Spielberg einfach viel mehr rausholen können in der Länge der Zeit.
2: Also dieser aktuelle Bezug, der schimmert immer wieder durch, das muss man auch ganz klar sagen. Die Musik von John Williams ist super, also er neigt ja auch mal so etwas zum Selbstplagiat, finde ich, in den letzten Jahren, aber das ist hier nicht so. Er hat so einen atonalen Klangteppich geschaffen, der auch beiträgt zu dieser unheimlichen Stimmung. Also es gibt schon einige Gründe, sich den Film anzusehen, aber es gibt auch viele Gründe, sich zu fragen, was das Ganze eigentlich soll. Ich finde es auch verschwurbelt und voller Bedeutungshuberei. Das neue Werk von Steven Spielberg, Disclosure Day, der Tag der Wahrheit. Und weißt du, was mich besonders ärgert? Ich lese jetzt überall, der beste Film, den er gemacht hat seit 20 Jahren, als hätte es die Fablemans überhaupt nicht gegeben, was so ein toller Film war.
3: Weil den außer uns niemand gesehen hat.
2: Vermutlich ist es so. Danke, lieber Anna. Mach's gut. Tschüss.

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1: Radio 1, 12 Uhr mittags, das Filmmagazin. Die Regisseurin Angela Schanelek ist eine der eigenwilligsten Stimmen des deutschen Kinos. Sie gilt international als eine herausragende Vertreterin der sogenannten Berliner Schule. Und ihr neuer Film, Meine Frau weint, lief im Wettbewerb der vergangenen Berlinale. Immer wieder wird sie auch gefeiert bei Festivals, bekommt Preise. Und über diesen neuen Film rede ich jetzt mit meiner lieben Kollegin Katja Nikodemus von der Zeit. Grüß dich, Katja.
2: Hallo, Knut.
1: Und Katja ist ja eine exzellente Kennerin, nicht nur der Berliner Schule, sondern eben auch des Werkes von Angela Schanelek. Und lass uns vielleicht erstmal, bevor wir über diesen neuen Film reden, über diese Berliner Schule sprechen. Das ist ja irgendwie auch so ein etwas schwammiger Begriff, wie so oft Regiebewegungen irgendwie gelabelt werden. Also was macht diese Bewegung aus und welche Rolle spielt sie darin?
2: Ja, die Berliner Schule, die entstand ja so Mitte der 1990er Jahre. Und damals herrschte ja im deutschen Kino einerseits die Beziehungskomödie und dann gab es vielleicht noch so ein paar eher kraftlose Ausläufer des neuen deutschen Films. Und dazwischen gab es eigentlich nichts oder nicht viel. Und dann tauchten plötzlich die Filme der Berliner Schule auf. Also eine Handvoll Regisseure und Regisseurinnen, Angela Schanelek, Christian Petzold, Thomas Aslan, die hatten sich an der Berliner Filmhochschule, die FFB, kennengelernt und die drehten jetzt Filme, in denen nicht der Plot oder die Story im Vordergrund steht, sondern eher der einzelne Moment. Also es war plötzlich ein wunderbar lichtes Kino, in dem das einzelne Bild, die Bildgestaltung, das Licht eine große Rolle spielte. Später stießen dann noch Maren Ader, Henna Winkler, Ulrich Köhler dazu. Das war dann sozusagen eine zweite Generation. Und Angela Schaneleks Weg innerhalb der Berliner Schule, den kann man eigentlich mit dem Titel eines ihrer Filme bezeichnen. Der traumhafte Weg heißt der. Ich glaube, der war vor ein paar Jahren. Und es gibt da in diesen Filmen, einerseits geht es ja um Generationengefühle, um Liebe, realistische Beziehungen, aber immer mit einer wie beiläufig überhöhten Bildsprache. Und diese manchmal traumhafte, freie, assoziative Ästhetik, die ist einfach wahnsinnig beeindruckend.
1: Finden wir die jetzt auch in ihrem neuen Film? Also Meine Frau weint, der spielt ja auch in Berlin und handelt so von Menschen Ende 30, Anfang 40, würde ich sagen, die ja doch vor einer ganz besonderen Herausforderung stehen. Also es wird etwas hier schon verhandelt, was die Figuren sehr bewegt.
2: Ja, wir können ja gleich beim Titel bleiben. Meine Frau weint. Und diese Frau oder Heldin Carla, die kocht in diesem Film in einer Kita. Ihr Mann Thomas ist Kranführer. Und eines Tages ruft sie ihn zu sich ins Krankenhaus. Und er findet sie dann davor auf einer Bank. Und sie erzählt ihm aufgewühlt, dass sie gerade einen Autounfall überlebt habe. Und auf dem Nachhauseweg erzählt sie weiter, die beiden, dieses Ehepaar, die haben einen Tanzkurs gemacht, den hat sie alleine weitergeführt. Und sie hat dort einen neuen Tanzpartner, einen Studenten kennengelernt und sie hat sich in ihn verliebt. Und als sie an diesem Tag mit diesem Geliebten zu dessen Wohnung außerhalb von Berlin gefahren ist, da geschah eben dieser Unfall und der Geliebte, der Student, der ist gestorben. Und das alles bricht aus Carla da heraus auf diesem Nachhauseweg. Wir sehen, wie sie für diese dramatische Erzählung die richtigen oder die genauen Worte sucht. Und der Film folgt eben weiteren Figuren. Alle so Ende 30, Anfang 40 durch Berlin. Die Kamera zeigt sie in ihrem Lebens- und Arbeitsräumen. Sie sprechen über Beziehungen, Freundschaft, Schwangerschaft, verlassen werden oder die Angst vor verlassen werden. Und allen gemeinsam ist die Suche nach den genauen Worten. Sie ringen sozusagen um Verständigung miteinander.
1: Also eine Hauptdarstellerin ist ja die sehr bekannte französische Schauspielerin Agathe Bonitzer und sie spricht in diesem Film mit Akzent. Auch weitere Darsteller und Darstellerinnen wurden ja mit Akzent gecastet. Ich glaube, sie haben dann die deutschen Dialoge auch auswendig gelernt, nicht? Also sie wissen, glaube ich, gar nicht so ganz genau, was sie da sprechen. Man merkt immer, dass sie das gelernt haben. Welchen Effekt hat das für dich?
2: Ich finde es ja sehr interessant. Durch die Akzente entsteht ja so eine leichte Verschiebung und Distanz. Also der Akzent, der lässt uns ja die Sprache nochmal anders anschauen als Mittel der Verständigung. Und dieses Ringen um Verständigung, das ist es wirklich, was mich in diesem Film von der ersten Minute an berührt hat. Letztlich geht es ja in diesem Film auch um die Überwindung einer Einsamkeit, der man nicht entkommen kann, der wir ja alle nicht entkommen können. Aber die Figuren, die versuchen es eben. Sie suchen die Worte, um ihr Gegenüber zu erreichen. Und so kann eben auch Liebe oder Freundschaft entstehen mit Hilfe der Sprache, die sozusagen diesen Einsamkeitsraum überbrückt. Und Angela Schanelek gibt ihren Figuren dabei auch noch Rückhalt mit ihren wunderbar lichten Bildern.
1: Also das finde ich übrigens auch. Die Bilder faszinieren mich sehr. Und du hast es gerade so schön gesagt. Also die Bilder geben den Figuren Rückhalt. Wie würdest du die Bilderwelt beschreiben?
2: Allgemein gesagt haben ihre Bilder ja so etwas von einem Traum, an den man sich erinnert, so wie man sich an eine Stimmung oder eine traumhafte Atmosphäre erinnert. Und jetzt in Meine Frau weint, da spielen ja Bäume eine große Rolle. Also die Bäume in den Straßen, in den Berliner Parks, im Tiergarten oder der Wald im Umland. Und die Bäume, die bilden manchmal Kuppeln, die die Figuren wie schützend überwölben oder sie bilden Bögen, in denen das Laub im Sommerlicht flirrt oder eine Laubhöhle mit geheimnisvollen Lichtreflexen. Und in diesem freien, assoziativen Kino kann es eben auch passieren, dass eine Blaskapelle in einem Berliner Park von einem Platzregen überrascht wird und Schutz unter einem riesigen Baum sucht. Einfach so.
1: Also ich bin da ganz bei dir. Die Bilder faszinieren auch mich, aber du weißt es auch und ich will das hier nicht verschweigen. Ich kann insgesamt mit dem Kino von Angela Schanelek nicht so viel anfangen wie du. Also es erscheint mir auch diesmal wieder blutleer, verkopft. Der Mann ist ja Kranführer. Also die Arbeitswelt spielt natürlich überhaupt gar keine wirkliche Rolle. Und ich sag's mal etwas zugespitzt, Katja. Für mich ist das eben ein Kino aus den schönen Stuckwohnungen und nicht aus dem Leben kommend. Also sie spaltet ja auch hier wieder. Also ganz eindeutig merkt man das ja nicht. Bei mir eine Ablehnung und ein Unverständnis, bei dir große Begeisterung. Warum ist das eigentlich so? Das gehört ja auch dazu zu ihrem Werk, dass sie die Filmwelt so spaltet.
2: Also ich kann das auch verstehen, dass zum Beispiel manche Leute mit diesen Setzungen der Figuren, das hast du ja gerade schön gesagt, dass sie damit nichts anfangen können. Dann heißt es eben, hey, ich nehme den Darsteller nicht ab, dass sie Kranfahrer oder Kita-Köchin sind, die Sprache passt nicht dazu. Aber Kino ist ja doch immer eine Behauptung. Also jemand ist das oder soll das und das sein. Und Angela Schanel macht diese Behauptung doch transparent, also meiner Meinung nach. Also sie gibt ihren Figuren durch diese Sprache eine große Würde. Sie gibt ihnen selbst in Alltagssituationen ein Leuchten oder eine Aura. Und Knut, ich meine, wir diskutieren doch auf Festivals immer wieder über die Filme von Angela Schanelek. Und das hat ja auch mit ihrer großen Entschiedenheit zu tun, mit der eben manche was anfangen können und andere nicht. Und für mich als Filmkritikerin ist sie einfach eine der größten Regisseurinnen überhaupt. Also ich freue mich immer schon auf die nächste Diskussion von uns über dieses Kino.
1: Ja, ich freue mich darauf auch immer wieder. Und es ist immer ein Genuss, dir zuzuhören, egal wie man zu ihrem Film steht, zu dem neuen Film von Angela Schanelek. Berliner Schule, also wieder jetzt im Kino vertreten mit dem Meine Frau Wein für uns gesehen und besprochen von Katja Nikodemus von der Zeit. Ich danke dir ganz herzlich.
2: Gerne, Knut.

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5: Ich glaube, sowas hat es auf deutschem Boden noch nie gegeben, dass ein heute 20-Jähriger, sagen wir mal, den gleichen Preis für die Dinge des täglichen Bedarfs, fürs Essen und so weiter, für die Tarife, wenn er mit der Straßenbahn fährt, den gleichen Preis bezahlt wie seine Eltern vor 20 Jahren, den gleichen niedrigen Preis. Ich glaube, das ist eine große Sache, die wirklich das Ergebnis des Sozialismus in unserem Land ist.
6: Kommunist ist ein Porträt des letzten SED-Generalsekretärs und DDR-Staatsratsvorsitzenden Egon Krenz. Es gibt schon viele Diskussionen über dieses Werk, bis hin zu der Frage, muss man sowas überhaupt drehen? Da würde ich schon sagen, natürlich ist das legitim. Er ist eine Person der Zeitgeschichte, auch wenn sein öffentliches Auftreten jetzt in den letzten Jahren nicht unbedingt von späten Einsichten zeugt. Gleich rede ich mit unserem Fachkritiker, mit Andreas Kötzing, über das Porträt Kommunist.

0: Radio 1 zur Vormittags, das Filmmagazin. Die DDR ist jetzt seit über 30 Jahren Geschichte, aber über die richtige Deutung der Vergangenheit wird ja noch immer sehr heftig gestritten. Das konnte man jetzt gerade erleben beim Filmkunstfestival in Schwerin, wo der Film Kommunist von Lutz Pehnert seine Premiere hatte und da zum Teil scharf kritisiert wurde. Es gab wirklich heftige Debatten. Der Film beschäftigt sich mit Egon Krenz, dem letzten Staatschef der DDR. Seit Donnerstag ist der Film nun im Kino zu sehen und ich habe mir überlegt, es wird mal wieder Zeit für eine Fachkritik und habe Andreas Kötzing gebeten, der ist nicht nur freier Filmjournalist, auch in dieser Sendung immer wieder zu hören, sondern er arbeitet als Historiker am Hannah-Arendt-Institut in Dresden und dort forscht er unter anderem zur filmischen Darstellung der DDR und hat auch wichtige Bücher schon veröffentlicht. Ich freue mich erstmal sehr, dass er bereit war zu sagen, ich sehe mir den Film an und rede mit dir drüber. Hallo Andreas.
1: Hallo Knut.
0: Wie nähert sich jetzt der Film der Person von Egon Krenz an? Was ist der Weg zu Egon Krenz?
1: Ich würde das mal als eine Art filmischen Essay beschreiben wollen. Also es ist kein journalistischer Film, auch kein wirklich historisch erklärender Film, sondern eine Kombination aus Archivmaterial, vor allem Interviews mit Krenz, Gespräche mit Zeitzeugen, Bekannten von ihm, die sich dazu äußern. Ich würde mal sagen, so weitestgehend vielleicht der Versuch, auf dieser Essay-Ebene sich ihm anzunähern, ihn zu verstehen, ihm möglichst viel Raum zu geben, damit er seine eigene Sicht auf die Geschichte erzählen kann. Ich finde, das funktioniert am Anfang des Films auch noch ganz gut, wenn es so ums Krenz Jugend geht. Sein Glaube an diese kommunistische Utopie in der DDR, dass dort ein besseres Gesellschaftssystem errichtet wird, aufwachsen, Eintritt in die Partei. Aber je länger dieser Film dauert, desto skeptischer wurde ich, weil das dann doch ein Stück weit sehr undifferenziert ist, wenn immer nur wieder seine eigene Sicht auf die Welt und auf die Dinge und auf das Leben in der DDR so durchschimmert in diesem Film.
0: Also da würde ich dir unbedingt recht geben. Am Anfang ist es für mich sogar fast was wie ein Generationsporträt. Da steht er für viele Menschen seiner Generation, die sich eben auf diesen Sozialismus eingelassen haben, die auch ein Angebot bekommen haben von diesem Sozialismus, eben eine Identifikationsmöglichkeit. Der Film versucht meines Erachtens überhaupt nicht, dieses Selbstbild von Egon Krenz zu hinterfragen, dann im weiteren Verlauf.
1: Nein, wirklich nicht. Also man sieht das zum Beispiel an den Gesprächspartnern, die dort ausgewählt worden sind. Das sind Gartennachbarn, da ist ein Pfarrer dabei, da kommt jemand aus den Niederlanden, der ihm Tulpenzwiebeln bringt. Manchmal fallen so ein paar andeutungsweise Worte, zum Beispiel die Gartennachbarin erzählt, dass sie in der DDR nicht Ärztin werden durfte. Der Pfarrer erwähnt mal das Wort Staatssicherheit, aber das sind wie so Feigenblätter, die der Film sich vorhält. Denn letzten Endes sind die alle total wohlgesonnen und stehen ihm total optimistisch, freundlich gegenüber. Und wir sehen ja, Mensch, den Politiker Krenz in diesem Film eigentlich immer nur am Rande. Es geht eher um den Menschen dort am Strand, wie er sitzt in Dierhagen, wo er inzwischen wohnt, im Garten, bei Lesungen. Und so zeichnet sich so durch den Verlauf dieses Films das Bild eines aufrichtigen, ungebrochenen Kommunisten, der sich, wenn er ehrlich ist, eigentlich auch gar nicht wirklich viel vorzuwerfen hat.
0: Ich fand übrigens den Film dann immer auch ganz gut, wenn er Egon Krenz verlässt. Also wenn er das Porträt zeichnet, der LBG-Vorsitzende des Pfarrers. Also da ist man ja bei anderen Personen, die zwar nichts beitragen dazu, Egon Krenz zu verstehen, aber diese Porträts sind dann irgendwie ganz wohltuend im Vergleich zu diesem immer gleichen Resonieren von Egon Krenz. Dass der nun sein Leben im hohen Alter nicht mehr kritisch hinterfragt, ist vielleicht wenig überraschend, Andreas. Aber ich frage mich, dieser Stil, den Lutz Pehnert gewählt hat, also als Essay das Ganze zu erzählen, hätte er die Möglichkeit gehabt, dann zum Beispiel sich selbst mit einzubringen, die eigene Biografie vielleicht sogar in Beziehung zu setzen zu ihm, dann wäre das möglicherweise ein interessanterer Film geworden.
1: Ja, zumindest auf der Bildebene hätte ich das schon erwartet. Und das ist das eigentlich Fatale, dass das in diesem Film wirklich gar nicht gelingt. Bei früheren Arbeiten von Lutz Pehnert, zum Beispiel den wirklich großartigen Film über Bettina Wegner, hat das ganz anders funktioniert als hier. Er verwendet Propagandaaufnahmen von der FDJ und von SED-Veranstaltungen, zum Teil mit Krenz, ohne Krenz. Die laufen dann in Zeitlupe ab. Da liegt irgendeine sphärische Musik drunter und man weiß eigentlich nicht, was sollen diese Aufnahmen illustrieren. Also ich habe dann spätestens mit dem Kopf geschüttelt, als dort Überblendungen zu den DEFA-Indianer-Filmen zu sehen sind und auf einmal Gojko Mitic am Marterpfahl steht. Ist das Ironie? Dann erschließt sie sich für mich nicht, weil ich habe am Ende das Gefühl, hier wird jetzt also Egon Krenz zum letzten aufrichtigen Mohikaner erklärt und auch andere bildliche Ideen in diesem Film, wenn dann zum sechsten Mal irgendein Mitgliedsausweis von Egon Krenz zu sehen ist, das führt alles nicht weiter. Und was dem Film einfach fehlt, um auch mit dem Publikum etwas zu machen, das sind so Reibeflächen, das sind Widersprüche, so Störmomente, wo man einfach mal ins Nachdenken gerät und sagt, so jetzt wird wirklich mal dieses Selbstbild ein bisschen geschüttelt und gerüttelt, um auch die wohlgesonnenen Zuschauer von Krenz, die es ja bei diesem Film auf jeden Fall geben wird, einfach auch ein bisschen mal im Kinosessel zu irritieren. Das hat mir wirklich total gefehlt in diesem Film.
0: Aber damit sind wir wieder bei der Form, denn dadurch, dass jetzt im Prinzip ja kein wirklicher Dialog entsteht, also alle Aussagen, die Krenz offenbar in Jahren dann getätigt hat im Gespräch mit Lutz Pehnert, werden ja nicht von ihm selbst verkündet, sondern da gibt es dann immer eine Frauenstimme, die sehr sanft das alles erzählt und dadurch auch glättet. Also es ist ein ganz merkwürdiger Effekt und dadurch fehlt genau das, was du sagst, Möglichkeit zur Auseinandersetzung, zur Reibung, zur Provokation. Das fällt alles unter den Tisch. Jetzt ist der Film, ich habe das ja schon gesagt, bereits heftig kritisiert worden. In Schwerin gab es die Auseinandersetzung. Aber auch von politischer Seite wird dann eben gefragt, ist das überhaupt richtig, dass die Filmförderung so etwas dann eben auch fordert? Wie siehst du das? Also es ist ja fast eine Forderung danach, solche Filme in Zukunft nicht mehr zu finanzieren. Ist übrigens eine ABB-Produktion, das wollen wir nicht vergessen und auch deutlich sagen.
1: Na, erstmal hat mich die Kritik, die dort von einer bestimmten Seite geübt worden ist, gar nicht überrascht, als ich den Film gesehen habe. Das leuchtet mir schon alles ein. Aber auf der anderen Seite finde ich das dann auch ein Stück weit überzogen, wenn dann von politischer Seite dort eine Einflussnahme durch die Filmförderung gefordert wird. Das seien jetzt Filme, die sollten nicht mehr gefördert werden. Da würde ich auf jeden Fall eine klare rote Linie ziehen, weil wir sind ja eben nun mal nicht mehr in der DDR, wo irgendein Staat, irgendeine Partei das nach Gutdünken entscheiden kann. Die Freiheit der Kunst, die gilt auch für missglückte Filme. Und insofern bin ich da total dagegen, gegen irgendeinen Boykott oder gegen irgendein Verbot oder das Eingreifen von politischer Seite, dass man sagt, solche Filme dürfen jetzt nicht mehr gedreht werden. Das ist Unsinn in meinen Augen. Aber es muss eben auch möglich und notnötig sein, dass man dann auch scharfe Kritik an einem Film übt, der ein so undifferenziertes Bild von Egon Krenz verbreitet, dass man sich am Ende eigentlich fragt, geht es hier nur darum, einen roten Teppich auszurollen oder was war eigentlich der Sinn hinter diesem filmischen Porträt?
0: Sagt Andreas Kötzing, unser Fachkritiker heute zum Film Kommunist von Lutz Pehnert. Und ich würde dir auch wirklich zustimmen. Ich denke, es ist wirklich dieser verfehlte essayistische Ansatz, den er hier gewählt hat. Er ist eigentlich den Weg gegangen des geringsten Widerstandes. So könnte man es vielleicht auch umschreiben, was das Prinzip dieses Films ist. Kommunist, jetzt im Kino zu sehen. Ich danke dir sehr, Andreas.
1: Sehr gerne.

In der nächsten Stunde dann haben wir noch einen Film, der uns nach Paris führt. Wieder mal nach Paris. Hatten wir vergangene Woche ja schon diesen schönen Film Sommer in Paris. In dieser Woche ist es Sounds of Paris, also ein englischer Titel für einen französischen Film. Und wir stellen Ihnen Assa vor, eine hinreisende Frau aus Saudi-Arabien mit einem Beruf, der scheinbar ganz normal ist, nämlich Fahrlehrerin. Aber in Saudi-Arabien ist das eben doch nicht so ganz normal.

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0: In einer Minute ist es 13 Uhr.
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0: mit Ina Dietz. Die Europäische Union will kommende Woche Beitrittsgespräche mit der Ukraine und Moldau beginnen. EU-Kommissionspräsidentin von der Leyen und Ratspräsident Costa sagten, dass alle EU-Mitgliedstaaten zugestimmt haben. Xaver Schäfer berichtet.
2: Der erste Verhandlungsblock soll am Montag losgehen. Dann wird es um die Werte und Grundprinzipien gehen, die für die EU-Mitglieder gelten. Costa sieht die Gespräche als Zeichen der Anerkennung für die Ukraine und Moldau, für ihre Entschlossenheit und die harte Arbeit bei der Umsetzung von Reformen. Auch die Ukraine zeigte sich erfreut über den Schritt hin zu einem EU-Beitritt. Präsident Zelensky sprach von einer, Zitat, bedeutenden politischen und moralischen Unterstützung für unseren Staat und unser Volk.
0: Das Mietenkataster in Berlin soll noch vor der Sommerpause auf den Weg gebracht werden. SPD-Fraktionschef Saleh sagte, die juristischen Vorbehalte seien ausgeräumt. Wenn das Abgeordnetenhaus zustimmt, könnten rund 1,8 Millionen Mietverträge erfasst werden. Das digitale Mietenkataster soll alle Mietpreise systematisch erfassen. Für jede Mietwohnung in der Hauptstadt wäre dann überprüfbar, ob mehr Geld verlangt wird als erlaubt. Bundesgesundheitsministerin Wagen will erreichen, dass private Pflegevorsorge stärker gefördert wird. Sie sagte den Funke-Zeitungen, es müsse möglich sein, gezahlte Beiträge von der Steuer abzusetzen. Details von Sevilay Sarchi.
3: Die Finanzierungslücke wird immer größer. Schon jetzt kann man Pflegezusatzversicherungen in der Steuererklärung zwar geltend machen, das wirkt sich am Ende aber nur wenig aus, weil auch Beiträge zur gesetzlichen Kranken- und Pflegeversicherung im Höchstbetrag enthalten sind.
0: Die internationale Luftfahrtausstellung ILA in Schönefeld ist heute und morgen auch für private Besucher geöffnet. Ein wichtiges Thema ist dort die Raumfahrt. Mit Blick auf den Börsengang von SpaceX gestern hat der Generaldirektor der Deutschen Raumfahrtagentur im Zentrum für Luft- und Raumfahrt Walter Pelzer hier auf Radio 1 erklärt, wie wichtig eine Unabhängigkeit Deutschlands beim Zugang ins All ist. Der ganz große Schritt liege darin, so Pelzer, dass es nicht nur mit Steuergeld durchgeführte Launche gebe.
4: Vor allem, da auch Deutschland private Unternehmen jetzt Alternativen anbieten. Wo ganz vorneweg ist da ESA, Aerospace und die Rocket Factory Augsburg. Und in der kommenden Woche hoffe ich, dass wir aus Norwegen heraus einen Start eines deutschen Micro-Launcher-Unternehmens sehen werden. Und ich glaube, wenn das gelingt, dann wird die Unabhängigkeit im Bereich Zugang zum All nochmal auf ein ganz neues Level in Europa gehoben.
0: Der Generaldirektor der Deutschen Raumfahrtagentur des Zentrums für Luft- und Raumfahrt, Walter Pelzer, hier auf Radio 1. Sucht- und Selbsthilfeverbände starten heute in Deutschland eine Sucht- und Präventionswoche Alkohol. Die Geschäftsführerin der brandenburgischen Geschäftsstelle für Suchtfragen

0: Sonne und Wolken wechseln sich ab. Es kann Schauer und Gewitter geben bei maximal 22 Grad. Und auch morgen am Sonntag immer wieder gewitterige Schauer, dann bei 17 bis 19 Grad.
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0: Auf Radio 1 A9 Berlin Richtung Leipzig zwischen Belitz und Brück gibt es eine Tagesbaustelle. A10 westlicher Berliner Ring Richtung Dreikafelland zwischen Großkreuz und Vöben Stau mit 45 Minuten plus. Und in Richtung Dreieckwerda zwischen Potsdam-Nord und Vöben Stau mit 20 Minuten Verzögerung. A115 Dreieck Nutetal Richtung Dreieck Funkturm zwischen Potsdam-Babelsberg und Spanische Allee Stau plus 20 Minuten. Schau mir nach Berlin, A100 in Richtung Wedding, zwischen Beckstraße und Schmargendorf Stau, plus 10 Minuten an der Stelle. Und in Richtung Treptow, zwischen Sonnenallee und am Treptower Park ebenfalls Stau. Neukölln, die Grenzallee, ist zwischen Buschkrugallee und Ballinstraße in beiden Richtungen gesperrt. Dort ist die Feuerwehr im Einsatz. Wir wünschen Ihnen da, wo es geht, eine gute Fahrt.
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2: In dieser Stunde wollen wir Ihnen eine unglaubliche Frau vorstellen aus Saudi-Arabien, Assa. Und so heißt auch dieser Film über sie, Assa, dem Patriarchat davonfahren. Und das ist ganz wörtlich zu verstehen, denn Assa arbeitet in Saudi-Arabien, wo Frauen seit 2018 Auto fahren dürfen, als Fahrlehrerin. Und was uns dieser Film erzählt über diese Frau, aber auch über das Land, das wird uns dann gleich die Regisseurin hier schildern, Stefanie Brockhaus. Und damit herzlich willkommen in der zweiten Runde von 12 Uhr mittags. Noch immer eine Sendung für Leute, die mehr vom Kino wissen wollen.

0: Radio 1 war vormittags das Filmmagazin. Jetzt also haben wir die Möglichkeit zu reden über eine außergewöhnliche Frau, die also jeden verzaubert, glaube ich. Wenn man den Film sieht, dann will man sie kennenlernen. Und man ist beeindruckt von dieser Frau, von ihrem Witz, von ihrem Lebensmut auch nach all dem, was sie durchgemacht hat. Der Film heißt Assa und das ist eben die Frau, um die es da geht. Sie ist Fahrlehrerin in Saudi-Arabien. Und das wird diesem Film mitreißend erzählt. Offenbar auch eine sehr lange Beobachtung, eine große Nähe ist entstanden zu Assa in Saudi-Arabien. Ich freue mich sehr, dass die Regisseurin da ist, die Assa für sich entdeckt hat und uns jetzt so nahe bringt. Nämlich Stefanie Brockhaus, erfahrene Dokumentarfilmregisseurin. Schön, dass du da bist. Hallo.
1: Danke, hallo.
0: Lass uns vielleicht erstmal so eine Jobbeschreibung abliefern. Also Fahrlehrerin würde man sagen, ja klar, ist ein Job. Man bringt eben Frauen und Männern das Fahren bei. Hier unter diesen besonderen Bedingungen in Saudi-Arabien ist das schon auch eine kleine Sensation, denn Frauen dürfen ja so lange noch nicht Auto fahren. Ich glaube seit 2018 und seitdem übt sie den Beruf auch aus. Wie war das?
1: Ja, sie hat sofort begonnen mit ihrer Arbeit als Fahrlehrerin, als das Gesetz durchging. Und dann fing sie an, bei der offiziellen saudischen Fahrschule für Frauen zu arbeiten, bis sie sich dann selbstständig gemacht hat. Hm. Und seitdem unterrichtet sie Frauen das Autofahren.
0: Also wie gesagt, eigentlich ein ganz normaler Job, auch Frauen natürlich zu unterrichten. Aber in Saudi-Arabien ist das eine besondere Schwierigkeit. Und woher hat sie denn den Mut genommen, so zu sagen, also okay, jetzt ist es möglich, endlich können Frauen Auto fahren. Das war ja auch schon eine Sensation. Aber dann zu sagen, ich unterrichte die? Woher kommt das bei ihr, diese Lust daran auch?
1: Ja, sie liebt das Autofahren schon immer. Das ist ihre Passion und sie hat auch sehr früh schon Autofahren gelernt von ihrem Vater. Der hat ihr schon bereits mit 12 Jahren das Autofahren beigebracht. Da haben die das Land durchquert und dann durfte sie ans Steuer. Das ist so ein Vehikel zur Freiheit für sie.
0: Also wir sehen ja auch, wie sie Auto fährt. Also da muss man schon sagen, die flucht wie so ein Droschenkutscher, wie man in Berlin sagt. Also wenn sie dann geschnitten wird, ist das übrigens dann auch mehr? Meinst du, weil deine Frau im Steuer sitzt, sind die männlichen Verkehrsteilnehmer besonders rücksichtslos?
1: Was ja, das war anfangs auf jeden Fall so. Die Frauen hatten auch Angst vor der Reaktion der Männer, als sie langsam anfuhren. Und es hat sehr lange Zeit gebraucht, bis die Frauen überhaupt richtig am Verkehr teilgenommen haben. Das waren anfangs nur sehr wenige Frauen, die im Auto fuhren. Und dann jetzt inzwischen nach fast 10 Jahren ist es angestiegen. Und ich glaube, die Männer haben sich auch daran gewöhnt inzwischen.
0: Aber ihre Wut ist nicht schlecht. Also diese Szenen sind im Film besonders beeindruckend. Das ist aber auch ihr Temperament,
1: glaube ich. Ja. Asa fährt unglaublich. Ich meine, die rast da rum und die kennt nichts, hat keine Angst und setzt sich durch. Sie sagt auch, das muss man machen.
0: Wie hast du sie dann kennengelernt? Das ist natürlich die große Frage. Wie kommt man an so eine Frau ran, noch dazu eben in Saudi-Arabien?
1: Ja, ich habe ja sehr viel gesucht nach Frauen, mit denen ich diesen Film drehen könnte und habe hunderte Frauen kennengelernt, getroffen, mich mit denen lange unterhalten, Beziehungen geführt. Und also habe ich dann auch in diesem Prozess kennengelernt, weil ich auf der Suche nach einer Fahrlehrerin war. Und wir haben natürlich sofort geklickt, irgendwie menschlich.
0: Und sie spricht ja Englisch auch gut, ne? Also man kann mit ihr gut Englisch reden. Aber du hast sozusagen gezielt schon gesucht nach einer Fahrlehrerin. Du wolltest so eine Geschichte erzählen, weil du in der Zeitung irgendwie gelesen hast oder gehört, dass eben Frauen dürfen jetzt Auto fahren und wie war das?
1: Ich war ja schon vorher in Saudi-Arabien durch meinen ersten Film dort, den wir gedreht haben, The Poetess in 2011. Und da kannte ich das Land relativ gut bereits, weil das auch ein 5-Jahres-Projekt war. Und dann wusste ich, dass jetzt diese Fahrerlaubnis kommen wird. Und dann war das natürlich eine große Herausforderung, darüber einen Film zu machen und zu sagen, ja, das zeigt jetzt wirklich Entwicklung einer Gesellschaft in Echtzeit.
0: Und wie war das? Konntest du da einfach so mit ihr drehen oder gab es auch Schwierigkeiten, erstmal Vorbehalte, auch bei ihr selber vielleicht, weil sie erzählt, da kommen wir noch drauf, sehr viel von sich selbst auch.
1: Ja, das ist auf jeden Fall neu, Dokumentarfilme zu drehen und es gab immer wieder Schwierigkeiten, ja. Also ehrlich gesagt, es ist sehr, sehr schwer, dort einen Film zu drehen.
0: Ja, warum?
1: Ja, weil die Leute nicht gefilmt werden wollen, vor allem Frauen. Die meisten haben auch abgesagt. Ich habe sehr, sehr viele Protagonistinnen verloren auf dem Weg. Assas Freundinnen wollten nicht vor die Kamera kommen. Ich hätte gerne mit Assas Mutter und ihrer Großmutter gefilmt, um andere Generationen auch mit einzubringen und zu zeigen, wie sich die Frauen, deren Rolle entwickelt und verändert. Und das war alles nicht möglich. Also Assa war wirklich die Einzige, die gesagt hat, ja, wir machen das.
0: Das ist ein Glücksfall, finde ich natürlich, für diesen Film. Du hast selbst Kamera gemacht und die sehr bekannte Anna Misselwitz eben auch. Also das war vielleicht auch nicht unwichtig, auch für sie, dass eben da zwei Frauen auch drehen.
1: Ja, das war die Bedingung. Wir hätten niemals einen Mann dabei haben können. Das wäre gar nicht möglich gewesen. Wir waren auch nur unter Frauen. Als Frau lernt man auch nicht unbedingt saudische Männer kennen. Die sind da sehr reserviert.
0: Aber wir lernen sie sehr gut kennen und was sie uns zu erzählen hat über sich selbst und was du auch erzählst, das bereden wir gleich.

0: Asser, der Film hat ja auch noch so eine interessante Unterzeile, nicht? Dem Patriarchat davonfahren, nicht? Asser, und so heißt der Film, dem Patriarchat davonfahren von Stefanie Brockhaus, ist jetzt im Kino zu sehen. Und ich muss das übrigens an der Stelle auch nochmal sagen, weil Leute oft sagen, ach, ein Dokumentarfilm, da warte ich mal, bis der im Fernsehen läuft oder irgendwo in der Mediathek steht. Weil ich finde, es ist schon ein Kinodokumentarfilm, das sage ich immer wieder gern in solchen Fällen. Du hast schöne, große, interessante Bilder gefunden, eben zusammen mit Anne Missewitz. Du präsentierst zum Beispiel auch das Leben in der Wüste. Ganz tolle Bilder, die erinnern an Lawrence of Arabia. Ja, warum haben wir die Wüste, warum ist sie so stark in diesem Film vertreten? Hat ja auch einen biografischen Grund.
1: Ja, also erstmal finde ich, Saudi-Arabien ist ein sehr, sehr großes Land mit sehr vielen unterschiedlichen Landschaften. Wunderschön, spannende Bilder kann man dort drehen und finden. Und dann ist für mich auch die Kultur und die Entstehung dieses Land eben wichtig gewesen, in die Erzählung mit einzubringen. Mhm. Weil das ist ein junges Land, das gibt es erst seit 100 Jahren, sagen wir mal. Das ist ein Beduinenstaat gewesen vorher, Nomaden, die Leute sind rumgereist und lebten in der Wüste. Und dann sind diese großen Städte entstanden, die sehr modern sind. Und das Leben aber in der Wüste ist sehr ursprünglich, mhm, und sehr einfach. Und ich wollte immer auch Asa rausbringen aus dieser Stadt. Dazu ist es auch ihre Leidenschaft zu reisen und das Land zu entdecken. Ja, und da so einen Teil der Kultur zu zeigen, mhm, und gleichzeitig aber auch den Film aufzumachen, um auf so eine emotionale Ebene zu kommen, damit sie den Raum hat zu erzählen, mhm, und damit sie sich öffnen kann. Und wir haben dann die Wüste so als die Vergangenheitsebene auch, ja, gewählt.
0: Also es hat was sehr Meditatives, auch für sie selbst übrigens. Sie kommt ja auch da zur Ruhe, nicht? Und öffnet sich, wie du sagst, und meditiert fast doch über ihr Leben, was ja erschreckend ist. Das dürfen wir jetzt nicht vergessen. Das klingt jetzt erstmal wie so eine Erfolgsstory. Sie startet da jetzt also als Fahrlehrerin, denn sie kommt aus einer extrem konservativen Familie, um es so zu sagen. Sie ist auch unterdrückt worden, Zwangsehe, wo der Mann ja auch gewalttätig war. Sie hat sich erst spät von ihm trennen können.
1: Ja, also sie wurde mit 16 von ihren Eltern verheiratet und hat dann 4 Kinder bekommen und musste die Schule abbrechen, konnte ihre Ausbildung nicht weiterführen, was ja auch dazu führt, dass sie heute immer noch struggelt und große Probleme hat, Geld zu verdienen. Und ihr großer Traum, selber eine Fahrschule aufzubauen, ist dadurch auch immer limitiert, weil sie keine Zeugnisse hat, weil sie keine Diplome vorweisen kann und viele Absagen bekommt, wenn sie Jobs sucht. Also ja, und dann war diese Ehe eben unter sehr viel Leid, mit sehr viel Problemen belastet. Sie war zu jung, sagt sie. Sie hat zu früh Kinder bekommen und sie wusste gar nicht, was sie mit diesen Kindern wirklich, wie sie mit denen umgeht.
0: Wobei man eben merkt im Film auch ihr Verhältnis zu den Kindern, die jetzt erwachsen sind, das ist ein sehr gutes Verhältnis. Also sie gönnt den Kindern und sie hofft ja für die Kinder, dass sie auch eine bessere Zukunft haben werden. Also das wird ja auch miterzählt im Film, das Verhältnis zu den Kindern.
1: Ja, sie wünscht so allem und es steht sehr dahinter, dass ihre Töchter eine gute Ausbildung haben und dass sie lernen können und dass sie erst sich verheiraten eventuell, wenn sie das alles abgeschlossen haben und wenn sie ihr Leben irgendwie für sich gelebt haben. Und also Bildung ist hier sehr, sehr wichtig, ja, und sie möchte vor allem, dass sie ein besseres Leben haben und Beziehungen leben, die ausgeglichen und liebevoll sind.
0: Also das hat natürlich auch mit ihrer eigenen schrecklichen Erfahrung zu tun. Es ist so erstaunlich, finde ich, Stefanie, wenn man das alles hört im Film, es wird ja sehr freimütig und offen erzählt, also auch die Gewalt, es geht hier viel um häusliche Gewalt, auch schon von den Eltern übrigens ausgehend, vom Vater, dass sie diese Stärke entwickelt hat, dieses Selbstbewusstsein, diesen Humor, immer wieder sagen, ich finde, sie hat so eine mitreißende Art. Also woher kommt das? Was ist die Quelle für diese, ja, ungeheuerliche Kraft geradezu und den Mut?
1: Ja, ich glaube, das ist ihr Charakter, das ist ihre, auch das ist eine Überlebensstruktur, um immer wieder weitermachen zu können, um sich nicht unterkriegen zu lassen. Dieser große Drang nach Freiheit und Selbstverwirklichung, den sie lebt. Und ich glaube auch, das ist einfach, sie ist sehr authentisch, mhm, und sie kann sich nicht an hierarchische Strukturen anpassen. Deswegen fliegt sie auch immer wieder raus aus Jobs, die sie bekommt, wo es Strukturen gibt, die sie nicht gut heißt, wo es Ungerechtigkeit gibt und dann geht sie.
0: Also man muss auch sagen, so richtig gut läuft das bei ihr auch nicht. Also sie hat so 2 bis 3 Schülerinnen am Tag und sie sagt, oh, das reicht eigentlich nicht. Also sie müsste viel mehr unterrichten, um davon dann noch richtig leben zu können. Jetzt erzählt der Film, du hast es ja auch schon gesagt, der auch viel über Saudi-Arabien heute und das ist hochinteressant, weil so viel wissen wir, glaube ich, alle dann nicht und die meisten nicht. Wie beurteilst du denn selbst diese Lage? Es sind ja so interessante Hoffnungszeichen, dass da Frauen eben jetzt Auto fahren können. Es gibt noch andere, aber wie kann man diese ambivalente Lage beschreiben von Frauen heute dort?
1: Also das hat sich ja wahnsinnig viel getan in den letzten Jahren in Saudi-Arabien. Saudi-Arabien hat eine große junge Gesellschaft. Diese jungen Leute und vor allem die Frauen sind extrem motiviert, talentiert, enthusiastisch, haben Lust, was zu machen. Und da entsteht sehr viel. Und die haben inzwischen auch viel mehr Freiheiten. Und gerade wenn man aus bestimmten Familien kommt, dann hat man eigentlich gute Möglichkeiten, auch sein Leben zu verwirklichen. Und diese jungen Frauen, die besetzen die guten Positionen und leben ihre Karriere. Und es gibt ja heute auch keine Segregation mehr, also Trennung von Geschlechtern im öffentlichen Leben, können sich Männer und Frauen frei begegnen. Mhm. Das hat sehr viel verändert. Eigentlich ist durch dieses Autofahren so eine große Öffnung entstanden und das wussten auch alle.
0: Also darum ist der Titel eben auch so symbolisch, nicht? Dem Patriarchat davon. Letzte Frage noch. Sie wäre gern gekommen zur Premiere auch nach Deutschland. Das hat dann irgendwie nicht geklappt. Aber wie sieht sie denn den Film jetzt selbst? Also es ist ja doch auch ein sehr intimes Zeugnis ihres Lebens. Und das bewundere ich, das finde ich beeindruckend. Aber es ist auch vielleicht nicht so leicht zu wissen. Jetzt sehen viele Menschen auf der großen Leinwand ihr Leben.
1: Auf jeden Fall. Also das war für Asa auch immer wieder schwierig zu sehen, dass sie sich so preisgibt. Vor allem ist es schwierig für ihre Familie, die das eigentlich nicht wirklich akzeptieren können, so frei zu reden, dass sie sich die Freiheit genommen hat, dieses Projekt zu machen, die Beziehungen, die sie dadurch hatte mit uns. Und sie mag den Film, sie war sehr erstaunt über ihr Porträt. Sie sagte, ich wusste gar nicht, dass ich so stark sein kann. Wie habt ihr das hinbekommen, mich so zu präsentieren? Und sie sagte, ich bin sehr stolz auf diesen Film. Und gleichzeitig muss sie die ganze Energie ihrer Familie auffangen, die sehr ambivalent sind und dem Projekt ambivalent gegenüberstehen.
0: Ist der Film da zu sehen? Gibt es irgendwie Hoffnung für die Menschen in
1: Saudi-Arabien? In Saudi-Arabien bisher noch nicht. Ich hoffe, dass er irgendwann mal, dass alle bereit sind, diesen Film in Saudi-Arabien auch zu akzeptieren und sich darüber zu freuen als Zeitdokument, weil so sehe ich es auch. Ja. Asa ist eine mutige Frau, die sich bereit erklärt hat, in ihr Leben reinsehen zu lassen, um dieses Zeitdokument möglich zu machen.
0: Aber wir können Asa eben sehen, und zwar jetzt im Kino. Wir alle sollten ihn sehen, weil es eben erstmal das Porträt, wie du sagst, eben einer hinreisenden Frau ist, aber eben auch eine Innenansicht eines Landes, das jetzt gerade im Umbruch sich befindet. Asa, dem Patriarchat davonfahren von Stefanie Brockhaus. Vielen Dank, schön, dass du da warst.
1: Vielen Dank dir.

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6: Und hier sind Jungle mit The Wave. Und dann wollen wir in dieser letzten halben Stunde noch einmal filmisch nach Paris gehen. Jetzt haben Sie vielleicht so ein Déjà-vu, wenn Sie unsere Sendung in der vergangenen Woche gehört haben. Da hatten wir auch schon den Film Sommer in Paris und der spielte während der Olympischen Spiele. Auch der Film Sound of Paris spielt während der Olympischen Spiele, nimmt aber eine sehr besondere Perspektive ein. Gleich mehr dazu.

0: Radio 1, 12 Uhr mittags, das Filmmagazin. Gerade letzte Woche, vielleicht erinnern Sie sich, haben wir hier in 12 Uhr mittags mit der Regisseurin Valentin Kadik gesprochen über ihr zauberhaftes Debüt, Ein Sommer in Paris. Und der Film ist ja noch in den Kinos zu sehen und ist wirklich sehr sehenswert. Seit diesem Donnerstag nun wiederum haben wir die Tragikomödie Sounds of Paris in den Kinos. Also man darf das nicht verwechseln, zumal ja beide Filme, und damit erstmal hallo, liebe Anke.
1: Hallo, Knutti.
0: Beide Filme während der Olympischen Spiele 2024 in Paris spielen. Und beide Filme haben eigenwillige Heldinnen, die sich nicht unbedingt, sage ich mal vorsichtig, als Identifikationsfiguren anbiedern. Anke, lass uns mal die Heldin von Sounds of Paris beschreiben. Wir lernen sie ja in einer Stresssituation kennen.
1: Ja, Knutti, ich fange mal bei dem Namen an. Also, weil es ist ein kinogeschichtsträchtiger Name, weil sie heißt Elisabeth Vogler, wie die Hauptdarstellerin in Ingmar Bergmanns Klassiker Persona. Die wird ja von Liv Ullmann gespielt und sie spricht dann ja nicht mehr. Sie verweigert sich dem Wort. Und hier ist es so, dass die Elisabeth Vogler seit einem Unfall eben schwerhörig ist, ein Hörgerät tragen muss und deshalb natürlich auch schon ein bisschen isoliert ist. Und wir lernen sie auch kennen. Der Freund hat gerade mit ihr Schluss gemacht. Und dann eben, es ist ein Tag vor Olympia und sie arbeitet so für eine Ferienwohnungsvermittlung und muss von Kunden zu Kunden rennen. Und sie muss immer freundlich sein, weil davon hängt ihr Visum ab. Und das ist ganz interessant, weil sie spricht amerikanisch mit französischem Akzent, weil sie ist US-Bürgerin, aber überall auf der Welt groß geworden. Daher kommt das. Also wir lernen eine Frau kennen, die eigentlich nirgendwo zu Hause ist, durch die Schwerhörigkeit noch weniger in der Welt zu Hause ist und die sich vielleicht ein neues Zuhause suchen möchte in Paris.
0: Und gespielt wird diese Elisabeth Vogler von der Schauspielerin Agathe Russell. Anke, die kennen wir ja als androgyne, genderfluide Heldin aus dem Buddy-Horrorfilm Titan. Da gab es mal die Goldene Palme für in Cannes, nicht zu vergessen. Sie ist ja eine sehr physische Schauspielerin. Wie agiert sie hier in diesem Film?
1: Ja, sie hat wieder so den Panzer um sich gebaut, trägt auch immer schwarz, also schwarze Bermuda, schwarze, schwere Schuhe mit Socken. Und sie hat viele Tätowierungen. Und das ist so wie eine Kriegsbemalung. Und überhaupt, finde ich, hat sie was von einer Kriegerin, wie sie da rumrennt. Und sie lernt dann, einer ihrer Kunden ist Amerikaner, relativ jung, rosa gefärbte Haare. Und der lockt sie irgendwie so ein bisschen aus der Reserve. Der hängt sich einfach an ihre Fersen und will mit ihr eine gute Zeit haben. Sie schafft das aber gar nicht. Und der hypnotisiert sie dann auch auf einmal. Und dann ist sie total verwundert. Und natürlich spielt der Film diese Reize, diese Gegensätze gegeneinander aus. Sie, die eher introvertierte, und er, der immer freundliche. Und das macht der Film aber eigentlich ganz charmant. Also es ist durchschauend, aber trotzdem guckt man den beiden gerne zu.
0: Anke, dann lass uns zum Schluss über die Klangwelt sprechen dieses Films. Denn er heißt das Sounds of Paris. Deshalb können wir mal etwas intensiver reden über das Soundkonzept. Wie geht denn der Regisseur Laurent Slammer, um ihn auch mal zu erwähnen, mit dem verminderten Hörvermögen seiner Heldin um?
1: Ja, sie muss immer wieder eben das Hörgerät tragen. Und wenn sie das trägt, ist alles so ein bisschen übersteuert, laut, extrem. Also das ist anstrengend und sie ist ja sowieso gestresst. Und dann verursacht diese Lautstärke noch mehr Stress und sie nutzt auch viele Gelegenheiten, um das eben auszuziehen. Und dann wird es alles so ein bisschen dumpfer. Sie wirkt dann isolierter, aber komischerweise auch mehr bei sich, also mehr in sich gekehrt, aber es zieht auch immer Ruhe ein. Und das finde ich ganz schön, wie der Film das macht. Aber es gibt so eine visuelle Ebene, die mich ein bisschen genervt hat. Also so Paris, kurz vor Olympia, ein paar Stunden davor, bleibt mir ein bisschen zu sehr Kulisse, hätte vielleicht mehr noch mit reingekonnt. Und sie geht immer sich die Seerosen von Monet anschauen. Und diese Parallele, dass er die ja gemalt hat, als er fast blind war, aus der Erinnerung heraus, und sie als Schwerhörige, das finde ich dann doch ein bisschen dick aufgetragen. Da wäre ich lieber mehr noch auf den Straßen in Paris geblieben als im Museum, auch wenn ich die Seerosen selbst mir immer wieder gerne anschaue.
0: Anke, ich danke dir ganz herzlich. Wir haben also gerade zwei Paris-Filme und beide spielen eben während der Olympischen Spiele in Paris. Ein Sommer in Paris und Sounds of Paris. Ich danke dir ganz herzlich. Tschüss.
1: Tschüss, Knut.

Das ist es.

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Und dies war es auch schon wieder mit 12 Uhr mittags, unser Filmmagazin hier auf Radio 1. Weiter geht es dann gleich mit der Arena, heute die WM-Arena, mit Andreas Ulrich. Und natürlich geht es heute auch ganz intensiv um das Deutschlandspiel, das erste Spiel von Deutschland bei dieser WM. Wünsche Ihnen spannende Unterhaltung gleich mit Andreas Ulrich. Machen Sie es gut. Tschüss.

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2: Bundesgesundheitsministerin Wagen will erreichen, dass private Pflegevorsorge steuerlich stärker gefördert wird. Es müsse attraktiver werden, zusätzlich eine private Pflegeversicherung abzuschließen, sagte Wagen der Funke Mediengruppe. Details dazu von Sivilay Sachi.
3: Wagen findet, dass es möglich sein müsse, die gezahlten Beiträge als Vorsorgeaufwand von der Steuer abzusetzen. So könne die private Vorsorge ein stärkerer Baustein der Pflegeversicherung werden. Denn die Finanzierungslücke wird immer größer. Schon jetzt kann man Pflegezusatzversicherungen in der Steuererklärung zwar geltend machen, das wirkt sich am Ende aber nur wenig aus, weil auch Beiträge zur gesetzlichen Kranken- und Pflegeversicherung im Höchstbetrag enthalten sind.
2: Wegen Baumängeln hat die Technische Universität Berlin noch ein Gebäude geschlossen. Betroffen ist der Bergbau- und Hüttenwesen-Neubau am Ernst-Reuter-Platz. TU-Präsidentin Dennis sagte, dass die Löschanlage nicht betriebsfähig ist. Man arbeite daran, schnell eine Teilöffnung zu ermöglichen. Es ist inzwischen das dritte TU-Gebäude, das wegen Baumängeln gesperrt werden musste. Das Hauptgebäude ist weiter dicht. Die Bibliothek in der Fasanenstraße ist seit Donnerstag wieder geöffnet. Die internationale Luftfahrtausstellung ILA in Schönefeld ist heute und morgen auch für private Besucher geöffnet. Die Raumfahrt ist auch dieses Mal wieder ein wichtiges Thema. Mit Blick auf den Börsengang von SpaceX gestern hat der Generaldirektor der Deutschen Raumfahrtagentur im Zentrum für Luft- und Raumfahrt Walter Pelzer hier auf Radio 1 erklärt, wie wichtig eine Unabhängigkeit beim Zugang ins All ist. Der ganz große Schritt liege darin, so Pelzer, dass es nicht nur mit Steuergeld durchgeführte Launche gebe.
4: Vor allem da auch Deutschland private Unternehmen jetzt Alternativen anbieten. Wo ganz vorneweg ist da ESA, Aerospace und die Rocket Factory Augsburg. Und in der kommenden Woche hoffe ich, dass wir aus Norwegen heraus einen Start eines deutschen Microlauncher-Unternehmens sehen werden. Und ich glaube, wenn das gelingt, dann wird die Unabhängigkeit im Bereich Zugang zum All nochmal auf ein ganz neues Level in Europa gehoben.
2: Der Generaldirektor der Deutschen Raumfahrtagentur des Zentrums für Luft- und Raumfahrt, Walter Pelzer, auf Radio 1. Seit 20 Jahren gibt es bei jungen Leuten einen Anstieg der psychischen Erkrankungen, vor allem der Angststörungen und Depressionen. Das hat hier auf Radio 1 die Professorin für klinische Psychologie des Kindes- und Jugendalters an der Uni Jena, Julia Asbrandt, gesagt. Die Fachgesellschaft der Deutschen Psychologie sehe eine Fehlrechnung im Zusammenhang mit möglichen Einsparungen. Dadurch würden Kosten in die Zukunft verschoben.
5: Grundsätzlich ist es nämlich so, psychische Erkrankungen kosten uns genauso viel wie Herz-Kreislauf-Erkrankungen. Und zwar nicht durch die direkte Behandlung, sondern durch indirekte Kosten. Das heißt durch Arbeitslosigkeit und Frühberentung. Und das Problem ist, je früher Menschen ausfallen und psychische Erkrankungen beginnen sehr früh im Leben,

0: Regionalzüge verkehren auf den üblichen Linien. Außerdem gibt es dann eine direkte ICE-Verbindung von Berlin nach Sylt. Und das waren unsere Radio 1 Nachrichten um 14.04 Uhr. 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
0: Im Moment haben wir Werte um 19 Grad. Sonne und Wolken wechseln sich ab. Es kann Schauer und Gewitter geben bei maximal 22 Grad. Und auch morgen am Sonntag immer wieder gewitterige Schauer, dann bei 17 bis 19 Grad.
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0: Auf Radio 1 Vorsicht auf der A10 südlicher Berliner Ring Richtung Dreieck Spreeau. Zwischen Niederlehme und Dreieck Spreeau liegt ein Lkw-Rad auf der Fahrbahn. A10 westlicher Berliner Ring Richtung Dreieck Havelland zwischen Großkreuz und Vöben Stau. Sie brauchen eine Dreiviertelstunde länger. Und in Richtung Dreieckwerda zwischen Potsdam Nord und Vöben Stau dort plus 20 Minuten. Vorsicht auf der A13 Dresden Richtung Berlin. Zwischen Starkow und Barut-Mark gibt es Behinderungen durch eine ungesicherte Unfallstelle. A115 Dreieck Nutetal Richtung Dreieck Funkturm. Zwischen Potsdam-Babelsberg und Spanischer Allee dauert es 20 Minuten länger. Schauen wir nach Berlin. A100 in Richtung Wedding. Zwischen Weckstraße und Schmargendorf Stau plus 10 Minuten. Und in Richtung Treptow zwischen Sonnenallee und am Treptower Park Stau. Wir wünschen eine gute Fahrt.
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2: Willkommen zum gechillten Fußball-, WM- und Musiknachmittag bis 18 Uhr hier. Was letzte Nacht los war bei der WM, was heute Abend und dann bis morgen früh passieren wird und natürlich alles, was Sie noch nicht wussten über Curaçao. Sie wissen ja, morgen 19 Uhr Deutschland gegen Curaçao. Vielleicht schon mal geografisch, wo liegt Curaçao-Verteidiger Nico Schlotterbeck?
3: Irgendwo auf einer karibischen Insel oder so. Ich glaube in der Karibik, kann das sein?
2: Na, haben wir das schon mal geklärt.
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0: Three Lines. Genau 30 Jahre alt ist der Song, Mai 1996 veröffentlicht zur Fußball-Europameisterschaft in England, als sie in England auch mit Hilfe dieses Songs Europameister werden wollten. Die meisten werden wissen, die Geschichte ist dann anders ausgegangen. Europameister wurde die DFBF. So, wir kümmern uns hier bis 18 Uhr um die Fußballgegenwart und die heißt Weltmeisterschaft in den USA, Kanada und Mexiko. Gestern Abend und heute Nacht sind nun auch die Gastgeber Kanada und USA ins Turnier gestartet. Die Kanadier gestern Abend 1:1 gegen Bosnien-Herzegowina und die USA haben gewonnen. Heute Morgen, 3 Uhr unserer Zeit, war Anstoß 4:1 gegen Paraguay. Starkes Spiel der Amerikaner und manche sagen jetzt seit heute Morgen, hey, die USA sind jetzt plötzlich auch ein Top-Favorit auf den WM-Titel bei dieser WM. Aber das ist immer so, zu Beginn einer WM gibt es ganz viele Top-Favoriten und Geheimfavoriten und natürlich auch immer die Frage, ist die DFB-Elf ein Favorit? Die Spieler selber wiegeln da ja eher ab, wie zum Beispiel Joshua Kimmich.
1: Wir sollten jetzt nicht über irgendwie ein Finale oder den Titel nachdenken, ja, das bringt uns am Anfang des Turniers nicht vorwärts.
0: Ja, sagt der Joshua Kimmich, die deutschen Spieler. Wir werden mit unseren Reporterinnen und Reportern hier bis 18 Uhr auch versuchen herauszufinden, wer da nun morgen in der Startelf stehen wird. Morgen Abend 19 Uhr gegen Curaçao. Da ist ja zum Beispiel die Torwartfrage, was macht Manuel Neuer, was macht seine Wade? Wobei der Bundestrainer Nagelsmann ja in Sachen Manuel Neuer weniger über die Wade reden möchte aktuell. Was den Manuel oder den Manu so umgibt, ist ihm wichtiger.
2: Was den Manu einfach umgibt, er hat eine Aura, er hat einen extrem großen Namen.
0: Ja, ein großer Name und eine Aura. Das ist schon interessant, dass die großen Fußballnationen wirklich um jeden Preis ihre alten Megastars dabei haben wollen. Also nehmen wir den aktuellen Weltmeister Argentinien, Messi. Messi ist 38, also noch ein bisschen jünger als Manuel Neuert. Und auch der Messi hat gesundheitliche Probleme, hat es mit dem Oberschenkel. Jetzt beim letzten Testspiel hat er die ganze Zeit auch draußen sitzen müssen. Und auch bei Brasilien ist es genau so, da hofft und betet das ganze Land, dass Neymar bis heute Nacht, da spielen die ihr erstes Spiel, noch fit wird. Warum ist das so? Warum sind die Alten offenbar überall noch so wichtig? Werden wir später auch nochmal drüber reden in der Sendung. Immerhin, David Beckham muss nicht mehr ran für England. Der muss nicht mehr spielen. Der ist allerdings auch schon 51. Und der war gestern einer der VIPs beim Spiel letzte Nacht in Los Angeles beim Spiel USA gegen Paraguay. Und das war wirklich ein Spektakel, dieses Spiel. Also, wie ernst zu nehmen sind plötzlich die US-Amerikaner sportlich bei dieser WM? Rede ich gleich in Kürze drüber mit unserer Reporterin drüben im ARD-WM-Studio.

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0: Die ersten beiden langen Fußball-WM-Nächte liegen hinter uns. Inzwischen sind auch die beiden Gastgeber Kanada und USA ins Turnier gestartet. Kanada gestern Abend 1:1 gegen Bosnien-Herzegowina und die USA haben gegen Paraguay, das war heute früh um 3 Uhr der Anstoß, 4:1 gewonnen. Und nach dem Spiel hat es geheißen, hey, jetzt sind die USA ein Top-WM-Favorit. Und damit hallo an Katrin Rose in unserem ARD-WM-Studio.
2: Hallo und hier noch guten Morgen.
0: Da noch guten Morgen. Wie spektakulär war das, was die Amerikaner da gespielt haben heute Nacht?
2: Ja, das war fußballerisch schon sehr spektakulär, aber auch vielleicht deshalb, weil viele ihnen das nicht zugetraut hatten. Diesen deutlichen Sieg gegen Paraguay, natürlich auch mit sehr viel Rückenwind, mit sehr viel Euphorie. Soccer, wie es ja hier in den USA heißt, ist nicht die beliebteste Sportart. Gestern aber großes, volles Stadion in Los Angeles, große Fernsehübertragung, auch das in einem Ausmaß, das man in den USA eher bei anderen Sportarten sieht. Wir konnten das die letzten Tage beobachten. Da lief im amerikanischen Fernsehen liefen eher nationale Meisterschaften in der Leichtathletik oder ja, alles, was ihnen so eingefallen ist. Aber gestern Abend, da hat der Soccer dann hier so richtig angezogen und das US-Team, das hat viel dazu beigetragen, dass das jetzt vielleicht auch alle auf dem Schirm haben, die das vorher nicht hatten.
0: Okay, ob die jetzt ein Favorit sind, warten wir mal ab, wenn sie das zweite, dritte Spiel gemacht haben. Also Eröffnungsspiel gestern, Los Angeles. Es war wohl eine Menge Hollywood-Prominenz da, aber was ist eigentlich mit Präsident Trump?
2: Ja, der war tatsächlich nicht da und alle, die sich jetzt fragen, warum lässt der sich eine Bühne nehmen, das kann man sich ja fast nicht erklären. Ja, der ist zuletzt bei den NBA-Finals hier in den USA ausgepfiffen worden und ich glaube ehrlicherweise, das wollte er sich ersparen und deshalb war er nicht auf der Tribüne, aber er wird sich ganz sicher noch das ein oder andere WM-Spiel anschauen. Jetzt ja erstmal morgen Geburtstag, der 80. Vielleicht war er auch mit Partyplan.
0: Diese Weltmeisterschaft, Ankin, bringt ja im Reglement ein paar Änderungen. Unter anderem hat der Video Assistant Referee ein paar mehr Befugnisse. Und beim Spiel heute Nacht USA gegen Paraguay ist das, glaube ich, gleich auch mal praktiziert worden. Was genau?
2: Ja, da war es ehrlicherweise eine Szene, die bei vielen für Verwirrung gesorgt hat, denn es gab einen bereits ausgeführten Freistoß von Paraguay und dann wurde plötzlich die Partie unterbrochen. Der Schiedsrichter hat sich ans Ohr gepfiffen und dann ging es plötzlich darum, war das überhaupt ein Freistoß und war das überhaupt ein Freistoß für die richtige Nation? Und diese Einblendung, die hat dann, glaube ich, viele verwirrt, weil die so aussah wie, ist es der falsche Spieler? Aber es ging da am Ende tatsächlich darum, dass es eine Schwalbe war. Was viele Fans irritiert haben dürfte, ist, dass das Spiel schon weiterging, dass der Freistoß schon ausgeführt wurde. Dann wurde der zurückgegeben, an die USA gegeben. Also bisher ist es noch latent verwirrend. Vielleicht gibt es da aber auch für alle, auch für die Schiedsrichter, bald ein bisschen mehr Klarheit.
0: Ach, der VAR ist immer ein schöner Diskussionsgegenstand. An Katrin Rose in unserem ARD-WM-Studio. Wir werden hier später in der Sendung natürlich auch noch ausführlich über die DFB-11 reden und das Spiel morgen gegen Curaçao. Aber jetzt schon mal die Wade von Manuel Neuer. Kriegen wir die alle gemeinsam bis morgen Abend 19 Uhr noch hin? Was muss da passieren? Was ist der letzte Stand der Dinge?
2: Also ich glaube, eine kollektive Physio-Ausbildung für 80 Millionen kriegen wir nicht mehr hin, aber es sieht gut aus. Zumindest Stand jetzt, das ist der Eindruck in dieser Woche. Es gibt vom DFB, das ist ganz wichtig, auch noch nichts Offizielles, aber wir haben Manuel Neuer in dieser Woche in mehreren Trainingseinheiten beobachten können. Die Wade haben wir gar nicht immer gesehen, da kamen viel lange Strümpfe trotz der heißen Temperaturen hier zum Einsatz, viel Kompression, zumindest das der Außeneindruck, aber der hat unter Vollbelastung trainiert, der hat sich reingeworfen in Bälle, das sah sehr gut aus. Stand jetzt ist das trotzdem die einzige Variable in der deutschen Startaufstellung. Ich bin mir aber relativ sicher, wenn es möglich ist und kein zu großes medizinisches Risiko, dann wird der Bundestrainer auf Manuel Neuer setzen.
0: Morgen Abend, 19 Uhr, Deutschland gegen Curaçao. Das war aus unserem ARD-WM-Studio in Amerika an Katrin Rose. Dankeschön.

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3: Im Moment haben wir Werte um 20 Grad. Sonne und Wolken wechseln sich ab. Es kann Schauer und Gewitter geben bei maximal 22 Grad. Und auch morgen am Sonntag immer wieder gewittrige Schauer, dann bei 17 bis 19 Grad.
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3: Auf Radio 1 A9 Leipzig Richtung Berlin zwischen Beelitz-Hallstätten und Dreieck-Potsdam steht ein defektes Fahrzeug. A10 westlicher Berliner Ring Richtung Dreieck-Havelland zwischen Großkreuz und Vöben Stau wegen Bauarbeiten. Sie brauchen eine 3/4 Stunde länger. Und in Richtung Dreieckwerder staut es sich an einer Baustelle zwischen Potsdam Nord und Vöben, dort plus 20 Minuten. Vorsicht auf der A24 Hamburg Richtung Berlin, zwischen Fährberlin und Kremmen liegen Fahrzeugteile auf der Fahrbahn. A115 Dreieck Nutetal Richtung Dreieck Funkturm, zwischen Potsdam-Babelsberg und Spanische Allee dauert es an einer Baustelle 20 Minuten länger. Schauen wir nach Berlin. A100 in Richtung Wedding, Stau zwischen Beckstraße und Schmargendorf plus 10 Minuten. Recht voll ist es auch auf der A115 stadteinwärts vor dem Dreieck Funkturm und in Neukölln auf der Karl-Marx-Straße stadteinwärts. Wir wünschen eine gute Fahrt.
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4: 2 Tage jetzt schon diese Fußball-Weltmeisterschaft und wir haben schon die ersten Rankings, zum Beispiel der längste Torjubel, den gab es gleich im Eröffnungsspiel und der ist seit Donnerstag auch noch nicht getoppt worden. Der mexikanische Reporter, der das Wort Goal 14 Sekunden lang gedehnt hat, das soll bitte erstmal jemand toppen.

0: Das WM-Hymne von 1990 in der remasterten Version von 2015. Radio 1 Fußballnachmittag zur Weltmeisterschaft. 48 Mannschaften bei der Fußball-WM, darunter Länder, die so per Sammelbegriff Exoten genannt werden. Die Kapverdischen Inseln zum Beispiel oder auch morgen Curaçao oder Panama. Warten wir es mal ab. Am Ende gewinnt dann vielleicht eine Mannschaft die WM, der das niemand zugetraut hätte. Hier, wie in dieser Geschichte.
1: Ja, ist das zu fassen?
2: Was, wie eine Flasche leer?
3: Die Mutter aller Derbys.
4: Ihr lacht mich doch tot hier, was hier abläuft.
5: Hat der Tomaten auf den Augen.
6: Tor für Deutschland!
7: Fußballgeschichten. Am Ende wird ein Reporter fast den Verstand verlieren, aber der Reihe nach. Fußball-Europameisterschaft 2004 in Portugal. Die Deutschen spielen in der Vorrunde nur unentschieden gegen Holland und Lettland. Im dritten Spiel schließlich eine 1:2 Niederlage gegen Tschechien.
8: Marek Heinz, Tor! Eine Überraschung! Diese Leistung und der Treffer.
7: Für die DFB-Elf ist die Europameisterschaft 2004 schon nach 3 Spielen zu Ende. Die Engländer scheitern, wie eigentlich immer, im Elfmeterschießen.
9: David Beckham gegen Barthez, er läuft an und Barthez hält!
7: England raus, Deutschland raus, im Finale schließlich Gastgeber Portugal gegen den krassen Außenseiter Griechenland. Die Portugiesen mit Stars wie Deco, Luis Figo, Rui Costa oder Cristiano Ronaldo. Doch die vom deutschen Otto Rehhagel trainierten Griechen verbarrikadieren ihr Tor und kontern.
10: Tor! Beim Zeus! Griechenland führt! Wir stehen vor einer der größten Sensationen seit der Erfindung des runden Balles.
7: In Griechenland feiern sie die 1:0-Führung ihrer Mannschaft in Kneipen, auf Straßen und Plätzen.
11: Wir haben in Griechenland die Menschen vereint, wie das nicht mal die Politik kann. Also alle Menschen werden Brüder. Und dass uns das gelungen ist, freut mich am meisten.
7: Otto Rehhagel über den Tag, als seine Griechen im Endspiel Portugal mit 1:0 besiegten.
10: Beim Zeus! Unglaublich! Ich wiederhole mich, wie beim Tor. Das ist seit der Erfindung des Rundenballes eine der größten Sensationen. Griechenland ist Europameister.
7: Und auch was Leidenschaft am Reportermikrofon angeht, ist am Finalabend ein Grieche die Nummer 1. Oder wie Otto Rehhagel sagt,
11: die Griechen neigen ja zur Übertreibung.
7: Georgios Tschelakis gibt alles, als er am 4. Juli 2004 seinen Landsleuten die Nachricht überbringt, Griechenland ist Europameister.
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0: Die Radio 1 WM Arena, 48 Länder, 104 Spiele, ein Radio 1 WM-Tippspiel und die ersten vier von 104 Spielen sind vorbei und Zwischenbilanz im Tippspiel. 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
1: 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Latte! 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Und dann geht das Ding doch raus, gibt's doch gar nicht!
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2: Die Technische Universität Berlin muss wegen Baumängeln noch ein Gebäude schließen. Betroffen ist der Bergbau- und Hüttenwesen-Neubau direkt am Ernst-Reuter-Platz. Wo dort genau das Problem liegt, erklärt Alexandra Karolczyk.
3: Laut TU-Präsidentin Dehnes wurde die Sprühnebel-Löschanlage von externen Gutachtern als nicht betriebsfähig eingestuft. Damit sei der Brandschutz im Gebäude nicht gewährleistet. In dem Gebäude befinden sich 5 Hörsäle und viele Seminarräume. Das BHN ist bereits das dritte Gebäude, das innerhalb weniger Wochen schließen muss. Anfang Mai wurde das Hauptgebäude der TU wegen Baumängeln geschlossen. Die gemeinsame Universitätsbibliothek der TU und der Universität der Künste musste Anfang Juni für etwa eine Woche für Reparaturarbeiten schließen.
2: Bundesgesundheitsministerin Barken will erreichen, dass private Pflegevorsorge steuerlich stärker gefördert wird. Es müsse attraktiver werden, zusätzlich eine private Pflegeversicherung abzuschließen, sagte Barken der Funke Mediengruppe. Details dazu von Sivilay Sachi.
4: Barken findet, dass es möglich sein müsse, die gezahlten Beiträge als Vorsorgeaufwand von der Steuer abzusetzen. So könne die private Vorsorge ein stärkerer Baustein der Pflegeversicherung werden. Denn die Finanzierungslücke wird immer größer. Schon jetzt kann man Pflegezusatzversicherungen in der Steuererklärung zwar geltend machen, das wirkt sich am Ende aber nur wenig aus, weil auch Beiträge zur gesetzlichen Kranken- und Pflegeversicherung im Höchstbetrag enthalten sind.
2: Im September wählen Sachsen-Anhalt und Mecklenburg-Vorpommern neue Landtage. Jetzt warnen CDU-Politiker vor einer Zusammenarbeit mit der AfD. Mehrere Präsidiumsmitglieder rufen in der Frankfurter Allgemeinen Sonntagszeitung dazu auf, die Abgrenzung strikt einzuhalten. Einzelheiten von Georg Schwarte.
5: In dem Moment, in dem die CDU der AfD die Hand reiche, sei sie kaputt, sagte der Vorsitzende des Arbeitnehmerflügels der CDU, Dennis Radke, der Frankfurter Allgemeinen Sonntagszeitung. Zwei führende CDU-Politiker aus Nordrhein-Westfalen werden noch deutlicher. Arbeitsminister Karl-Josef Laumann kündigte an, in einem solchen Fall die Partei zu verlassen. Innenminister Herbert Reul bezeichnete die AfD und ihr Denken als größte Gefahr für die Demokratie.
2: Pendlerinnen und Pendler zwischen Berlin und Hamburg können aufatmen, denn die direkte Bahnstrecke ist ab morgen wieder befahrbar. 10 Monate ist die Strecke wegen der Generalsanierung gesperrt gewesen. Für alle Zugreisenden hieß das Ersatzverkehr und Umleitungen. Die Fernzüge fahren ab morgen wieder alle halbe Stunde zwischen Hamburg und Berlin. Die Regionalzüge verkehren auf den üblichen Linien. Außerdem gibt es dann eine direkte ICE-Verbindung von Berlin nach Sylt. Sucht- und Selbsthilfeverbände starten heute in Deutschland eine Sucht- und Präventionswoche Alkohol. Die Geschäftsführerin der Brandenburgischen Geschäftsstelle für Suchtfragen, Andrea Hardeling, sagte hier auf Radio

0: Personen. Die Polizei ist im Einsatz, um die beiden Demozüge auseinanderzuhalten. Und das waren unsere Radio 1 Nachrichten um 15.04 Uhr. 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
0: Im Moment haben wir Werte um 20 Grad. Sonne und Wolken wechseln sich ab. Es kann Schauer und Gewitter geben bei maximal 22 Grad.
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0: Auf Radio 1 A10 westlicher Berliner Ring Richtung Dreikafelland zwischen Großkreuz und Vöben Stau wegen Bauarbeiten plus 20 Minuten. Und in Richtung Dreieckwerder staut es sich an einer Baustelle zwischen Potsdam Nord und Vöben. Dort dauert es 10 Minuten länger. A12 Frankfurt-Oder Richtung Berlin, Stau zwischen Briesen und Fürstenwalde Ost. Sie brauchen an der Stelle 20 Minuten länger als sonst. A115 Dreieck-Nutetal Richtung Dreieck-Funkturm zwischen Potsdam-Babelsberg und Spanischer Allee. Da dauert es an einer Baustelle bis zu 20 Minuten länger. Schauen wir nach Berlin. A100 in Richtung Wedding, Stau zwischen Beckstraße und Schmarkendorf sowie zwischen Hohenzollerndamm und dem Dreieck-Funkturm. Sie brauchen jeweils etwa 10 Minuten länger. Recht voll ist es auch auf der A100 Richtung Treptow zwischen Dreieck Charlottenburg und Spandauer Damm und in Neukölln auf der Karl-Marx-Straße stadteinwärts. Wir wünschen Ihnen eine gute Fahrt.
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2: Willkommen am dritten Tag dieser Fußball-Weltmeisterschaft. Eine WM, die schon vorab politisch hoch aufgeladen war. Fußball und Politik, das war eigentlich von Anfang an so, seit der ersten WM 1930. Das sagt der Mann, der gleich hier bei mir in der Sendung sein wird, der mit seinem Co-Autor eine großartige Geschichte der Fußball-Weltmeisterschaften geschrieben hat.

0: Radio 1 am Sonnabendnachmittag, die Sendung zum Start der Fußball-Weltmeisterschaft, eine WM um und über die vorab schon so viele Debatten geführt wurden, wie auch schon bei der vergangenen Weltmeisterschaft, zum Beispiel 2022 in Katar. Frage, ist das alles neu? Nein, das ist überhaupt nicht neu. Die Geschichte der Fußball-Weltmeisterschaften war immer auch eine politische und durchaus oft auch eine umstrittene. Und genau darüber ist jetzt zur WM ein Buch erschienen. Titel Griff nach Gold. Die andere Geschichte der Fußball-Weltmeisterschaft. Die Autoren Glenn Jäger und Carlos Gomes. Und Carlos Gomes, gebürtiger Portugiese, der schon lange in Deutschland lebt, Historiker und Fremdsprachendozent, der ist jetzt im Studio bei Radio 1. Hallo, Carlos.
1: Hallo und vielen Dank für die Einladung.
0: Carlos, gleich mal mitten rein. Euer Buch beschreibt, dass die WM-Geschichte letztlich auch immer ein Abbild der jeweiligen Weltordnung war und ist. Im Detail beschreibt er die Turnierverläufe seit 1930. Lass uns einsteigen mit der ersten WM 1930. Die war in Uruguay. Warum in Uruguay die Premiere damals?
1: Tatsächlich war der wichtigste Grund damals, dass Uruguay das einzige Land war, das bereit war, die Reisekosten für alle Mannschaften zu übernehmen. Und deshalb wurde auch Uruguay als Gastgeber gewählt. Aber tatsächlich war Uruguay damals schon ein Land mit einer großen Fußballtradition. Uruguay hatte die Fußballturniere der Olympischen Spiele 1924 in Amsterdam und 1928 in Paris gewonnen. War auch bereit, für die erste WM ein großes Stadion in Montevideo zu bauen. Deshalb hatte Uruguay tatsächlich die perfekten Rahmenbedingungen zu bieten. Es gab auch europäische Länder, die Interesse gezeigt haben, das Turnier zu organisieren, aber eben nicht bereit waren, die Reisekosten für die anderen Nationalmannschaften zu bezahlen.
0: So ist es Uruguay geworden, Erstaustrichterland einer Fußball-WM 1930. Und es gab auch gleich schon den ersten, heute würden wir sagen, Star bei dieser Weltmeisterschaft. Und das war tatsächlich ein Spieler aus der Mannschaft Uruguay namens Andrade. Und das war ein schwarzer Fußballer. Und das war damals, glaube ich, was völlig Unerhörtes, wenn ich das richtig gelesen habe in eurem Buch.
1: Ja, genau. Also Andrade, der war auch schon der große Star der uruguayischen Nationalmannschaft bei den Olympischen Fußballturnieren 1924 und 28. Und damals war man in Europa sehr überrascht, schwarze Spieler auf dem Spielplatz zu sehen. Man muss aber auch sagen, dass selbst in Südamerika viele Mannschaften noch jahrzehntelang die schwarzen Spieler diskriminiert haben. Zum Beispiel bei Chile oder Brasilien durften schwarze Spieler nicht in der Nationalmannschaft mitspielen. In Brasilien war das sogar gesetzlich verankert. Also Uruguay war damals politisch gesehen ein fortschrittliches Land und eben auch was die Fußballpolitik angeht, ein Musterbeispiel für Integration schon damals. In Uruguay durften die Nachfahren von afrikanischen Sklaven in der Nationalmannschaft und in den Vereinen mitkicken und Andrade war dann tatsächlich der erste internationale Fußballstar und hat dann auch 1930 mit Uruguay die WM gewonnen.
0: Die Geschichte der Fußball-Weltmeisterschaften von euch erzählt im Buch über die Fußball-Weltmeisterschaften. Und dann gab es das Turnier, wir machen einen Sprung von 1930 zum Turnier 1938, fand in Frankreich statt. Und es hatten sich für die WM 1938 sowohl Deutschland als auch Österreich qualifiziert. Dann gab es kurz vorher den sogenannten Anschluss Österreichs und dann fuhr zur Weltmeisterschaft eine gemeinsame Mannschaft, großdeutsche Mannschaft. Und die erlebte dort die totale Bruchlandung. Warum? Was ist da passiert?
1: Nee, genau. Also damals waren sowohl Deutschland als auch Österreich starke Fußballnationen schon in Europa und beide hatten sich für die WM qualifiziert. Dann gab es eben nach der Annexion Österreich dieses Projekt, auch im Fußball eine großdeutsche Auswahl zu organisieren. Dem Trainer wurde damals vorgegeben, dass das Verhältnis von Spielern immer von 5 zu 6 oder 6-5 sein müsste, also damit keine Nation eine klare Überhand hat. Aber dieser Mix hat absolut nicht funktioniert. Also Österreich hatte damals einen viel technisch versierteren Fußball, während die deutschen Tugenden, wie man das auch heutzutage noch sagt, eben schon damals eher das Physische waren. Tatsächlich haben die österreichischen Fußballspieler das deutsche Spiel als Kraft durch Tritte bezeichnet, was aber auch zeigt, dass es eben auch zwischen den Spielern wirklich keine Harmonie gab. Damals gab es keine Gruppenphase, das Turnier ist direkt im Achtelfinale gestartet und Deutschland ist dann auch direkt gegen die Schweiz rausgeflogen nach einer 2-4 Niederlage. Das für große Freude der französischen Fans, die eben aus politischen und ideologischen Gründen die großdeutsche Nationalmannschaft das ganze Spiel über ausgepfiffen haben.
0: Sagt Carlos Gomez, Autor des gerade erschienenen Buches Griff nach Gold, die andere Geschichte der Fußball-Weltmeisterschaften. Wir reden gleich weiter hier auf Radio 1 über Geschichten aus der Geschichte der Fußball-Weltmeisterschaften.

0: Die Radio 1 WM Arena Thema in dieser Stunde hier. Die Geschichte der Fußball-Weltmeisterschaften mit dem Buchautor Carlos Gomez. Carlos, an der WM 2026 jetzt nehmen 48 Mannschaften teil. Ein Drittel davon, 16 nämlich, kommen aus Europa, sind aber auch 9 Mannschaften aus Afrika, 8 Teams aus Asien dabei. Da waren die Proportionen, schreibst du in eurem Buch, anfangs, in den ersten Jahrzehnten sogar, ganz, ganz andere.
1: Nee, genau. Also tatsächlich war das in den 30er Jahren, auch noch in den 50er und 60er Jahren ganz anders. Europa hatte da zum Teil 12 oder 13 Mannschaften von 16. Das bedeutet also 75% oder 80% der Teilnehmer kamen aus Europa. Und obwohl Europa natürlich eine längere Fußballtradition hatte, war das schon damals völlig unberechtigt und komplett unverhältnismäßig. Also auch in Afrika, in Nordafrika, Ägypten war schon in den 20er Jahren eine sehr gute Fußballmannschaft. In Amerika, nicht nur in Südamerika, auch in Mittel- und Nordamerika hat man damals schon Fußball gespielt. Es gab auch damals schon in Asien einige Nationalmannschaften, die auch mitspielen wollten. Und die FIFA hat diese anstrebenden Fußballnationen tatsächlich sehr lange Zeit davon abgehalten, an der WM teilzunehmen, indem die Qualifikation für afrikanische und asiatische Länder eben so kompliziert war und es so wenig Startplätze gab. Also erst 1970 bekamen Afrika und Asien jeweils einen festen Startplatz. Vorher mussten sie immer noch an interkontinentalen Playoffs teilnehmen. Und
0: immerhin, die erfolgreichste WM-Nation ist eine lateinamerikanische, Brasilien, 5-mal Weltmeister. Und es könnten 6 Titel sein. Ihr widmet dem in eurem Buch zur Geschichte der Fußball-Weltmeisterschaft ein eigenes, großes, dramatisches Kapitel. Es hätten 6 Titel sein können, wenn Brasilien nicht das Finale in Rio im eigenen Land 1950 verloren hätte. Was ist da passiert an dem Tag?
1: Nee, genau. 1950, das letzte WM-Spiel war Brasilien gegen Uruguay. Damals gab es tatsächlich kein Finale, das war eine Finalgruppenrunde, aber am Ende standen sich Brasilien und Uruguay gegenüber und ein Unentschieden hätte bereits gereicht, damit Brasilien Weltmeister wird. Aber Uruguay hat es geschafft, im neu gebauten Maracanã in Rio de Janeiro mit 2:1 zu siegen und dem hochfavorisierten Brasilien, dem Gastgeber, eben den Titel wegzunehmen. Und das war tatsächlich für Brasilien ein sehr dramatischer Moment. Nach diesem Spiel wurden auch die, bis dahin hat Brasilien immer mit weißen Trikots gespielt. Diese weißen Trikots wurden nach diesem Spiel verbannt und erst 1954 begann Brasilien dann in den heute so berühmten gelben Trikots zu spielen. Also der Schock war so groß, dass man da wirklich einiges verändert hat in Brasilien.
0: Carlos Gomez ist hier der Mann, der mit seinem Co-Autor ein wunderbares Buch zur Geschichte der Fußball-Weltmeisterschaften geschrieben hat. 1954, Westdeutschland wird Weltmeister, Endspielsieg gegen Ungarn in Bern in der Schweiz, ein WM-Titel, der später ein bisschen in Zwielicht geraten ist, weil Doping, und das ist offenbar inzwischen, also Doping bei der deutschen Mannschaft, das ist unstrittig inzwischen, oder?
1: Genau, also es gab schon damals, 1954, direkt Vorwürfe, dass die deutschen Spieler sich gedopt hätten. Einige von den ungarischen Spielern haben Spritzen in der deutschen Kabine gesehen. Das wurde zuerst alles geleugnet, aber später gab es tatsächlich viele Erkrankungen im deutschen Kader an Gelbsucht und Hepatitis. Und es kam dann später heraus, dass die Ursache tatsächlich verunreinigte Spritzen gewesen waren. Und die Erklärung, die dann abgegeben wurde, ist tatsächlich sehr unglaubwürdig, nämlich, dass man lediglich Vitamin C oder Traubenzucker den Spielern gespritzt hätte. Das ist, glaube ich, nicht glaubwürdig.
0: Eine der Geschichten aus den Geschichten der Fußball-Weltmeisterschaften nachzulesen im 400-Seiten-Buch Griff nach Gold von Glenn Jäger und Carlos Gomez. Und Carlos Gomez bleibt hier noch bis 16 Uhr bei uns im Studio.

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3: Sonne und Wolken wechseln sich ab. Es kann Schauer und Gewitter geben bei maximal 22 Grad am Nachmittag. Auch morgen am Sonntag immer wieder gewittrige Schauer, dann bei 17 bis 19 Grad.
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3: Auf Radio 1 A10 westlicher Berliner Ring Richtung Dreieckhaveland zwischen Großkreuz und Vöben Stau wegen Bauarbeiten plus 20 Minuten dort. Genauso lange dauert es auf der A12 Frankfurt-Oder Richtung Berlin Stau zwischen Briesen und Fürstenwalde Ost. A115 Dreieck Nutetal Richtung Dreieck Funkturm zwischen Potsdam-Babelsberg und Spanische Allee dauert es an einer Baustelle ebenfalls 20 Minuten länger. Schau mehr nach Berlin, A100 in Richtung Wedding, Stau zwischen Weckstraße und Schmargendorf sowie zwischen Hohenzollerndamm und dem Dreieck Funkturm. Recht voll ist es auch auf der A100 Richtung Treptow zwischen Dreieck Charlottenburg und Spandauer Damm sowie vor der Ausfahrt Treptower Park. Wir wünschen Ihnen, da wo es geht, eine gute Fahrt.
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11: Bis 18 Uhr alles rund um diese Weltmeisterschaft. Später kümmern wir uns auch noch ausführlich um die DFB-Elf. Morgen ja Spiel gegen Curaçao. Und hier jetzt in der kommenden halben Stunde ist weiterhin der Historiker Carlos Gomez zu Gast. Thema die Geschichte der Fußball-Weltmeisterschaften. Er hat dazu gerade ein Buch veröffentlicht. Und Stichwort Curaçao morgen. Früher niederländische Kolonie. Wie war das eigentlich? Durften Kolonien früher Nationalmannschaften haben und sich vielleicht auch bewerben, mitzuspielen bei der WM?
12: Das zeigt, wie konservativ und eurozentrisch die FIFA damals war. Die Kolonien durften nur mitspielen, wenn die Kolonialmächte damit einverstanden waren, und das ist fast nie geschehen. Also Niederländisch-Indien, heute Indonesien, durfte tatsächlich 1938 mitmachen und haben sich auch für die WM qualifiziert und teilgenommen. Aber in den allermeisten Fällen haben es die europäischen Kolonialmächte nicht zugelassen, dass ihre Überseegebiete eine eigene Mannschaft aufstellen. In einigen Fällen haben diese Gebiete, wie zum Beispiel Algerien damals, dann trotzdem eine inoffizielle Mannschaft aufgebaut. Aber die FIFA hat ihnen nicht nur die Mitgliedschaft verwehrt, sondern auch allen anderen Mannschaften mit einer Suspension gedroht, wenn sie Freundschaftsspiele gegen diese inoffiziellen Mannschaften, in diesem Fall zum Beispiel Algerien, austragen würden. Das bedeutet, diese Mannschaften wurden wirklich von der FIFA aktiv bekämpft.
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0: 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Thema an dieser Stunde die Geschichte der Fußball-Weltmeisterschaften mit dem Buchautor Carlos Gomez, gerade erschienen von ihm und seinem Co-Autor Griff nach Gold, die andere Geschichte der Fußball-Weltmeisterschaften. Lass uns über Afrika reden. Im Buch schreibt er über die Weltmeisterschaft 1966 in England. Die wurde boykottiert von den Mannschaften aus Afrika und offenbar aus gleich mehreren Gründen.
1: Ja, Afrika war damals sehr unzufrieden mit der Situation im Weltfußball. Einerseits hatte Afrika keinen festen Startplatz bei der WM. Also der Sieger von der afrikanischen Qualifikation musste dann noch ein interkontinentales Playoff gegen den Sieger der Gruppe Asien-Ozeanien austragen. Und außerdem war auch die Politik der FIFA bezüglich Südafrika sehr stark in der Kritik. Die FIFA wollte es tatsächlich zulassen, dass für die Qualifikation 1966 Südafrika mit einer Mannschaft nur mit weißen Spielern antritt, was die anderen afrikanischen Nationen als Block natürlich sehr schlecht gesehen haben und kritisiert haben. Und dann hat der afrikanische Fußballverband der FIFA ein Fax geschickt, in dem der FIFA mitgeteilt wurde, dass wenn Afrika nicht einen direkten Startplatz für die WM bekäme, dass sie dann zusammen die WM-Qualifikation boykottieren würde. Die FIFA hat sich davon nicht beeindrucken lassen, hat nichts an der Qualifikation geändert und dann hat tatsächlich der afrikanische Fußballverband als Block diese Qualifikation boykottiert. Also die afrikanischen Mannschaften haben nicht einmal die Qualifikationsspiele gespielt.
0: Aber das Verrückte war dann am Ende, so geht Geschichte manchmal eben auch, dass der Spieler, der Star der WM 1966 ein Spieler war, der aus Afrika kam, richtig?
1: Eusebio, geboren in Mosambik und aufgewachsen in Mosambik. Er hat seine Fußballkarriere dort begonnen, wurde dann später nach Portugal gebracht, um dort dann seine Fußballkarriere weiterzumachen und auch um für die portugiesische Nationalmannschaft zu spielen, da Mosambik ja noch keine eigene Nationalmannschaft hatte. Und Eusebio war damals als Weltfußballer des Jahres ausgewählt worden und bei der WM 1966 führte er dann Portugal auf Platz 3 und wurde Torschützenkönig. Und das ist natürlich eine Ironie der Geschichte, dass die WM, die Afrika boykottiert hat, die WM, bei der die FIFA gesagt hat, dass Afrika keinen Platz hat, weil sie nicht gut genug sind, hatte dann einen afrikanischen Spieler als großen Star und als Torschützenkönig. Und damit hat natürlich Afrika auch gezeigt, dass Afrika auf jeden Fall einen Platz bei der WM verdient. Und ab 1970 bekam dann auch Afrika einen festen Startplatz im Turnier.
0: Ja, Geschichte hat eben auch manchmal so ihre Pointen parat. Und wir bleiben beim Thema Fußball und Politik. Muss man jedenfalls bei dem Song sagen, Chumbawamba aus England und ihre Hymne zur Weltmeisterschaft 1998. Klingt wie eine klassische Fußballhymne, ist aber letztlich eine Hymne auf die sogenannten einfachen Leute. Kernaussage ist eben Top of the World, also Spitze der Welt sind nicht die Reichen und Mächtigen, sondern die Spitze der Welt gebührt den einfachen Menschen, die ihren Alltag meistern, die sich durch nichts unterkriegen lassen. Wie heißt es da jetzt? 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

0: Chumbawamba, Top of the World. Die Geschichte der Fußballweltmeisterschaften. Thema noch bis 16 Uhr hier in der Radio 1 WM Arena. Zu Gast Carlos Gomes, gebürtiger Portugiese, der schon lange in Deutschland lebt. Historiker, Sprachdozent, Autor des Buchs zur Geschichte der Fußballweltmeisterschaften, Griff nach Gold. Carlos, wir haben die Debatten erlebt, um wem gibt die FIFA eigentlich eine WM? Zuletzt 2022, Katar war in der Diskussion. Die WM 2034 in Saudi-Arabien. Wer euer Buch liest, stellt fest, da gab es auch in der Vergangenheit schon Entscheidungen, die flapsig gesagt nicht koscher waren.
1: Ja, die FIFA hat tatsächlich bereits 1934 die WM an Italien vergeben, als damals das faschistische Regime von Mussolini an der Macht war. Und ja, ich denke, das ist sicherlich einer der Tiefpunkte der WM-Geschichte. Aber auch später, also die WM, die in Spanien stattgefunden hat, wurde bereits 1966 vergeben, als Spanien noch eine Diktatur unter Franco war. Also die FIFA hat in der Vergangenheit schon einige Male gar keine Probleme damit, eine Fußballweltmeisterschaft an eine Diktatur zu vergeben oder auch dort dann eine WM auszutragen, wie auch 1978 in Argentinien.
0: Immerhin, es hat sich dann in diesem Jahrhundert was getan. Es gab erstmals eine Weltmeisterschaft in Asien, 2002, Südkorea, Japan. Dann gab es erstmals eine Weltmeisterschaft in Afrika, in Südafrika, 2010. Und jetzt nun wirklich dieses Riesenteil, Teilnehmerfeld, 48 Länder, 8-mal Afrika, 9-mal Asien. Ist es jetzt nicht Zeit, dass man der FIFA auch mal Applaus gibt und sagt, ja, das ist demokratisch, ja, das ist Teilhabe?
1: Jein, also tatsächlich ist es zu begrüßen, dass endlich auch andere Regionen, nicht nur Europa und Südamerika, etwas zu sagen haben im Fußball. Und ich denke, viele Mannschaften, wie bei der letzten WM jetzt auch Marokko, zeigen wirklich, dass Afrika und Asien auf jeden Fall einen Platz auf der großen Bühne des Weltfußballs verdienen. Aber tatsächlich sieht man auch, dass die FIFA oft diese Ausweitung eher aus strategischen Gründen trifft, damit man eben andere größere Märkte mit einbezieht und für sich gewinnt. Deshalb, vielleicht könnte man das so sagen, dass die FIFA in diesem Fall mit der Erweiterung eine richtige Entscheidung aus falschen Gründen getroffen hat.
0: Interessante Perspektive, ja. Carlos Gomes sagt das, Historiker, und gemeinsam mit Glenn Jäger, Autor des gerade erschienenen Buches Griff nach Gold, die andere Geschichte der Fußball-Weltmeisterschaft. 416 Seiten, erschienen im Papirossa Verlag. Das Buch kostet 28 Euro. Ich sag danke für den Besuch und die Einblicke. Dankeschön.
1: Danke für die Einladung.

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0: Wir haben es 16 Uhr.
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2: Die Technische Universität Berlin muss wegen Baumängeln noch ein weiteres Gebäude schließen. Betroffen ist der Bergbau- und Hüttenwesen-Neubau direkt am Ernst-Reuter-Platz. Wo dort genau das Problem liegt, erklärt Alexandra Karolczyk.
3: Laut TU-Präsidentin Dehnes wurde die Sprühnebel-Löschanlage von externen Gutachtern als nicht betriebsfähig eingestuft. Damit sei der Brandschutz im Gebäude nicht gewährleistet. In dem Gebäude befinden sich 5 Hörsäle und viele Seminarräume. Das BHN ist bereits das dritte Gebäude, das innerhalb weniger Wochen schließen muss. Anfang Mai wurde das Hauptgebäude der TU wegen Baumängeln geschlossen. Die gemeinsame Universitätsbibliothek der TU und der Universität der Künste musste Anfang Juni für etwa eine Woche für Reparaturarbeiten schließen.
2: Bundesgesundheitsministerin Wagen will erreichen, dass private Pflegevorsorge steuerlich stärker gefördert wird. Es müsse attraktiver werden, zusätzlich eine private Pflegeversicherung abzuschließen, sagte Wagen der Funke Mediengruppe. Details dazu von Civilize Hatschi.
4: Wagen findet, dass es möglich sein müsse, die gezahlten Beiträge als Vorsorgeaufwand von der Steuer abzusetzen. So könne die private Vorsorge ein stärkerer Baustein der Pflegeversicherung werden. Denn die Finanzierungslücke wird immer größer. Schon jetzt kann man Pflegezusatzversicherungen in der Steuererklärung zwar geltend machen, das wirkt sich am Ende aber nur wenig aus, weil auch Beiträge zur gesetzlichen Kranken- und Pflegeversicherung im Höchstbetrag enthalten sind.
2: Das Mietenkataster in Berlin soll noch vor der Sommerpause auf den Weg gebracht werden. SPD-Fraktionschef Saleh sagte, die juristischen Vorbehalte seien ausgeräumt. Wenn das Abgeordnetenhaus zustimmt, könnten rund 1,8 Millionen Mietverträge erfasst werden. Das digitale Mietenkataster soll alle Mietpreise systematisch erfassen. Für jede Mietwohnung in der Hauptstadt wäre dann überprüfbar, ob mehr Geld verlangt wird als erlaubt. Bei einem Planspiel des Bundestags für Jugendliche gab es am vergangenen Wochenende Auseinandersetzungen. Jetzt wird über Konsequenzen beraten. Die Veranstaltung soll in der inneren Kommission des Ältestenrats ausgewertet und nötige Veränderungen geprüft werden. Oliver Neuroth erklärt die Hintergründe.
5: Mehr als 250 junge Menschen hatten am vergangenen Wochenende und Anfang der Woche den Parlamentsbetrieb im Bundestag simuliert. Dabei kam es zum Eklat. Ein Teilnehmer soll die White-Power-Geste gezeigt haben. In rechtsextremen Kreisen ein Zeichen dafür, dass weiße Menschen angeblich überlegen sind. Der Jugendliche wurde von dem Planspiel ausgeschlossen. Von der AfD-Fraktion heißt es, mehrere von ihr nominierte Teilnehmer hätten von Beschimpfungen und Beleidigungen berichtet. Parteichefin Weidel sprach von Gewalt.
2: Die Fußballerinnen von Hertha BSC stehen vor dem Aufstieg in die zweite Liga. Im Relegationshinspiel besiegten die Berlinerinnen auswärts den 1. FC Saarbrücken mit 4:1. Das entscheidende Rückspiel findet dann am 21. Juni statt. Und es gibt noch eine weitere Hertha-Meldung, jetzt aber von den Männern. Da steht Kapitän Fabian Rehse möglicherweise vor einem Wechsel zum VfL Wolfsburg. Das berichtet die Bild-Zeitung. Demnach sind sich Rehse und der Erstliga-Absteiger einig. Und das waren unsere Radio 1 Nachrichten um 16.04 Uhr. 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
2: Bis zum Abend gibt es Wolken und Sonne im Wechsel mit Schauern und Gewittern. Die Höchstwerte von 16 bis 20 Grad sind erreicht. Und auch morgen am Sonntag immer wieder gewittrige Schauer und sehr, sehr windig bei dann 17 bis 19 Grad.
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2: Auf Radio 1 A9 Berlin Richtung Leipzig zwischen Niemeck und Kleinmarzehns Stau an einer Baustelle plus 20 Minuten dort. A10 westlicher Berliner Ring Richtung Dreikafelland zwischen Großkreuz und Vöben Stau wegen Bauarbeiten plus 10 Minuten. A115 Dreieck-Nutetal Richtung Dreieck-Funkturm zwischen Potsdam-Babelsberg und Spanische Allee dauert es an der Baustelle bis zu 10 Minuten länger.

0: einen Fangesänge kennen, 48 Mannschaften und alle haben ihre speziellen Sprechchöre. Gastgeber Kanada etwa haben gestern Abend kurz vor Schluss noch in ihrem ersten Spiel das 1:1 gemacht gegen Bosnien. Und der kanadische Fangesang ist sehr, sehr einfach. Es gibt einen Vorsänger, also der singt dann vor und die anderen singen dann nach. Come on, boys in red. 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
0: Ja, so einfach kann Fußball sein.

Will er wieder Coldplay. Und Coldplay-Frontmann Chris Martin spielt ja auch eine Rolle bei der Fußball-Weltmeisterschaft. Wenn ich es richtig verstanden habe, ist er der künstlerische Leiter der Halbzeitshow fürs WM-Endspiel am 19. Juli. In dieser Halbzeitshow heißt es, werden ja Madonna auftreten, Shakira und die K-Pop-Band BTS. Und der künstlerische Leiter des Ganzen, Chris Martin von Coldplay. So, bis dahin ist noch ein bisschen Zeit. Bis dahin müssen noch andere Sachen geklärt werden. Also bei der deutschen Mannschaft, die

Aufstellung für morgen, fürs erste Spiel gegen Curaçao. Da rede ich in einer halben Stunde ungefähr mit unserem Reporter beim Team. Und das andere, was zu klären wäre, wäre die Sache mit dem Geld. Also wie viel Geld kriegen die deutschen Spieler für den WM-Titel? Das ist offenbar noch nicht geklärt. Inzwischen ist das vielleicht auch nicht mehr so wichtig für den deutschen Fußballbund, weil bei den letzten beiden Weltmeisterschaften ist die deutsche Mannschaft ja immer schon in der Vorrunde ausgeschieden. Das waren gewisserweise preiswerte Weltmeisterschaften für den DFB. Wenn die deutsche Mannschaft zum Beispiel, wir haben nochmal nachgeguckt, 2022 in Katar Weltmeister geworden wäre, dann hätte jeder Spieler 400.000 Euro kassiert. Das konnte sich der DFB sparen. Die Weltmeister von 2014 übrigens haben 300.000 Euro pro Nase bekommen. Und wenn man noch weiter zurückgeht, das Wunder von Bern 1954, als ja Geld noch gar keine Rolle gespielt hat beim Fußballspielen, da gab es eine Einsatzprämie von 200 D-Mark pro Spiel. Und für den Weltmeisterschaftstitel hat jeder Spieler dann nochmal 1.000 Mark obendrauf bekommen. Und außerdem gab es auch was Materielles für Fritz Walter und die anderen. Jeder bekam einen Fernseher, einen Motorroller und einen Lederkoffer. Das waren noch Zeiten. Lederkoffer.

0: Die Fußballweltmeisterschaft auf Radio 1. 48 Mannschaften spielen, so viele wie noch nie bei einer Weltmeisterschaft. Manche Teams allerdings, die oft dabei waren, fehlen. Die Italiener zum dritten Mal schon nicht dabei und Russland ist auch nicht dabei. Vor 8 Jahren, 2018, Russland ja sogar noch Ausrichter der Fußballweltmeisterschaft, aber von der FIFA inzwischen ausgeschlossen wegen des Angriffskrieges gegen die Ukraine. Also, wie verfolgen denn russische Fußballfans nun diese Weltmeisterschaft? Dazu jetzt AD-Russland-Korrespondentin Lilia Becker. Hallo Lilia.
1: Hallo Andreas.
0: Gibt's die WM-Spiele live im russischen Fernsehen zu sehen?
1: Also kurze Antwort, ja. Die werden gezeigt und zwar komplett auf Match TV, so heißt der Sender. Das ist der offizielle russische Übertragungspartner. Die zeigen halt alle 104 Spiele. Die Top-Spiele laufen dann auf dem Hauptkanal. Dann gibt es noch so Unterkanäle. Da laufen halt die jetzt nicht so krass verfolgt werden. Und das Ganze kann man aber auch im Netz streamen. Die haben eine Webseite, die haben auch eine App. Also die russischen Fußballfans, die können bei der WM zuschauen, bei der sie selbst aber nicht teilnehmen können.
0: Wie ist der Grundton der Berichterstattung? Wird da nur sportlich berichtet oder wird da am Rande schon auch darüber geklagt, dass Russland nicht dabei sein darf, ja auch nicht in der Qualifikation mitspielen durfte?
1: Ja, das ist so eine Mischung aus allem. Also generell muss man sagen, dass das Interesse schon da ist. Also das auch in den letzten Wochen, wenn man sich so Zeitungen anschaut, auch reichweitenstarke Zeitungen, dann wird über die Fußball-Weltmeisterschaft berichtet. Man versucht da irgendwie so eigene Anknüpfungspunkte zu finden. Zum Beispiel die Wirtschaftszeitung RBK hat letzte Woche ja einen Artikel gehabt. Da haben die einmal ausgerechnet, dass 12 Spieler, die eigentlich in der russischen Liga ihr Geld verdienen, auch bei der WM dabei sind. Die treten natürlich jetzt für andere Nationen an. Zum Beispiel wurde da gesagt, von der Mannschaft Zenit der St. Petersburger gibt es 2 Brasilianer, die eigentlich dafür spielen. Die sind jetzt ja für Brasilien mit am Start. Dann gibt es noch einen Kolumbianer, der eigentlich bei den Russen mitspielt, bei der Mannschaft Krasnodar. Also der Ton ist schon so ein bisschen, dass man versucht, das positiv zu drehen, so nach dem Motto, so ein Stückchen von uns ist ja auch schon dabei, aber ja, Enttäuschung gibt es auch auf jeden Fall. Zum Beispiel der Nationaltrainer Carpinda hat gesagt, dass es besonders blöd ist, auch für junge Spieler, die noch nicht so die Erfahrung haben. Ihnen fehlt ist es natürlich unter internationalem Druck zu spielen.
0: Du sagst gerade der Nationaltrainer, das heißt, es gibt eine Sbornaja, so nennen die Russen ja ihre Nationalmannschaft. Aber gegen wen spielen die denn?
1: Ja, die existiert auch weiterhin, die ist auch aktiv und die spielt jetzt nicht irgendwie auf großen, ja, internationalen Bühnen mit, weil du hast es ja schon gesagt, die sind gesperrt von der FIFA und UEFA. Aber der russische Verband RFU, der organisiert übelst viele Freundschaftsspiele, also am Fließband durch. Seit 2022 waren es jetzt gegen 26 Länder auf allen Kontinenten durch. Also jetzt nochmal als Beispiel Belarus, Serbien, Kuba, Nicaragua, Bolivien, auch auf dem afrikanischen Kontinent Mali, Nigeria. Gegen die wird gespielt. Letzte Woche alleine war das zum Beispiel, da wurde gegen Ägypten gespielt, danach dann Burkina Faso. Also man versucht da sozusagen so eine Art Parallelwelt für die Nationalelf zu gestalten. Man spielt überwiegend gegen den globalen Süden oder gegen Länder, die einem sozusagen nicht feindselig gestimmt sind. Aber das Ganze ist halt nicht in der Form eines Wettbewerbs.
0: Du hast schon gesagt, man baut sich die Brücke, indem man sagt, da sind ja auch Spieler in den Nationalmannschaften dabei, die für russische Clubs spielen. Jetzt sind von den 15 ehemaligen Republiken der Sowjetunion ein Land dabei, nämlich Usbekistan, zum ersten Mal übrigens bei einer WM. Das ist vermutlich, obwohl ehemalige Sowjetunion, für Russen nicht die Ersatzsympathiemannschaft. Oder täusche ich mich?
1: Nee, also ich sehe das genauso. Das ist nicht die Ersatzmannschaft, obwohl jetzt letzte Woche die Außenamtssprecherin Maria Sacharowa schon gesagt hat, dass Russland unterstützt die usbekische Elf vom ganzen Herzen. Aber zum Beispiel der Vizeaußenminister Rybkov, der hat gesagt auf dem Petersburger Wirtschaftsforum vor knapp einer Woche, dass man Brasilien unterstütze. Also Usbekistan, ja, man hatte die gemeinsame Vergangenheit, man hat auch wirtschaftliche Beziehungen und Brasilien, man ist ja gemeinsam Partner in der Wirtschaftsunion BRICS. Also im Prinzip sagt man, die offizielle Narrative ist die, man hält zusammen mit den befreundeten Teams, also egal, ob es jetzt Post-Sowjetunion ist oder die BRICS, aber man, es ist halt nicht, dass es eine Ersatzmannschaft ist. Also dafür ist die Verbindung dann auch nicht groß genug.
0: Und Brasilien wird in gut einer halben Stunde auch nochmal ein Thema sein hier in der Sendung. Der fünffache Weltmeister, der darauf hofft, dass Neymar noch fit wird vor dem ersten Spiel der Brasilianer. Das war AD-Russland-Korrespondentin Lilia Becker. Dankeschön.

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14: Bis zum Abend viele Wolken mit Schauern und Gewittern und es ist sehr windig. Die Höchstwerte von 16 bis 20 Grad sind erreicht und auch morgen am Sonntag immer wieder gewittrige Schauer und sehr windig bei dann 17 bis 19 Grad.
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14: Auf Radio 1 A115 Dreieck-Nutetal Richtung Dreieck-Funkturm zwischen Potsdam-Babelsberg und Spanischer Allee dauert es an einer Baustelle bis zu 20 Minuten länger. Die B96A Berlin-Mahn Hallo ist am Abzweig Selchow in beiden Richtungen nach einem Unfall gesperrt. Stadtverkehr Berlin A100 in Richtung Wedding, Stau zwischen Beckstraße und Schmargendorf sowie zwischen Hohenzollerndamm und dem Dreieck Funkturm. Dort dauert es jeweils 10 Minuten länger. Etwas Geduld brauchen Sie auch auf der A100 Richtung Treptow zwischen Dreieck Charlottenburg und Spandauer Damm sowie vor der Ausfahrt Treptower Park. Oberschöneweide, die Wilhelminenhofstraße ist zwischen Firrlstraße und Klarastraße in beiden Richtungen gesperrt. Dort läuft ein Polizeieinsatz. Wir wünschen Ihnen eine gute Fahrt.
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0: Ja, morgen spielt die DFB-Elf ihr erstes Spiel bei der WM in Houston. Und dort in Houston haben wir natürlich auch unser temporäres WM-Studio aufgebaut und schalten ein paar Minuten hin, um allerneueste Neuigkeiten zu erfahren.

0: Radio 1 am Sonnabendnachmittag. Hier haben wir es kurz nach 16:30 in Amerika, genauer in Houston in Texas. Ist noch früher Vormittag.
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0: In unserem WM-Studio in Houston, wo morgen die DFB-Elf in Houston spielen wird. ARD-Fußballreporter Philipp Hofmeister. Hallo Philipp.
2: Tag bzw. guten Morgen hier aus Texas.
0: Guten Morgen nach Texas. Bevor wir über die DFB-Elf reden, lass uns über Brasilien sprechen. Der fünfmalige Weltmeister startet heute um Mitternacht gegen Afrikameister Marokko ins Turnier. Und in Brasilien hoffen sie, dass Neymar noch fit wird. Was Philipp zwei Fragen aufwirft. Wie wichtig ist denn der noch für Brasilien und wird er fit?
2: Also, um zunächst mal die letzte Frage und die wichtigste zu beantworten. Nein, er wird nicht fit. Neymar, der brasilianische Volksheld, hat ähnliche Probleme wie Manuel Neuer, unsere Nummer 1. Er hat Wade. Also auch in Brasilien hat man eine Wade der Nation, um die man sich tatsächlich sorgt in diesen Stunden und Tagen. Aber im Gegensatz zu Manuel Neuer hat es der Neymar nicht geschafft. Wird also zunächst mal nur zugucken. Es droht sogar das komplette Aus für die Vorrunde, hört man so aus Brasilien. Aber an dem scheiden sich natürlich die Geister. Klar, auf der einen Seite ist er ein absoluter Volksheld. Ist er der Fanliebling schlechthin. Auf der anderen Seite hat er seit 3 Jahren kein Spiel mehr gemacht für die Fußballnationalmannschaft und viele sagen, rein sportlich hätte der es auch gar nicht verdient. Aber er ist eben eine lebende Legende. Er hat diese Aura und deswegen hat Brasiliens Nationalcoach Carlo Ancelotti gesagt, den nehmen wir trotzdem mit, denn wer weiß, wofür der noch gut sein kann.
0: Ja, und generell Brasilien, fünffacher Weltmeister. Das letzte Mal ist jetzt schon 24 Jahre her. Wo siehst denn du Brasilien unter den aktuellen WM-Top-Favoriten?
2: Ja, ist eine echte Wundertüte für mich tatsächlich. Also zum absoluten Top-Favoritenkreis gehören sie für mich nicht. Da sind andere weiter vorne. Die Argentinier halte ich für stärker mit Blick auf die südamerikanischen Teilnehmer. Spanien und Frankreich sowieso, Portugal vielleicht noch. Aber in der zweiten Reihe, da wo ich auch die deutsche Mannschaft sehe, da würde ich auch Brasilien einsortieren. Natürlich ist das eine Mannschaft gespickt mit internationalen Topstars. Dazu ein erfahrener Trainer Fuchs auf der Bank mit Carlo Ancelotti. Wundertüte trifft es, glaube ich, ganz gut. Zu den Top-Favoriten gehören sie für mich allerdings definitiv nicht.
0: So, und jetzt müssen wir über die DFB-Elf reden. Philipp, erstmal die Hitze bei euch dort in Houston. Wir hören, dass der Sportausstatter der deutschen Fußballnationalmannschaft spezielle Kühlwesten und Kühlschuhe erfunden hat für die Nationalspieler. Kannst du uns mehr sagen über diese technischen Erfindungen?
2: Ja, selbstverständlich. Also diese Kühlwesten finde ich besonders spektakulär. Die haben so ein innovatives Hydrogel, das tiefgekühlt wird und dann beim Tragen langsam auftaut, um die Kälte konstant an den Oberkörper abzugeben. Und das ist durchaus effizient. Die Hauttemperatur kann so um bis zu 13 Grad gesenkt werden, haben wir inzwischen gelernt. Das ist natürlich vor allen Dingen in den Trainingseinheiten im brüten Tyson, North Carolina, in den letzten Tagen extrem wichtig gewesen. Morgen hier allerdings, und das ist die gute Nachricht, wird die Hitze jetzt nicht das ganz große Thema sein. Hier draußen auf den Straßen in der texanischen Metropole ist es zwar wirklich absurd heiß, man läuft gegen so eine Hitzeglocke, sobald man hier zur Tür rausgeht, aber dieses Stadion hier, das ist so hochmodern, dass es eben klimatisiert ist, das hat so ein bisschen hallenähnlichen Charakter und sollte dann morgen 19 Uhr deutscher Zeit, 12 Uhr Ortszeit hier High Noon auf angenehme 20 Grad runtergekühlt werden, so sagen es zumindest die Organisatoren.
0: Okay, dann die Mannschaft. Morgen die Aufstellung. Wer hat seinen Platz sicher? Und du hast ihn schon angesprochen, Manuel Neuer. Was macht die Wade?
2: Ja, die Wade hält bislang. Das ist das, was wir aus North Carolina in den letzten Tagen gelernt haben. Er hat das komplette Torwart-Trainingsprogramm mitgemacht, Manuel Neuer, und wird, sollte jetzt nichts ganz Verrücktes passieren, dann eben auch morgen Abend gegen Curaçao im deutschen Tor stehen. Ansonsten gehen wir von exakt der Startelf aus, mal abgesehen von der Position im Tor, die auch bei der Generalprobe 2:1 gegen die USA gewonnen hat. Große Veränderungen, große Überraschung wird es keine mehr geben. Warum auch? Die Mannschaft ist in dieser Konstellation jetzt zusammengewachsen. Sie funktioniert ganz gut, sie harmoniert gut, die Stimmung ist, soweit wir das beurteilen können, auch richtig gut und deswegen hat Julian Nagelsmann auch gar keine große Not da, irgendetwas personell noch zu ändern.
0: Und wir gucken natürlich immer nach unserem Berliner und unserem Brandenburger, der gebürtige Brandenburger Brandenburg-Havel, Maximilian Bayer, der gebürtige Berliner Toni Rüdiger. Was werden die im Laufe der WM für eine Rolle spielen? Kommt der Bayer überhaupt zum Einsatz?
2: Ja, kann ich mir schon vorstellen. Also bei Maxi Bayer, ehrlich gesagt, weiß ich, dass der Bundestrainer auch seine Vielseitigkeit im Offensivbereich zum einen schätzt und er bringt natürlich einen unfassbaren Speed mit. Das heißt, sobald die deutsche Mannschaft in Führung geht, und das könnte ja schon morgen gut und hoffentlich auch gerne und früh der Fall sein gegen Curaçao, wenn es diese Räume gibt, um eben zu kontern, dann ist Maxi Bayer eigentlich der prädestinierte Tempospieler, den du vor allen Dingen mit einer Führung im Rücken reinbringst. Bei Toni Rüdiger ist das ein bisschen anders. Der hat sich jetzt zunächst mal rausgespielt. In der Innenverteidigung wird jetzt nicht so viel während eines Spiels im Normalfall gewechselt. Deswegen klarer Herausforderer von Jonathan Tah und Nico Schlotterbeck. Die zwei aber, die das, und das muss man fairerweise sagen, auch als Befürworter von Toni Rüdiger eben in der letzten Zeit sehr, sehr stabil und sehr souverän gemacht haben.
0: Und hast du zum Schluss für die Radio 1 Hörerinnen und Hörer noch den Expertentipp? Wie hoch fürs Radio 1 Tippspiel, wie hoch gewinnt Deutschland morgen gegen Curaçao?
2: Also ich sage die ganze Zeit, alles ab 3:0 ist standesgemäß, alles ab 5:0 ist toll und alles ab 6:0 wird die maximale Euphorie nochmal anschieben in der Heimat. Von daher, mein persönlicher Tipp ist ein 5:0, aber ich lag ehrlich gesagt auch schon oft genug, auch in diesem Turnier jetzt leider daneben.
0: Ach, das klammern wir mal aus. Wir halten mal fest, 5:0. Philipp Hofmeister, Dankeschön ins ARD-WM-Studio nach Houston.

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0: Und damit wird's 17 Uhr.
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2: Die Technische Universität Berlin muss wegen Baumängeln noch ein weiteres Gebäude schließen. Betroffen ist der Bergbau- und Hüttenwesen-Neubau direkt am Ernst-Reuter-Platz. Wo dort genau das Problem liegt, erklärt Alexandra Karolczyk.
3: Laut TU-Präsidentin Dehnes wurde die Sprühnebel-Löschanlage von externen Gutachtern als nicht betriebsfähig eingestuft. Damit sei der Brandschutz im Gebäude nicht gewährleistet. In dem Gebäude befinden sich 5 Hörsäle und viele Seminarräume. Das BHN ist bereits das dritte Gebäude, das innerhalb weniger Wochen schließen muss. Anfang Mai wurde das Hauptgebäude der TU wegen Baumängeln geschlossen. Die gemeinsame Universitätsbibliothek der TU und der Universität der Künste musste Anfang Juni für etwa eine Woche für Reparaturarbeiten schließen.
2: Im September wählen unter anderem Sachsen-Anhalt und Mecklenburg-Vorpommern neue Landtage. Jetzt warnen CDU-Politiker vor einer Zusammenarbeit mit der AfD. Mehrere Präsidiumsmitglieder rufen in der Frankfurter Allgemeinen Sonntagszeitung dazu auf, die Abgrenzung strikt einzuhalten. Einzelheiten von Georg Schwarte.
4: In dem Moment, in dem die CDU der AfD die Hand reiche, sei sie kaputt, sagte der Vorsitzende des Arbeitnehmerflügels der CDU, Dennis Radke, der Frankfurter Allgemeinen Sonntagszeitung. Zwei führende CDU-Politiker aus Nordrhein-Westfalen werden noch deutlicher. Arbeitsminister Karl-Josef Laumann kündigte an, in einem solchen Fall die Partei zu verlassen. Innenminister Herbert Reul bezeichnete die AfD und ihr Denken als größte Gefahr für die Demokratie.
2: Im Irankrieg gibt es widersprüchliche Angaben zum Zeitpunkt der Unterzeichnung einer Absichtserklärung für ein Friedensabkommen. Zum aktuellen Stand Felice Kükrekol.
5: Der Sprecher des iranischen Außenministeriums Baghaei erklärte am Nachmittag über die staatliche Nachrichtenagentur IRNA, dass man noch abwarten müsse. Es sei unwahrscheinlich, dass bereits morgen, Sonntag, eine Absichtserklärung für ein Friedensabkommen unterzeichnet werde. Das werde eher in den kommenden Tagen geschehen. Pakistan, das in diesem Konflikt die Vermittlerrolle übernommen hat, zeigte sich hingegen optimistischer. Ein Vertreter der Verhandlungsgruppe äußerte die Hoffnung, dass schon in den nächsten 24 Stunden eine Einigung erzielt werden könnte.
2: Eberswalde hat heute den Christopher Street Day gefeiert. Etwa 1000 Menschen haben an der Demo teilgenommen und sind vom Bahnhof ins Zentrum der Stadt gezogen. Es gab auch eine Gegendemo einer rechtsextremen Jugendgruppe mit 50 Personen. Nach Angaben der Polizei sind CSD und die Gegenversammlung friedlich verlaufen. Im Süden Brandenburgs versuchen Betrüger derzeit besonders häufig, Menschen um ihr Vermögen zu bringen. Darauf hat die Polizei hingewiesen. Wie die Täter vorgehen, erklärt Holger Kessler.
6: Das Vorgehen ist laut Polizei immer ähnlich. Telefonisch oder an der Haustür geben sich Täter als Polizisten aus und behaupten beispielsweise, eine rumänische Bande treibe in der Nachbarschaft ihr Unwesen. Die Angerufenen sollen deshalb Wertgegenstände herausgeben, um sie vorübergehend zu sichern, so die Behauptung. In einigen Fällen würden auch die Telefonnummern der Anrufer manipuliert, sodass auf dem Display tatsächlich eine Polizeinummer erscheine, so die Polizei.
2: Die Fußballerinnen von Hertha BSC stehen vor dem Aufstieg in die zweite Liga. Im Relegationshinspiel besiegten die Berlinerinnen auswärts den 1. FC Saarbrücken mit 4:1. Das entscheidende Rückspiel findet dann am 21. Juni statt. Und es gibt noch eine Hertha-Meldung, jetzt aber von den Männern. Da steht Kapitän Fabian Rehse möglicherweise vor einem Wechsel zum VfL Wolfsburg. Das berichtet die Bild-Zeitung. Demnach sind sich Rehse und der Erstliga-Absteiger einig. Und das waren unsere Radio 1 Nachrichten um 17.03 Uhr. 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
2: Bis zum Abend gibt es Sonne und Wolken im Wechsel mit Schauern, Gewittern und viel Wind. Aktuell haben wir Werte von 16 bis 20 Grad. Auch morgen am Sonntag immer wieder gewitterige Schauer und sehr windig bei dann 17 bis 19 Grad.
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2: Auf Radio 1 A9 Leipzig Richtung Berlin zwischen Kleinmarzehn und Niemeck stockender Verkehr durch ein defektes Fahrzeug im Baustellenbereich plus 10 Minuten an der Stelle. A115 Dreieck Nutetal Richtung Dreieck Funkturm zwischen Potsdam, Babelsberg und Spanische Allee Stau an einer Baustelle. Sie brauchen 20 Minuten länger. Stadtverkehr Berlin A100 in Richtung Wedding Stau zwischen Beckstraße und Schmargendorf sowie zwischen Hohenzollerndamm und dem Dreieck Funkturm. Etwas Geduld brauchen Sie auch auf der A100 Richtung Treptow zwischen Dreieck Charlottenburg und Spandauer Damm sowie vor der Ausfahrt Treptower Park. Wir wünschen Ihnen eine gute Fahrt.
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0: Ja, die Fußball-Weltmeisterschaft, das nächste Spiel, das angepfiffen wird, nachher 21 Uhr unserer Zeit, das ist das Spiel Schweiz gegen Katar. Und über die Schweiz und Fußball möchte ich in ein paar Minuten sprechen mit der berühmtesten Schweizerin in Brandenburg und Berlin. Sie können ja schon mal grübeln, wer das sein könnte.

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Wir sind am ersten Wochenende dieser Weltmeisterschaft und um 21 Uhr nachher steigt auch die Schweiz ein ins Turnier mit dem Spiel Schweiz

0: gegen Katar in der Gruppe B. Und ich freue mich jetzt, die berühmteste Schweizerin hier in Brandenburg und Berlin begrüßen zu dürfen bei Radio 1. Die Radio- und Fernsehjournalistin, ehemalige Radio 1-Kollegin und Stadionsprecherin bei den Heimspielen der Frauen des 1. FC Union Berlin, Bettina Bestgen. Hallo Bettina.
1: Hallo, ich weiß zwar nicht, ob das stimmt. Ich glaube, ich bin nicht die bekannteste Schweizerin.
0: Für mich,
1: aber es freut mich trotzdem, dich
0: für
1: zu hören.
0: Mich bist du das.
1: Dann ist okay.
0: Wir sind ja eigentlich verabredet, um über die Schweiz und Fußball zu reden, aber wir müssen erstmal über Eishockey reden. Die Schweiz, die Schweizer Männer-Nationalmannschaft im Eishockey ist vor ein paar Tagen Vize-Weltmeister geworden und das jetzt schon im dritten Jahr in Folge, wer das nicht mitbekommen hat. Bitteschön, wie hat es denn die Schweiz zur Eishockey-Großnation geschafft?
1: Ja, meine Mama hat mich, glaube ich, jeden Tag angerufen. Die hat alle Spiele verfolgt und war so nervös. Also der Optimismus war mega da. Es gibt verschiedene Gründe. Das ist nicht so von heute auf morgen passiert mit dem Eishockey, sondern die National League, also die Schweizer Liga, die ist viel stärker geworden und gehört zu den finanziell stärksten und qualitativ besten Ligen in ganz Europa. Und dadurch können halt auch Schweizer Talente zu Hause auf hohem Niveau spielen und müssen nicht zum Beispiel früh ins Ausland wechseln. Dann hat die Schweizer Eishockey hat eine sehr große und gute Nachwuchsarbeit. Also viele Vereine haben massiv in Nachwuchsakademien investiert. Und die Schweiz profitiert auch von den WM-Terminen. Also bei Weltmeisterschaften stoßen oft NHL-Spieler dazu, wenn ihre Teams bereits aus den Playoffs ausgeschieden sind.
0: Bettina Bestgen ist am Telefon, Schweizerin, Journalistin, Stadionsprecherin bei den Heimspielen der Frauen des 1. FC Union Berlin. Kommen wir mal zur Schweizer Fußballnationalmannschaft, denn die spielt ja nun heute Abend 21 Uhr gegen Katar. Bei uns im Radio 1 Tippspiel tippen 93%, die Schweiz gewinnt. Da herrscht grenzenloser Optimismus wahrscheinlich zu Hause, oder?
1: Ich habe heute Morgen extra noch kurz Schweizer Zeitungen gelesen, damit ich informiert bin, weil ich da ich ja nicht dort wohne, wusste ich es auch nicht. Und habe noch kurz meinen Papa angerufen und er hat es bestätigt. Ja, die Schweiz träumt anscheinend wirklich davon, dass sie die beste WM-Gruppenphase ever machen.
0: Man muss ja wirklich sagen, die Schweiz ist keine kleine Fußballnation mehr. Also Europameisterschaft 2021 haben sie im Achtelfinale Frankreich besiegt, den großen Nachbarn, dann ganz unglücklich gegen Spanien, Viertelfinale, glaube ich, rausgeflogen. Und immer wieder, Bettina, hört man, für diesen Aufstieg der Schweizer Nationalmannschaft haben die Secondos eine große Rolle gespielt. Wie kann man das übersetzen? Secondos, sind das die Spieler aus Einwandererfamilien?
1: Genau, im Schweizer Kontext bezeichnet Secondos die Kinder von Einwanderern, die in der Schweiz geboren oder aufgewachsen sind. Und Secondos, der Begriff, der kommt aus dem Italienischen, nämlich Seconda Generazione oder Generazione, also zweite Generation. Und im Fußball sind viele wichtige Schweizer Nationalspieler Secondos oder haben zumindest familiäre Wurzeln im Ausland, zum Beispiel Granit Xhaka, Embolo, Rodriguez oder Akanji.
0: Es ist ja dann immer ganz schnell die Rede, also ich denke an Frankreich zum Beispiel, Weltmeister 1998, dann wird gesagt, hey, so eine multiethnische Nationalmannschaft, die kann auch eine Nation ein, die kann vor allem auch Rassismus eindämmen. Wie ist das bei der Schweizer Nationalmannschaft?
1: Ich glaube, also ich sage dir da mal meine subjektive Wahrnehmung. Ich habe das Gefühl, aber es ist ja ein bisschen oft so, wenn wir gut sind, also wenn die Schweizer Nationalmannschaft gut ist, dann hilft das und dann sind alle super. Und man muss aber schon auch, ehrlich sein und sagen, wenn nicht, dann liest man in der Schweiz dann schon auch böse Sachen.
0: Zum Beispiel?
1: Das ist so,
0: wird sich denn mokiert? Also wir hatten in Deutschland ja auch den Fall, dann wurde sich mokiert und gesagt, aha, die singen nicht richtig die Hymne mit. Und dann hatten wir den Fall Özil. Da schwang auch im Subtext immer Rassismus mit, dann bei der Kritik.
1: Ja, ich glaube, man kann das 1:1 übernehmen. Also das ist wirklich das Gleiche, was da in der Schweiz ist.
0: So. Heute Abend, die Schweiz, 21 Uhr gegen Katar. Gibt es das Phänomen Public Viewing auch in der Schweiz? Und wie heißt das? Sagen die Schweizer auch Public Viewing?
1: Das gibt es tatsächlich auch und es heißt auch so.
0: Ich glaube, nur in England und Amerika sagt keiner Public Viewing. Wir haben in Berlin-Brandenburg auch eine große Schweizer Community. Ich glaube, in Berlin allein leben 4000 Schweizerinnen und Schweizer. Wird da auch gemeinsam geguckt?
1: Ja, auf jeden Fall. Also wir gehen immer für die Spiele in die Schwarze Heidi. Das ist das Schweizer Restaurant, was es einmal gibt am Mariannenplatz in Kreuzberg und einmal am Ostkreuz.
0: Bettina, wer sich als Deutscher gerne reinasseln will in die Schweizer Fußball-Community, wo auch immer beim gemeinsamen Gucken, was sollte man tunlichst unterlassen, um nicht gleich sofort als Deutscher unangenehm aufzufallen, wenn da Schweizerinnen und Schweizer gemeinsam Fußball gucken?
1: Also ich glaube, die Schweizer sind ein sehr höfliches Land, vielleicht nicht drängeln an der Bar. Das ist, glaube ich, gut. Und wenn man laut mitruft, Hopp Schwyz, dann mag man das, glaube ich, auch.
0: Okay, Hopp Schwyz, genau Hopp Schwyz. So. Ja. Okay, man muss zu Hause nicht gucken, ob man noch eine große Kuhglocke findet. Da würde man eher auffallen wahrscheinlich in Berlin und Brandenburg.
1: Ja. Man muss auch nicht Alphorn spielen, zum Beispiel.
0: Bettina Besken, die Stadionsprecherin der Frauen des ersten FC Union Berlin, Schweizer Fernseh- und Radiojournalistin und ehemalige Radio 1-Kollegin. Dann drücke ich für heute Abend schon mal die Daumen. Schweiz gegen Katar, 21 Uhr. Und ruf ein fröhliches Hopp Schwyz, Hopp Schwyz, Hopp Schwyz in deine Richtung.
1: Ich werde

0: 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Nelly Furtado und ihre wunderbare Hymne zur Fußball-Europameisterschaft. 2004 war das damals, Forza, die EM in Portugal. Ja, Radio 1 und der Sonnabendnachmittag heute im Zeichen von Fußball und Musik und Fußballgeschichten. Ja, und wer hätte bei Fußballgeschichten gedacht, dass nach der deutschen Einheit ausgerechnet ein Verein aus Mecklenburg-Vorpommern viele Jahre viel Positivschlagzeilen machen würde.
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7: Fußballgeschichten. 4. Mai 1991.
8: Der FC Hansa Rostock wird in der kommenden Saison in der ersten Fußball-Bundesliga spielen. Die Mecklenburger schlugen den Tabellenzweiten der Oberliga Nordost, Dynamo Dresden, mit 3:1 und sicherten sich damit vorzeitig den Meistertitel.
7: Hansa Rostock steht damit im Mai 1991 als einer der beiden ostdeutschen Clubs fest, die in der Bundesliga mitspielen dürfen. Ausgerechnet Hansa Rostock.
9: Die Jahre davor haben wir immer irgendwelche Mittelfeldplätze gehabt. Wir sind aufgestiegen, wir sind abgestiegen, wir sind wieder aufgestiegen. Das ging immer so hin und her.
7: Erinnert sich der damalige Kapitän Juri Schlünz an den Verein zu DDR-Zeiten. Nach der Wende war Hansa der erste Ostclub, der einen Westtrainer holte. Uwe Reinders.
10: Es war damals die Zeit des Wechsels und ich glaube, dass sehr, sehr viele Leute aus dem Westen hier rübergekommen sind, die Leute hier beschissen haben.
7: Der Westtrainer im Osten. Manches verblüffte ihn.
11: Ob ich dann rauskam oder was, standen die Spieler wie die Soldaten alle auf der Außenlinie. Und dann habe ich gesagt, sag mal, kannst du mir mal erzählen, was die Spieler da machen? Ja, sagte, die warten auf dich. Und du musst jetzt vor die Mannschaft gehen und die sagen Sport und du rufst frei. Ich sag mal, habt ihr in der DDR eine Klatsche oder was? Ich sag, so einen Scheiß machen wir überhaupt nicht.
7: Anderes verblüffte die Spieler. Als Reinders bei der Vorstellung des Tagesablaufs erklärte, vormittags und nachmittags Training und über Mittag geht ihr nach Hause zu euren Frauen und lasst euch was Schönes kochen, schütteten sich die Kicker aus vor Lachen. Schließlich sind ihre Frauen mittags nicht zu Hause, sondern bei der Arbeit. Ästhetisch erinnert sich Uwe Reinders später.
11: Ich habe 20 Spieler gehabt, davon haben 18 den gleichen Haarschnitt gehabt. Da habe ich gesagt, ist das auch von der DDR befohlen worden, oder was, dass die einen Pony haben und hinten, was weiß ich, 20 Zentimeter auf der Schulter rumhängt.
7: Reinders verpasst seinen Kickern nicht nur neue Frisuren, sondern, wie sich Spieler Henry Fuchs erinnert, bringt ihnen auch Psychotricks aus der Bundesliga bei.
12: Gerade bei den Heimspielen zur gegnerischen Kabine zu gehen, dort laut zu klopfen, mit der Faust gegenzuhauen gegen die Tür. Kommt raus, ja, wir putzen euch weg.
7: Anderthalb Jahrzehnte spielt Hansa Rostock fast ununterbrochen in der ersten Bundesliga. 2005 steigt der Verein ab, spielt inzwischen nur noch in der dritten Liga. Die Fans hoffen auf bessere Zeiten.
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9: Bis zum Abend gibt's Sonne und Wolken im Wechsel mit Schauern, Gewittern und viel Wind. Aktuell Temperaturen in Berlin und Brandenburg zwischen 16 und 20 Grad und morgen am Sonntag immer wieder gewittrige Schauer. Es wird sehr windig und die Temperaturen zwischen 17 und 19 Grad.
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9: A9. Leipzig Richtung Berlin zwischen Kleinmarzens und Niebeck. Stockender Verkehr durch ein defektes Fahrzeug im Baustellenbereich plus 10 Minuten. A115 Dreieck-Nutetal Richtung Dreieck-Funkturm zwischen Potsdam-Babelsberg und Spanische Allee. Stau an einer Baustelle, da brauchen Sie 20 Minuten länger. Stadtverkehr Berlin A100 Richtung Wedding. Stau zwischen Wechsstraße und Schmargendorf sowie zwischen Hohenzollerndamm und dem Dreieck-Funkturm. Auch da dauert es jeweils 10 Minuten länger. Etwas Geduld brauchen Sie auch auf der A100 Richtung Treptow zwischen Dreieck Charlottenburg und Spandauer Damm sowie vor der Ausfahrt Treptower Park. Oberschöneweide, die Wilhelminhofstraße ist zwischen Fürthstraße und Klarastraße in beiden Richtungen gesperrt. Dort läuft ein Polizeieinsatz und Behinderungen wegen Demonstrationen gibt es unter anderem in Kreuzberg, in der Skalitzer und in der Oranienstraße und in Mitte rund um den Potsdamer Platz und am Roten Rathaus. Und Bauarbeiten bei der S-Bahn S6 46, 47, S8, S85 und S9. Ersatzweise fahren bis Mitte Juli Busse für die S46 zwischen Grünau und Baumschulenweg, für die S47 zwischen Baumschulenweg und Spindlersfeld und für die S85 und S9 zwischen Grünbergallee und Baumschulenweg.
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9: Ja, und worüber wäre noch zu reden vor 18 Uhr? Über Curaçao. Ja, morgen erstes Spiel der DFB-Elf bei der WM eben gegen Curaçao. Deswegen schalte ich gleich nochmal zu unserer Karibik-Korrespondentin.
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1: Ja, und morgen spielt dann die DFB-Elf auch tatsächlich ihr erstes Spiel. Morgen Abend 19 Uhr unserer Zeit gegen Curaçao, Insel in der Karibik, 150.000 Einwohner, mehr groß gegen klein, geht ja wohl kaum noch. Jenny Barke ist unsere ARD-Korrespondentin und damit hallo Jenny.
2: Hallo.
1: Die Erwartungshaltung auf Curaçao. Was sagen die Menschen, was schreiben die Zeitungen, was ist der Tenor im Fernsehen? Vorfreude, super, dass wir bei der WM sind oder oh je, gleich gegen die Deutschen, das wird heftig.
2: Nein, die Stimmung ist grandios. Ich war vor 2-3 Wochen da. Schon da war die Vorfreude riesengroß. Alles wurde blau angemalt, gestrichen. Die Leute waren einfach wirklich völlig aus dem Häuschen und sehr, sehr stolz, dass sie diese WM-Teilnahme geschafft haben. Und ja, was ist der Tenor? So ein bisschen, oje, oje, Deutschland, das wird ein harter Gegner. Das ist den Leuten schon klar. Auch die Zeitungen stellen diese Partie als Kampf zwischen David und Goliath dar. Die Sportanalysten wissen natürlich auch um Deutschlands WM-Erfahrung und sprechen auch sehr respektvoll über die Stärke und das Können des DFB-Kaders. Aber grundsätzlich sagen die Leute, naja, vielleicht werden wir auch unterschätzt und wir sind der Underdog und wir haben hier viele Spieler, die aus den Niederlanden kommen, die sind europäisch ausgebildet. Wir haben was zu bieten und wenn die Deutschen uns unterschätzen, dann kann das auch böse ausgehen. Aber sie sagen auch, es ist eigentlich egal. Wir sind dabei, wir sind WM-Mitglieder geworden oder Teilnehmer und wir haben so oder so schon gewonnen.
1: So, nun ist WM natürlich auch eine riesengroße Geldmaschine. Fernsehrechte kosten unfassbar viel. Hier in Deutschland gibt's inzwischen nicht mehr alle Spiele im Free-TV, sondern teilweise musst du so ein Telekom-Abo haben. Wie ist denn das auf so einer kleinen Insel? Laufen die WM-Spiele überhaupt dort im nationalen Fernsehen? Oder gucken die Leute niederländisches Fernsehen? Das spielt ja wohl auf der Insel auch eine Rolle, das niederländische Fernsehen.
2: Genau, beides wird, glaube ich, zutreffen. Also es gibt schon einen oder mehrere Fernsehsender. Einer hat die Exklusivrechte der FIFA eingekauft. Damit werden alle Spiele vom 11. Juni bis 19. Juli ausgestrahlt. Es ist eine kleine Insel, klar, 160.000 Einwohner. Also dementsprechend werden sich wahrscheinlich alle auf diesen Sender konzentrieren. Nos País Televisión heißt der. Und nebenbei gibt es aber auch das niederländische Fernsehen. Und das wird auch geschaut. Und dementsprechend kommen alle dazu. Und ich glaube, das Spiel morgen, das wäre noch wirklich alle 160.000 Menschen schauen.
1: Gilt keine Entschuldigung. Stichwort Niederlande. Die WM-Teilnahme hat Curaçao ja sehr wesentlich auch den Spielern zu verdanken, die in den Niederlanden aufgewachsen sind. Ich glaube, 25 von den 26 Kickern im WM-Kader stammen aus Auswandererfamilien. Die haben dann teilweise auch diese berühmten Fußballakademien in den Niederlanden absolviert. Was ich, die Ajax Amsterdam Akademie zum Beispiel. Andererseits hören wir immer wieder, liegt über dem Verhältnis Curaçao gegen die alte Kolonialmacht gegenüber. Auch so ein bisschen ein Schatten. Wie würdest du das Verhältnis aktuell beschreiben, Curaçao und Niederlande?
2: Es ist auf jeden Fall ein ambivalentes Verhältnis und ich glaube, da gibt es auch ganz unterschiedliche Stimmen bei den wenigen Einwohnern der Insel. Also man muss dazu wissen, die Niederlande haben die Insel, die bereits von den Spaniern kolonialisiert wurde, erobert und seitdem war sie niederländische Kolonie bis zum Zweiten Weltkrieg. Dann ist sie aufgelöst worden, diese Kolonie. Bis 2010 hat Curaçao zu den niederländischen Antillen gehört und gerade in dieser Koloniezeit war Curaçao über Jahrhunderte ein wichtiger und großer Sklavenumschlagplatz. Viele Menschen sind verschleppt worden aus Westafrika, die haben Portugiesisch mitgebracht, die indigenen Arawak wurden verschleppt und fast ausgerottet, muss man sagen. All das hat natürlich eine sehr, sehr dunkle Vergangenheit und viel Trauma hinterlassen. Übrigens wird auf Curaçao Papiamento gesprochen, das ist eine sehr lebendige Kreolsprache, die viel von dieser Geschichte erzählt. Also sie setzt sich zusammen aus Arawak, aus Portugiesisch von den westafrikanischen Sklaven, aus Spanisch und Niederländisch. Und dementsprechend, du sagst immer Curaçao und ich sag Curaçao, alles ist möglich, weil das wird alles so bunt durcheinander gemischt, dass genau diese Insel, da merkt man diese Diversität an. Es ist aber auch ein Vorteil, und das wissen auch viele heute zu schätzen. Seit 2010 gibt es eben diesen Autonomiestatus und dementsprechend können die Leute von der Wirtschaft der Niederlande profitieren. Autonom heißt, sie haben eine eigene Verwaltung, eigene Gesetze, aber die Verteidigung geht von den Niederlanden aus und die Menschen können auch in die Niederlande ganz einfach auswandern, da studieren und dementsprechend, du hast es schon gesagt, hat das natürlich auch die Vorteile. Man muss sagen, ich denke, das wird auch der Grund sein, warum sie überhaupt es in die WM als Karibikmannschaft geschafft haben, weil so viele in Europa ausgebildet worden sind.
1: Zum Schluss für uns alle nochmal zum Üben. Also richtige Aussprache, Curaçao.
2: Wenn man es wie die Inselbewohner machen möchte, genau. Curaçao wäre die niederländische Variante, habe ich aber auch oft dort gehört, geht beides.
1: Also halten Sie es bitte, die Damen, die Herren, wie Sie wollen. Sie haben das offizielle Placebo unserer Lateinamerika- und Karibik-Korrespondentin. Ich sage Jenny, herzlichen Dank fürs Gespräch und uns allen morgen einen schönen Fußballabend bei Deutschland gegen Curaçao. Danke.
2: Ja, gerne.

0: So, das waren 4 Stunden Fußball und Musik hier auf Radio 1. Nach den 18 Uhr Nachrichten übernimmt Theresa Sickert mit dem Radio 1 Medienmagazin. Und was das verbleibende WM-Wochenende angeht, es werden auch die Spiele der sehr erfahrenen Trainer. Heute Abend, heute um Mitternacht, spielt Brasilien gegen Afrikameister Marokko. Und der Trainer von Brasilien ist der Italiener Carlo Ancelotti, 67 Jahre alt. Und morgen dann der erfahrenste Trainer dieser WM überhaupt. Der Trainer von Curaçao ist 78, Dick Advokat der Niederländer, was mal wieder beweist, du kannst ewig Trainer bleiben, du kannst auch immer wieder zurückkehren als guter Trainer. Was die Frage aufwirft, was ist eigentlich mit Joachim Löw? Will der nicht auch mal wieder Trainer sein? Fragt den keiner. Vor der Antwort von Joachim Löw darf ich mich schon mal verabschieden, sage Tschüss. Ja, und Joachim Löw, was ist denn nun mit Anfragen?
1: Bislang hat man so ein bisschen auch bei den Anfragen das innere Feuer dafür gefehlt. Das ist ja unbedingt notwendig, wenn man Trainer sein will. Mittlerweile bin ich auch schon ein paar Jahre raus. Und ich weiß auch gar nicht, ob ich überhaupt noch diese Energie hätte, jetzt eine Mannschaft irgendwie ständig irgendwie auch voranzubringen. Das braucht man ja als Trainer unbedingt. Der Fußball entwickelt sich ständig weiter. Ich weiß ja auch nicht, ob das alles noch richtig ist, was ich sage. Nein, wenn man heute so das aussieht, diese Entwicklung die letzten paar Jahre an Tempo, an Intensität, an Qualität insgesamt, dann ist es schon auch beeindruckend, wenn man so die Champions League-Spiele sieht auf diesem Niveau. Und vielleicht kann es sein, dass wenn ein Angebot kommt und mich das wirklich dann auch packt, dass ich das nochmal mache. Aber es ist eher unwahrscheinlich, würde ich sagen.
2: Und damit, meine Damen und Herren, beenden wir unsere Sendung Sport und Musik. Auf Wiederhören und guten Abend.

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1: Um 18 Uhr mit Tim Korge. Die Technische Universität Berlin hat ein weiteres Gebäude wegen Baumängeln geschlossen. Betroffen ist das Institut für Polymertechnik und Physik am Ernst-Reuter-Platz. Nach Angaben von TU-Präsidentin Dennis ist die Löschanlage nicht betriebsfähig. Ohne die Anlage sei der Brandschutz nicht gewährleistet. Man arbeite daran, schnell eine Teilöffnung zu ermöglichen. Das Haus ist inzwischen das dritte TU-Gebäude, das wegen Baumängeln gesperrt werden musste. Das Hauptgebäude ist noch geschlossen. Die Bibliothek in der Fasanenstraße ist seit vorgestern wieder nutzbar. Im Krieg zwischen den USA und Iran könnte es in den nächsten Tagen eine Vereinbarung geben. Vermittler Pakistan spricht davon, dass eine Einigung innerhalb von 24 Stunden möglich sei. Aus Teheran kommen aber andere Signale. Iran-Korrespondentin Felix Kükrikol.
2: Der Sprecher des iranischen Außenministeriums Baghaei erklärte am Nachmittag über die staatliche Nachrichtenagentur IRNA, dass man noch abwarten müsse. Es sei unwahrscheinlich, dass bereits morgen, Sonntag, eine Absichtserklärung für ein Friedensabkommen unterzeichnet werde. Das werde eher in den kommenden Tagen geschehen.
1: Rund 3 Monate vor den Landtagswahlen in Teilen Ostdeutschlands warnen führende CDU-Politiker vor einer Zusammenarbeit mit der AfD. Mehrere Präsidiumsmitglieder riefen in der Frankfurter Allgemeinen Sonntagszeitung dazu auf, die Abgrenzung strikt einzuhalten. Aus dem Hauptstadtstudio Georg Schwarte.
3: In dem Moment, in dem die CDU der AfD die Hand reiche, sei sie kaputt, sagte der Vorsitzende des Arbeitnehmerflügels der CDU, Dennis Radke, der Frankfurter Allgemeinen Sonntagszeitung. Zwei führende CDU-Politiker aus Nordrhein-Westfalen werden noch deutlicher. Arbeitsminister Karl-Josef Laumann kündigte an, in einem solchen Fall die Partei zu verlassen. Innenminister Herbert Reul bezeichnete die AfD und ihr Denken als größte Gefahr für die Demokratie.
1: In Belfast haben tausende Menschen gegen Rassismus demonstriert. Die Kundgebung im Stadtzentrum stand unter dem Motto »Zusammen gegen den Hass«. Organisiert wurde sie von einem antirassistischen Bündnis. Anlass waren die ausländerfeindlichen Ausschreitungen der letzten Tage. Zuvor wurde ein Geflüchteter aus dem Sudan für einen Messerangriff wegen versuchten Mordes angeklagt. Die Krawalle waren von Rechtsextremisten angeheizt worden. Die Füchse Berlin sind nur noch einen Schritt vom ersten Handball-Champions-League-Sieg der Vereinsgeschichte entfernt. Im deutschen Halbfinale gegen den Ligarivalen SC Magdeburg siegten die Berliner mit 40-35. Soweit die Nachrichten. 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Das Wetter. Am Abend wechseln sich Sonne und Wolken ab. Dazu gibt es Schauer und einzelne Gewitter. Zurzeit in Berlin-Pankow 14 und in Manchnow 21 Grad. Morgen auch immer wieder Schauer, teils gewittrig und sehr windig bis stürmisch bei 17 bis 19 Grad. Die Zeit, es ist 18 Uhr und 3 Minuten.
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1: A115, Dreieck Nutetal Richtung Dreieck Funkturm. Zwischen Potsdam-Babelsberg und Spanischer Allee Stau an einer Baustelle plus 10 Minuten. Vorsicht auf der B101, Berlin Richtung Trebin. Zwischen Brandenburg-Park und Ludwigsfelde Ost liegt eine Plane auf der Fahrbahn. Stadtverkehr Berlin A100 Richtung Wedding. Stau zwischen Wechsstraße und Schmargendorf hier 10 Minuten plus. Etwas voller ist es auch auf der A100 Richtung Treptow zwischen Dreieck Charlottenburg und Spandauer Damm sowie vor der Ausfahrt Treptower Park. Auf der A111 stadteinwärts ab Heckerdamm, in Köpenick auf der Spindlersfelder Straße und der Rudolf-Rühl-Allee jeweils Richtung an der Wohlheide und in Neukölln auf der Karl-Marx-Straße stadteinwärts. Niederschöneweide, Vorsicht an der Kreuzung Köpenicker Landstraße und Minna-Todenhagen-Brücke. Hier arbeiten die Ampeln fehlerhaft und in Mitte gibt es wegen Demonstrationen Behinderungen rund um Brandenburger Tor, Potsdamer Platz und Rotes Rathaus. Allen eine gute Fahrt.
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4: RTL Empfang, guten Morgen.
5: Guten Morgen, Theresa Sickert.
4: Ja, ich lasse Sie rein. Schön.
5: Und zack, bin ich drin im Hauptstadtstudio von RTL und NTV. Hier am Standort in Berlin arbeiten mehr als 200 Journalistinnen und Journalisten, unter anderem für NTV, Stern und RTL News, wo in den vergangenen Monaten massiv an Personal gekürzt wurde. Passt das in eine Zeit, in der immer mehr Menschen nachrichtenmüde und politikverdrossen sind? Das will ich heute herausfinden und nehmen Sie mit auf diesen Redaktionsbesuch. Schön, dass Sie dabei sind. Und das ist Jazzanova featuring Bazin West Beach.

0: Cesanova, I can see. 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
1: Ich bin heute mit dem Medienmagazin bei RTL NTV im Hauptstadtstudio. Mit dem Fahrstuhl geht's in den vierten Stock, in den Newsroom. Hier soll um 8.30 Uhr auch gleich die Morgenkonferenz stattfinden. Ich laufe Studioleiter Thomas Prekelt in die Arme.
2: Hallo, ich fange hier mal an.
3: Hi, Theresa Sickert.
4: Hallo,
3: herzlich willkommen.
2: Ja, freut mich, dass ich da sein darf.
3: Ja, na klar.
2: Ja. Das ist ja so ein Privileg meines Jobs, so in unterschiedliche Medienhäuser reinschnuppern zu dürfen.
3: Das war einer meiner ersten Jobs 1987. Ja. Da bin ich dann damals noch für einen öffentlich-rechtlichen RIAS, quasi öffentlich-rechtlichen RIAS, durfte ich zur Berliner Abendschau, weil da hatte irgendwie dann, glaube ich, irgendwie Gerd Ellinghaus irgendwie eine neue Abendschau erfunden und ich sollte darüber eine Kritik schreiben. Und dann saß ich da mit den ganzen Heroen meiner Jugend, Gerhard Lenz, Harald Karas und wie sie alle hießen, Wolfgang Hanel, und durfte mir da die Abendschau angucken und dann was Kritisches am nächsten Morgen darüber berichten. Also
2: toll.
3: Deswegen genau das Gleiche, oder?
2: Ja. Was passiert denn gleich in dieser Morgenkonferenz?
3: Also um 8.30 Uhr stimmen wir uns erstmal intern darüber ab hier in Berlin. Was sind unsere Themen heute? Auf welche setzen wir? Und welche bieten wir, weil wir bundesweit senden, in Köln? Da sitzt dann unsere Zentrale an. Das heißt also, welche Themen kommen aus Berlin? Alles, was nicht Politik ist, also Gesundheit, Crime, WIPS, plus Politik. Welche Themen sollen es unserer Meinung nach in die nationale Berichterstattung heute schaffen? Das stimmen wir 8.30 Uhr ab und dann um 9 Uhr sprechen wir mit Köln und sagen, darauf setzen wir heute und dann mal gucken, irgendwie, ob wir damit am Ende durchkommen.
1: Der Newsroom ist ein großer, heller Raum, weiße, höhenverstellbare Tische, große, weiße Stehlampen, Yucca-Palmen, grauer Teppich. Und aus den großen Fenstern schaut man auf riesige Dachpappendächer und in den blauen Himmel.
3: Genau, das ist also Großraumbüro. Das ist unser Newsroom hier in Berlin. Da haben wir alle Kollegen zusammen, die CVDs und Autoren, die nachher noch kommen im Laufe des Tages, von der Politik. Also was nicht Politik ist, also WIP irgendwie und der normale Magazinbereich, die tagesaktuelle Berichterstattung. Online-Kollegen sitzen mit dabei und natürlich auch die Producer, die alles organisieren, dass wir von A nach B kommen und einen Kollegen haben, der auch das aufnimmt, was wir berichten wollen.
1: Und entsprechend geht es dann danach in den angrenzenden Konferenzraum.
3: So, 8.30 Uhr unsere Morgenkonferenz. Fangen wir an. Frühstück, ja. OD, Marina.
5: Genau, ich fange mit dem Newsmack-Bereich an.
1: Ja, hier sieht es moderner aus. Ein Stehtisch aus Holz mit knalligen roten Barhockern. Es hängt ein großes Bild vom Reichstag an der Wand. Auf einem Fernseher läuft im Hintergrund das News-Programm. Und der Raum strahlt Schnelligkeit aus. Es ist kein Ort für lange Meetings, wo man dann bequem sitzt. Und so ist es auch. Also wenn inhaltlich irgendwen hier etwas nicht mehr betrifft, dann verlässt diese Person ohne Ansage einfach die Konferenz und macht sich an die Arbeit. Das Themenspektrum ist typisch RTL breit. Es geht um Alkoholsucht, Clankriminalität, die Planung der anstehenden Fashion Week. Die meiste Zeit wird allerdings über die politischen Themen des Tages diskutiert, erst intern und dann mit der Redaktion per Videoschalte in Köln. Um 9.40 Uhr ist die Schalte dann vorbei.

0: vorbei und nun gibt es noch ein kurzes Wrap-up, was nun in Berlin zu tun ist.
1: Bloß ganz kurz noch, also ein paar Voxpop mit irgendwie Entlastung. Den Dreh Kiel bespricht Henning Werler als Fuji-VD mit dem Newsdesk 10VD. Wer von den beiden das auslöst?
2: Und kurzes Update noch, Punkt 12 hat Schaltinteresse an der Tankstelle. Das heißt, ich überlege nochmal, wen ich schicke. Wenn es nicht geht, geht es nicht. Dann müssen wir mit Aufsagern arbeiten. Ne? Aber also im Moment, ich frage jetzt gleich mal Manu, weil wir haben kleinere Teamlücken. Vielleicht kann sie da noch irgendwas ändern.
1: Wie wollt ihr denn nicht Carsten?
2: Carsten, ja. Aber der braucht ja dann...
0: Ich spreche gleich noch weiter mit Studioleiter Thomas Prickelt über das RTL-NTV-Hauptstadtstudio und die Kürzungen bei RTL News. Nach diesem Song. Little Dragon, Ritual Union.

0: Morbi Javelin hier bei Radio 1.
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0: Wir haben uns in einem der Podcast-Studios des RTL Hauptstadtstandorts eingefunden, um in Ruhe sprechen zu können. Ein dunkler Raum mit einem soften Licht über einem runden Tisch, auf dem drei Mikrofone stehen. Nun will ich von Studioleiter Thomas Prekelt wissen, was hier alles in seinem Haus in der Behrenstraße in Berlin-Mitte unweit der Prachtstraße unter den Linden produziert wird.
2: Also als erstes behalten wir mal so ein bisschen die Politik auch im Blick. Also Politik ist ja Gesellschaft und alles. Aber von linearen Sendungen von morgens um 6 Uhr, Frühstücksfernsehen, sehen sozusagen, NTV und RTL gemeinsam. Da haben wir jede Stunde einen Politikkorrespondenten, der so ein bisschen die aktuelle Lage aufdröselt für den Zuschauer. Dann Beiträge von uns, auch zum Thema Service, Gesundheit. Mit der Stiftung Warentest zusammen machen wir auch ab und zu Beiträge. Die sind also im Servicebereich morgens dabei, neben der Politik. Dann Mittagsprogramm, wenn Frau Baas jetzt sagt, wir müssen mindestens 500 Euro Entlastung bringen bei der großen Einkommensteuerreform, dann ist das auch beim Mittagsmagazin Thema. Sitzt gerade eine Kollegin an dem Beitrag. Dann abends RTL Aktuell Nachtjournal, das sind die linearen Formate. Daneben alles, was online und in der App passiert, bei ntv.de, kommt von hier. Das heißt, wenn es in der Tasche summt und eine Eilmeldung kommt, das ist hier ausgelöst worden im Hauptstadtstudio, da sitzt die Redaktion dafür. Videos natürlich, Online-Videos entstehen und auch Podcasts, die es hier gibt, irgendwie zum Thema Politik, aber auch zum Thema Crime, ist ja auch ein großer Markt inzwischen, True-Crime-Podcast, Investigativ-Podcast. Wir haben eine Kollegin hier, die ist unter auch sehr großem persönlichen Einsatz undercover unterwegs gewesen bei Neonazis. Wie übernehmen Neonazis inzwischen die Kinderzimmer? Wie erreichen die jugendliche Kinder, Schüler? Da war sie unterwegs und aus den...
0: Und hat, glaube ich, auch den Deutschen Podcastpreis gewonnen, richtig?
2: Genau. Und darüber spricht sie regelmäßig in dem Podcast. Das haben wir linear, online und als Podcast gemacht, um so ein bisschen mal die Gefahren aufzuzeigen, wie das alles in die Gesellschaft inzwischen einsickert, dieses ganze rechte Gedankengut. Das entsteht alles hier, plus auch Print, also Stern, Hauptstadtbüro, die Geschichten kommen von hier, wie auch online. Und die Kollegen von Kapital machen ihr ganzes Wirtschaftsmagazin komplett von hier. Das entsteht komplett, dieses Heft hier in Berlin im Hauptstadtstudio.
0: Das ist eine ganze Menge und erstmal von außen denkt man gar nicht, es ist so wahnsinnig groß, aber es arbeiten doch 200 Leute hier, habe ich gelesen. Das ist wahrscheinlich so die Zahl, die auch gerade aktuell ist. Sind das nur feste Mitarbeiter oder schwirren hier auch die einen oder anderen Freien mit dabei rum bei diesen 200 Leuten?
2: Also zum allergrößten Teil sind es wirklich sozialversicherungspflichtige Mitarbeiter, feste Angestellte. Und um die Spitzen abzudecken, im Technikbereich, aber auch journalistisch, dann ab und zu freier. Aber das ist wirklich der verschwindende Teil inzwischen. Wir sind da wirklich also mit den Kollegen irgendwie fest im Einsatz. Die sind jeden Tag eben irgendwie verfügbar. Und die Freien stoßen dann eben in die Lücken rein.
0: Nun gab es bei RTL und auch bei NTV vor allen Dingen eine ganze Menge Entwicklung und Bewegung in den vergangenen Monaten. Ende letzten Jahres hat der RTL auch angekündigt, 600 Stellen zu streichen. Hat sich das in irgendeiner Form auch hier im Hauptstadtstudio bemerkbar gemacht?
2: Ja, ein Drittel der Stellen ist ja bei RTL News gestrichen worden, gut 200. Und das ist natürlich auch ein Anteil gewesen, der in Berlin dazugekommen ist. Aber das betrifft ja die ganze Branche inzwischen. Wir sind ja alle nicht frei davon. Radio hat es viel früher erlebt, dass man viel einfacher und günstiger produzieren muss. Wenn man an die Menschen denkt, irgendwie, die wir noch erreichen damit, weil der Markt hat sich fragmentiert über Podcast, Online und so weiter. Fernsehen fängt jetzt erst damit an. Und der RBB-Kollege Robert Skupin hat das sehr schön gesagt, Anfang 25, für das, was wir produzieren, sind wir zu viele Menschen. Und das ging uns auch so. Wir haben da wirklich jetzt inzwischen konsolidiert und geschaut, okay, brauchen wir noch irgendwie so viele Redaktionen? Fassen wir das nicht an einem Newsdesk zusammen inzwischen, wo wir viel schneller einfach agieren können? Denn Schnelligkeit ist das Einzige. Und unser Wasserzeichen, was wir haben für den Journalismus, das sind die Reporter, die selber rausgehen und gucken, was ist passiert. Und das, was sie gesehen, gehört, gerochen haben, also mit ihren Sinnesorganen aufgenommen haben, das geben sie an die Zuschauer weiter. Das ist unser Wasserzeichen. Nicht gespart wurde beim Verifikationsteam. Das ist eine ganz wichtige Einheit, die wir haben. Alles, was Fake News angeht, ob Bilder, ob Informationen, läuft da durch. Das heißt, wir hatten letztens den Fall Amoklauf, Amokfahrt in Leipzig. Und da hatten wir hier in Berlin ein Bild gefunden von der Festnahme des mutmaßlichen Attentäters. Das haben wir ins Verifikationsteam reingegeben, haben gesagt, ist das echt? Und dann haben die geguckt, haben gesagt, okay, das passt. Das Tatauto ist da, die Kulisse irgendwie ist original Leipzig, Lichteinfall, Schatten, Uhrzeit, die checken alles, gesagt, okay, das könnt ihr freigeben, das Bild, das könnt ihr verwenden. Weil das ist, glaube ich, die größte Geißel, die wir haben. Was passiert denn da so in der Welt draußen? Was erreicht uns an Bildern? Und was ist überhaupt echt davon? Und da müssen wir die Torwächter sein. Das ist unsere große Chance, glaube ich, dass wir den Menschen das noch bieten können. Denn Informationen bekommst du von überall inzwischen her. Aber stimmen die wirklich? Das können nur wir als Journalisten sagen.
0: Und was gehört sozusagen nicht zum Wasserzeichen? Also wo kann man sagen, da ist es vertretbar, aus Ihrer Perspektive zu kürzen?
2: Heißt also, wir müssen am Newsdesk zum Beispiel enger zusammenarbeiten. Wir haben mit ganz vielen Ressorts gearbeitet, die ihre Arbeit gemacht haben. Aber ehe die Informationen zusammengeflossen sind, hat es gedauert. Das ist jetzt in dieser Art und Weise, an einem Tisch zusammenzuarbeiten, wo natürlich irgendwie weniger Menschen sitzen und weniger Menschen entscheiden, aber auch schneller entscheiden. Das ist, glaube ich, wirklich vertretbar, weil es unser Produkt besser macht. Und die andere Seite ist natürlich auch die Technik. Wie produzieren wir? Wir sind ja immer noch, wie das Radio seit 40 Jahren nicht mehr, sind wir aber beim Fernsehen immer noch losgegangen. Kameramann, Tonmann, Reporter. Inzwischen Mobile Journalism, da geht irgendwie der Kollege also auch mit dem Handy raus. Machen wir heute auch. Also die Hälfte der Geschichten sind die Kollegen heute mit dem Handy unterwegs, weil das iPhone 17 dreht ja in 4K. Also besser als jede Kamera, die wir im Newsbetrieb sonst im Einsatz hatten. Und die gehen raus, drehen, aber immer meistens zu zweit. Heißt also, da ist einer hinter dem Gerät und einer als Reporter davor, der die Menschen ansprechen kann.
0: Nun wurde ja, das haben Sie nicht entschieden, aber Sie sind davon betroffen. Also vor allen Dingen, das haben Sie auch gerade schon angesprochen, eben im Newsbereich gespart, was eben auch natürlich das Personal hier betroffen hat. Auf der einen Seite gehe ich da mit, man braucht nicht mehr unbedingt so viele Leute, weil auch Technik sich beschleunigt hat und es auch gerechtfertigt ist zu sagen, wir müssen nicht mehr so viele Leute vielleicht dafür bezahlen für ein gutes Produkt. Trotzdem erleben wir ja ein sinkendes Vertrauen in den Journalismus, in Vertrauen in Medien generell. Ist das dann ein gutes Signal und ist das auch vielleicht die richtige Sparte, um zu kürzen, wenn man sagt, News ist jetzt das, wo wir den Rotstift ansetzen?
2: Ja, wir machen es ja nur mit weniger Menschen. News bleibt ja weiter das Rückgrat von RTL Deutschland. Und wir haben, obwohl wir im Rundfunkstaatsvertrag am Ende bei unserer Lizenz, ich glaube, die Pflicht haben, 20 Minuten Nachrichten am Tag zu machen, machen wir 7,5 Stunden Informationen. Also tausendfach mehr, als wir eigentlich müssten. Wir haben einen kompletten Nachrichtensender, der 24 Stunden bereit ist und Breaking News macht. Da ist ja nicht gekürzt worden dran. Ganz im Gegenteil, der Newsender fängt jetzt auch um 6 Uhr morgens mit seiner Live-Berichterstattung an. Also eine Stunde eher als bisher. Das heißt also, das bleibt. Die inneren organisatorischen Abläufe, die wir hatten, die waren etwas verkrustet. Und die haben wir entkrustet. Und deswegen haben wir da ein bisschen mehr zusammengefasst. Und wir haben eben die Technik modernisiert und haben gesagt, wir müssen nicht überall einer großen Besetzung raus. Manchmal irgendwie ist es viel besser, wenn man so einem kleineren, so wie Sie jetzt, mir gegenüber sitzen mit Ihrem Mikrofon, dann erreicht man, glaube ich, auch die Menschen irgendwie viel eher. Die haben da nicht so eine Bedrohung, da steht ein ganzes Kamerateam, baut Licht auf und ähnliches. Da kommen wir viel intimer ins Gespräch. Also das haben wir dem Radio irgendwie, glaube ich, irgendwie als Nachteil gegenüber noch viel zu lange mit uns rumgeschleppt. Und da ist auch diese Einsparung irgendwie zum großen Teil entstanden.
0: Thomas Prickelt über die Arbeit im RTL NTV Hauptstadtstudio und die Kürzungen im Bereich von RTL News. Wir bleiben gleich noch ein bisschen beim Thema und schauen darauf, wie sich das Hauptstadtstudio digital aufgestellt hat mit der stellvertretenden Leiterin Sina Burmeister. Aber erst noch ein bisschen Musik. Mark Almond, Tears Run Rings bei Radio 1.

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1: Der wichtigste Austauschort. Ja. Für Informationen, die Kaffeemaschine hat kein Kommunikationstool geschafft, die Kaffeemaschine zu ersetzen.
2: Welche gute Geschichte ist hier an der Kaffeemaschine schon entstanden?
1: Echt einige, wo Kollegen mir erzählt haben, zum Beispiel vom Stern, denen habe ich eine Geschichte erzählt, dass nämlich in Wasungen das Herz des ostdeutschen Karnevals schlägt. Und da sind dann die Kollegen wirklich hingefahren und haben gesagt, oh, super Idee, fahren wir mal hin, nicht immer nur Westkarneval, auch Ostkarneval, und wir sehen die politische Stimmung und überhaupt die Stimmung abfragen im Land. Das ist hier in der Kaffeemaschine mit Veit Medig, mit dem Chef vom Stern-Hauptstadtbüro hier entstanden.
2: Ja, sehr gut. Man braucht die Kaffeemaschine wohl doch noch, oder? Ja, ich bin immer noch im RTL-NTV-Hauptstadtstudio zu Gast, im Herzstück der Redaktion an der Kaffeemaschine. Ich spreche gleich mit Sina Burmeister, stellvertretende Leitung des Hauptstadtstandorts von RTL, darüber, wie sich RTL digital aufstellt.

0: Press Yes, Blue Crystal Water, kriegt man gleich Lust, finde ich, auf so einen kleinen Sommerurlaub, aber ist ja Gott sei Dank nicht mehr allzu weit.
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0: Ich bin immer noch im Hauptstadtbüro von RTL und NTV und bin nun mit der Juristin Sina Burmeister verabredet. Auch sie sitzt mit mir im Podcaststudio. Sie wirkt bedacht und gut vorbereitet und mit ihr spreche ich über das Thema Digitalisierung. Als RTL Anfang 2026 angekündigt hat, 230 Stellen im Bereich RTL News zu kürzen, hieß es, journalistische Kräfte sollen durch eine stärkere Digitalisierung und den Einsatz von KI effektiver genutzt werden. Von Sina Burmeister wollte ich daher wissen, was heißt das denn nun konkret?
2: Vielleicht erst beim ersten Blick. KI ist, glaube ich, derzeit das Hot Topic in allen Bereichen. Nicht nur in der Medienbranche, sondern in der gesamten Gesellschaft, würde ich fast sagen. Es hilft uns vorbereitend bei unterstützenden Aufgaben, aber auch in der Planung, in der Produktion, in der Transkription, bei Stimmvertonung, Schnitt, Datenauswertung, also wirklich von bis. Am wichtigsten ist uns aber, es geht nicht um Automatisierung von Journalismus, sondern am Ende um Entlastung und auch effizientere Produktion, damit gerade mehr Zeit für Einordnung, aber eben auch für längere, zum Beispiel auch Investigativrecherchen am Ende bleiben. Und ich finde es immer ganz schön, das Thema KI so auf zwei Ebenen zu sehen. Ich glaube, die eine Ebene ist einmal die interne Content-Erstellung und die andere Ebene ist das externe Erlebnis für den Nutzer. Und da beispielsweise heute haben wir ein neues NTV-Sport-Vertical gelauncht und da gibt es unter anderem neben natürlich tollem Sport-Video-Content und Einordnung auch einen sogenannten Text-Kontext-Radar. Das heißt, wenn es einen Sportbegriff beispielsweise gibt, meinetwegen aus der NFL, den wir beide nicht direkt verstehen, wird er automatisch aus unserem eigenen Datenarchiv mit erklärt. Und ich glaube, da sieht man, dass KI ganz ja auch für den Nutzer wirklich einen Mehrwert haben kann und trotzdem unsere eigenen Inhalte nach vorne ausspielt. Und das ist mir auch total wichtig, nicht alles als Angriff zu sehen, sondern ich glaube, gerade in diesen Zeiten, und das steht unserem ganzen Land, glaube ich, auch ganz gut, ein bisschen mehr in Chancen zu denken. Und gleichzeitig braucht es klare Richtlinien und braucht es Guidance und braucht es auch KI-Kennzeichnung. Denn genau das macht am Ende Journalismus ja auch aus. Und da haben wir im ganzen Bertelsmann-Haus, zu dem ja auch RTL gehört, ganz klar die Guidance am Ende und am Anfang, da steht ein Mensch.
0: Wenn die ja so wichtig sind, wer konkret musste denn da nun für gehen? Weil wenn Sie jetzt sagen, es ist wichtig, dass der Mensch auch immer noch dabei ist, wäre es dann nicht wichtig zu sagen, wir halten die Menschen in der Redaktion, aber wir setzen eben, um unsere Produkte noch besser zu machen, zusätzlich KI ein oder um die Menschen eben zu entlasten, damit sie eben mehr Zeit haben für eine gute Recherche, für mehr Zeit auch draußen im Feld in Anführungszeichen. Wäre das nicht vielleicht der, ich will nicht sagen richtiger, aber vielleicht ein anderer Weg?
2: Ich verstehe den Gedanken total und bitte um Verständnis, dass wir uns jetzt zu einzelnen Bereichen im Einzelnen nicht äußern, denn ich glaube, es hilft auch nicht, gerade intern auch gerade nicht. Mein Gefühl ist, und das ist jetzt sogar aus meiner Sicht losgelöst von der Medienbranche, dass die Restrukturierung, die wir in den letzten Jahren gesehen haben, gar nicht nur im Medienbereich, sondern ehrlicherweise auch, wenn man in andere Branchen guckt, Automobilindustrie, fast alle Branchen, muss man sagen, dass das eher der wirtschaftlichen Lage geschuldet war und noch gar nicht so sehr der großen KI-Welle. Ehrlich gesagt, gar nicht auf unser Haus bezogen, sondern generell auf Deutschland als Wirtschaftsstandort, glaube ich, dass da in den nächsten Jahren noch auch Entwicklungen kommen werden. Und deswegen geht unser Blick jetzt gerade in die Zukunft, denn wir sind immer noch, wie gesagt, über 1000 Journalistinnen allein in der RTL News. Deswegen haben wir da, glaube ich, weiterhin sehr viel, das wir anbieten können.
0: Wie wichtig ist denn immer noch die Königsdisziplin in Anführungszeichen des Fernsehen? Oder ist das mittlerweile eben gar nicht mehr so wichtig, weil eben klar ist, geteilt wird eben doch mehr auf Social? Welchen Stellenwert haben sozusagen die einzelnen Mediengattungen für Sie?
2: Wenn ich mal beim TV anfange, weil am Ende sind wir ja auch ein TV-Haus, zumindest sind wir es die letzten Jahre auch gewesen. Ich würde sagen, erstmal bleibt lineares Fernsehen weiterhin ein ganz, ganz starkes Leitmedium. Alleine, wenn ich jetzt auch das letzte Wochenende gucke, Samstag, das Freundschaftsspiel USA gegen Deutschland, da haben wir mit RTL über 8 Millionen Menschen erreicht. Gestern Formel 1, dann abends auch Zverev. Das sieht man schon, gerade für Live-Sport-Events ist TV genau der richtige Ausspielungskanal. Und auch Breaking News oder große Lagen werden, glaube ich, weiterhin auch im Fernsehen verfolgt. Ich glaube, es hat sich insoweit verändert, dass es nicht mehr das einzige Medium einfach ist, sondern darüber hinaus muss man vielleicht Dokumentationen, Reality-Shows, Serien im Streaming denken, dann aber Updates, Texte, vertiefende Videos eher in digitalen Plattformen, Hintergründe im Podcast oder eben auch Longread digital oder auch Longform auf YouTube. Und dann, wenn es wirklich um Kurzinfos, kurze Videos und Reichweite geht, eben auf den sozialen Medienkanälen. Also ich glaube, es zeigt schon, es hat sich einfach nur auf ganz viele Plattformen verteilt, aber Menschen konsumieren weiterhin ganz viele Nachrichten. Und das sieht man ja auch zum Beispiel auch an der Videonutzung, dass die zugenommen hat und nicht abgenommen hat. Und ich glaube, das zeigt den Trend, es geht nur auf anderen Kanälen weiter.
0: Das ist ja auch eine große Herausforderung, dass man eben jetzt so wahnsinnig viele Ausspielwege hat, die auch bedient werden wollen. Beschränken Sie sich da auch und sagen, okay, es gibt vielleicht die drei Plattformen, da legen wir einen besonderen Fokus drauf, das ist unsere klare Strategie, da eben mehr zu investieren, oder versuchen Sie möglichst breit eben zu streuen, auch um eben möglichst breit eine Zielgruppe zu erreichen? Wie gehen Sie das Thema an?
2: Ich glaube, am Ende ist die Wahrheit in der Mitte und beides. Natürlich haben wir eine Strategie und natürlich haben wir auch Plattformen, die wir ganz besonders im Fokus haben. Ich glaube, gerade als RTL Deutschland insgesamt haben wir das Streaming ganz klar im Fokus, gerade mit Blick auch auf Sport, auf Live, auf Entertainment, aber auch im Nachrichtenbereich. Und da wollen wir als RTL News auch Top-Nachrichtenstreamer am Ende in Deutschland sein. Darüber hinaus muss man, glaube ich, gerade den Journalismus auf verschiedenen Plattformen denken. Denn anders als früher gibt es eben nicht nur die Zeitung oder das lineare Fernsehen, in dem man Menschen erreicht, sondern je nach Zielgruppe alle Plattformen am Ende. Und ich glaube, gerade sieht man es in den sozialen Medien, wie gerade bei den unter 34-Jährigen massiv die Nutzung auch in den sozialen Kanälen stattgefunden hat. Und es ist teilweise, ich glaube, bei den unter 29-Jährigen sind es irgendwie zwei Drittel das erste Nachrichtenmedium der Wahl, die mittlerweile die sozialen Kanäle sind, was natürlich fatal ist vor dem Hintergrund, dass es dort kaum eine Monetarisierung gibt, also bei YouTube im Einzelnen schon, aber auch deutlich weniger als jetzt im Print oder im TV, gerade was den Werbemarkt angeht. Aber gerade jetzt, wenn ich auf TikTok, Instagram und Co. gucke, das ist am Ende eine Monetarisierung für US-Tech-Konzerne. Und ich finde, das ist auch nicht nur ein Punkt für uns Medienhäuser, sondern ehrlicherweise für jeden Nutzer, sich dessen mal bewusst zu werden, je nachdem, wo ich meine Nachrichten konsumiere, hat das einen Impact auf Journalismus und damit auch auf die Gesellschaft im Ganzen.
0: Ich würde behaupten, RTL, NTV hat einen gewissen Vorteil, wenn es darum geht, wie man Inhalte emotionalisiert. Denn das funktioniert natürlich auf Social Media besonders gut. Gleichzeitig hat man immer auch so ein Problem von, wenn man natürlich News macht, dann möchte man, dass das möglichst seriös präsentiert ist. Wiederum das emotional Gefärbtere funktioniert besser. Wie schaffen Sie diese Balance?
2: Ein ganz wichtiges Thema, das uns auch massiv umtreibt. Am Ende ist ja hier das Stichwort Constructive Journalism, was wir auch wirklich rauf und runter diskutieren in den Redaktionen. Das fängt davon dabei ja manchmal an, wie reagieren wir auf die politische Berichterstattung? Oder wenn jetzt in Berlin was passiert, ich erinnere mich noch an das letzte Jahr, als Merz nicht direkt im ersten Wahlgang gewählt worden ist. Natürlich denken wir darüber nach, wie wir uns dazu verhalten und ob wir durch unsere Berichterstattung weiter Öl ins Feuer gießen oder ob man nicht vielleicht im ersten Moment einmal auch mal ruhig durchatmet und der Regierung jetzt erstmal versucht, auch in neutrales Fahrwasser sie zu bewegen. Und das ist, glaube ich, schon ein Thema, was uns jeden Tag umtreibt. Sie haben es ja auch vorhin in der Konferenz miterlebt. Wir schauen schon darauf, dass wir die Geschichten nah am Menschen erzählen und auch mit einem konstruktiven Ansatz. Also das Beispiel heute Morgen, wo es zum Thema, glaube ich, Alkoholismus auch diese Aktionswoche gibt. Wie können Menschen dann da rauskommen? Und da haben wir auch beispielsweise eine Kooperation mit dem Bonn Institute und schicken regelmäßig auch unsere Mitarbeitenden und Journalisten genau dahin, um einfach ausgebildet zu werden. Und auch, wie können wir gute Geschichten erzählen, die dennoch einen konstruktiven Ansatz haben. Aber ja, es treibt uns sehr um und ehrlicherweise ist da, wir haben ja gerade eben schon drüber gesprochen, natürlich auch ein Punkt, die Algorithmen der großen Tech-Plattformen, die eben genau das belohnen. Und ich glaube, deswegen ist es ein gemeinsamer Kraftakt, nicht nur für uns Medienhäuser, sondern ehrlicherweise auch mit Politik und wieder Gesellschaft zusammen, dazu beizutragen, erstmal auch ein Bewusstsein zu schaffen, dass es vielleicht nicht nur um die große Sensation und die Dramatik geht, sondern manchmal auch um Hintergrund, um Orientierung und um Vertiefung der Inhalte.
0: Die stellvertretende Studioleiterin Sina Burmeister darüber, wie sich RTL News im Digitalzeitalter aufstellt. Nach der Strategie werden wir gleich wieder etwas handfester. Ich nehme Sie mit auf einen Rundgang durch die Studios und die Redaktion nach sommerlichen Klängen. Ugly Duckling, A Little Samba.

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1: Vom Newsroom über die Regie bis ins Fernsehstudio. Bei RTL Deutschland in Berlin arbeiten Online, TV, Social und Print unter einem Dach. Gemeinsam mit den beiden Studioleitern Sina Burmeister und Thomas Prekelt begebe ich mich nun auf einen Rundgang durchs Haus.
2: Etage 3. Was finden wir hier?
3: Hier ein Newsroom. Und hier sitzen die Kollegen von ntv.de, heißt also Online-Webseite, App. Die Kollegen, die Reportagen schreiben, zum Beispiel Politik. Und hier ist der Newsroom.
2: Bunt.
3: Es ist bunt vom Optisch, ne? Mit allen Fahnen, mit allen Politikern, die es mal so gab, irgendwie hier als Pappfiguren. Und Homer Simpson.
2: Sind das die Gäste? Da. Homer Simpson, Donald Trump, die waren alle schon da.
3: Das ist die Bandbreite, glaube ich, dessen, was wir hier machen am Standort, also von den Themen her. Ne?
2: Ach, das ist ja gar nicht Donald Trump.
3: Ja, nee, der Trump steht da drüben.
2: Ah.
3: Der hat irgendwie hier eine Cap auf, wo Presse draufsteht irgendwie. Ja.
2: Da und er steht direkt auch neben Elon Musk.
3: Er steht neben Elon Musk irgendwie da und er steht direkt irgendwie vor den Chefs irgendwie von ntv.de. Einer ist da, Tilman Aretz. Der hat das von Anfang an, diese Marke ntv.de, begleitet. Also der ist wirklich von Anfang an dabei, Tilman. Tilman Aretz, Radio 1 Medienmagazin.
2: Hallo.
4: Guten Tag.
2: Guten Tag.
4: Hallo. Guten Tag.
2: Sie sind also der Chef von Elon Musk und Donald Trump und
4: das wäre schön, ja.
2: J.D. Vance.
4: Das wäre schön, das wäre schön.
2: Wir stehen sozusagen in einem großen Newsroom. Vielleicht können Sie einmal so ein bisschen beschreiben, was wir sehen und wer hier arbeitet.
4: Also wir sehen den Newsroom von NTV Digital, ntv.de. So das Herzstück der NTV Digitalredaktion. Und hier, ich weiß gar nicht, wie viele Arbeitsplätze man hier so sieht, um das den Hörerinnen und Hörern zu beschreiben, vielleicht so 35 arbeiten hier. Das ist vor allen Dingen das aktuelle Geschehen, das hier behandelt wird, also das Tagesgeschehen. Wir sind ja 24 Stunden, 7 Tage die Woche besetzt und versuchen da unser Publikum rund um die Uhr mit Nachrichten zu versorgen. Erste Frage, was passiert in der Welt? Zweite Frage ist dann so ein bisschen Hinweise zu geben, was habe ich von den Geschehnissen zu halten, wie habe ich die einzuordnen? Und das Dritte ist dann vielleicht noch ein bisschen Hintergründe zu erklären und Entwicklungen nicht nur aufzuzeigen, sondern auch zu deutlich zu machen, was dahinter steht. Und das wird hier gemacht, 24/7.
1: Nach dem Besuch im Newsroom von ntv.de geht es mit Sina Burmeister und Thomas Prekelt mit dem Fahrstuhl wieder nach ganz unten.
2: Wo sind wir jetzt angekommen? Wir sind in den Katakomben. Ich sehe schon so ein paar Bügel auf einer Kleiderstange. Wahrscheinlich sind wir in der Nähe des Studios.
5: Ich würde sagen, jetzt sind wir im zweiten Herzstück. Also neben dem Newsroom sind wir jetzt im Studio, beziehungsweise gerade auf dem Weg ins Studio. Wir laufen jetzt einmal an der Technik vorbei.
3: Eine große Regie, ganz viele Fernseher, Mischpulte, Ton und Bild. Und das große Fernsehstudio, einmal durch den Gang. Wichtig, schwere Türen, die machen Eindruck. Und dann palim, palim.
2: Sind wir in den heiligen Hallen?
3: Ja. Große Walls, also auch da echt ganz interessant. Man hat ja die ganze Zeit über im Fernsehen so in den 2000er Jahren, oh, wir können digital. Man stand immer nur in irgendwelchen grünen Höllen rum mit grün bespannten Decken und Wänden und hat dann irgendwas drauf projiziert. Seit so 10 Jahren geht der Trend zurück zur Realkulisse, deswegen LED-Wände, wo dann also die Sendung hier, in dem Fall unser Talk, der heute hier aufgezeichnet wird, Blume und Pfeffer, der wird heute Nachmittag aufgezeichnet um 15 Uhr mit Nikolaus Blume, unserem Politikchef, und Clara Pfeffer aus der Politikredaktion, und die beiden sind die Hosts von diesem Talk.
1: Danach geht es auch noch um die Ecke ins Studio für Webvideoformate, eine kleine, ansehnliche, mikrofonierte Sofaecke.
3: Das ist irgendwie also dann alles mit ferngesteuerten Kameras ausgestattet, sogenannten PTZen. Dieser Look, Mikrofon vor der Nase, was ja beim Podcast ganz wichtig ist. Früher hat man ganz witzig mal versucht, irgendwie die Mikrofone aus dem Bild rauszuhalten und bloß irgendwie nicht. Heute wieder Kopfhörer auf, Mikrofon vor der Nase. Ja, man sieht irgendwie Realkulisse, irgendwie kommt wieder zurück. Dann Vorhänge, ganz wichtig, um so ein bisschen diese Intimität irgendwie zu zeigen. Und hier finden dann eben auch Podcast, Videopodcast-Aufzeichnungen statt. aller Genres, also vom Bund bis irgendwie hin zu Blume und Pfeffer.
2: So wie eigentlich die Morgenkonferenz. Die fand ich auch sehr bunt, sozusagen vom Boulevardthema eben bis zur Bundespolitik.
5: Ja. Ich glaube, am Ende macht uns das auch ehrlicherweise aus. Und wenn man hier im Hauptstadtstudio unterwegs ist, dann kann man in einem Moment einen Bundesminister treffen, aber danach auch in Joe Gerner, also Wolfgang Barrow von GZS, da reinlaufen. Und ich glaube, am Ende ist genau das, was RTL auch besonders macht.
1: Zwischen Konferenzen, Fernsehstudio und Podcast-Aufzeichnungen wird mir also schnell klar, das RTL Hauptstadtstudio versteht sich als multimediale Nachrichtenfabrik. Doch auch wenn hier in den vergangenen Monaten an Personal gespart wurde, am Ende braucht es immer noch Menschen, die rausgehen, recherchieren und Geschichten erzählen. Und eine davon ist die Chefreporterin Politik Nadine Toroxel.
6: Ich glaube, guter Hauptstadtjournalismus heißt vor allem, dass man die tägliche Politik auch einordnen kann und dass für die Zeitungsleser, die Zuschauerinnen, die Zuschauer, dass man das ein Stück weit auch für sie einordnet. Und ich glaube, gerade auch bei uns im Hauptstadtstudio ist es auch wahnsinnig wichtig, den Menschen einmal zu erklären, was heißt das eigentlich für mich? Was bedeutet eine Rentenreform für mich? Was springt dabei für mich raus? Warum ist das so kompliziert, gerade diese Reformen hinzukriegen? Warum ist vielleicht auch nicht jeder Streit in der Regierung schlecht, sondern warum hat es vielleicht auch einen Wert, sich über das beste Argument zu streiten und auszutauschen, um am Ende eben auch einen guten Kompromiss hinzubekommen? Auch exklusive Informationen sind wichtig. Also ich glaube schon, dass ein Nachrichtenformat, was gute Infos hat, wo sich die Zuschauer auch gut aufgehoben und gut informiert fühlen, wo eben auch eine anständige Recherche dahinter steckt, dass man damit dann schon auch erfolgreich sein kann. Und ich glaube, dass das genau erfolgreichen Hauptstadtjournalismus eben auch ausmacht. Aber was natürlich herausfordernd geworden ist, ist mit Blick auf Nachrichtenbeiträge, dass man einfach prüfen muss, wo kommt das Material her? Ist das wirklich an diesem Spielort passiert, der da dran steht? Und dafür haben wir bei RTL inzwischen eine eigene Abteilung, eine Verifizierungsabteilung, die uns da auch wahnsinnig viel helfen, uns auch ganz viel abnehmen, weil ich glaube tatsächlich ohne eine solche Abteilung, die das immer täglich prüft und überprüft, würden, glaube ich, mehr Fehler passieren. Und das ist vor allem dann eben wichtig, wenn wir über so Themen reden wie jetzt irgendwie Ukraine-Krieg und so, da ist das super entscheidend.
1: Sagt Nadine Toroxel, Chefreporterin Politik im RTL-NTV Hauptstadtstudio. Nach einem Tag, also zwischen Morgenkonferenz, Newsroom und Studio, bleibt für mich vor allem dieser Eindruck. Die Kanäle verändern sich, die Geschwindigkeit nimmt zu und es braucht weniger Personal, um diesen Herausforderungen zu begegnen. Die journalistische Kernaufgabe aber bleibt bei RTL und auch anderswo dieselbe. Recherchieren, prüfen, einordnen und nachfragen. Und das war's für heute vom Medienmagazin hier bei Radio 1. Gleich geht's weiter mit der Tanzhalle. Ich freue mich, dass Sie wieder dabei waren. Wir hören uns im Radio und sehen uns im Netz. Machen Sie's gut. Pink featuring William Orbit für Good Time. Ciao.

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6: Um 19 Uhr mit Tim Korge. Die USA und der Iran haben sich nach pakistanischen Angaben auf eine Absichtserklärung für ein Friedensabkommen geeinigt. Pakistan hat in dem Konflikt vermittelt. Aus Teheran heißt es, die Erklärung könne in den nächsten Tagen unterschrieben werden. Thorsten Lange.
7: Aus verschiedenen Quellen verlautete, dass die Straße von Hormus wieder für den Schiffsverkehr geöffnet werden soll. Die USA sollen die Blockade iranischer Häfen aufheben und eingefrorene Gelder freigeben. Unklar ist, ob die Vereinbarung auch Israels Angriffe gegen die Hisbollah im Libanon umfasst. Spekuliert wird zudem, dass der Iran für Fahrten durch die Straße von Hormus Gebühren verlangen könnte.
6: Rund 3 Monate vor den anstehenden Landtagswahlen in Ostdeutschland haben CDU-Politiker vor einer Zusammenarbeit mit der AfD gewarnt. Mehrere Präsidiumsmitglieder riefen in der Frankfurter Allgemeinen Sonntagszeitung dazu auf, die Abgrenzung strikt einzuhalten. Der Vize-Bundesvorsitzende Laumann drohte für den Fall einer Kooperation damit, die CDU zu verlassen. Nordrhein-Westfalens Innenminister Reul bezeichnete die AfD als größte Gefahr für die Demokratie. Der Vorsitzende des Arbeitnehmerflügels der Partei Radke sagte, in dem Moment, in dem die CDU der AfD die Hand reiche, sei sie kaputt. In der nordirischen Hauptstadt Belfast haben tausende Menschen gegen Rassismus demonstriert. Die Kundgebung im Stadtzentrum stand unter dem Motto »Zusammen gegen den Hass«. Organisiert wurde sie von einem antirassistischen Bündnis. Auch Vertreter von Parteien und Gewerkschaften nahmen daran teil. Anlass waren die ausländerfeindlichen Ausschreitungen der letzten Tage. Zuvor wurde ein Geflüchteter aus dem Sudan für einen Messerangriff wegen versuchten Mordes angeklagt. Die Krawalle waren von Rechtsextremisten angeheizt worden. Nach mehreren Fachbesuchertagen ist die internationale Luft- und Raumfahrtausstellung in Schönefeld seit heute für Privatbesucher geöffnet. Am Boden und in der Luft sind mehr als 100 Flugzeuge, Hubschrauber und Drohnen zu sehen. Sie gelten als Besucherattraktion. Außerdem können sich Kinder und Jugendliche über Berufschancen in der Luft- und Raumfahrt informieren. Die ILA öffnet auch morgen noch einmal für Besucher, es gibt aber keine Tickets mehr. Die Füchse Berlin sind nur noch einen Schritt vom ersten Handball-Champions-League-Sieg der Vereinsgeschichte entfernt. Im deutschen Halbfinale gegen den Ligarivalen SC Magdeburg gewannen die Berliner 40-35. Soweit die Nachrichten. 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Das Wetter: In der Nacht abklingende Schauer und leicht bewölkt oder klar, dann ziehen neue Wolken auf, 12 bis 10 Grad. Zurzeit in Berlin-Spandau 14 und in Baruth-Mark 19 Grad. Morgen auch immer wieder Schauer, teils gewittrig und sehr windig bis stürmisch, 17 bis 19 Grad. Die Zeit, es ist 19.03 Uhr.
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6: Vorsicht auf der A10 westlicher Berliner Ring Richtung Dreieck Werder. Zwischen Großkreuz und Dreieck Werder liegt ein Plastikteil auf der linken Spur. Und westlicher Ring Richtung Dreieck Havelland in der Ausfahrt Vöben ist ein Fahrzeug liegen geblieben. Vorsicht auf der B97 im Landkreis Spree-Neiße. Zwischen Jenschwalde Ost und Großgastrose sind Bäume umgestürzt. Stadtverkehr Berlin A100 Stadtring Richtung Treptow. Die Einfahrt Kurfürstendamm ist durch einen defekten PKW blockiert. Auf der A100 Richtung Wedding Stau zwischen Wechsstraße und Schmargendorf an einer Baustelle plus 10 Minuten. Etwas voller ist es auch in Westend auf der Heerstraße und der Reichsstraße in beiden Richtungen wegen eines Konzerts im Olympiastadion und in Neukölln auf der Karl-Marx-Straße stadteinwärts. Bauarbeiten bei den S-Bahnlinien S46, S47, S8, S85 und S9. Ersatzweise fahren bis Mitte Juli Busse. Allen eine gute Fahrt.
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8: Hallo, hallo. Herzlich willkommen. Hereingetanzt und uns allen einen schönen Samstagabend.

Man auch sagen, sie tanzt bis morgen früh die Türkei gegen Australien ihren WM-Auftakt spielt. So oder so ähnlich gesungen hier gerade in dem Song Go Go Power, einer offensiven und sportlichen Tanzansage von der Soul-Sängerin und Tänzerin Sugar Pie de Santo, mit der wir hier eben in unsere 2 Stunden gestartet sind, in denen wir uns an dieser Stelle gemeinsam wieder in die Saturday Night hineinbewegen und das mit tänzerischem Teamgeist und natürlich mit viel Effet. Das machen wir hier nämlich immer so, nicht einzig, wenn Weltmeisterschaft ist. Also schieben Sie jetzt gerne Ihre Möbel mal ins Abseits und alles, was Ihnen sonst noch so im Weg sein könnte, da auf dem Dancefloor vor Ihrem Empfangsgerät. Wenn es jetzt heißt, der Plattenteller ist rund und diese Sendung hier dauert 120 Minuten, denn jetzt ist Anpfiff. Und zwar mit einer richtigen Glanzparade von Tanztrack. Das ist der Strudelstrut. Mein Name ist Annika Line Trost und ich freue mich, dass Sie dabei sind und wir hier jetzt wieder zusammen in dieser neuen Ausgabe.

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1: Genau, fühlen Sie sich bitte und sehr gerne invited to dance. An dieser Stelle auf Radio 1 in der Tanzhalle. Denn hier geht's wieder zickzack und kreuz und quer durch die Genres und Styles und die Jahrzehnte. Wir feiern gemeinsam die Tanzmusik und das Verbindende, was Musik ja auf eine so unschlagbare Weise mit sich bringt, weil anders als auf dem Fußballplatz zum Beispiel, gibt es hier auf dem Dancefloor ja keine Verlierer, aber dafür immer ganz, ganz viel zu finden. Und dabei ist, finde ich, wichtig nochmal vielleicht jetzt hier dazu zu sagen, dass Tanzen natürlich hier in der Tanzhalle kein Muss, obwohl der Titel dieses Songs jetzt Man Must Dance verlautet. Und ich behaupte dabei jetzt nicht, die Nullerjahre in die Disco-Luftgitarre mitzuschleudern, müsste auch so gut wie unmöglich sein. Hier sind Jonossi.

ein Song über eine Problematik, die wahrscheinlich so alt ist wie das Ausgehen selbst. Es sei denn, man will zum Public Viewing vielleicht eines bestimmten Fußballspiels und trägt Trikot plus Fanschal. 1984 war es. Da wollten die Jungs von The Smiths gerne ausgehen am Samstagabend, aber sie fanden einfach nichts zum Anziehen. So gesungen hier jedenfalls gerade damals von Morrissey, der heute nicht mehr in jeglicher Hinsicht, ja, so hundertprozentig treffsichere Einzelspitze von der Band The Smiths. Und was in Sachen Tanzgarderobe und in Sachen des Findens des für einen richtigen und passenden Tanzoutfits ja immer, finde ich jedenfalls, durchaus schon hilfreich sein kann, ist das, was der nächste Song des Abends uns jetzt unterbreitet, nämlich klamottentechnisch das Ausschlussprinzip. Hier ist jetzt nämlich besungen im Jahr 2003 und höchst tanzbar. Hip Teens.

Reptiloider Garagentwist aus Detroit, die Detroit Cobras mit ihrer Version des alten Tanzflächenfegers Hey Chalonet. Und nach Hey kommt hier jetzt Hi, nämlich Hi T. Ein aktueller, noch relativ aktueller und hervorragend klötriger Dance-Song von Carvin Ellis und Rio AT.

0: Bei diesem Tanz- und Party-Track aus dem Jahr 2015 bei Soyo von dem Duo Bomba Estéreo aus Bogota, Kolumbien.
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0: die bis heute wohl einzigartigste Dreierkette der deutschen Musik. Trio mit ihrem Song Los Paul, der, und das passt natürlich jetzt zur WM, beim Fußballgucken entstanden ist 1980. Trio haben damals ja gemeinsam in einer WG gewohnt, in Großkneten, in der Nähe von Oldenburg. Und da wurde auch gerne damals Fußball geguckt. Und bei der Gelegenheit hat Stefan Remmler, der Trio-Sänger, wohl einfach mal alles so mitgeschrieben, was da abgelassen wurde an Kommentaren und Phrasen. Und hat daraus dann den Song gemacht, zu dem wir hier gerade tänzerisch so wunderbar zappelige Fallrückzieher vollziehen. Los Paul. Und mit Paul war damals natürlich der deutsche Nationalspieler Paul Breitner gemeint.
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0: Von hinten sehen. Und was man mal wieder sehen sollte übrigens, und das nicht von hinten, sondern wirklich mal wieder von vorne bis hinten, ist der Videoclip dieses Songs. Nach wie vor einfach nämlich genial und so lustig. Der Clip zu Sabotage von den Beastie Boys.

0: Song, der steht der Welt erst seit wenigen Tagen zum Tanzen zur Verfügung. Ist letzte Woche erst erschienen. Birthday heißt er und ist von der American Cream Band. Einer Band allerdings, die gar keine Band ist, sondern wo eher, wie sich die musikalisch Verantwortlichen selber definieren, eine experimentelle Versammlung, eine alchemistische Flucht, ein spirituelles Erwachen oder einfach eine Tanzparty. Man könnte sagen, ganz ähnlich also wie wir immer am Samstagabend, wenn wir uns zusammentun, auf den Funkwellen hier dieser Sendung.
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0: Das ist korrekt. Und weiterhin einen schönen Samstag.

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1: Und hier bewegt uns Peaches jetzt mit einem nagelneuen Remix ihres Tracks What You Gonna Do About It, ein Track ihres aktuellen Albums. Seit dieser Woche mit wunderbaren 90s Oldschool House Music Vibes versehen in diesem I Jordan Remix.

1979, die Specials mit Gangsters. Und hier gerade auf dem Dancefloor der Tanzhalle auf Radio 1.

0: Eine soulige Ode an den guten alten Partykeller. Der Song In the Basement. Hier heute an einem Samstagabend an den Tanz meteorologisch. So ein Partykeller auf jeden Fall eine echt gute Tanzbehausung darstellt, da die Gartenparty oder beziehungsweise die Sommermärchensaison sich ja gerade zur Zeit etwas fußkalt zeigt und unbeständig. Das waren in den 60s Etta James und Sugar Pie DeSanto.
1: Stop.
0: Oh nein, wir stoppen nicht, beziehungsweise gleich dann nur ganz kurz aufgrund der Nachrichten zur vollen Stunde. Vorher schunkeln wir zusammen aber noch zu diesem Song der Pixies. Alternative hymnisch und so schön krachig ist das. Where is my mind? Und damit finden wir uns gleich wieder alle zusammen, wenn Sie möchten, in der zweiten Stunde dieser Ausgabe der Tanzhalle. Also bleiben Sie gerne drin im Tanzhallenmodus. Bleiben Sie dran.

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4: Um 20 Uhr mit Tim Korge. Im Krieg zwischen den USA und Iran könnte es in den nächsten Tagen eine Vereinbarung geben. Vermittler Pakistan spricht davon, dass eine Einigung innerhalb von 24 Stunden möglich sei. US-Präsident Trump gab am Abend bekannt, morgen solle die Vereinbarung unterschrieben werden. Aus Teheran kommen aber andere Signale. Iran-Korrespondentin Fedez Kükrykol.
5: Der Sprecher des iranischen Außenministeriums Baghaei erklärte am Nachmittag über die staatliche Nachrichtenagentur IRNA, dass man noch abwarten müsse. Es sei unwahrscheinlich, dass bereits morgen, Sonntag, eine Absichtserklärung für ein Friedensabkommen unterzeichnet werde. Das werde eher in den kommenden Tagen geschehen.
4: Die Technische Universität Berlin muss ein weiteres Gebäude schließen. Betroffen ist das Institut für Polymertechnik und Physik am Ernst-Reuter-Platz. Alexandra Karolschik, RBB 24.
6: Laut TU-Präsidentin Denes wurde die Sprühnebel-Löschanlage von externen Gutachtern als nicht betriebsfähig eingestuft. Damit sei der Brandschutz im Gebäude nicht gewährleistet. Es ist bereits das dritte Gebäude, das innerhalb weniger Wochen schließen muss. Anfang Mai wurde das Hauptgebäude der TU wegen Baumängeln geschlossen. Die gemeinsame Universitätsbibliothek der TU und der Universität der Künste Berlin musste Anfang Juni für etwa eine Woche für Reparaturarbeiten schließen.
4: Die SPD in Mecklenburg-Vorpommern hat Ministerpräsidentin Schwesig zur Spitzenkandidatin für die Landtagswahl im September gekürt. Bei einem Parteitag in Wismar gaben ihr fast 99% der Delegierten ihre Stimme. Die 52-Jährige sagte, ihr Ziel sei, dass die SPD stärkste Kraft im Schweriner Landtag wird. Nach mehreren Fachbesuchertagen ist die internationale Luft- und Raumfahrtausstellung in Schönefeld seit heute für Privatbesucher geöffnet. Am Boden und in der Luft sind mehr als 100 Flugzeuge, Hubschrauber und Drohnen zu sehen. Sie gelten als Besucherattraktion. Außerdem können sich Jugendliche über Berufschancen in der Luft- und Raumfahrt informieren. Die ILA öffnet auch morgen noch einmal für Besucher, es gibt aber keine Tickets mehr. In der nordirischen Hauptstadt Belfast haben tausende Menschen gegen Rassismus demonstriert. Die Kundgebung im Stadtzentrum stand unter dem Motto »Zusammen gegen den Hass«. Organisiert wurde sie von einem antirassistischen Bündnis. Anlass waren die ausländerfeindlichen Ausschreitungen der letzten Tage. Zuvor wurde ein Geflüchteter aus dem Sudan für einen Messerangriff wegen versuchten Mordes angeklagt. Die Krawalle waren von Rechtsextremisten angeheizt worden. Soweit die Nachrichten. 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Das Wetter: in der Nacht abklingende Schauer und leicht bewölkt oder klar, dann ziehen neue Wolken auf, 12 bis 10 Grad. Aktuell in Berlin-Tempelhof 16 und in Eberswalde 14 Grad. Morgen auch immer wieder Schauer, teils gewittrig und sehr windig, 17 bis 19 Grad. Die Zeit 20.03 Uhr.
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4: Vorsicht auf der A9 Leipzig Richtung Berlin. Zwischen Niemeck und Brück liegt ein Plastikteil auf der Fahrbahn. Stadtverkehr Berlin A100 Richtung Treptow. Stau zwischen Sonnenallee und am Treptower Park. Hier dauert es 10 Minuten länger. Marzahn-Blumberger Damm zwischen Landsberger Allee und Zindorfer Straße ist in Richtung Köpenick noch bis nächste Woche Donnerstag nur eine Spur frei. Mitte Karl-Liebknecht-Straße zwischen Dirksen-Straße und Spandauer Straße ist in Richtung Unter den Linden nur eine Spur frei. Hier wird bis Ende des Monats gebaut. Moabit, Altmoabit in Höhe Lüneburger Straße ist bis Ende des Jahres nur eine Spur pro Richtung frei. Bauarbeiten bei der S-Bahn S46, S47, S8 und S85 und S9. Ersatzweise fahren bis Mitte Juli Busse für die S46 zwischen Grünau und Baumschulenweg, für S47 zwischen Baumschulenweg und Spindlersfeld und für S85 und S9 zwischen Grünbergallee und Baumschulenweg. Gute Fahrt.
7: Dankeschön.
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7: Hallo und weiterhin herzlich willkommen. In die zweite Stunde dieser Ausgabe starten wir heute mit einem Song, der uns laut Titel, denke ich, jetzt auf jeden Fall vom Hocker hauen dürfte. Der heißt nämlich You Can't Sit Down. Also kommen Sie hoch gerne vom Küchen- oder Partykellerstuhl oder vom WM-Sofa. Das hier ist die Tanzhalle und Sie sind mittendrin mit You Can't Sit Down aus den 60s und von den Dovells.

Disco-Alarm aus den sogenannten Nullerjahren und von Franz Ferdinand. Und bei der Gelegenheit gehen Grüße raus an die sehr nette tanzhallenhörende Familie, die beim Jack White-Konzert in der Columbia-Halle hinter mir stand, mit ihrem Teenager-Sohn namens Franz Ferdinand. Das war Do You Want To hier in der Tanzhalle auf Radio 1. Und mit dem nächsten Song tanzen wir jetzt in die 80er Jahre. Und zwar zu einer Band mit dem bescheidenen Namen King, die damals größere Frisuren hatten als Erfolge. Darf man schon dazu erwähnen. Ihr Frontmann, der wurde übrigens dann in den 90ern nochmal bekannt als MTV-Moderator Paul King, als Kollege von meinem jetzigen Kollegen Ray Cokes sozusagen. Vielleicht erinnert sich die eine oder der andere noch. Aber auf jeden Fall kann man zu einem Song der Band King aus den 80ern bis heute einfach immer wieder hervorragend die Schulterpolster schütteln und die ja in gewissen Berliner Bezirken wieder voll im Trend liegende Foko-Hila-Frise, den Mullet, fliegen lassen. Fast jede andere Frisur natürlich auch. Und deshalb tanzen wir hier jetzt mal wieder zu Love and Pride von King.

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1: in der uns jetzt dieser Track der Künstlerin Ma Baker bewegt. Das ist

gestern erst erschienen, dieses neue Stück von der Formation Us Three. Sie wissen, die mit dem Funky Funky, die in den 90ern schon mit jazzigen und soul-orgeligen Samples super coole und lässige Rap-Hits in die Welt geschickt hat und auf die Tanzflächen. Das war ihr nagelneuer Track Us Three mit Cool Cat. Und weiter geht's jetzt mit diesem Hit zum Tanzen. Aus den 60s sind das die Supremes mit ihrer Version des Songs This Old Heart

und goldzahniger Latin Rock'n'Roll von Mink DeVille. Der Song Demasiado Corazón, was übersetzt heißt zu viel Herz. Und es bleibt spanisch noch eine Runde auf unserem Dancefloor, jetzt mit diesem Song von Blondie. Der Band, von der mein Herz nie zu viel bekommen kann.

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1: Und jetzt mit einem bestimmten Programmpunkt dieser Sendung, denn es stellt sich ja immer wieder heraus durch die immer wieder tollen Fotos und auch Clips, die Sie mir schicken, über Instagram zum Beispiel. Oder indem Sie es mir erzählen, wenn wir uns mal sehen, auf gewissen Tanzpartys, die ich als DJ beschalle und auf denen wir gemeinsam ja von Zeit zu Zeit unsere Freude zur Tanzmusik zusammen zelebrieren können. Dass sehr, sehr viele von Ihnen die Tanzhalle am Samstagabend in der Küche erleben. Beim tanzenderweise das Abendessen zubereiten oder bei bereits Verdrücken und Essen des Abendessens. Und deshalb, Sie kennen sich aus, gehört es inzwischen zum festen tanzmusikalischen Menü dieser Sendung, dass ich ihm an dieser Stelle diesen Song serviere.
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1: Und der befasst sich heute mal nicht mit einem bestimmten Gericht oder einem bestimmten Drink, sondern mit der Freude an der Nahrungsaufnahme generell. Sowie mit dem damit verbundenen Genuss. Und ganz im Speziellen auch mit der Überzeugung, dass was einem gut tut, einem auch wirklich gut tut. Plus ebenfalls damit in Bezug auf die Bikini- oder Badehosenfigur, jetzt ja sommeraktuell vielleicht hier und da als Thema so ein bisschen mit auf dem Tisch, dass jeder Mensch doch selbst bestimmt, wie er oder sie oder es sich wohlfühlen möchte. Wir Küchentanzhallen zu Give Me The Food aus dem Jahr 2007 von Miss Platinum.
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1: Genau, das bin ich und das war Jack White, der letzte Woche erst ja in Berlin gespielt hat. Ein Wahnsinnskonzert vom ersten bis zum letzten Ton. Die pure Rock'n'Roll, Gitarren, Hochspannungsenergie. Und den ich danach dann noch ganz kurz getroffen habe, wirklich ganz kurz, diesmal nur, weil er hatte so ein bisschen Magenprobleme an dem Abend vom German Food, wie er gesagt hat, scherzhaft. Ansonsten sehen wir uns eigentlich regelmäßig, wenn er in Berlin spielt, weil wir uns nämlich von früher kennen, vor jetzt auch schon 24 Jahren. Da sind wir zusammen nämlich mal auf Tour gewesen durch Australien. Er mit den White Stripes, damals ja noch gar nicht so bekannt, noch vor Seven Nation Army, noch ein richtiger Geheimtipp und ich mit meiner Band Cobra Killer, heute noch mehr oder weniger ein Geheimtipp, aber Jack White ist eine treue Seele, ich auch, wir halten Kontakt und ich habe ihn auch schon mal, als wir uns gesehen haben, gefragt in Sachen Tanzhalle, zu welchem Sound er denn gerne so richtig abtanzt, wenn er in eine Tanzhalle geht und da hat er gesagt,
0: yes, I like, when I go out to the club, I like to listen to Daft Punk, I hope you do too.
1: Und weil wir, ich gehe davon jedenfalls aus, so gut wie alle natürlich gerne zu Daft Punk tanzen am Samstagabend, kommen hier jetzt in der Tanzhalle, gewünscht von Jack White, Harder, Better, Faster, Stronger.

0: Und nach diesem Track, nach Harder, Better, Faster, Stronger wird's gerne mal eine Runde softer und langsamer und fragiler. Denn wir erleben den Moment, der in keiner guten Tanzhalle fehlen darf.
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0: Einig. Also schauen Sie sich gerne jetzt mal um nach eventuell Engtanzwilligen in Ihrem Tanzumfeld und wenn da keiner sein sollte, auch völlig okay, wissen Sie ja, weil wir Engtanzen hier ja sowieso immer alle gemeinsam. Und das heute zu einer nagelneuen Version einer Ballade im Original von David Bowie und seit gestern auf diesem Planeten auch auf Italienisch zugegen und zum Engtanzen bereit. Denn gestern ist der Song Space Oddity erschienen auf dem neuen Album der Crookie Gang. Da heißt da als Coverversion Ragazzo Solo, Ragazza Sola. Und wir Tutti Ragazzi hier, wir alle sind wahrscheinlich jetzt die ersten Menschen, die dazu einen Engtanz hinlegen können. Auf dem Dancefloor der Tanzhalle hier jetzt und verbunden

Hier mit den letzten Gitarren-Echos dieses wunderbar monumentalen Songs der A Flock of Seagulls aus den 80s. Hier nach dem Song I Ran stelle ich nun fest, dass die Sendezeit hier heute auch ziemlich schon hinfortgerannt ist. Unsere 2 Stunden dieser Ausgabe der Tanzhalle sind so gut wie um. Und ich sage danke fürs gemeinsame Tanzhallen. Mein Name ist Annika Line Trost. Sie finden mich auf Facebook zum Beispiel und auf Instagram bin ich. Und dort bei mir auf Instagram, schauen Sie da gerne mal rein. Da gibt's ja immer alle weiteren Infos rund um diese Sendung und alles, was sonst noch gemeinsam so betanzbar ist, wie Tanztermine, Tanzmove-Inspiration und vieles, vieles Tolles, Tanzbares mehr. Die Tanzhalle hier auf Radio 1, die öffnet dann das nächste Mal wieder nächsten Samstagabend. Im Anschluss jetzt geht's an dieser Stelle dann gleich weiter mit der Radio Coke Show und sie empfängt gleich Ray, die Legende Cokes, gemeinsam mit seinem Kompagnon Lars from Mars. Also bleiben Sie dran. Und wir tanzen jetzt aber noch einen Song zusammen raus aus dieser Tanzhallenausgabe und weiter in die Saturday Night. Ich sage Tschüss mit Praise You von Fatboy Slim. Freue mich auf Sie das nächste Mal. Und bis dahin.

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4: Um 21 Uhr mit Tim Korge. Die USA und der Iran haben sich nach pakistanischen Angaben auf eine Absichtserklärung für ein Friedensabkommen geeinigt. Pakistan hat in dem Konflikt vermittelt. Aus Teheran heißt es, die Erklärung könne in den nächsten Tagen unterschrieben werden. Laut US-Präsident Trump soll die Vereinbarung morgen unterschrieben werden. Thorsten Lange.
5: Aus verschiedenen Quellen verlautete, dass die Straße von Hormus wieder für den Schiffsverkehr geöffnet werden soll. Die USA sollen die Blockade iranischer Häfen aufheben und eingefrorene Gelder freigeben. Unklar ist, ob die Vereinbarung auch Israels Angriffe gegen die Hisbollah im Libanon umfasst. Spekuliert wird zudem, dass der Iran für Fahrten durch die Straße von Hormus Gebühren verlangen könnte.
4: Rund 3 Monate vor den Landtagswahlen in Teilen Ostdeutschlands warnen führende CDU-Politiker vor einer Zusammenarbeit mit der AfD. Mehrere Präsidiumsmitglieder riefen in der Frankfurter Allgemeinen Sonntagszeitung dazu auf, die Abgrenzung strikt einzuhalten. Aus dem Hauptstadtstudio Georg Schwarte.
6: In dem Moment, in dem die CDU der AfD die Hand reiche, sei sie kaputt, sagte der Vorsitzende des Arbeitnehmerflügels der CDU, Dennis Radke, der Frankfurter Allgemeinen Sonntagszeitung. 2 führende CDU-Politiker aus Nordrhein-Westfalen werden noch deutlicher. Arbeitsminister Karl-Josef Laumann kündigte an, in einem solchen Fall die Partei zu verlassen. Innenminister Herbert Reul bezeichnete die AfD und ihr Denken als größte Gefahr für die Demokratie.
4: In der nordirischen Hauptstadt Belfast haben tausende Menschen gegen Rassismus demonstriert. Die Kundgebung im Stadtzentrum stand unter dem Motto »Zusammen gegen den Hass«. Organisiert wurde sie von einem antirassistischen Bündnis. Anlass waren die ausländerfeindlichen Ausschreitungen der letzten Tage. Zuvor wurde ein Geflüchteter aus dem Sudan für einen Messerangriff wegen versuchten Mordes angeklagt. Die Krawalle waren von Rechtsextremisten angeheizt worden. Die Technische Universität Berlin hat ein weiteres Gebäude wegen Baumängeln geschlossen. Betroffen ist das Institut für Polymertechnik und Physik am Ernst-Reuter-Platz. Nach Angaben von TU-Präsidentin Dennis ist die Löschanlage nicht betriebsfähig. Ohne die Anlage sei der Brandschutz nicht gewährleistet. Man arbeite daran, schnell eine Teilöffnung zu ermöglichen. Das Haus ist inzwischen das 3. TU-Gebäude, das wegen Baumängeln gesperrt werden musste. Die Füchse Berlin haben im Halbfinale der Handball-Champions League gegen den SC Magdeburg 40-35 gewonnen. Im Endspiel treffen sie morgen Abend auf den Rekordsieger FC Barcelona. Soweit die Nachrichten. 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Das Wetter, in der Nacht abklingende Schauer und leicht bewölkt oder klar, dann ziehen neue Wolken auf, 12 bis 10 Grad. Zurzeit in Berlin-Steglitz 13 und in Luckenwalde 18 Grad. Morgen auch immer wieder Schauer, teils gewittrig und sehr windig bei bis 19 Grad. Die Zeit 21.03 Uhr.
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7: Good evening and welcome to the show, coming to you live from Berlin in English and with 2 hours of great music guaranteed, or your money back. Guten Abend und herzlich willkommen zu unserer Sendung, die wir live aus Berlin auf Englisch für Sie übertragen mit garantiert 2 Stunden großartiger Musik oder Sie bekommen Ihr Geld zurück. Right. I don't know if you understood any of that. 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
3: Um 22 Uhr mit Christian Riedel. Guten Abend. Nach mehreren Fachbesuchertagen ist die internationale Luft- und Raumfahrtausstellung in Schönefeld seit heute für Privatbesucher geöffnet. Am Boden und in der Luft sind mehr als 100 Flugzeuge, Hubschrauber und Drohnen zu sehen. Sie gelten als Besucherattraktion. Außerdem können sich Jugendliche über Berufschancen in der Luft- und Raumfahrt informieren. Die ILA öffnet auch morgen noch einmal für Besucher. Es gibt aber keine Tickets mehr. Die Technische Universität Berlin muss ein weiteres Gebäude schließen. Betroffen ist das Institut für Polymertechnik und Physik am Ernst-Reuter-Platz. Alexandra Karolczyk, RBB 24.
4: Laut TU-Präsidentin Denes wurde die Sprühnebel-Löschanlage von externen Gutachtern als nicht betriebsfähig eingestuft. Damit sei der Brandschutz im Gebäude nicht gewährleistet. Es ist bereits das dritte Gebäude, das innerhalb weniger Wochen schließen muss. Anfang Mai wurde das Hauptgebäude der TU wegen Baumängeln geschlossen. Die gemeinsame Universitätsbibliothek der TU und der Universität der Künste Berlin musste Anfang Juni für etwa eine Woche für Reparaturarbeiten schließen.
3: Im Krieg zwischen den USA und dem Iran könnte es in den nächsten Tagen eine Vereinbarung geben. Vermittler Pakistan spricht davon, dass eine Einigung innerhalb von 24 Stunden möglich sei. US-Präsident Trump gab am Abend bekannt, morgen solle die Vereinbarung unterschrieben werden. Aus Teheran kommen aber andere Signale. Iran-Korrespondentin Fides Kükrikol.
5: Der Sprecher des iranischen Außenministeriums Baghaei erklärte am Nachmittag über die staatliche Nachrichtenagentur IRNA, dass man noch abwarten müsse. Es sei unwahrscheinlich, dass bereits morgen, Sonntag, eine Absichtserklärung für ein Friedensabkommen unterzeichnet werde. Das werde eher in den kommenden Tagen geschehen.
3: Die Ukraine hat offenbar ein Seeterminal in Südrussland angegriffen. Durch herabfallende Drohnentrümmer seien ein Mensch getötet und drei weitere verletzt worden, teilte der Gouverneur der Region Krasnodar mit. Das Feuerinformationssystem der NASA meldet Brände auf der Halbinsel Taman. Dort liegt ein großes Umschlagterminal für Öl, das über das Schwarze Meer verschifft wird. Der ukrainische Geheimdienst SBU bestätigte den Angriff. Der Generalstab in Kiew teilte außerdem mit, eine Anlage zur Ölaufbereitung und Förderung im Gebiet Wolgograd getroffen zu haben. Soweit die Nachrichten. 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Das Wetter. Nachts bald abklingende letzte Schauer, danach zeitweise leicht bewölkt oder klar, später von Norden neue Wolken mit einzelnen Schauern bei 12 bis 10, in Berlin um 11 Grad. Aktuell in Berlin-Adlershof und Dahlem 15 Grad, in Frankfurt-Oder und Küritz 14 Grad. Morgen oft wolkig, dabei schon von Beginn an von Nordwesten durchziehende Schauer und Gewitter, dazu sehr windig, in Schauernähe örtlich stürmisch, Höchstwerte 16 bis 18 Grad.
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1: Albert Einstein. Irren ist menschlich. Wer noch nie einen Fehler gemacht hat, hat sich noch nie an etwas Neuem versucht.
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2: Um 23 Uhr mit Christian Riedel. Guten Abend. Die Technische Universität Berlin hat ein weiteres Gebäude wegen Baumängeln geschlossen. Betroffen ist das Institut für Polymertechnik und Physik am Ernst-Reuter-Platz. Nach Angaben von TU-Präsidentin Denis ist die Löschanlage nicht betriebsfähig. Ohne die Anlage sei der Brandschutz nicht gewährleistet. Man arbeite daran, schnell eine Teilöffnung zu ermöglichen. Das Haus ist inzwischen das dritte TU-Gebäude, das wegen Baumängeln gesperrt werden musste. Das Hauptgebäude ist noch geschlossen. Die Bibliothek in der Fasanenstraße ist seit vorgestern wieder nutzbar. Nach mehreren Fachbesuchertagen ist die internationale Luft- und Raumfahrtausstellung in Schönefeld seit heute für Privatbesucher geöffnet. Am Boden und in der Luft sind mehr als 100 Flugzeuge, Hubschrauber und Drohnen zu sehen. Sie gelten als Besucherattraktionen. Die ILA öffnet auch morgen noch einmal für Besucher. Es gibt aber keine Tickets mehr. Rund 3 Monate vor den Landtagswahlen in Teilen Ostdeutschlands warnen führende CDU-Politiker vor einer Zusammenarbeit mit der AfD. Mehrere Präsidiumsmitglieder riefen in der Frankfurter Allgemeinen Sonntagszeitung dazu auf, die Abgrenzung strikt einzuhalten. Aus dem Hauptstadtstudio Georg Schwarte.
3: In dem Moment, in dem die CDU der AfD die Hand reiche, sei sie kaputt, sagte der Vorsitzende des Arbeitnehmerflügels der CDU, Dennis Radke, der Frankfurter Allgemeinen Sonntagszeitung. 2 führende CDU-Politiker aus Nordrhein-Westfalen werden noch deutlicher. Arbeitsminister Karl-Josef Laumann kündigte an, in einem solchen Fall die Partei zu verlassen. Innenminister Herbert Reul bezeichnete die AfD und ihr Denken als größte Gefahr für die Demokratie.
2: Die USA und der Iran haben sich nach pakistanischen Angaben auf eine Absichtserklärung für ein Friedensabkommen geeinigt. Pakistan hat in dem Konflikt vermittelt. Aus Teheran heißt es, die Erklärung könne in den nächsten Tagen unterschrieben werden. US-Präsident Trump gab am Abend bekannt, morgen solle die Vereinbarung unterzeichnet werden. Thorsten Lange.
4: Aus verschiedenen Quellen verlautete, dass die Straße von Hormus wieder für den Schiffsverkehr geöffnet werden soll. Die USA sollen die Blockade iranischer Häfen aufheben und eingefrorene Gelder freigeben. Unklar ist, ob die Vereinbarung auch Israels Angriffe gegen die Hisbollah im Libanon umfasst. Spekuliert wird zudem, dass der Iran für Fahrten durch die Straße von Hormus Gebühren verlangen könnte.
2: Soweit die Nachrichten. 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Das Wetter. Nachts bald abklingende letzte Schauer, danach zeitweise leicht bewölkt oder klar. Später von Norden neue Wolken mit einzelnen Schauern bei 12 bis 10 Grad. Morgen oft wolkig, dabei schon von Beginn an von Nordwest durchziehende Schauer und Gewitter, sehr windig, in Schauernähe oft stürmisch. Höchstwerte 16 bis 18, in Berlin um 18 Grad. Aktuell in Berlin-Tempelhof und Gatow 13 Grad.
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5: Herzlich willkommen, schönen guten Abend, das Kaleidoskop. Wir starten mit Musik auf. Browns wird im Namen von Jets Peterson. Itzko heißt der junge Mann. Power Scruff, sein Album. Dinero, der Song.

So klingt's, 6 Uhr morgens in Paris, so heißt der Track, 6 a.m. in Paris von Knuckle G, sein Compilation-Beitrag für die Panorama-Compilation auf Della Groove Recordings. Und da wird schon mal angedeutet, wo man gerne mal auflegen möchte, in der Panorama-Bar wahrscheinlich. Hier ist Musik von Anna Ling, die hatte schon eine schöne Single namens Butterfly. Das Ding hier heißt so ähnlich BTFFL, Beauty to the Fading Light. Und das ist der Lucky Sun Remix. Und Lucky Sun heißt auch das Label, wo diese Veröffentlichung rauskommt. Ja, wir fahren mal ein bisschen runter. 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

duty to the fading light. Anna Ling im Lucky Sun Remix, kleine Single auf Lucky Sun Recordings. Apropos kleine Single, die nächste Dame aus Melbourne hat gerade bei Mr. Bong eine schöne 7-Inch veröffentlicht. Die Rede ist von Ella Thompson, mit Hilfe von Surprise Chef und Karate Boogaloo. Ja, haben sie das hier zustande gebracht. Change of Heart heißt die Nummer. Wunderschön, wie ich finde. Auf Monsieur Bongo.

Ella Thompson, wunderschöne Nummer, Change of Heart, die Dame aus Melbourne, wie die Gehilfen, Surprise-Chef, hier an den Instrumenten, wie gesagt, schöne kleine 7-Inch auf Mr. Bongo Recordings. Ja, der nächste Mann, der muss nicht authentisch tun, der ist es, hier ist Gary Bartz und Your Brothers Keepers auf Brownswood Recording. Album gibt's am 19. Juni. Da bin ich gespannt.

Schön. Ground Loop war das von Your Brothers Keeper und Gary Bartz. Wie gesagt, ein Album wird es geben am 19. Juni, also nächste Woche, auf Brownswood Recordings. Ja, und wenn heute Jazzmusiker so klingen wollen wie damals, gibt es auch elektronische Leute, die so klingen wollen wie damals, wie die 2000er oder 90er Jahre Techno- und Trip-Hop-Sachen. Hier ist ein Originator, Lee Jones, aka Hefner. Ja, Berlin hat ihn so ein bisschen mehr in Richtung Techno und House geprügelt. So hat er angefangen, 89, An Evening with Hefner. So hat er sich damals genannt. Hefner.

Ja, das war ein Tune. Der hat viele Leute damals ganz kurz aufhören lassen, aufhorchen lassen, besser gesagt. Aufgehört haben wahrscheinlich auch welche. Lee Jones aka Hefner hatte ja auch eine Watergate Residency, ist wie gesagt in Berlin angekommen. Hab ihn im Impfzentrum das erste Mal getroffen und er war ganz verwundert, dass sich jemand an dieses Projekt erinnert. 5 Jahre später hat der Mann hier auch wegweisende Tunes rausgemacht. Die Rede ist von Da Bray. Hier kommt Magic Sass.

Opry. Amerikanischer Producer aus dem Jahr 2005, das Ganze. Macht auch Sachen mit MF Doom zum Beispiel. Also schon Hip-Hop, aber mit der Vision auch nach vorne. Das neue Musik von Jim von Crazy Penis und Ron Bass Jam. Love Over Gold heißt die Nummer, featuring Eddie Barron.

Mann, was für eine schöne Nummer. Jim, J-I-M, großgeschrieben. Mit einer gewissen Eddie Barron an den Vocals. Love over Gold, dem schließe ich mich an. Apropos Liebe, Überdosis Freude kommt hier in der südafrikanischen Version Overjoy von Bit Quality aus Südafrika auf Stay True mal wieder. Was sonst?

Ja, manch einer kann es bestimmt gar nicht mehr so richtig hören. Afro House Amapiano, wie es der Wort auch immer es genannt wird. Aber die machen keine Radioshow. Ich liebe es halt, man muss es ihnen vorspielen. Das war Hyperphonic aus Stay True Imali mit Sino Solo und Divine Keys. Wie gesagt, neues Album, Mila heißt es. Hier ist es Carrier Collective mit Polly Mayrick, Somatic.

waren das. Über mich haben die gesungen, Sleepy One. Oder über Joe Biden, weiß nicht. Hier ist Influences von Christoph Salin aus Mallorca.

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2: Um 0 Uhr mit Christian Riedel. Ab heute wird auf der Berliner Stadtbahn 6 Monate lang gebaut, mit großen Folgen für den Bahnverkehr. Regional- und Fernzüge können die Strecke zwischen Ostbahnhof und Charlottenburg nicht befahren. Der S-Bahn-Verkehr ist nach Angaben des Verkehrsverbundes Berlin-Brandenburg bis auf 3 Wochenenden im Sommer und einige Abende nicht betroffen. Die S-Bahnen fahren wie gewohnt, sie dürften aber deutlich voller werden. Die internationale Luftfahrtausstellung in Schönefeld geht heute in die 2. Runde. Über 100 Flugzeuge und Hubschrauber sind in Schönefeld zu sehen. Es gibt Vorführungen in der Luft und Besichtigungen am Boden. Eines der Highlights ist sicher der Blick in das größte Passagierflugzeug der Welt, den Airbus A380. Auch die Raumfahrt nimmt einen großen Stellenwert auf der ILA ein. Bundesgesundheitsministerin Warken will, dass private Pflegevorsorge stärker gefördert wird. Sie sagte den Funke-Zeitungen, es müsse möglich sein, gezahlte Beiträge von der Steuer abzusetzen. So könne die private Vorsorge attraktiver werden. Sevilla Isace.
3: Die Finanzierungslücke wird immer größer. Schon jetzt kann man Pflegezusatzversicherungen in der Steuererklärung zwar geltend machen, das wirkt sich am Ende aber nur wenig aus, weil auch Beiträge zur gesetzlichen Kranken- und Pflegeversicherung im Höchstbetrag enthalten sind.
2: Im Krieg zwischen den USA und dem Iran könnte es in den nächsten Tagen eine Vereinbarung geben. Vermittler Pakistan spricht davon, dass eine Einigung innerhalb von 24 Stunden möglich sei. US-Präsident Trump gab am Abend bekannt, heute solle die Vereinbarung unterschrieben werden. Aus Teheran kommen aber andere Signale. Iran-Korrespondentin Phyllis Kükrikol.
4: Der Sprecher des iranischen Außenministeriums Baghaei erklärte am Nachmittag über die staatliche Nachrichtenagentur IRNA, dass man noch abwarten müsse. Es sei unwahrscheinlich, dass bereits morgen, Sonntag, eine Absichtserklärung für ein Friedensabkommen unterzeichnet werde. Das werde eher in den kommenden Tagen geschehen.
2: Die Schweiz ist mit einer Enttäuschung in die Fußball-Weltmeisterschaft gestartet. Gegen Außenseiter Katar kam das Team von Trainer Murat Yakin in San Francisco nicht über ein 1:1 hinaus. Der Ausgleich für Katar fiel erst in der 5. Minute der Nachspielzeit. Die Schweiz war in der 17. Minute durch einen Foulelfmeter in Führung gegangen. Soweit die Nachrichten. 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Das Wetter. Nachts bald abklingende letzte Schauer, danach zeitweise leicht bewölkt oder klar. Später von Norden neue Wolken mit einzelnen Schauern bei 12 bis 10 in Berlin um 11 Grad. Aktuell in Berlin-Wannsee und Marzahn 14, in Potsdam und Neuruppin 13 Grad. Am Tage oft wolkig, dabei schon von Beginn an von Nordwest durchziehende Schauer und Gewitter. Dazu sehr windig, in Schauernähe oft stürmisch. Höchstwerte 16 bis 18 in Berlin um 18 Grad.
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Sie kennen mich, ich bin da ganz eigennützig. Ich spiele einfach Musik, die mir gefällt und hier irgendwo rumsteht. Das waren die Eiley Brothers, For the Love of You. Der Mann hier ist aus Hawaii, Babalu, All I've Got to Give.

klassischer Blue-Eyed Soul aus dem Jahre 75. Eric Tech war das vom ersten Album Smiling Memories. Und das ist auch was Schönes. Debbie Cameron und Richard Boone, Stop Fooling Yourself vom Album Brief Encounter aus dem Jahre 78 in Schweden aufgenommen mit einer ziemlich beachtlichen Anzahl von Superstars der Jazz-Szene, Sahib Shihab, Kenny Drew, Alan Buczynski.

ich glaube, einer meiner Lieblingsschwofer aus dem Jahre 78. Debbie Cameron und Richard Boone, der war, glaube ich, so ein Entertainer in Schweden. Und das Album, wie gesagt, mit der Creme de la Creme der Jazzszene aus dieser Zeit, die ja alle irgendwie in Schweden oder Dänemark lebten. Ja, stop fooling yourself und fang an mit Keep the Faith. Hier ist Mel and Tim, Keep the Faith.

Keep the Faith, Original von einem Country-Singer-Songwriter-Typen aus Amerika, Mark James. Das ist die Version von Mel und Tim aus dem Jahre 73 von ihrer letzten Platte. Und hier kommt Captain Mustard aus Frankreich mit Quiet Move.

aus dem Jahr 81, die Nummer hier von Captain Mustard aka Frederic Mercier, so ein Computer, besser gesagt Synthesizer-Typ aus Frankreich. Das war der Titel Quiet Move. Hier kommt Oliver Nelson vom Zig-Zag-Soundtrack aus dem Jahre 70.

Die habe ich nie durchgesehen. Wie die heißen, wie das Album heißt, worum es da überhaupt geht. Jetzt habe ich mal Shazam angeschmissen und die sagen Sounds Nice, Summer's End, so eine Projektplatte auf einem Unterlabel von Motown. Egal, gute Nummer. Finde ich. Aber hier laufen ja nur gute Nummern. Das ist ja der Plan. Hier kommt Roberta Flack, Trying Times. Ein wunderschöner Song vom, glaube, ersten Album. Sie hören Kaleidoskop auf Radio 1. Das wissen Sie wahrscheinlich schon.

Roberta Fleck hat ja wohl kurz vor dieser Aufnahme, oder wurde sie gefragt, welches Repertoire sie beherrscht. Sie ist eine klassische Gospel-Kirchenmusikerin, Sängerin und sagte dann ja ungefähr 300 Stücke. Und das war das erste Album, First Take aus dem Jahre 69, Trying Times. Und vielleicht befinden wir uns auch gerade in so einer Trying Times-Phase. Leute probieren was aus. Viele probieren auch komische Sachen aus. Und ich probiere mal den nächsten Song hier aus. Trade Martin aus dem Jahr 73, Union City Blues.

Ja, wer Bock hat auf politisch aufgeladene, gute Songs, ich habe mal so einen Mix gemacht, DJ-Mix zum 1. Mai, der heißt The Revolution Will Not Be Spotified. Da sind die Nummern hier irgendwie auch im Mix drauf. Hier ist die Now Generation, People Make the World Go Round.

0: Ja, das ist die Hausband bei Trojan Records, also die Jungs, die die ganzen berühmten Dub- und Reggae-Stücke aufgenommen haben mit ihrer Version von People Make the World Go Round. Ja, hier ist auch was für die People. The People.
1: It's for the people.
0: Komm

0: So viel dazu. Ich sag tschüss hier, Slum Village, Fall in Love. Bis zum nächsten Mal. Ciao, ciao.
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4: Um 1 Uhr mit Christian Riedel. Guten Morgen. Wegen Bauarbeiten ist die Berliner Stadtbahn ab heute 6 Monate lang komplett für den Fern- und Regionalverkehr gesperrt. Bis Mitte Dezember sollen dort Gleise, Stellwerke und Signaltechnik erneuert werden. Alexandra Karolczyk, RBB 24.
5: Durch die Bauarbeiten enden die Regionalverbindungen am Ostbahnhof bzw. am Bahnhof Charlottenburg. Der RE2 wird über eine andere Strecke umgeleitet. Die Berliner S-Bahn fährt aber auf der Stadtbahnstrecke grundsätzlich weiter. Fahrgäste aus den Regionalzügen können also auf die S-Bahn umsteigen, um in und durch die City zu kommen. Ende Juni und Ende Juli wird es aber auch Wochenenden geben, an denen sogar die S-Bahn zwischen Zoologischer Garten und Friedrichstraße nicht fährt.
4: In der nordirischen Hauptstadt Belfast haben tausende Menschen gegen Rassismus demonstriert. Die Kundgebung im Stadtzentrum stand unter dem Motto „Zusammen gegen den Hass“. Organisiert wurde sie von einem antirassistischen Bündnis. Auch Vertreter von Parteien und Gewerkschaften nahmen daran teil. Anlass waren die ausländerfeindlichen Ausschreitungen der letzten Tage. Zuvor wurde ein Geflüchteter aus dem Sudan für einen Messerangriff wegen versuchten Mordes angeklagt. Die Krawalle waren von Rechtsextremen angeheizt worden. Im Krieg zwischen den USA und dem Iran könnte es in den nächsten Tagen eine Vereinbarung geben. Vermittler Pakistan spricht davon, dass eine Einigung innerhalb von 24 Stunden möglich sei. US-Präsident Trump gab am Abend bekannt, heute solle die Vereinbarung unterschrieben werden. Aus Teheran kommen aber andere Signale. Iran-Korrespondentin Phyllis Kükrikol.
6: Der Sprecher des iranischen Außenministeriums Baghaei erklärte am Nachmittag über die staatliche Nachrichtenagentur IRNA, dass man noch abwarten müsse. Es sei unwahrscheinlich, dass bereits morgen, Sonntag, eine Absichtserklärung für ein Friedensabkommen unterzeichnet werde. Das werde eher in den kommenden Tagen geschehen.
4: Die Schweiz ist mit einer Enttäuschung in die Fußballweltmeisterschaft gestartet. Gegen Außenseiter Katar kam das Team von Trainer Murat Yakin in San Francisco nicht über ein 1:1 hinaus. Der Ausgleich für Katar fiel erst in der 5. Minute der Nachspielzeit. Die Schweiz war in der 17. Minute durch einen Foul-Elfmeter in Führung gegangen. Die deutsche Mannschaft steigt heute mit dem Spiel gegen Curaçao in das Turnier ein. Anstoß in Houston ist um 19 Uhr. Soweit die Nachrichten. 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Das Wetter. Nachts bald abklingende letzte Schauer, danach zeitweise leicht bewölkt oder klar. Später von Norden neue Wolken mit einzelnen Schauern bei 12 bis 10, in Berlin um 11 Grad. Aktuell in Berlin-Steglitz und Eiskeller 12, in Cottbus und Perleberg 11 Grad. Am Tage oft wolkig, dabei schon von Beginn an von Nordwest durchziehende Schauer und Gewitter. Dazu sehr windig, in Schauernähe örtlich auch stürmisch. Höchstwerte 16 bis 18, in Berlin um 18 Grad.
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7: Guten Abend.

Ja, Walter Becker, Donald Fagen aus dem Jahr 1973 vom Album Countdown to Ecstasy. Dieser Titel sehr rätselhaft. Razor Boy, worum geht's da? Es gibt Leute, die sagen, es geht hier um den Sensenmann. Es gibt Leute, die sagen, nee, hier geht's um Drogen. Razor Boy, der ritzt sich und so weiter. Auf jeden Fall kontrastiert der düstere Text doch sehr stark mit diesen West Coast Vibes, die Steely Dan eigentlich auch immer ausgezeichnet haben. Also fantastische Nummer. Und damit herzlich willkommen zu Radio 1 Late Night Lounge. Der nächste Künstler, was Neues von Thundercat, Stephen Brunner, steckt dahinter aus Los Angeles. Neues Album Distracted, dieser Track daraus. Pozzoli.

Das ist Musik aus einem Soundtrack aus Berlinguer, La Grande Ambizione aus dem Jahr 2024. Wir hören Yosso No Uncana mit Il Funerali di Enrico, also die Beerdigung von Enrico. Ich hoffe, er hört das jetzt nicht, mein Freund Enrico, denn da sind wir demnächst auf den Geburtstag eingeladen. Du warst nicht gemeint, aber das wusstest du ja. Das hier ist Musik von Bach Jazz. Bach Jazz 2 ist da. Johannes Bastian kann uns ja überhaupt gar nicht enttäuschen, finde ich, der große Popmusiker der Klassik. Seine Melodien kennt jeder, auch wenn sie nicht ein einziges Klassikalbum zu Hause haben. Das hier die Goldberg-Aria von Bach Jazz 2 in der Radio 1 Late Night Lounge.

dieser Stelle zünden wir mal eine Kerze an für Pete Bingham, Peter Bingham von Centelica, die wir hier hören. Der hat die Band gegründet, ihre großartige Gitarre gespielt, hier zu hören. Space Rock, Centelica. Pete Bingham ist im Mai von uns gestorben an Krebs, nachdem auch ein anderes Bandmitglied, Colin Constantine, gerade im selben Jahr Krebs überlebt hat, Leberkrebs nämlich. Und Dritter hatte Herzprobleme, also Centelica hat es wirklich erwischt in diesem Jahr. Pete Bingham, goodbye. Das war eine tolle Gitarre. Wir werden noch mehr hören von Centelica in dieser Radio 1 Late Night Lounge. Das hier ist Musik von Flore Laurentienne, so würde ich es mal aussprechen. Der Track Navigation 7.

Das ist Musik von Manuela, die eigentlich Doris hieß und aus Berlin kam. Manuela, etwas in mir wurde traurig, das Lied meines Lebens, im Original natürlich. Killing Me Softly with His Song. Der deutsche Text von Michael Kunze.

0: Herrlich, Manuela, etwas in mir wurde traurig. Etwas in mir wird ziemlich glücklich, wenn ich an nächsten Samstag denke. Sie haben doch hoffentlich schon eingeplant, dass wir da zusammen was machen. Samstagabend, nächsten Samstag, 18 Uhr, oder?
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0: Ja, schön. Und ich hoffe natürlich, Sie sind dabei. Schreiben Sie mir doch mal, ob Sie kommen wollen, an latenightlounge@snafu.de. Das hier ist eines der Alben des Jahres. War Album der Woche auf Radio 1. Outer National von Pigeon. Der Track daraus heißt Caramel.

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Aus dem gefühlt ersten neuen Album von Boards of Canada seit 110 Jahren, vielleicht auch 112. Nein, das neue Album ist da, es heißt Inferno, Boards of Canada. Haben wir hier gehört mit Age of Capricorn. Das wird abgelöst aus demselben Album, Boards of Canada mit Memory Death. Und Sie hören das auf Radio 1.

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4: Um 2 Uhr mit Christian Riedel. Guten Morgen. Für zehntausende Pendler zwischen Hamburg und Berlin haben Ersatzverkehr und Umleitungen ein Ende. Nach mehr als 10 Monaten fahren die Fernzüge von heute an wieder im Halbstundentakt. Die Regionalzüge verkehren auf den üblichen Linien. Bis Ende des Monats müssen die Fernzüge aber teilweise langsamer fahren, weil Technik getestet wird. Wegen Bauarbeiten ist die Berliner Stadtbahn ab heute 6 Monate lang komplett für den Fern- und Regionalverkehr gesperrt. Bis Mitte Dezember sollen dort Gleise, Stellwerke und Signaltechnik erneuert werden. Alexandra Karolczyk, RBB 24.
5: Durch die Bauarbeiten enden die Regionalverbindungen am Ostbahnhof bzw. am Bahnhof.